0: Das Bild zeigt die Kanzlerin stehend in einem blauen Blazer. Das Werk ist fast 1,5 Meter hoch und mehr als 1 Meter breit. Das Porträt Angela Merkels wird bis Anfang Oktober im Bode-Museum zu sehen sein und wechselt dann ins Kanzleramt. In der dortigen Porträtgalerie hängen die gemalten Bildnisse bisheriger deutscher Regierungschefs. Bei der Fußball-WM hat Frankreich das Achtelfinale erreicht. Die Mannschaft von Didier Deschamps setzte sich im 16. Finale mit 3:0 gegen Schweden durch. Vorher hatte sich schon Norwegen mit einem 2:1 über die Elfenbeinküste ein Ticket für das Achtelfinale gesichert. Der Deutsche Fußballbund hat die Entscheidung über die Zukunft von Bundestrainer Nagelsmann vertagt. Laut DFB-Präsident Neuendorf sollen weitere Gespräche in den kommenden Tagen folgen. Deutschland war im 16. Finale an Paraguay gescheitert. Das waren die Nachrichten. Und hier noch das Wetter in Deutschland. Gebietsweise kräftige Schauer und Gewitter, teilweise Unwettergefahr, auch trockene Phasen. Tiefstwerte 19 bis 12 Grad. Tagsüber teils kräftige Schauer und Gewitter, teilweise erhöhte Unwettergefahr. Richtung Westen häufiger trocken, Höchstwerte 20 bis 28 Grad. Donnerstag im Südosten heiter, im Nordwesten später Schauer, 20 bis 30 Grad. Freitag oft heiter, an den Alpen Gewitter, im Nordosten einzelne Schauer, 19 bis 28 Grad. Es ist 2:03 Uhr.
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2: Mit Sven Knappe am Mikrofon. Schön, dass Sie mit dabei sind. Bis zu den 4 Nachrichten bieten wir ein Sinfoniefragment von Gustav Mahler, ein Streichquartett von Emilie Meyer, ein Flötenkonzert von Carl Nielsen, eine Violinsonate von Wolfgang Amadeus Mozart und zum Munterwerden eine Sinfonie von Joseph Haydn. Christopher Hogwood leitet die Academy of Ancient Music.

Das war die Sinfonie Nummer 64 in A-Dur von Joseph Haydn, gespielt von der Academy of Ancient Music unter Christopher Hogwood. Und ihm hat Haydn musikalisch den Weg bereitet, Wolfgang Amadeus Mozart. Die Klaviersonate in B-Dur, Köchelverzeichnis 570, interpretieren die Geigerin Alina Ibragimova und der Pianist Cédric Tibergien.

Carl Nielsen und sein Flötenkonzert in D-Dur, Opus 119. Aurel Nicolet wurde begleitet vom Gewandhausorchester Leipzig unter der Stabführung von Kurt Masur. Hier ist das ARD-Nachtkonzert, präsentiert von BR Klassik mit Kammermusik von Emilie Meyer aus dem mecklenburgischen Friedland. Meyers Streichquartett in G-Moll Opus 14 serviert das Klenke-Quartett.

Das 1991 an der Hochschule für Musik Franz Liszt in Weimar gegründete Klenke-Quartett interpretierte das Streichquartett in G-Moll Opus 14 von Emilie Meyer. Die einzige Sinfonie aus der Feder Gustav Mahlers, die nicht den halben Abend füllt, ist die Sinfonie Nummer 10 in Fis-Dur, die nur als Fragment vorliegt. Michael Gielen dirigiert das SWR-Sinfonieorchester Baden-Baden und Freiburg.

Adagio, der erste und einzige erhaltene Satz der Sinfonie Nummer 10 von Gustav Mahler, vorgestellt vom SWR-Sinfonieorchester Baden-Baden und Freiburg, geleitet von Michael Gielen. Nach den 4 Nachrichten sind wir vom ARD-Nachtkonzert wieder für Sie da, mit Musik von Franz Seraph von Detouche, Ferdinand Ries und Julius Fucik.

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1: Um 4 Uhr mit Wolfgang Berger. Zum heutigen 1. Juli treten viele Änderungen in Deutschland in Kraft. Unter anderem wird die Rente an die Lohnentwicklung angepasst, in diesem Jahr um 4,24%. Und auch beim Bürgergeld gibt es Änderungen. Aus Berlin, Kim Nadine Schröder.
2: Das Bürgergeld heißt ab Juli Grundsicherungsgeld. Und da sind schärfere Regeln vorgesehen, sogar Totalsanktionen. Und Leistungsbezieher müssen ihr eigenes Vermögen früher einsetzen, bevor es Grundsicherungsgeld gibt. Was sich aber nicht ändert, die Höhe der Sozialleistung. Was auch strenger wird, der Punktehandel bei Verkehrsverstößen. Zu schnell oder bei Rot gefahren und das Punktekonto ist fast voll, die Punkte in Flensburg auf andere abzuwälzen, das klappt ab Juli nicht mehr. Beim Versuch drohen Bußgelder von bis zu 30.000 Euro.
1: Im Fall der tödlichen Schüsse in Stade sitzt der Verdächtige jetzt in Untersuchungshaft. Das Amtsgericht Stade hat Haftbefehl gegen den 45-Jährigen erlassen. Der Mann soll die Schüsse am Montag in einem Mutter-Kind-Heim abgegeben haben. 6 Menschen wurden getötet. Alle Opfer arbeiteten im Jugendamt oder der Einrichtung. Hintergrund soll ein Sorgerechtsstreit sein. Am Abend hat es einen Gedenkgottesdienst in einer Kirche in Stade gegeben. Hunderte Menschen nahmen teil, darunter Niedersachsens Ministerpräsident Lies. In Venezuela ist ein 3-Jähriger aus den Erdbebentrümmern gerettet worden, 6 Tage nach dem Unglück. Der Junge wurde in ein Krankenhaus gebracht. In dem Erdbebengebiet in Venezuela sind Rettungsteams aus aller Welt im Einsatz. Bislang sind von den Behörden mehr als 1.900 Tote bestätigt worden. Zehntausende Menschen gelten noch als vermisst. Bei der Fußball-WM hat sich das 16. Finale zwischen Mexiko und Ecuador in Mexiko-Stadt wegen Gewitter um eine Stunde verzögert. Frankreich steht nach einem 3:0 gegen Schweden bereits im Achtelfinale. Aus dem ARD-WM-Team Hendrik Lückhoff.
3: Es war ein Gala-Auftritt der Franzosen. Das Team war hoch überlegen und hätte noch höher gewinnen können. 2-mal traf Mbappé für Le Bleu, 1-mal Barcola. Im Achtelfinale trifft Frankreich jetzt auf Deutschland-Bezwinger Paraguay. Auch Norwegen ist im Achtelfinale nach einem späten 2:1-Sieg gegen die Elfenbeinküste. Erling Haaland erzielte das entscheidende Tor. Die deutsche Mannschaft ist nach ihrem Aus abgereist. Die Zukunft von Bundestrainer Julian Nagelsmann ist offen. Bei den Niederländern hat Trainer Ronald Koeman dagegen schnell entschieden, zurückzutreten, nach dem Aus im 16. Finale gegen Marokko.
1: Das waren die Nachrichten. Das Wetter in Deutschland. Tagsüber teils kräftige Schauer und Gewitter, teilweise besteht erhöhte Unwettergefahr. Richtung Westen häufiger trocken, Höchstwerte 20 bis 28 Grad. Am Donnerstag im Südosten heiter, im Nordwesten später Schauer 20 bis 30 Grad. Am Freitag oft heiter, an den Alpen Gewitter. Im Nordosten einzelne Schauer 19 bis 28 Grad. Es ist 4 Uhr.
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4: Herzlich willkommen, am Mikrofon ist für Sie Sven Knappe. Ein Schüler Josef Haydns macht den Anfang in dieser Stunde. Der 1772 in München geborene Franz Seraph von Destouches, unter anderem Musikdirektor der Stadt Erlangen und Hofkapellmeister in Weimar. Die Sinfonia in D-Dur dirigiert Peter Gülke, am Pult der Staatskapelle Weimar.

Franz Serra von Destouches schrieb diese Sinfonia in D-Dur. Die Staatskapelle Weimar wurde von Peter Gülke geleitet. Mit Musik von Ferdinand Ries geht's im ARD-Nachtkonzert weiter, einem Komponisten, der 1784 in Bonn geboren wurde und etwa 300 Werke hinterließ. Darunter ein Flötenquartett in A-Dur, für uns gespielt vom Ensemble Oxalis.

Das belgische Kammerensemble Oxalis interpretierte das Flötenquartett Opus 145 Nummer 3 von Ferdinand Ries. Und jetzt noch Musik von Julius Fučík, der in Prag Fagott, Violine und Schlagzeug studierte, später Komposition bei Antonín Dvořák. Den Walzer Donausagen intoniert die Tschechische Philharmonie unter Václav Neumann.

Donausagen, ein Walzer von Julius Fučík mit der Tschechischen Philharmonie Prag unter der Leitung von Václav Neumann. Bis zu den 5 Uhr Nachrichten bleibt uns noch ein wenig Zeit für einen ungarischen Tanz in D-Moll von Johannes Brahms, gespielt vom Danubia Orchestra unter Domonkos Hejo.

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1: Um 5 Uhr mit Wolfgang Berger. Mit dem Start in den Juli entfällt unter anderem der Tankrabatt und die Zollfreiheit für Waren im Wert von unter 150 Euro aus dem EU-Ausland. Außerdem wird das Bürgergeld in Grundsicherung umbenannt, was strengere Regeln und schnellere Sanktionsmöglichkeiten mit sich bringt. Frank Eichmann aus Berlin erklärt, worum es genau geht.
2: Wer keine Bewerbungen schreibt, wer Förderkurse ablehnt, dem wird die Grundsicherung um 30% gekürzt für 3 Monate. Unentschuldigtes Nichterscheinen im Jobcenter bringt ebenfalls eine vorübergehende Kürzung. Und wer 3-mal nicht auftaucht, der muss mit einer Streichung der Zahlung rechnen. Ebenfalls neu, Vermittlung in Arbeit geht vor Qualifizierung und Fortbildung. Eltern kleiner Kinder müssen weit früher als bisher Kurse oder einen Job annehmen. Und wirklich heftig gesenkt werden die Freibeträge. Also wie viel vom eigenen Vermögen ausgegeben werden muss, bis die staatliche Grundsicherung dann einspringt.
1: Die Spitzen von Union und SPD kommen heute zu den möglicherweise entscheidenden Beratungen über ihr Reformpaket zusammen. Dabei geht es unter anderem um Steuerentlastungen für kleine und mittlere Einkommen, Arbeitsmarktreformen sowie die Bereiche Rente, Gesundheit und Pflege. Die Entscheidungen über die Reformen könnten sich allerdings bis in die Nacht zu Donnerstag ziehen. Bei einem Außeneinsatz haben 2 Besatzungsmitglieder der internationalen Raumstation ISS einen Roboterarm repariert. Dafür waren die NASA-Astronautin Jessica Meir und ihr Kollege Chris Williams rund 7 Stunden lang außerhalb der Raumstation im All unterwegs. Wie die NASA mitteilte, musste ein etwa 90 Kilogramm schweres Gelenk an dem Roboterarm ausgetauscht werden. Die Geräte werden etwa benötigt, um Raumschiffe an der ISS anzudocken. Bei der Fußball-Weltmeisterschaft konnte das 16. Finale zwischen Mexiko und Ecuador in Mexiko-Stadt erst mit 1 Stunde Verspätung angepfiffen werden. Zuvor hatte es gewittert und heftig geregnet. Topfavorit Frankreich hat mit einem 3:0 gegen Schweden bereits das Achtelfinale erreicht. Aus dem ARD-WM-Team Hendrik Lückhoff.
3: Frankreich zeigte eine wahre Offensivshow und hat seine Favoritenrolle eindrucksvoll bestätigt. 2 Treffer erzielte Mbappé, außerdem traf Barcola. Im Achtelfinale wartet Paraguay. Auch Norwegen ist eine Runde weiter nach einem späten 2:1-Sieg gegen die Elfenbeinküste. Unterdessen ist Ronald Koeman als Trainer der Niederlande zurückgetreten, nach dem Aus seines Teams im 16. Finale.
1: Das waren die Nachrichten. Das Wetter in Deutschland. Tagsüber teils kräftige Schauer und Gewitter, teilweise besteht erhöhte Unwettergefahr. Richtung Westen häufiger trocken, Höchstwerte 20 bis 28 Grad. Am Donnerstag im Südosten heiter, im Nordwesten später Schauer, 20 bis 30 Grad. Am Freitag oft heiter, an den Alpen Gewitter, im Nordosten einzelne Schauer. Es ist 5.03 Uhr.
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4: Mit Sven Knappe am Mikrofon. Herzlich willkommen und einen guten Mittwochmorgen. Die letzte Runde Nachtkonzert startet heute in der Oper. Gioachino Rossinis Einakter La Scala di Seta wird am 9. Mai 1812 in Venedig uraufgeführt. Die Ouvertüre dazu spielt das Budapest Festival Orchestra unter Ivan Fischer.

Das war die Ouvertüre zu Gioachino Rossinis La Scala di Seta, die seidene Leiter. Das Budapest Festival Orchestra wurde von Ivan Fischer geleitet. Er revolutionierte die Barockmusik, gilt als Meister der musikalischen Dramatik und als Erfinder der englischsprachigen Oratorien. Georg Friedrich Händel aus Halle an der Saale. Händels Concerto Grosso in B-Dur, Werkeverzeichnis 325, spielt das Ensemble Il Giardino Armonico unter Giovanni Antonini.

Georg Friedrich Händel und sein Concerto Grosso in B-Dur Werkeverzeichnis 325 in einer Aufnahme mit dem Ensemble Il Giardino Armonico unter Giovanni Antonini. Mit einem Satz für drei von Vincent Dandy geht's im ARD-Nachtkonzert weiter. Es musizieren Daniel Ottensamer, Klarinette, Stefan Konz, Cello und Christoph Traxler, Klavier.

Daniel Ottensamer, Stefan Konz und Christoph Traxler, allesamt aus Österreich, servierten den zweiten Satz aus dem Trio für Klarinette, Cello und Klavier Opus 29 von Vincent Dindy aus Frankreich. Hier ist das ARD-Nachtkonzert, präsentiert von BR Klassik mit Frühlingsklängen von Giuseppe Verdi. Aus der Ballettmusik Die vier Jahreszeiten, Le Quattro Stagioni, hören wir den Satz La Primavera, zum Blühen gebracht vom Bournemouth Symphony Orchestra.

La Primavera, der Frühling, aus der Ballettmusik Die vier Jahreszeiten von Giuseppe Verdi mit dem Bournemouth Symphony Orchestra unter der Leitung von José Cerebrière. Der Flötenlehrer vom alten Fritz, Johann Joachim Quanz, schaut auch mal wieder im ARD-Nachtkonzert vorbei und spendiert, wie könnte es anders sein, eine Sonate für Flöte und Basso Continuo. Es spielen Verena Fischer, Klaus-Dieter Brandt und Leon Berben.

Die Flötistin Verena Fischer, der Cellist Klaus-Dieter Brandt und der Cembalist Leon Berben interpretierten die Sonate Nummer 273 in G-Dur von Johann Joachim Quanz. Wie das 20. Jahrhundert geklungen hat, zeigt uns jetzt noch Eric Coates mit dem letzten Satz aus seiner Komposition Four Centuries. Malcolm Nabarro dirigiert das East of England Orchestra.

Das war der vierte Satz, das 20. Jahrhundert, aus der Orchestersuite Four Centuries von Eric Coates, zum Klingeln gebracht vom East of England Orchestra unter Malcolm Nabarro. 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Sven Knappe war für Sie am Mikrofon. Vielen Dank fürs Einschalten. Alles Gute und auf Wiederhören.

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1: 6 Uhr. Bei ZF in Saarbrücken fallen durch die anhaltende Krise der Autohersteller weitere Arbeitsplätze weg. Großkunde BMW hat nach SR-Informationen seine Aufträge reduziert. 100 Ferienjobs wurden deswegen gestrichen. Außerdem werden rund 80 Beschäftigte mit befristeten Arbeitsverträgen nicht weiter beschäftigt. Sorgen gibt es auch bei den Beschäftigten von Bosch in Homburg. Die Gewerkschaft IG Metall forderte vom neuen Bosch-Konzernchef eine Zukunftsstrategie. Der Autozulieferer hatte vergangene Woche überraschend mitgeteilt, dass der bisherige Vorstandschef des Unternehmens verlässt und durch seinen Stellvertreter ersetzt wird. Der Tankrabatt der Bundesregierung ist nach 2 Monaten ausgelaufen. Seit Mitternacht gilt wieder der reguläre Steuersatz auf Benzin und Diesel. Experten erwarten, dass die Spritpreise deshalb heute ansteigen. Tankstellen dürfen um 12 Uhr die Preise anheben. Aus Berlin Oliver Neuroth.
2: Die Frage wird sein, wie hoch fällt der Anstieg aus, wenn die Steuervergünstigung auf Kraftstoff nicht mehr greift. Der Tankrabatt sollte die gestiegenen Ölpreise durch den Iran-Krieg abmildern, konkret durch die Sperrung der Straße von Hormus, eine der wichtigsten Schifffahrtsrouten für den Transport von Öl. Allerdings sind die Ölpreise inzwischen wieder gesunken. Der ADAC meint deshalb, eigentlich müsste der Spritpreis auch ohne Tankrabatt unter 2 Euro bleiben. Die Bundesregierung hat schon klargemacht, den Tankrabatt wird es in dieser Form nicht noch einmal geben. Der Bund hat in den beiden Monaten des Rabatts 1,6 Milliarden Euro weniger Steuern eingenommen.
1: Die Spitzen von Union und SPD kommen heute zu den womöglich entscheidenden Beratungen über ihr Reformpaket zusammen. Dabei geht es unter anderem um Steuerentlastungen für kleine und mittlere Einkommen, um Arbeitsmarktreformen sowie die Bereiche Rente, Gesundheit und Pflege. Die Entscheidungen über die Reformen könnten sich allerdings bis in die kommende Nacht hinziehen. Die Europäische Union führt von heute an einen neuen Zoll auf Päckchen aus Ländern außerhalb der EU ein. Pro Bestellung werden dann mindestens 3 Euro fällig. Die EU will damit die stark gestiegene Zahl von Sendungen unter anderem von Online-Händlern wie Shein und Temu begrenzen und die Zollbehörden entlasten. Die Regelung gilt für Sendungen mit einem Gesamtwert bis 150 Euro. Darüber hinaus gelten die regulären Zölle. Die Arbeitskammer des Saarlandes hat Vorschläge vorgelegt, die auch in Zukunft gute Arbeitsplätze im Land gewährleisten sollen. Die Empfehlungen stehen im Jahresbericht an die Landesregierung, den die Arbeitskammer gestern vorgelegt hat. SR-Inforeporter Jimmy Booth.
3: 4 Zukunftspfade hat die Arbeitskammer für das Saarland ausgemacht. Nachhaltige Wirtschaft und Infrastruktur, Arbeitsmarkt, Bildungsgerechtigkeit und soziale Sicherheit. Es brauche etwa weiterhin öffentliche Investitionen in die Industriepolitik, um eine ökologische Transformation und regionale Wertschöpfung zu gewährleisten. Neben ausreichend entlohnten Arbeitsplätzen müsse auch der Sozialstaat gesichert und Armut bekämpft werden, zum Beispiel durch mehr Sozialwohnungen oder eine gerechtere Finanzierung der Pflege.
1: Mehrere saarländische Kommunen haben die Sicherheitsvorkehrungen in ihren Schwimmbädern erhöht. In einigen hatte es zuletzt Probleme gegeben. In den Saarbrücker Bädern gibt es nach Angaben der Stadt regelmäßig Konflikte unter Badegästen. Vor 2 Wochen habe sogar die Polizei mit mehreren Einsatzfahrzeugen anrücken müssen. Derzeit würden jeweils 6 bis 10 Sicherheitskräfte je Freibad eingesetzt, mehr als früher. Auch im Dillinger Freibad kommt es immer wieder zu Konflikten. Daher soll dort schon bald externes Sicherheitspersonal eingesetzt werden. Bei der Fußball-Weltmeisterschaft hat Frankreich souverän das Achtelfinale erreicht. Die Mannschaft von Didier Deschamps setzte sich im 16. Finale gegen Schweden mit 3:0 durch. Vorher hatte sich schon Norwegen durch ein 2:1 über die Elfenbeinküste das Ticket für das WM-Achtelfinale gesichert. Das Spiel Mexiko gegen Ecuador endete soeben 2:0. Das waren die Nachrichten mit Markus Neuschwander. 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
4: Wir starten wieder mit Sonne und Wolken in den Tag. Später kann es ganz vereinzelt mal regnen. Das sind allerdings Ausnahmen. 24 bis 27 Grad. Und es ist nicht mehr schwül. Ich habe es heute schon gemerkt auf dem Weg zum Funkhaus. Wenn dann der Wind an der Nase vorbeifährt und du nicht mehr das Gefühl hast, ich kann kaum atmen. Der Wind weht schwach bis mäßig. Frische Böen gibt es tatsächlich auch ab und zu mal zur Abkühlung aus nordwestlicher Richtung.
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4: Guten Morgen und herzlich willkommen im Juli. Ich bin Jamil Deininger und Achtung, Achtung, wir haben eine Situation.
5: Das ist eine außergewöhnlich ernste Situation.
4: Ja, tatsächlich. Die Bundeskanzlerin Angela Merkel hat es geschafft, ein Porträt von sich anfertigen zu lassen, das dann sozusagen in die Ahnengalerie des Bundeskanzleramtes gehängt werden soll.
6: Danke für die Werbung.
4: Ja, sehr gerne. Und wie dieses Bild dann geworden ist, das hören wir gleich in etwa 10 Minuten auf SR Kultur. In diesem Sinne.
6: Es ist ein guter Tag für das Saarland heute.

0: L'ombre et la lumière, Coralie Clément auf SR Kultur um 6.12 Uhr. Schönen guten Morgen. So lange hat Angela Merkel ja wirklich geheim gehalten, wer sie denn für die Ahnengalerie im Kanzleramt porträtieren darf. Und es war auch wirklich so, dass sie sich so unglaublich viel Zeit gelassen hat, überhaupt mal mit so einem Bild um die Ecke zu kommen. Jetzt ist es allerdings passiert und ein sehr unbekannter junger Künstler durfte sie porträtieren. Jérémy Kerra aus Freiburg und mit einer sehr internationalen Geschichte. Das Porträt ist gestern Abend im Bode-Museum in Berlin vorgestellt worden. Bis Anfang Oktober wird es dort öffentlich ausgestellt. Und danach kommt dann das Bild dorthin, wo es gehört, ins Kanzleramt. Dort hängen die gemalten Porträts deutscher Bundeskanzler. Georg Schwarte war dabei und hat es sich angeschaut.
1: Könige, Päpste, Fürstinnen und Fürsten, Kaufleute, Gelehrte und Künstler.
2: Und eben auch sie, die Kanzlerin.
3: So, jetzt machen wir noch eins. Nur mit mir?
2: Die Kanzlerin AD gibt Regieanweisungen. Sie hat wie stets das Kommando. Da steht Angela Merkel, türkiser Bläser, schwarze Hose, vor der Frau in Blau. Vor sich gewissermaßen ihrem Kanzlerbild.
4: Sozusagen das Staatsporträt.
2: Sozusagen. Im französischen Saal des Berliner Bode-Museums. Herr Sauer, der Ehemann, sitzt vor ihr. Annette Schavan, ihre alte Vertraute. Die Kanzleramtsminister Braun und Altmaier, Sarah Wiener, Freunde eben. Und die halten dann kurz den Atem an, als Merkel und der junge Künstler Jérémy Kerra das unter einem Leintuch verborgene Bild enthüllen. A und O, Staunen und Beifall. Es schaut allen entgegen, die Frau in Blau. Sehr blauer Bläser, leicht zerknittert, vier Knöpfe unruhig verteilt. Der Blick entschlossen, gerade, ernst. Das Gesicht furchig, der Hintergrund goldenbraun, Licht von links. Sie steht und schaut uns an aus blaugrauen Augen.
5: Wir nennen es kunsthistorisch sehr elegant, finde ich, ein Kniestück en face.
2: Erklärt Marion Ackermann, die Präsidentin der Stiftung Preußischer Kulturbesitz. Nur bis zum Knie reicht der Ausschnitt, aber das Bild mächtig. 1,10 Meter breit, 1,40 Meter lang. Das Porträt ihres Vorgängers Schröder, den der Maler Immendorf als Ikone malte, ist 10 Zentimeter kürzer. Zufall?
5: Jedes Detail zählt.
2: Angela Merkel wirkt auf entspannte Art zufrieden. 4 Jahre hatte sie sich Zeit gelassen mit der Auswahl des Künstlers, des Deutsch-Franzosen Jérémy Kerra.
4: Er verbindet abstrakte und realistische, ich weiß nicht genau, wie man das sachkundig nennt, Malerei miteinander.
2: Sie brauchte damals nach 16 Jahren Kanzleramt alles, aber erstmal kein Porträt.
4: Und der Grund war ganz einfach, ich brauchte Abstand. Ich wollte das Entstehen eines solchen Porträts nicht einfach wie so ein Punkt auf einer To-Do-Liste abarbeiten, sondern ich wollte Freude an einem solchen Vorgang haben.
2: Der Maler 28 hat sich handschriftlich bei ihr persönlich beworben. Sie fand ihn spannend, aus Gründen.
4: Es hat mich auch gereizt zu schauen, wie jemand, der am Anfang seines Künstlerlebens steht, auf eine Person schaut, die mehr als 70 Lebensjahre und 30 Jahre aktive Politik auf dem Buckel hat.
2: Er hat offenbar sehr genau hingeschaut. Er hat die Merkel-Raute ignoriert, die Falten der Macht nicht. Und sie hat ihm offenbar vertraut.
6: Ein Porträt wie dieses konnte nur da entstehen, wo Vertrauen herrscht und wo sie und wo ich, wo wir uns wohlfühlten,
2: sagt der 28-Jährige, der dann fast ein Jahr mit Merkel verbrachte, Stunden, Tage.
6: Es war ein wirklich ungewöhnliches Jahr für mich, im besten Sinne. Mein Leben hat sich ziemlich verändert.
2: Ihres auch. Und die Zeit des Porträtsitzens ein Genuss, sagt sie.
4: Wir haben uns aufeinander eingelassen, dabei Musik gehört und im wahrsten Sinne des Wortes über Gott und die Welt geredet.
2: Jetzt hängt sie im Bode-Museum für 3 Monate, Saal 260. 56. Die Frau in Blau.
0: Die Bundeskanzlerin Angela Merkel hat jetzt also ihr Bild für die Ahnengalerie der Öffentlichkeit vorgestellt.

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0: Dieses Genre nennt sich Power Pop. Damit werden Sie wach in SR Kultur. Der Sound kommt aus Los Angeles von The Red Button Running Away. 6.23 Uhr. Stress hat Konjunktur, gerade in diesen Zeiten immer neue Eindrücke, immer schnellere Nachrichtenzyklen. Sie erleben es ja selber jeden Tag. Für viele von uns ist es dann irgendwann mal zu viel und dann passieren plötzlich Dinge, von denen wir der festen Überzeugung waren, also mir kann das nicht passieren. Wie zum Beispiel das eigene Kind im Auto vergessen.
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0: Ricardo, guten Morgen.
2: Guten Morgen, Jamil. Hi.
0: Also allein der Begriff ist ja schon schwer auszuhalten. Forgotten Baby Syndrome. Also Eltern vergessen ihr Kind im Auto, oft bei Hitze mit furchtbaren Folgen. Und das ist, und deswegen komme ich drauf, auch Stress induziert, nehme ich an. Oder wie kann so etwas passieren? Weil ja sonst jeder von uns sagen würde, also ganz ehrlich, mir könnte das niemals passieren. Was steckt da dahinter psychologisch?
2: Ja, also beim Forgotten Baby Syndrome geht es um eigentlich eine fatale Kombination. Jetzt haben wir es gerade in den letzten Tagen mitbekommen, aus Hitze, was im Körper natürlich auch für massiven Stress sorgt, Routinen, in denen wir fahren, und einer Fehlleistung unseres Gedächtnisses. Auf psychologischer Sicht, also warum das passiert, handelt es sich um eine mnestische Fehlleistung. Also wenn Hitze, Stress, Schlafmangel, Ablenkung oder veränderte Routinen, wenn das alles zusammenkommt, dann kann es passieren, dass das Gedächtnis ganz aktiv bestimmte Dinge ausblendet. Also dass zum Beispiel der geplante Kita-Stopp oder so einfach nicht abgerufen wird, während die gewohnten Routinen weiterlaufen.
0: Mir passiert sowas regelmäßig, nicht, dass ich mein Kind im Auto vergesse, aber dass eigentlich klare Routinen dann plötzlich nicht mehr stattfinden. Ich denke halt immer, ich bin ein Idiot, aber das passiert einfach und im Grunde auch jedem.
2: Ja, also genau, bei vielen Menschen ist auch der erste Reflex häufig, das so sehr, sehr moralisch zu sehen. Also wer vergisst denn sein Kind im Auto? Das muss ja völlig verantwortungslos sein. Also wir schützen uns innerlich so ein bisschen vor dem Gedanken, dass einem selbst das auch passieren kann. Aber du sagst ja gerade schon ganz richtig, das ist was, was wir alle aus unserem Alltag kennen. Und das ist auch der Punkt beim Forgotten Baby Syndrome. Da geht es nicht um eine bewusste Entscheidung, sondern eben um eine Gedächtnisfehlleistung unseres sogenannten prospektiven Gedächtnisses. Das ist die Fähigkeit, eine geplante Handlung, also ich will mein Kind in die Kita bringen, diese später auch wirklich auszuführen. Wenn aber jetzt aufgrund von Stress, Hitze, Routine, Termin und so weiter unser Autopilot übernimmt, also wir haben so eine Art Autopilotmodus, dann passiert es eben, dass unser Gehirn auf diese alltäglichen Dinge nicht mehr so richtig zugreifen kann. Also dass Sachen, die vielleicht aus dieser Routine mal ausbrechen, einfach nicht verarbeitet werden können. Also viele Leute kennen das ja vielleicht, wenn man ein Auto fährt und dann irgendwann wie so aufwacht, wie aus so einer Trance aufwacht und denkt so, huf, was habe ich denn die letzten 10 Minuten gemacht? Das ist genau dieser Autopilotmodus und der ist eigentlich ein Schutzmechanismus unseres Gehirns gegen Stress und Überlastung.
0: Ich glaube, wir müssen jetzt ganz dringend über Lösungen sprechen. Also wenn ich feststelle, bei mir knallt es manchmal so sehr, dass ich wirklich nicht mehr genau weiß, was ich eigentlich gerade mache und warum, wie komme ich da raus?
2: Der wichtigste Punkt ist, erstmal zu checken, gerade in Situationen, wo man viel gestresst ist, wo viel los ist und wenn dann noch Hitze oder andere Störfaktoren von außen dazukommen, dass unser Gehirn einfach nicht mehr auf dem Niveau funktioniert, wie wir es normalerweise von ihm erwarten würden. Beim Forgotten Baby Syndrome heißt das, wir müssen ganz klar aus den Routinen ausbrechen und uns Dinge ins Bewusstsein ganz aktiv holen. Also, weiß nicht, eine Tasche, Handy oder Schüssel nach hinten zum Kind legen oder einen Gegenstand vom Kind auf den Beifahrersitz nach vorne legen. Also es klingt jetzt super banal, aber bei ja so relativ seltenen, aber extrem folgereichen Fehlern darf Prävention, finde ich, auch ruhig sehr simpel sein. Das ist ein bisschen wie so ein Sicherheitsgurt. Das ist ja auch keine Beleidigung unserer Fahrkompetenz, sondern einfach die Anerkennung, dass Menschen Fehler machen und dass die Schutzsysteme unseres Gehirns eben auch manchmal zu viel des Guten wollen. Also ich glaube, was ein guter Punkt ist, ist weniger Überheblichkeit gegenüber dem eigenen Gehirn und gute und sinnvolle Strukturen, die uns in den Momenten auffangen, in denen unser Gehirn gerade nicht funktioniert.
0: Und geplante Disruptionen etwa, also dass plötzlich Gegenstände dort liegen, wo sie eigentlich nicht hingehören, aber mich dadurch dann daran erinnern, dass da noch was zu erledigen ist.
2: Exakt.
0: Ricardo, deine psychologische Botschaft der Woche fehlt uns noch.
2: Wir leben in einer Welt, die immer mehr Aufmerksamkeit verlangt. Und das mit einem Gehirn, was darauf überhaupt nicht ausgelegt ist. Und deswegen würde ich sagen, wir dürfen im Alltag ruhig viel, viel mehr Langeweile und Freilauf zulassen, sodass unser Gehirn mal wieder durchatmen kann.
0: Ricardo, ich danke dir. Hab eine schöne Restwoche.
2: Du auch.
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0: 6.31 Uhr.
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0: Weitere Probleme bei ZF in Saarbrücken. Nach SR-Informationen hat der Autozulieferer 100 Ferienjobs gestrichen, weil Großkunde BMW seine Aufträge reduziert hat. Außerdem werden etwa 80 Mitarbeiter mit befristeten Verträgen nicht weiter beschäftigt. Tankrabatt nach 2 Monaten beendet. Seit Mitternacht gilt wieder der reguläre Steuersatz auf Benzin und Diesel. Es wird erwartet, dass der Preis an den Zapfsäulen ab dem Mittag deutlich steigt. Erst dann sind Preiserhöhungen wieder möglich. Durch den Rabatt hat der Bund 1,6 Milliarden Euro weniger Steuern eingenommen. Heute 125 Jahre Niedtalbahn. Anlässlich dieses Jubiläums lädt der Hemmersdorf Pop-Förderverein heute Abend zu einem Vortrag und anschließender Gesprächsrunde ein. Dabei geht es um die Geschichte und die Perspektiven dieser besonderen Bahnstrecke. Die Veranstaltung findet ab 18 Uhr in Siersburg im Popstore statt. Wir starten wieder mit dem Sonne-Wolken-Mix rein in diesen Tag. Was heute deutlich anders ist, es ist nicht mehr so schwül. Später ganz vereinzelt mal wieder etwas Regen möglich, sind aber wirklich nur Ausnahmen. 24 bis 27 Grad, die Topwerte.
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0: Ich bin Jamil Deininger. Schönen guten Morgen, einen guten Start rein in diesen Tag und in einen neuen Monat. Es ist der 1. Juli. Falls Sie noch im Bett liegen sollten, ein Tipp, den ich von Engländern bekommen habe, die machen das ganz gerne, vor dem Aufstehen sagen, White Rabbit, das soll Glück bringen. Nun denn.
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0: Guten Morgen. 6.40 Uhr SR Kultur. Gerade gehört Abdelrahman El Bacha mit Cantine, Le Monde des Enfants. Steht der katholischen Kirche eine Spaltung bevor? Die Pius-Bruderschaft möchte in genau einem Monat in der Schweiz eigenmächtig Bischöfe weihen. Gegen den Willen des Papstes. Das wäre der Bruch. Derweil ist die Bruderschaft schon lange im Saarland aktiv. Die Pius-Brüder zählen sich zur katholischen Kirche, gelten allerdings als Hardliner, die viele Lehren der heutigen Kirche nicht anerkennen. Ganz vereinfacht gesagt, die Lehren, die die Kirche gegenüber Andersgläubigen öffnen und den Dialog suchen. Wir wollen jetzt mal einen genaueren Blick auf das Wirken der Bruderschaft im Saarland werfen mit SR-Reporter und Theologe Oliver Buchholz. Schönen guten Morgen.
1: Hallo, guten Morgen.
0: Was macht die Pius-Bruderschaft im Saarland aus?
1: Also zunächst mal, sie sind das zweitälteste sogenannte Priorat in Deutschland. 1978 gegründet und die Pius-Brüder sind eben in Prioraten organisiert. Das sind eben Stellen, wo die Pius-Brüder sitzen und von da aus Gläubige in der Region betreuen. Eben das zweitälteste in Deutschland. 8 Jahre nach der Gründung von Marcel Lefebvre eben entstanden. Und dieses Priorat hat auch einen offiziellen Namen. Es heißt Sankt Maria zu den Engeln. Eine eigene Kirche haben sie auch. Die befindet sich in der Julius-Kiefer-Straße in St. Anual und betreut eben Gläubige im Saarland. Die Region reicht aber auch noch bis nach Trier und nach Neustadt. Die Pius-Bruderschaft in Saarbrücken bietet natürlich Seelsorge an, bietet die Sakramente an und auch tägliche Gottesdienste und so, wie man sich Gottesdienste eben bei Traditionalisten vorstellt, im sogenannten alten tridentinischen Ritus, so nennt sich das. Die Gottesdienste finden also unter anderem auf Latein statt, folgen einem etwas anderen Ablaufplan und die Priester stehen mit dem Rücken zu den Leuten. Außerdem betreiben die Bruderschaft hier in Saarbrücken auch eine Schule in Vechingen.
0: Lässt sich denn sagen, wie viele Anhänger die Bruderschaft im Saarland hat?
1: So ganz genau lässt sich das nicht beziffern, weil die Bruderschaft ja kein eigener Verein ist oder auch keine eigene Kirche, für die man nochmal extra Steuern zahlt, sondern die sind ja zumindest noch römisch-katholisch. Und was man zählen kann, ist wirklich die Anzahl der Priester, die in dieser Bruderschaft Mitglied sind, also die reinen Priester, die hier angehören. Und das ist im Saarland eine Handvoll etwa. Dann gibt's aber natürlich auch die Frage, wie viele Menschen erreichen denn diese Priester, diese Bruderschaft? Da gibt die Bruderschaft nur sehr grobe Zahlen heraus. Ich habe mit dem sogenannten Prior in Saarbrücken gesprochen. Er sagt, es seien so rund 300 Gläubige, die durch die Angebote eben erreicht werden. Übrigens in den letzten Jahren wohl mit leicht steigender Tendenz.
0: Hilf mir mal, nur damit ich das verstehe und ich glaube unsere Hörerinnen und Hörer auch, wenn ich jetzt Katholik bin, in diese Gegend ziehe und dann sage, ich gehe jetzt mal in die Kirche, dann könnte ich quasi aus Versehen in dieser alte Art eines Gottesdienstes stolpern?
1: Ja, also man könnte aus Versehen da rein stolpern, wobei dieses Gebäude in Saarbrücken von außen auch erstmal gar nicht aussieht wie eine Kirche. Da ist eine Kirche im Erdgeschoss eingerichtet. Da ist eine Lourdes-Grotte etwa auch ausgeschildert und natürlich gibt es auch entsprechende Schilder, die auf die Kirche hinweisen. Aber es ist ganz offenkundig, dass das keine in Anführungszeichen normale katholische Kirche ist, wenn man sich da zum Gottesdienst einfindet. Schon vor dem Gottesdienst wird der Rosenkranz gebetet. Es wird darauf geachtet, dass man, wenn man auch die Heilige Kommunion empfangen will, also den Leib Christi, wie die Katholiken ja glauben, dann muss man zur Beichte gehen. Also schon vor dem Gottesdienst wird eigentlich klar, hier ist nichts so wie in den vielen anderen Kirchen im Saarland.
0: Okay. Wenn jetzt heute die Bruderschaft gegen den Willen des Papstes Bischöfe weiht, dann betrachtet die römische katholische Kirche die Pius-Bruderschaft ja nicht länger als Teil. Also da kommt es dann zur Exkommunikation. Wie sieht denn die Bruderschaft im Saarland dem entgegen?
1: Es kommt ja zum einen zur Exkommunikation der Weihekandidaten, also diejenigen, die Bischof dann werden würden, und auch zur Exkommunikation derer, die diese Bischöfe weihen, also der anderen Bischöfe, die jetzt schon Bischof sind. Und das ist sozusagen das persönliche Schicksal nach dem katholischen Kirchenrecht für diese Personen. Und was die ganze Bruderschaft betrifft, spricht der Papst von einem Schisma, das dann eintritt. Also sprich, diese Bruderschaft trennt sich dann von der römisch-katholischen Kirche ab. Darüber habe ich mit dem Prior in Saarbrücken, Pater Michael Weigel, gesprochen. Der ist der Chef sozusagen für den saarländischen Teil. Er sagt, ja, sie haben mit den Gläubigen über diese Situation gesprochen. Die sind in Saarbrücken auch ganz auf Linie, was die Bruderschaft weltweit betrifft und sind eben der Meinung, der Papst irrt, wenn er sagt, dass diese Bischofsweihe ein Schisma herbeiführen würden. Sie betrachten sich also weiterhin als katholisch und sie ändern auch nichts. Also in Saarbrücken wird es weiterhin täglich Gottesdienste geben. Es wird die Seelsorge geben, wie gehabt. Also für die Menschen an sich ändert sich eigentlich nichts mehr, weil von ihrer Warte aus sind sie eben weiterhin katholisch. Nur von Warte des Papstes aus ändert sich das heute mit der Bischofsweihe.
0: Die katholische Pius-Bruderschaft begibt sich auf Konfrontationskurs mit dem Papst und riskiert die Exkommunikation. Über ihr Wirken auch im Saarland haben wir mit Oliver Buchholz gesprochen. 6:46 Uhr.

0: 6.53 Uhr SR Kultur. Schönen guten Morgen. Das Aus der deutschen Nationalmannschaft bei der Fußball-Weltmeisterschaft bestimmt heute noch die Zeitungskommentare. Vor allem wird die Frage nach der Zukunft vom Bundestrainer Nagelsmann diskutiert. Heiß, möchte ich sagen. Wir auf SR Kultur haben gestern schon so ein Pro und Contra dazu gesendet. Lisa Huth hat noch ein paar Argumente mehr in den Pressestimmen. Guten Morgen.
1: Schönen guten Morgen. Also die deutsche Mannschaft ist mal wieder frühzeitig ausgeschieden, schreibt die Augsburger Allgemeine. Und das ist mittlerweile schlechter Brauch. Die Deutschen zeigten sich in 3 der 4 WM-Spiele weit entfernt von ihrem Leistungsmaximum. Lediglich gegen den Außenseiter aus Curaçao gelang ein überzeugender Sieg. Das ist zu wenig und wird Konsequenzen haben. Sollte Nagelsmann nicht selbst dafür die Verantwortung übernehmen, wird der Verband die Aufgabe übernehmen müssen, ihn zu entlassen. Genauso die Rheinzeitung aus Koblenz. Julian Nagelsmann möchte trotz der neuerlichen Schmach als DFB-Coach weitermachen. Die Entscheider beim Deutschen Fußballbund ließen Joachim Löw und Hansi Flick nach den WM-Blamagen 2018 und 2022 weiterwursteln. Die Ergebnisse sind bekannt. Ein drittes Mal sollte dem größten Sportfachverband der Welt solch ein Fehler nicht unterlaufen.
0: Gibt's ein Pro?
1: Nee.

0: Okay.
1: Der Kölner Stadtanzeiger geht nämlich sogar noch weiter. Auf wiederholtes Scheitern hin dürfen nicht Schönfärberei und Freifahrtscheine die Antwort sein. Auch wegen der prekären Stimmungslage im Land angesichts unbewältigter Krisen und ungelöster Probleme. Eine Trennung von Julian Nagelsmann muss deshalb am Anfang der Aufarbeitung dieser Weltmeisterschaft stehen. Konsequenzen in der DFB-Führung und im Kader sollten folgen. Allein schon um einer neuen Generation von Spielern nicht sämtliche Altlasten eines miserablen Nationalmannschaftsjahrzehnts aufzubürden.
0: Wow. Es wird aber wohl nicht so einfach sein, Julian Nagelsmann zu entlassen, wie es scheint.
1: Das sehen die Nürnberger Nachrichten auch so. Natürlich werde er im Amt bleiben. Sein Vertrag läuft noch bis nach der EM 2028 und ist hoch dotiert. Ein Rücktritt würde ihn einen Haufen Geld kosten. Ein Rauswurf wäre gleichbedeutend mit einer satten Abfindung. Das sollte es dem Verband aber wert sein. Zumal vom Bundestrainer der Herzen nicht mehr viel übrig zu sein scheint.
0: Und wer geht auf die Trainerqualitäten selber jetzt ein?
1: Die Ludwigsburger Kreiszeitung.
0: Nun denn?
1: Ja. Julian Nagelsmann ist mit seinem Turnierplan krachend gescheitert und sollte Platz machen. Und wenn er das nicht freiwillig tut, muss eben der Verband handeln. Zu viele Fehler hat sich der bisher jüngste Trainer bei einer Weltmeisterschaft geleistet. Das sture Rollenspiel, bei dem aktuelle Form und Leistung kaum Berücksichtigung fanden und das den internen Konkurrenzkampf lähmte und vor allem seine mangelnde Selbstkritik und seine Sturheit. Das notorisch verunsicherte Team braucht nun zwingend einen emotionalen Trainer, der die Spieler führt und mitreißt und keinen, dessen Herangehensweise allzu verkopft wirkt und an dem jegliche Kritik wie an Teflon abperlt. Jürgen Klopp, bitte übernehmen Sie.
0: So wünscht es sich die Ludwigsburger Kreiszeitung. Das waren die Pressestimmen mit Lisa Huth.

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1: 7 Uhr. Der saarländische AfD-Landeschef Becker hat mit seinen Forderungen zur Stahlindustrie scharfe Kritik ausgelöst. Bei seiner Wahl zum AfD-Spitzenkandidaten hatte er am Wochenende gefordert, den Umbau zu einer klimafreundlichen Produktionsweise zu stoppen und die Aufschläge auf den CO2-Ausstoß abzuschaffen. Widerspruch kommt von der Stahlholding Saar SHS und dem Saarstahl-Betriebsrat. SR-Inforeporterin Jennifer Klein.
2: Der Umbau zu grünem Stahl sei alternativlos und unumkehrbar. Das teilte die Stahlholding Saar SHS auf SR-Anfrage schriftlich mit. Er sichere die Zukunft der saarländischen Stahlunternehmen. Ähnlich äußerte sich der Betriebsratsvorsitzende von Saarstahl A. Sowohl aus technischer als auch aus finanzieller Sicht sei der Stopp des Transformationsprozesses nicht möglich. In den Umbau zu grünem Stahl seien Förderbeträge in Milliardenhöhe von EU, Bund und Land geflossen. Zudem habe das Unternehmen 1,7 Milliarden Euro investiert. Würde es zu einem Umbaustopp kommen, müssten diese Ausgaben kompensiert werden.
1: Daneben kritisieren SHS und Saarstahl-Betriebsrat die geforderte Abkehr vom CO2-Preis, der sei grundlegend für das Geschäft mit grünem Stahl. Bei ZF in Saarbrücken fallen durch die anhaltende Krise der Autohersteller weitere Arbeitsplätze weg. Großkunde BMW hat nach SR-Informationen seine Aufträge reduziert. 100 Ferienjobs wurden deswegen gestrichen. Außerdem werden rund 80 Beschäftigte mit befristeten Arbeitsverträgen nicht weiter beschäftigt. Sorgen gibt's auch bei den Beschäftigten von Bosch in Homburg. Die Gewerkschaft IG Metall forderte vom neuen Bosch-Konzernchef eine Zukunftsstrategie. Die Arbeitskammer empfiehlt im Saarland, den sozialen Wohnungsbau massiv auszubauen. Das geht aus dem gestern vorgestellten Jahresbericht der Kammer hervor. Sie fordert dafür, öffentliche Wohnungsbaugesellschaften zu aktivieren. Ziel müsse auch sein, Leerstände zu verringern. Um die Finanzbasis der Kommunen zu stärken, schlägt die Arbeitskammer außerdem vor, ihren Anteil an der Umsatzsteuer von 2% auf 12% zu steigern. Eine weitere Empfehlung, eine Ausbildungsumlage, um die Berufsausbildung zu stärken. Für günstige Waren von außerhalb der EU fallen ab heute Zollgebühren an. Das betrifft zum Beispiel Lieferungen aus China, etwa von Online-Händlern wie Temu. Sarah Lopez für SR Info.
3: Bisher konnten Pakete mit einem Warenwert von bis zu 150 Euro ohne Zoll in die EU importiert werden. Seit heute gibt es aber eine neue Zollabgabe für Pakete aus Drittstaaten. Pro Produktkategorie im Paket fallen 3 Euro an. Die EU sieht die Abgabe bei den Unternehmen, die können die Kosten aber natürlich auf die Käufer umlegen, zum Beispiel über den Produktpreis oder über den Versand.
1: Der Tankrabatt der Bundesregierung ist beendet. Die Steuersenkung auf Benzin und Diesel lag 2 Monate lang bei knapp 17 Cent pro Liter. Der Tankstellenverband BFT erwartet, dass sich das Ende des Tankrabatts ab heute Mittag an den Zapfsäulen bemerkbar macht. Erneuerbare Energien haben im ersten Halbjahr 58% des Stromverbrauchs in Deutschland gedeckt. So hoch war der Prozentsatz noch nie in einem ersten Halbjahr. Das zeigen Hochrechnungen des Bundesverbands der Energie- und Wasserwirtschaft. Der Anstieg ist den Berechnungen zufolge vor allem auf die höhere Stromerzeugung aus Windenergie auf See zurückzuführen. Bei der Fußball-WM hat Co-Gastgeber Mexiko das Achtelfinale erreicht. Das Spiel gegen Ecuador endete 2:0. Felix Gerhardt.
4: Die Mexikaner spielten in der ersten Hälfte begeisternden Fußball. Julian Quiñones brachte El Tri in der 22. Minute sehenswert in Führung. Keine 10 Minuten später erhöhte Raúl Jiménez auf 2:0. Nach der Pause nahmen die Mexikaner spürbar den Fuß vom Gas, doch Ecuador konnte keiner seiner wenigen Chancen nutzen. Mexiko zieht hochverdient ins Achtelfinale ein und trifft dort auf den Sieger der Partie England gegen die Demokratische Republik Kongo.
1: Ebenfalls im Achtelfinale ist Frankreich durch ein 3:0 gegen Schweden. Das waren die Nachrichten mit Magnus Neuschwander. 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
5: Wir starten wieder mit Sonne und Wolken in den Tag und vereinzelt kann es im Tagesverlauf mal regnen, aber es ist die absolute Ausnahme. Was auch ein bisschen angenehmer ist heute, es ist nicht mehr schwül. Höchstwerte 24 bis 27 Grad. Eine Meldung von den Straßen, Vorsicht bitte, im Regionalverband Saarbrücken auf der L108 zwischen Staffel und dem Flughafen in beiden Richtungen Gefahr durch ein totes Tier auf der Fahrbahn.
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5: Ich bin Jamil Deininger. Schönen guten Morgen. In den Nachrichten haben Sie schon gehört, die EU kämpft gegen Billiganbieter aus dem EU-Ausland, die unsere Märkte überschwemmen. Frei nach dem legendären Loriot-Zitat:
0: Die Ente bleibt draußen.
5: Was die neue EU-Initiative bringen kann und was sich erhofft wird und was das Grundproblem für unsere Wirtschaft dahinter ist, hören Sie gleich in 10 Minuten.

0: Es ist 7.11 Uhr. Die EU kämpft aktuell so entschlossen wie nie gegen Billiganbieter jeder Art, die auf den europäischen Markt drücken und die eigene Wirtschaft unter Druck setzen. Vor allem China ist da als Problem anvisiert. Da sind zum Beispiel die Billigversandhäuser Temu und Shein. Ab heute fällt deshalb die Zollfreigrenze für Pakete mit weniger als 150 Warenwert aus dem EU-Ausland weg. 150 Euro. Der Plan ist erstmal nachvollziehbar, aber die Frage stellt sich, bringt das alles auch wirklich was? Ein Kommentar von Katrin Schmidt.
1: 3 Euro Zollabgabe, das ist auf den ersten Blick eine späte Reaktion der EU auf die Flut an Billigpaketen aus China. Und auf den zweiten Blick ein Weckruf für Europas Verbraucherinnen und Verbraucher, die vielleicht jetzt erst zweimal überlegen, bevor sie auf Kaufen klicken, wenn zu den 3 Euro für 3 T-Shirts plus 3 Haargummis künftig noch 3 Euro Paketgebühr obendrauf kommen. Dieses zweimal Überlegen ist nämlich im groben Durchschnitt bisher offensichtlich nicht passiert, trotz aller Erfahrungen mit stinkendem Spielzeug, durchschmoren Kabeln, Fälschungen oder einfach Produkten, die live so viel schlechter aussehen als auf den blinkenden Angeboten auf der Temu oder Shein-Website. Nur so konnten die beiden chinesischen Billiganbieter zu solch dominanten Playern in Europa werden und täglich rund 460.000 bestellte Pakete allein nach Deutschland schicken. EU-weit waren es im vergangenen Jahr 12 Millionen Pakete pro Tag. Und damit soll niemand kritisiert werden, der in schwierigen Zeiten nach den günstigsten Angeboten suchen muss. Aber im Fall der China-Pakete war ja nun hinlänglich bewiesen, was schon zu Großmutters Zeiten ohne Onlinehandel galt. Wer zu günstig shoppt, kauft zweimal. Und so sind diese Päckchen für Europa erstens zum enormen Müll-, Recycling- und Umweltproblem geworden und zweitens zum Sicherheitsrisiko, denn groß angelegte Testkäufe von europäischen Verbraucherschutzorganisationen ergeben, dass 60-70% der Produkte gegen EU-Standards verstoßen, wegen Brandgefahr, Stromschlagrisiko, giftigen Chemikalien oder Produkten, an denen Kleinkinder ersticken können. Und die Päckchen sind, drittens, zum Killer für die europäischen Händler geworden, die Mehrwertsteuer abführen, Produktsicherheit nachweisen und Rückgaberechte gewähren müssen, während sich die chinesischen Plattformen diesen Pflichten entziehen konnten. Ist der 3-Euro-Move der EU also ein richtiger Schritt? Ja. Wird er die Wende bringen? Wahrscheinlich nicht, denn mehrere Online-Händler haben bereits angekündigt, neue Verteilzentren in Europa zu bauen, um die Kleinstbestellungen zuerst gesammelt dorthin zu liefern und so die neue Abgabe zu umgehen. Und werden die Verbraucher den 3-Euro-Aufschlag spüren? Die EU-Kommission hält sich richtigerweise zurück. Es liege allein im Geschäftskalkül der Anbieter, in welchem Umfang sie die Zollgebühren weitergeben. Aber die Idee dahinter scheint klar und auch notwendig. Es ist ein Weckruf.
0: In der EU gelten ab heute neue Zollregeln für die Wareneinfuhr. Dazu haben wir die Meinung von Katrin Schmidt gehört.

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0: Es hat so wahnsinnig kubanische Vibes. Stammt aber aus Spanien. Jarabe de Palo. La Flaca. SR Kultur ist hier. 7.22 Uhr. Guten Morgen. Am Wochenende ist wieder Altstadtfest in Saarbrücken. Die Vorfreude darauf, die spüren Sie in der Stadt, also förmlich zum Greifen. Wieder mit dabei das SongpoetInnen-Treffen. Seit 10 Ausgaben ist es fester Bestandteil des Festes und findet mittlerweile traditionell im Innenhof der Stadtgalerie statt. Und dieses Jahr mit einer neuen Gastgeberin, Evelyn Kreb. Guten Morgen.
1: Guten Morgen.
0: Evelyn, sag mal erstmal, was ist für dich das Besondere des SongpoetInnen-Treffens? Vielleicht auch für diejenigen, die es noch nie erlebt haben.
1: Wir haben 4 Künstlerinnen und Künstler aus Deutschland und die treffen auf 4 Künstlerinnen und Künstler aus Frankreich. Die verbringen das komplette Wochenende miteinander, lernen sich kennen, machen ihre Einzelkonzerte und gestalten aber auch zusammen abends die Soireen. Also da kriegen die immer ein Thema und sollen sich Lieder dazu ausdenken. Also das können eigene Lieder sein oder auch Cover. Mhm. Die können sie alleine präsentieren, aber vielleicht auch spontan im Duo, im Trio mit den anderen Kollegen zusammen. Da bilden sich ja so kleine Formationen ganz spontan. Da habe ich immer das Gefühl, da passiert gerade was Besonderes. Da passiert deutsch-französische Freundschaft.
0: Ja. Und das passiert alles in dem Moment. Also da gibt's keinen Vorlauf, wo man sagt, hier, wir sagen euch schon mal, das Thema könnte sein, macht mal irgendwas in die Richtung, sondern es passiert dann.
1: Ja, die wissen schon vorher das Thema. Aber das Zusammentreffen, das passiert dann natürlich erst an dem Wochenende. Und auch wenn die sich vorher Gedanken machen, ändert sich da nochmal ganz viel. Da passiert ganz viel spontan. Da merkt man, oh, mit dem bin ich auf einer Wellenlänge. Da machen wir was zusammen.
0: Verstehe ich, ja. Jetzt ist es so, Gerd Heger hat das jetzt über die Jahre wirklich auch etabliert in Saarbrücken beim Altstadtfest und ist einfach eine Marke. Hörerinnen und Hörer vertrauen ihm, weil man einfach weiß, okay, er ist derjenige, der da wirklich Ahnung hat und tief drin steckt. Jetzt also du als Nachfolgerin. Ich kann mir vorstellen, dass der Druck da auch wahnsinnig groß ist, oder?
1: Ja, einerseits ja, aber andererseits, ich freue mich einfach wahnsinnig auf dieses Wochenende. Gerd Heger hat mir ja ganz viel von seinem Wissen schon weitergegeben zur Veranstaltung, aber auch beim Rendezvous Chanson bin ich ja seit längerem im Team und bin ja an sich auch so eine Frankreich-Musikverrückte. Habe zum Chanson promoviert, habe gerade eine Medaille, la Médaille du Traité de l'Élysée bekommen. Die bekommt man, wenn man Arbeit für die deutsch-französische Freundschaft macht. Und von daher, glaube ich, bringe ich da schon einiges mit. Habe auch eine Chanson-Konzertreihe an der Universität des Saarlandes initiiert, Les Chanter les Filles. Da treten französische Künstlerinnen auf. Von daher, ja, hoffe ich, dass die Leute mir da auch schon ein Stück weit vertrauen und dass ich sie bei dem Event dann überzeugen kann.
0: Absolut, ich glaube, da müssen wir uns überhaupt keine Gedanken machen. Jetzt lasst uns mal ganz kurz auf das gucken, was ihr da vorhabt, also Freitag, Samstag und Sonntagabend jeweils. Am Freitag heißt es, sag niemals nie. Was können wir uns darunter vorstellen?
1: Als ich das Thema mir überlegt habe, dachte ich, da kann man ganz viel assoziieren. Sag niemals nie, das sind Überraschungen, das sind Wendungen im Leben, die man so vorher nicht vorhergesehen hat. Und ich glaube, da kann einem Künstler ganz viel dazu einfallen.
0: Ja, das ist dieses klassische, das Leben schreibt die schönsten Geschichten und jetzt schreibst du noch einen Song dazu.
1: Genau, ja. Und so geht's ja auch am zweiten Abend dann weiter. Da ist das Thema, wenn ich dir etwas ins Ohr flüstern könnte oder es über alle Dächer rufen könnte.
0: Oh, auch schön.
1: Das ist so der Moment, ich habe eine Neuigkeit, es gibt was Neues, aber ich weiß noch nicht, wie ich damit umgehe. Ist das was ganz Kleines, Zartes, was ich nur ins Ohr flüstern möchte oder muss ich das wirklich gleich in die ganze Welt hinausstreuen?
0: Tolles Spannungsverhältnis auch, weil manchmal hat man ja die Angst, dass wenn man es laut ausspricht, dieser zarte Moment vielleicht noch dann sofort wieder zerbricht. Und da dieses Spannungsfeld, ach, ich habe richtig Lust drauf. Sonntag gehen wir noch schnell durch. Die Lieder der anderen.
1: Das ist das klassische Prinzip, sing meinen Song, sind wir ehrlich. Ja. Aber das ist eben die Frucht, die aus der Begegnung dann entsteht. Mhm. Dass die Künstlerinnen und Künstler eben das ganze Wochenende da sind, auch sehen während der Konzerte, oh, was machen die Kolleginnen und Kollegen? Und dann vielleicht Lust kriegen, diesen einen Song von der Kollegin auch mal zu singen, sich zusammenzutun mit anderen. Und das ist eben der Moment, wo man merkt, da passiert jetzt gerade auf einer zwischenmenschlichen Ebene ganz, ganz viel. da versteht man sich manchmal auch ohne Worte. Und wenn das dann noch überschwappt zum Publikum, das ja auch gemischt ist aus Leuten, die Französisch verstehen und aus Leuten, die nicht so gut verstehen. Und man merkt aber trotzdem, da springt der Funke über. Und die Leute sind so wahnsinnig glücklich, wenn sie merken, da steht jemand da auf der Bühne, der zwar nicht so gut Deutsch spricht, aber er gibt sich Mühe, er baut vielleicht den einen oder anderen Brocken mal ein und da kommt einfach immer wahnsinnig viel rüber.
0: Es ist gelebte deutsch-französische Freundschaft. Ihre Gastgeberin Evelyn Kreb wird Sie sehr gerne empfangen beim SongpoetInnen-Treffen beim Saarbrücker Altstadtfest. Am Freitag geht's los. Ganz viel Spaß und Erfolg und ganz ehrlich, ich könnte dir stundenlang zuhören, wie du hier diese Leidenschaft drüber bringst. Das wird ganz großartig.
1: Vielen Dank.

0: immer wieder schön, mit ihr in den Tag zu starten. Norah Jones, Don't Know Why, 7.30 Uhr.
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0: AfD-Forderung zurückgewiesen. Die Stahlholding Saar nannte den Umbau zu klimafreundlicher Produktion alternativlos. Ähnlich äußerte sich der Saarstahl-Betriebsrat. AfD-Landeschef Becker hatte gefordert, CO2-Steuern abzuschaffen und den Wandel zum grünen Stahl zu stoppen. Rekord bei erneuerbaren Energien. Sie haben im ersten Halbjahr 58% des deutschen Strombedarfs gedeckt, so viel wie noch nie in solch einem Zeitraum. Der Anstieg liegt vor allem an der Stromerzeugung durch Offshore-Windparks an den Küsten. Porträt von Ex-Kanzlerin Merkel. Ab heute ist das Gemälde im Bode-Museum in Berlin zu sehen. Merkel hatte sich von dem weitgehend unbekannten deutsch-französischen Künstler Jérémy Kéras malen lassen. Das Porträt wird bis zum 4. Oktober im Bode-Museum hängen und dann in das Kanzleramt gebracht. Dort werden alle Bundeskanzler der Bundesrepublik im Porträt verewigt. Wir starten wieder mit Sonne und Wolken in den Tag. Trocken bleibt es überwiegend, ganz vereinzelt kann es mal regnen. Absolute Ausnahme allerdings. Schwül ist es auch nicht mehr. 24 bis 27 Grad, die Topwerte.
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0: Ich bin Jamil Deininger. Kommen Sie gut rein in diesen Tag. Wettertechnisch sind wir auf jeden Fall jetzt so aufgestellt, dass wir sagen können, das fühlt sich irgendwie wieder normal an. Und von uns bekommen Sie ganz normal den Sound zum Wachwerden. Jetzt mit 07, Throw It All Away.

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0: Guten Morgen, 7.40 Uhr SR Kultur mit Filmmusik aus Slow West von Jed Kurzel. The Washing Line, gespielt vom London Contemporary Orchestra. Cybersicherheit und vertrauenswürdige KI werden die beherrschenden Themen der nächsten Jahrzehnte werden. Das Saarland kann sich schon länger damit rühmen. Das Bundesforschungsinstitut CISPA am Helmholtz-Zentrum für Informationssicherheit in Saarbrücken und St. Ingbert zu haben, das sich mit diesen Fragen beschäftigt. Jetzt werden aber Vorwürfe laut, dass das Institut zahlreiche Forschende mit chinesischer Staatsbürgerschaft in sensiblen Forschungsbereichen beschäftigt. Manche davon sollen von chinesischen Hochschulen kommen, die mit dem chinesischen Militär zusammenarbeiten. Und ein Teil dieser Hochschulen stünde sogar auf Sanktionslisten. Und dazu sprechen wir jetzt mit Professor Christian Hummert. Er ist Forschungsdirektor der Cyberagentur, einer Einrichtung des Bundesinnen- und Verteidigungsministeriums. Schönen guten Morgen.
1: Schönen guten Morgen.
0: Wir können jetzt nicht konkret über diesen Fall sprechen, aber Sie haben an anderer Stelle schon mal sehr deutlich gemacht, dass Sie sehr verwundert darüber sind, wie viele Studentinnen und Studenten mit chinesischen Stipendien die Bildungseinrichtungen in Deutschland fluten. Nehmen Sie uns mal mit in Ihre Welt. Was besorgt Sie da ganz genau?
1: Nun, es gibt Stipendienprogramme von der chinesischen Regierung, die es chinesischen Studenten erlaubt, in Deutschland zu studieren oder Doktorarbeiten zu schreiben. Und die Vertragsbedingungen für dieses Stipendium verlangen, dass die Studenten auch mit den chinesischen Nachrichtendiensten zusammenarbeiten. Das heißt, dass ich eigentlich nicht verstehe, warum wir solche Leute an deutschen Universitäten, insbesondere auch an kritischen Themen, forschen lassen.
0: Also so wie Sie das beschreiben, mutet das ehrlich gesagt nach gerade naiv an, also diese Menschen überhaupt zu beschäftigen, oder?
1: Ja, Artikel 5 unseres Grundgesetzes erlaubt grundsätzlich Freiheit von Forschung und Lehre. Das heißt, Professoren dürfen selbst entscheiden, wer in ihren Forschungsgruppen arbeitet und an was sie forschen. Auf der anderen Seite gibt es sowas wie Forschungssicherheit. Das heißt, es gibt auch Themen, wo wir sagen, das ist irgendwie wichtig. Das sind Technologien, die möchten wir in Deutschland behalten oder bei unseren Partnern behalten und nicht in Russland oder China sehen. Aber im Bereich der Forschungssicherheit, also dem Schutz von Ergebnissen kritischer Forschung, ist Deutschland sehr schlecht, tatsächlich naiv. Also im internationalen Vergleich sind wir nicht gut aufgestellt.
0: Jetzt gibt es ja auch andere Länder, die zumindest sage ich das jetzt so als Nicht-Experte, die ja auch großartige IT-Spezialisten hervorbringen. Denken wir zum Beispiel an die Zeit, wo es immer mal wieder hieß, dass die Inder beispielsweise auch ganz tolle Forschungsarbeit im Bereich der IT machen. Wie wird eigentlich entschieden in den Hochschulen, auf welche Menschen man da jetzt zurückgreift?
1: Es gibt keine Richtlinien oder keine Regeln, wie das entschieden wird. Also es gibt in Deutschland die Wissenschaftsfreiheit und die stellt den einzelnen Professoren, gibt ihnen sehr viel Freiheit bei der Auswahl ihres Personals und bei der Auswahl des Teams, den sie haben und auch bei der Auswahl internationaler Kooperationen. Auf der anderen Seite gibt es natürlich schon Regeln, also es gibt die Staatenliste des BMI, wo solche Staaten aufgezählt werden, mit denen Deutschland nicht kooperieren sollte. Aber die einzige Steuerungsmöglichkeit, wer in unser Land kommt, ist eben über die Visa und die werden sehr großzügig vergeben.
0: Wie sieht es denn mit Sicherheitsüberprüfungen bei den Mitarbeitenden aus?
1: Das ist an Schulen, an Universitäten, an Forschungseinrichtungen sehr, sehr selten. Also es gibt es nur an ausgesprochen wenigen Forschungseinrichtungen, die an militärischer Forschung arbeiten. Also die Cyberagentur hat es, klar, ja. Alle unsere Mitarbeiter sind sicherheitsüberprüft, aber beim CISPA wird das nicht der Fall sein.
0: Sie sehen mich hier so ein bisschen ratlos sitzen, weil ich mich natürlich schon auch frage, also wenn wir doch bereits wissen, dass wir es schnell mit Studentinnen und Studenten aus China zu tun haben, die eben mit den staatlichen Behörden dort eng zusammenarbeiten, auch müssen, dass wir das einfach so durchlaufen lassen.
1: Ich glaube, hier besteht tatsächlich Handlungsbedarf. Also Zeitenwende bedeutet eben mehr als nur Deutschland jetzt aufzurüsten. Es bedeutet sich auch sowas zu überlegen. Und Deutschland ist da lange Zeit, Sie haben das naiv genannt, aber es gibt ja auch gute Gründe für internationale Kooperationen. Man möchte mit den Spitzenforschern auf der Welt zusammenarbeiten. Man möchte vielleicht auch Entwicklungshilfe leisten. Forschung lebt auch von internationaler Kooperation. Das möchte auch niemand unterbinden. Ja. Das wäre das Ende von freier Forschung. Auf der anderen Seite müssen wir eben auch anerkennen, dass sich Realitäten geändert haben, dass es Staaten gibt, die zu uns konkurrieren, und da brauchen wir neue Regeln. Und da hat sich Deutschland im internationalen Vergleich sehr schwer getan. An amerikanischen Unis ist es schon lange Standard, dass es ein Gebäude an der Uni gibt, das eben ein Schloss hat, und da darf nicht jeder Student rein. Und da findet bestimmte Forschung ran, während andere Gebäude für alle offen sind. Sowas ist in Deutschland nicht der Fall, und hier haben wir viel Nachholbedarf. Und ja, da muss die Politik und vor allem auch die Hochschullandschaft und die Forschungslandschaft reagieren.
0: Kurze Frage noch zum Schluss. Vielleicht sehen wir das ja auch alles zu eng. Gibt es denn überhaupt Hinweise darauf, dass Wissen beispielsweise nach China abgeflossen ist?
1: Ja. Also gibt es, gibt sehr krasse Fälle. Zum Beispiel gibt es den Stoff Report, der ist ein Report der US-Regierung über Abflüsse von Forschungsergebnissen aus Deutschland, wo bekannt gewordene Fälle aufgelistet werden. Da sind insbesondere Kooperationen mit solchen chinesischen Forschungseinrichtungen, die auch für das chinesische Militär arbeiten, aufgezählt. Und da gibt es zum Beispiel 139 Fälle, dass deutsche Forschungseinrichtungen gemeinsam publiziert haben mit dem chinesischen Institut, das für die Modernisierung des chinesischen Atomwaffenarsenals verantwortlich ist. Und einige dieser Einrichtungen haben eine Zivilklausel und möchten nicht mit der deutschen Bundeswehr zusammenarbeiten, haben aber kein Problem, mit dem chinesischen Atomwaffenbehörde zusammenzuarbeiten. Und das ist schon bemerkenswert.
0: Das Bundesinstitut für Cybersicherheit CISPA am Helmholtz-Zentrum für Informationssicherheit in Saarbrücken und St. Ingbert beschäftigt also zu großen Teilen chinesische Wissenschaftlerinnen und Wissenschaftler. Teilweise sollen sogar Forschungsgelder aus China in das Zentrum geflossen sein. Über die grundsätzliche Gefahr von Spionage, das, was schon passiert ist in diesen Projekten, und die Zusammenarbeit grundsätzlich haben wir mit Professor Christian Hummert von der Cyberagentur des Bundes gesprochen. Vielen Dank für das Gespräch.
1: Vielen Dank.

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Hier gibt es Kaviar und Hummer im Überfluss.

0: Guten Morgen, 7.53 Uhr.
1: Zwischenruf von Martina Fries, Katholische Kirche.
2: Da ist sie, die neue Kalendereinlage für das nächste Jahr. Es ist jedes Jahr ein seltsamer Moment. Der Sommer samt Urlaub, die Herbstferien, Weihnachten, so viel liegt in diesem Jahr noch vor mir. Aber einiges gibt es auch schon in den noch leeren Kalender fürs nächste Jahr einzutragen. Es fühlt sich komisch an, so weit in die Zukunft zu planen. Bei manchen Terminen, die ich eintrage, finde ich es richtig unangenehm. Bei anderen freue ich mich. Geburtstage, Ferienzeiten, bereits gebuchte Konzerte. Besonders angenehm finde ich aber die vielen weißen Flächen, die der neue Kalender noch hat. Es ist noch vieles ungeplant, darf sich entwickeln, darf auf mich zukommen. Es ist gut, wenn ich nicht alles schon geplant haben muss und nicht alles weiß. Denn ich lebe ja jetzt und hier. Der jetzt wieder dickere Kalender beinhaltet die Verheißung auf eine Zukunft. Und was die außer den Terminen, die schon feststehen, bringen wird, das muss ich jetzt noch gar nicht wissen. Aber ich darf mich darauf freuen, während ich das Leben im Hier und Jetzt lebe.
1: Sie hörten einen Beitrag der Katholischen Kirche.

Er begeistert als Rockstar der Neoklassik bis heute alle Generationen. Ludovico Einaudi mit Stella Del Martino. Ich kann mich daran erinnern, wie ein Freund mir erst letztes Jahr noch erzählt hat, ganz stolz, du, ich bin spontan ins Auto gesprungen und er ist dann von München nach Stuttgart gefahren, nur um den einmal live erleben zu können. 7.56 Uhr, Sie hören SR Kultur und mit einem Rimshot stolpern wir jetzt noch mit Nathalie Nordnesse in ihr Ohr. Tour de France.

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1: 8 Uhr. Zum 1. Juli treten heute zahlreiche Änderungen in Kraft. Unter anderem wird die Rente an die Lohnentwicklung angepasst. In diesem Jahr sind das 4,24% mehr. Weitere Änderungen betreffen das Bürgergeld. Aus Berlin, Kim Nadine Schröder.
2: Das Bürgergeld heißt ab Juli Grundsicherungsgeld. Und da sind schärfere Regeln vorgesehen, sogar Totalsanktionen. Und Leistungsbezieher müssen ihr eigenes Vermögen früher einsetzen, bevor es Grundsicherungsgeld gibt. Was sich aber nicht ändert, die Höhe der Sozialleistung. Was auch strenger wird, der Punktehandel bei Verkehrsverstößen. Zu schnell oder bei Rot gefahren und das Punktekonto ist fast voll, die Punkte in Flensburg auf andere abzuwälzen, das klappt ab Juli nicht mehr. Beim Versuch drohen Bußgelder von bis zu 30.000 Euro.
1: Seit Mitternacht ist außerdem der Tankrabatt der Bundesregierung beendet. Die Steuerermäßigung lag zuletzt bei 2 Monate lang bei knapp 17 Cent. Experten erwarten, dass die Preise für Diesel und Benzin ab heute Mittag wieder ansteigen. 6 Tage nach dem Doppelerdbeben in Venezuela ist ein 3-jähriger Junge lebend aus den Trümmern geborgen worden. Nach Angaben der Rettungskräfte wurde das Kind in ein Krankenhaus gebracht. Die Zahl der Toten stieg nach Regierungsangaben inzwischen auf mehr als 1.900. Zehntausende Menschen gelten noch als vermisst. Durch die Erdbeben in Venezuela könnten fast 60.000 Gebäude beschädigt oder zerstört worden sein. Das zeigen Satellitenaufnahmen, die die US-Raumfahrtbehörde NASA analysiert und veröffentlicht hat. Der saarländische AfD-Landesvorsitzende Becker hat mit seinen Forderungen zur Stahlindustrie scharfe Kritik ausgelöst. Die Stahlholding Saar teilte dem SR mit, der Umbau zu grünem Stahl sei alternativlos und unumkehrbar. Damit werde die Zukunft der saarländischen Stahlunternehmen gesichert. Ähnlich äußerte sich der Saarstahl-Betriebsratsvorsitzende A. Auch einer Abkehr von der CO2-Bepreisung traten SHS und Saarstahl-Betriebsrat entgegen. Die Abgabe sei grundlegend für das Geschäft mit grünem Stahl. Bei seiner Wahl zum Spitzenkandidaten für die Landtagswahl hatte Becker verlangt, den Umbau zu einer klimafreundlichen Produktionsweise zu stoppen und die Abgabe auf den Ausstoß klimaschädlicher Gase wie CO2 abzuschaffen. Mehrere saarländische Kommunen haben die Sicherheitsvorkehrungen in ihren Schwimmbädern erhöht. Zuletzt hatte es mancherorts so große Probleme gegeben, dass sogar die Polizei anrücken musste. SR-Info-Reporter Kai Forst.
3: Laut der Stadt kommt es in den Saarbrücker Bädern derzeit regelmäßig zu Konflikten unter Badegästen. Vor knapp 2 Wochen musste sogar die Polizei mit mehreren Einsatzfahrzeugen in Fechingen anrücken. Derzeit würden jeweils 6 bis 10 Sicherheitskräfte je Freibad eingesetzt. Man habe ihre Zahl in den letzten 2 Jahren erhöhen müssen. Derzeit werden auch Taschenkontrollen an den Eingängen durchgeführt und man denkt sogar darüber nach, keinen Alkohol mehr in den Saarbrücker Bädern zu verkaufen. Auch im Dielinger Freibad kommt es immer wieder zu Konflikten. In den meisten Fällen geht es laut Stadt dabei um die nicht eingehaltene Kleiderordnung. Daher soll in Dillingen schon bald externes Sicherheitspersonal eingesetzt werden.
1: In Mettlach ist das nicht geplant. Dort müssen die Bademeister die Konflikte lösen. Im Prozess um den getöteten Zugbegleiter geht es heute zunächst um Befangenheitsanträge gegen den vorsitzenden Richter. Die Anwälte der Familie fordern vor dem Landgericht Zweibrücken seine Abberufung, und zwar wegen umstrittener Formulierungen in der vergangenen Sitzung. Wird dem stattgegeben, müsste das Verfahren nach Angaben einer Gerichtssprecherin von vorne beginnen. Die Entscheidung hat eine andere Kammer des Gerichts getroffen. Sie wird in knapp 1 Stunde zu Beginn der Sitzung bekannt gegeben. Der Angeklagte hat den Angriff auf den Bahnmitarbeiter auf der Strecke zwischen Landstuhl und Homburg zwar eingeräumt, aber jede Tötungsabsicht bestritten. Bei der Fußball-WM hat Co-Gastgeber Mexiko das Achtelfinale erreicht. Das Team schlug im Aztekenstadion die Mannschaft aus Ecuador 2:0. Frankreich bezwang Schweden 3:0. Zuvor hatte Norwegen gegen die Elfenbeinküste mit 2:1 gewonnen. Das waren die Nachrichten mit Magnus Neuschwander. 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
4: Wieder dieser Sonne-Wolken-Mix heute bei uns im Saarland. Es bleibt überwiegend trocken, ganz vereinzelt kann es mal kurz regnen. 24 bis 27 Grad, die Neuerung heute, es ist nicht mehr schwül. Bisschen Wind gibt es auch, mäßig, mit frischen Böen vielleicht mal aus Nordwesten. Kurzer Blick auf die Straßen, Vorsicht bitte auf der A62 Nonnweiler Richtung Pirmasens zwischen Birkenfeld und Freisen. Gefahr durch Gegenstände auf der Fahrbahn.
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4: Ich bin Jamil Deininger. Hallo. Die Bundeskanzlerin Angela Merkel hat jetzt ihr lang erwartetes Porträt für die Ahnengalerie des Bundeskanzleramtes enthüllt. Gemalt hat es Jérémy Kéras, ein junger, weitgehend unbekannter deutsch-französischer Maler. Und damit hat die Kanzlerin quasi jetzt etwas für die deutsch-französische Freundschaft getan. Oder wie sie vielleicht sagen würde,
0: Vive l'amitié franco-allemande.

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1: 8.10 Uhr, SR Kultur, guten Morgen. Diese Frau war so cool, sie hat alles gemacht, was sie eigentlich nicht durfte und hat damit Ketten gesprengt. So leidenschaftlich hat meine Kollegin Lisa Huth gerade über George Sand gesprochen. Die französische Schriftstellerin war vieles, aber nicht still. Sie trug Männerkleidung, liebte, wen sie wollte, ließ sich scheiden und kämpfte für Frauenrechte und soziale Gerechtigkeit. Also eine Ikone, wie wir sie auch heute noch brauchen. Aber schon damals, im 19. Jahrhundert. Heute, vor 150 Jahren, ist sie gestorben. Wir blicken zurück auf dieses wahrlich spannende Leben. Caroline Diller.
2: George Sand war das, was man heute wohl eine Bosslady nennen würde. In Anlehnung an die französische Musikerin und Gen-Z-Ikone Theodora. Es ist zugegeben ein absoluter Anachronismus, aber auch eine Verneigung vor einer der schillerndsten Französinnen des 19. Jahrhunderts. Spurensuche im Pariser Musée de la Vie Romantique, in dem eines der berühmtesten Porträts von George Sand hängt.
3: Oui, c'est une image très, très iconique.
2: Es ist ein ikonisches Bild, mit den Haaren, die ihr auf die Schultern hängen und den Blumen darin. Es wirkt sehr feminin, bildet einen gewissen Gegensatz zu den typischen Darstellungen von George Sand. Eine Frau in Hosen, die Zigarre raucht und eben dieses männliche Pseudonym nutzt.
3: Qui fume le cigare, qui a ce nom justement de plume masculin.
2: Sagt Gaël Riot, die Direktorin des Museums. Amantine Aurore Lucille Dupin de Franqueuil, alias George Sand, trug Männerkleidung, wofür damals eine Extraerlaubnis nötig war. Sie rauchte, trennte sich rechtlich von ihrem Ehemann und finanzierte sich eigenständig durch ihre Arbeit als Schriftstellerin. Ihre Romane handelten oft von Menschen, die in der Literatur bis dahin keinen Platz hatten. Nicht selbstverständlich, wenn man bedenkt, dass George Sand bei ihren väterlicherseits adligen Verwandten in einem Landschloss aufwuchs.
3: Elle va mettre en scène des paysans, des laboureurs, des personnes de conditions sociales plutôt basses.
2: Sie setzt Bauern in Szene, Arbeiter, Menschen aus den unteren sozialen Schichten und macht sie zu wirklichen Heldinnen und Helden. Allein das ist eine Erneuerung der literarischen Themen. Und dann spricht sie in ihren Werken von Frauen, aber nicht als Objekte oder passive Wesen, die Situationen einfach über sich ergehen lassen. Sie spricht von Frauen, die ihr Schicksal in die Hand nehmen, sich engagieren. Viele sehen George Sand deshalb noch heute als feministische Ikone, obwohl das schon wieder ein Anachronismus ist, denn der Begriff Feminismus entstand erst nach dem Tod der Schriftstellerin. Trotzdem sei die Bezeichnung alles andere als absurd, findet Gaël Riot.
3: En effet, je pense qu'elle prenait la liberté des femmes et elle prenait l'égalité aussi.
2: Sie sprach sich für die Freiheit der Frauen aus, genauso wie für Gleichheit. Außerdem engagierte sie sich für Bildung von Kindern, aber auch von Frauen und für soziale Gerechtigkeit. Vor diesem Hintergrund erscheint es mir nicht völlig abwegig zu sagen, dass George Sand Feministin war.
3: Ça me semble pas complètement incroyable de dire que George Sand est féministe pour ces raisons-là.
2: Berühmt, bisweilen berüchtigt, war George Sand auch für die lange Liste ihrer Liebhaber. Neben Alfred de Musset, mit dem sie eine ebenso leidenschaftliche wie turbulente Beziehung verband, war sie auch mit Frédéric Chopin liiert. Eine intellektuelle und kreative Verbundenheit teilte sie außerdem mit dem Maler Eugène Delacroix und den Schriftstellern Gustave Flaubert und Victor Hugo.
3: Elle a été souvent réduite à ses frasques amoureuses, puisqu'elle a eu plusieurs amants, mais pour moi c'est assez réducteur.
2: George Sand auf ihre zahlreichen Liebschaften zu reduzieren, wie es oft passiert sei, würde ihrer vielschichtigen Persönlichkeit nicht gerecht, findet Gaël Riot. Denn George Sand war literarische Vielschreiberin, politische Essayistin, kluge Netzwerkerin, kurz eine zentrale Figur für die Epoche der Romantik. Oder eben die Bosslady des 19. Jahrhunderts.
1: Heute vor 150 Jahren starb die französische Schriftstellerin und feministische Ikone George Sand. Caroline Diller hat ihr Leben analysiert.

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0: Aus dem Film Stasi-Komödie von Leander Hausmann war das der Soundtrack von Malakoff Kowalski und Stella LePage, You and I Alone Up in the Sky. SR Kultur um 8.22 Uhr. Guten Morgen. Es wird zu viel Stahl produziert auf dem Weltmarkt. Die Preise sind dadurch zu niedrig und gefährden die Stahlindustrie in der EU und damit natürlich ganz unmittelbar die saarländische. Deswegen greift ab heute der EU-Stahlüberkapazitätsakt, um Billigimporte zu verhindern. Darüber spreche ich jetzt mit Professor Marc Bungenberg. Er ist unter anderem Experte für sicheres und nachhaltiges Rohstoffrecht sowie Rohstoffpolitik an der Universität des Saarlandes. Guten Morgen.
1: Einen wunderschönen guten Morgen.
0: Fangen wir mal erst mit der Überkapazität an. Wer produziert eigentlich zu viel Stahl und wie kann es das überhaupt geben in einer Weltwirtschaft, die ja eigentlich prosperiert, so zumindest der Anschein?
1: China produziert zu viel Stahl, das nicht erst seit heute, sondern ich beschäftige mich mit dem Thema seit 15 Jahren ungefähr und seitdem ist es die Dauerdiskussion. Sie hatten gefragt, wie kann das überhaupt sein, hängt zusammen mit der chinesischen Staatswirtschaft, im Endeffekt eine viel zu hohe Quote, Ausgabenquote, die in die interne Wirtschaft, in die eigene Wirtschaft reingeht, also zu große Sparquote in China aus unserer Sicht. Dadurch wird immer mehr produziert, auch wenn sich das Ganze nicht marktwirtschaftlich rechnet.
0: Jetzt tritt der EU Steel Overcapacity Act in Kraft, also der Überkapazitätsakt sozusagen, um die Stahlüberproduktion zu minimieren und eben diese Billigimporte in die EU zu verhindern. Können Sie uns kurz aufschlüsseln, was da genau passiert und was da greift und wie es funktionieren soll?
1: Das Ganze hat eine Geschichte. Man hat in den letzten 15 Jahren alle verschiedenen Handelsschutzinstrumente, Anti-Dumping, Gegenmaßnahmen, Gegensubventionen, dann sogenannte Safeguards ausprobiert, ist damit mittlerweile überall an seine Grenzen gelangt, darf die auch nicht mehr verlängern. Und jetzt ist man mit einem insoweit bislang einzigartigen Instrument neu an den Start gegangen und sieht vor, dass nur noch ganz bestimmte Mengen an Stahl in die Europäische Union eingeführt werden dürfen. Oberhalb dieser Stahlmengen, die eingeführt werden dürfen, werden erhebliche Zusatzzölle verhängt. Ist fraglich, ob das mit der Welthandelsordnung kompatibel ist. Die Europäische Kommission sagt ja. Das muss man abwarten. Es wird sicherlich Klageverfahren geben. Einen solchen Akt haben wir bislang noch nie gehabt, dass wirklich Überkapazitäten oder Produktionsmengen in welchem Bereich auch immer schlichtweg begrenzt werden hinsichtlich des Exportes oder Importes in die Europäische Union. Also wir stehen im Endeffekt aus außenhandelspolitischer Sicht vor einem neuen Zeitalter, würde ich sagen.
0: Jetzt gehen wir mal genau ins Saarland, denn da ist ja die Zukunft des Stahls, der grüne Stahl. Erst vor kurzem ja die Proteste, weil durch die Maßnahmen, die die Bundesregierung plant, der grüne Stahl im Grunde abgewürgt wird. Könnte dieses Instrument der EU jetzt dann doch schlussendlich dazu führen, dass plötzlich der grüne Stahl wieder spannender wird und damit auch die Zukunft der Stahlindustrie im Saarland sichert?
1: Ich glaube, der grüne Stahl bleibt spannend. Das Entscheidende da sind die Energiepreise und letztendlich auch die Zurverfügungstellung von ausreichend Kapazitäten im Bereich Wasserstoff. Da spielt weniger die Konkurrenz aus China eine hervorgehobene Rolle.
0: Aber wie kann dann eigentlich grüner Stahl, der ja momentan so oder so teurer ist als alles, was China anbietet, überhaupt wettbewerbsfähig sein?
1: Das ist die große Frage. Ein Grund mit natürlich jetzt wieder, warum die Grenzen mehr oder weniger zumindest teilweise geschlossen werden, weil in anderen Regionen der Welt auch angefangen wird, grüner Stahl produziert wird. Und wenn jetzt bei uns gerade öffentliche Ausschreibungen genau dieses Produkt verlangen, dass eben die öffentlichen Nachfragen nicht durch Kapazitäten aus Drittstaaten dann bedient werden. Wir müssen an den Energiepreisen arbeiten, das ist das Dauerthema und insoweit sieht man dann im Saarland, dass auf Bundesebene jedenfalls ein ganz anderes Mix an Faktoren in die Industriepolitik reinspielt.
0: Die EU versucht ab heute der Überproduktion des Stahls auf der Welt etwas entgegenzusetzen und startet den Overcapacity Act. Und wir haben über die möglichen Folgen und Sinnhaftigkeit dahinter gesprochen mit Professor Marc Bungenberg. Er ist unter anderem Experte für sicheres und nachhaltiges Rohstoffrecht sowie Rohstoffpolitik an der Universität des Saarlandes.

0: 8.31 Uhr.
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0: Änderungen zum Juli. Seit heute gibt es für Leistungsempfänger statt Bürgergeld eine Grundsicherung. Damit verbunden sind schärfere Sanktionen, etwa gegen sogenannte Arbeitsunwillige. Seit Mitternacht ist Schluss mit dem zweimonatigen Tankrabatt auch. Und voraussichtlich werden die Spritpreise zum Mittag deutlich steigen. Frankreich im WM-Achtelfinale. Die Mannschaft schlug Schweden 3:0. Ebenfalls weitergekommen ist Co-Gastgeber Mexiko durch ein 2:0 gegen Ecuador. Heute spielen dann England gegen die Demokratische Republik Kongo und Belgien gegen Senegal. Saarländische Comicvielfalt. Aktuell findet in der Saarländischen Universitäts- und Landesbibliothek eine Ausstellung mit dem Titel Ausgezeichnet Comics im Bestand der SULB statt. Heute findet dazu eine Comiclesung mit Valerie Minelli statt. Sie ist bekannt durch ihre Webcomics unter dem Namen Mrs. Fräulein. Es ist nicht mehr schwül im Saarland und insgesamt wird das ein sehr schöner Tag, wenn Sie Sonne mögen und Wolken im Mix. Ganz vereinzelt kann es mal kurzzeitig regnen. 24 bis 27 Grad, die Topwerte. Kurzer Blick auf die Straßen. Zwei sind es. Eine mal von der A620 Saar-Louis Richtung Saarbrücken zwischen Völklingen und Saarbrücken-Gersweiler. Stau an der Dauerbaustelle dort. Aktuell brauchen Sie 15 Minuten länger. Und der Landkreis Merzig-Wadern zwischen Mechern und Fremersdorf. Behinderungen nach einem Unfall.
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0: Ich bin Jamil Deininger. Schönen guten Morgen. Jetzt lassen wir mal Thorsten Gutz seine Jazzgitarre auspacken und einen ordentlichen Groovy aufs Parkett legen. Ain't Gotta Do It. Schönen guten Morgen.

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0: Maurizio Malanini, Clemens and Dudley, The Paradise, die Serie, daraus war das der Soundtrack. Wow, oder? Also, wer jetzt noch nicht wach ist, dem können wir heute, glaube ich, auch nicht mehr helfen. Einen wunderschönen guten Morgen. 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Steht der katholischen Kirche eigentlich eine Spaltung bevor? Es könnte soweit kommen, denn die Pius-Bruderschaft möchte heute in der Schweiz eigenmächtig Bischöfe weihen. Und der Papst hat etwas dagegen. Wenn das also passiert, wäre das der Bruch und es könnte tatsächlich auch zum Ausschluss der Brüder aus der katholischen Kirche führen. Wer sind diese Pius-Brüder? Sie gelten als Hardliner, die viele Lehren der heutigen Kirche nicht anerkennen. Und vereinfacht gesagt geht es da um die Lehren, die die Kirche gegenüber Andersgläubigen öffnen und den Dialog suchen wollen. Wir wollen jetzt einen genaueren Blick auf das Wirken der Bruderschaft im Saarland werfen. Wir haben heute schon gesprochen mit SR-Reporter und Theologe Oliver Buchholz.
1: Also zunächst mal, sie sind das zweitälteste sogenannte Priorat in Deutschland. 1978 gegründet und die Pius-Brüder sind eben in Prioraten organisiert. Das sind eben Stellen, wo die Pius-Brüder sitzen und von da aus Gläubige in der Region betreuen. Eben das zweitälteste in Deutschland. 8 Jahre nach der Gründung von Marcel Lefebvre eben entstanden. Und dieses Priorat hat auch einen offiziellen Namen. Es heißt Sankt Maria zu den Engeln. Eine eigene Kirche haben sie auch. Die befindet sich in der Julius-Kiefer-Straße in St. Anual und betreut eben Gläubige im Saarland. Die Region reicht aber auch noch bis nach Trier und nach Neustadt. Die Pius-Bruderschaft in Saarbrücken bietet natürlich Seelsorge an, bietet die Sakramente an und auch tägliche Gottesdienste und so, wie man sich Gottesdienste eben bei Traditionalisten vorstellt, im sogenannten alten tridentinischen Ritus, so nennt sich das. Die Gottesdienste finden also unter anderem auf Latein statt, folgen einem etwas anderen Ablaufplan und die Priester stehen mit dem Rücken zu den Leuten. Außerdem betreiben die Bruderschaft hier in Saarbrücken auch eine Schule in Vechingen.
0: Lässt sich denn sagen, wie viele Anhänger die Bruderschaft im Saarland hat?
1: So ganz genau lässt sich das nicht beziffern, weil die Bruderschaft ja kein eigener Verein ist oder auch keine eigene Kirche, für die man nochmal extra Steuern zahlt, sondern die sind ja zumindest noch römisch-katholisch. Und was man zählen kann, ist wirklich die Anzahl der Priester, die in dieser Bruderschaft Mitglied sind, also die reinen Priester, die hier angehören. Und das ist im Saarland eine Handvoll etwa. Dann gibt's aber natürlich auch die Frage, wie viele Menschen erreichen denn diese Priester, diese Bruderschaft? Daher gibt die Bruderschaft nur sehr grobe Zahlen heraus. Ich habe mit dem sogenannten Prior in Saarbrücken gesprochen. Er sagt, es seien so rund 300 Gläubige, die durch die Angebote eben erreicht werden. Übrigens in den letzten Jahren wohl mit leicht steigender Tendenz.
0: Hilf mir mal, nur damit ich das verstehe und ich glaube unsere Hörerinnen und Hörer auch, wenn ich jetzt Katholik bin, in diese Gegend ziehe und dann sage, ich gehe jetzt mal in die Kirche, dann könnte ich quasi aus Versehen in diese alte Art eines Gottesdienstes stolpern?
1: Ja, also man könnte aus Versehen da rein stolpern, wobei dieses Gebäude in Saarbrücken von außen auch erstmal gar nicht aussieht wie eine Kirche. Da ist eine Kirche im Erdgeschoss eingerichtet. Da ist eine Lourdes-Grotte etwa auch ausgeschildert und natürlich gibt es auch entsprechende Schilder, die auf die Kirche hinweisen. Aber es ist ganz offenkundig, dass das keine in Anführungszeichen normale katholische Kirche ist, wenn man sich da zum Gottesdienst einfindet. Schon vor dem Gottesdienst wird der Rosenkranz gebetet. Es wird darauf geachtet, dass man, wenn man auch die Heilige Kommunion empfangen will, also den Leib Christi, wie die Katholiken ja glauben, dann muss man zur Beichte gehen. Also schon vor dem Gottesdienst wird eigentlich klar, hier ist nichts so wie in den vielen anderen Kirchen im Saarland.
0: Okay. Wenn jetzt heute die Bruderschaft gegen den Willen des Papstes Bischöfe weiht, dann betrachtet die römische katholische Kirche die Pius-Bruderschaft ja nicht länger als Teil. Also da kommt es dann zur Exkommunikation. Wie sieht denn die Bruderschaft im Saarland dem entgegen?
1: Es kommt ja zum einen zur Exkommunikation der Weihekandidaten, also diejenigen, die Bischof dann werden würden, und auch zur Exkommunikation derer, die diese Bischöfe weihen, also der anderen Bischöfe, die jetzt schon Bischof sind. Und das ist sozusagen das persönliche Schicksal nach dem katholischen Kirchenrecht für diese Personen. Und was die ganze Bruderschaft betrifft, spricht der Papst von einem Schisma, das dann eintritt. Also sprich, diese Bruderschaft trennt sich dann von der römisch-katholischen Kirche ab. Darüber habe ich mit dem Prior in Saarbrücken, Pater Michael Weigel, gesprochen. Der ist der Chef sozusagen für den saarländischen Teil. Er sagt, ja, sie haben mit den Gläubigen über diese Situation gesprochen. Die sind in Saarbrücken auch ganz auf Linie, was die Bruderschaft weltweit betrifft, und sind eben der Meinung, der Papst irrt, wenn er sagt, dass diese Bischofsweihe ein Schisma herbeiführen würden. Sie betrachten sich also weiterhin als katholisch und sie ändern auch nichts. Also in Saarbrücken wird es weiterhin täglich Gottesdienste geben. Es wird die Seelsorge geben, wie gehabt. Also für die Menschen an sich ändert sich eigentlich nichts mehr, weil von ihrer Warte aus sind sie eben weiterhin katholisch. Nur von Warte des Papstes aus ändert sich das heute mit der Bischofsweihe.
0: Die katholische Pius-Bruderschaft begibt sich auf Konfrontationskurs mit dem Papst und riskiert die Exkommunikation. Über ihr Wirken auch im Saarland haben wir mit Oliver Buchholz gesprochen. 6:46 Uhr.

0: 8.55 Uhr SR Kultur. Schönen guten Morgen. Präsident George W. Bush hat vielleicht mal am besten in Worte gefasst, wie es um das Selbstverständnis der USA bestellt ist.
1: The course of this nation does not depend on the decisions of others.
0: Der Weg dieser Nation hängt nicht von den Entscheidungen anderer ab.

0: Und die USA haben sehr viel, wofür sie sich feiern. Da sind zum Beispiel die Landung auf dem Mond, Bürgerrechte, das Sternenbanner. Aber haben die USA eigentlich auch Platz für die andere Identitätsgeschichte, also Vertreibung, Sklaverei, Kriegsverbrechen? Welche Geschichte erzählen die Museen der Hauptstadt zum jetzt 250. Jubiläum der USA? Und wie groß ist der angekündigte Einfluss aus dem Weißen Haus? Wir gehen in die USA, in unser ARD-Studio nach Washington.
1: Jedes Schulkind in Amerika kennt diese Geschichte. 13 Kolonien rebellieren geschlossen gegen den tyrannischen König von England. Mit Tapferkeit und Vaterlandsliebe vertreiben sie die überlegene britische Armee und bilden 1776 fortan eine Nation. Dass dieser Gründungsmythos der USA mindestens mal stark vereinfacht ist und die historische Realität sehr viel komplizierter, das lernt, wer sich zum 250. der USA ins Nationale Museum für amerikanische Geschichte nach Washington begibt.
2: Our job is to create a space for reflection and to tell the truth.
1: Die Wahrheit zu sagen sei die Aufgabe des Historikers, bekräftigt Theo Gonsalves. Er kuratiert die Ausstellung zu 250 Jahren Leben, Freiheit und Streben nach Glück. Woher kommen die USA? Wohin entwickelt sich ihr großes Versprechen? Zu dieser Geschichte gehören unbequeme Kapitel. Sie aus politischen Gründen auszublenden wäre falsch, so der Historiker. US-Präsident Donald Trump hatte vor einem Jahr angekündigt, sämtliche Ausstellungskonzepte zum 250-jährigen würden vom Weißen Haus geprüft, ob sie auch patriotisch und positiv genug seien. Wenn es eine solche Prüfung gegeben hat, so der Kurator heute, dann habe sie nichts verändert, weder am Gesamtkonzept noch an einer einzelnen Objektbeschriftung.
2: I have not been told to change anything in terms of the label text. Anyone on the committee has not been instructed from museum leadership to change.
1: 250 Objekte sollen die USA erzählen. Das komplett restaurierte Kanonenboot aus dem Revolutionskrieg, der Reiseschreibtisch, an dem Jefferson die Unabhängigkeitserklärung entwarf, aber eben auch der Bademantel von Muhammad Ali, die Gitarre von Prince. Oder der komplette Greensboro Lunch Counter, jene Restauranttheke, an der 1960 in North Carolina 4 schwarze Studenten so lange friedlich sitzen bleiben, bis man sie endlich bedienen würde. Der Besucher soll sich fragen, hofft Museumssprecherin Laura Duff, was seine Rolle in der US-Geschichte von heute ist. Wie wird sein Handeln wohl betrachtet werden, rückblickend, in 50 oder 250 Jahren?
3: Will we see you in this museum in 50 years, 100 years, 250 years?
1: Mit Machen, mit Feiern und mit Reden soll der Museumsbesucher, am besten mit seinen Mitbürgern, was bedeuten Freiheit, Demokratie, Gerechtigkeit heute und für wen? Die Antworten darauf fallen gerade sehr verschieden aus in den USA unter Donald Trump. Doch wer sich bei der großen Geburtstagsparty auf der National Mall in Washington nicht zufrieden gibt mit Hotdog, Rodeo, Autorennen und Feuerwerk, der kann diese Diskussion führen zum 250. Staatsjubiläum der USA.
0: Ein Bericht von Samuel Jakisch.

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1: 9 Uhr. Der deutsche Konzern Siemens will in den kommenden Jahren weiter massiv in Technologien rund um KI-Rechenzentren investieren. Im Großraum Frankfurt sollen dazu 700 neue Arbeitsplätze entstehen. Für SR Info Stefan Liener.
2: Gefragt sind dabei aus Sicht des Konzerns vor allem Technologien, die dabei helfen, den gewaltigen Energiehunger der KI-Rechenzentren zu stillen und gleichzeitig zu bändigen, also die Anlagen so effizient wie möglich auszulegen. In den kommenden Jahren sollen 300 Millionen Euro in eine neue Zulieferfabrik in Offenbach sowie den Ausbau zweier bestehender Werke in Frankfurt fließen. Dort sollen dann neue Generationen von Schaltanlagen gebaut werden, die auf den enormen Energiebedarf von Rechenzentren, aber auch von Elektromobilität und zunehmend digitalisierten Fabriken ausgerichtet sind.
1: Vom KI-Boom profitieren will auch der bayerische Halbleiterhersteller Infineon. Er eröffnet noch in dieser Woche eine neue Fabrik in Dresden. Das Bürgergeld heißt von heute an Grundsicherung. Damit werden neue Regeln für erwerbsfähige Langzeitarbeitslose eingeführt. Vor allem können Sanktionen schneller verhängt werden, beispielsweise wenn Leistungsempfänger keine Bewerbungen schreiben oder nicht zu Terminen im Jobcenter erscheinen. Auch wird die Höhe der Wohnkosten stärker begrenzt. Außerdem ist um Mitternacht der sogenannte Tankrabatt zu Ende gegangen. Die Preise für Benzin und Diesel dürften deshalb heute Mittag deutlich steigen. Die saarländische CDU hat die neuen Arbeitsmarktzahlen als Alarmsignal bezeichnet. Der Abgeordnete Salm erklärte, die Zahl der Menschen ohne Job sei im Juni zwar leicht gesunken, es gäbe aber im Vergleich zum Vorjahr fast 4.000 weniger sozialversicherungspflichtig Beschäftigte. In keinem anderen westdeutschen Bundesland sei der Rückgang so drastisch. Auch die Nachfrage nach Arbeitskräften gehe im Saarland deutlich zurück. Die Unternehmen hätten seit Jahresbeginn 1.600 offene Stellen weniger gemeldet als im Vorjahr. Ja. Im Juni war die Zahl der registrierten Arbeitslosen im Saarland leicht gesunken, um 100 auf rund 38.800. Der saarländische AfD-Landeschef Becker hat mit seinen Forderungen zur Stahlindustrie Widerspruch geerntet. So ist die Stahlholding Saar dagegen, den Umbau zu einer klimafreundlichen Produktionsweise zu stoppen. SR-Info-Reporterin Jennifer Klein.
3: Der Umbau zu grünem Stahl sei alternativlos und unumkehrbar. Das teilte die Stahlholding Saar SHS auf SR-Anfrage schriftlich mit. Er sichere die Zukunft der saarländischen Stahlunternehmen. Ähnlich äußerte sich der Betriebsratsvorsitzende von Saar Stahl A. Sowohl aus technischer als auch aus finanzieller Sicht sei der Stopp des Transformationsprozesses nicht möglich. In den Umbau zu grünem Stahl seien Förderbeträge in Milliardenhöhe von EU, Bund und Land geflossen. Zudem habe das Unternehmen 1,7 Milliarden Euro investiert.
1: Auch einer Abkehr von der CO2-Bepreisung traten SHS und Saarstahl-Betriebsrat entgegen. Die Abgabe sei grundlegend für das Geschäft mit grünem Stahl. Die Meeresoberflächen sind in diesem Juni so warm gewesen wie noch nie zu dieser Jahreszeit. Das haben die EU-Beobachtungsprogramme für Klimawandel und Meeresumweltüberwachung in Bonn mitgeteilt. Die weltweite Durchschnittstemperatur lag demnach am Stichtag 21. Juni mit knapp 21 Grad über den Höchstwerten von 2023 und 2024. Der neue Rekord wird Experten zufolge Auswirkungen auf Wetterverläufe und Klima weltweit haben, sowie auf die Ökosysteme der Meere. Auf der internationalen Raumstation ISS haben eine Astronautin und ein Astronaut bei einem Außeneinsatz einen Roboterarm repariert. Die beiden waren dazu rund 7 Stunden lang außerhalb der Raumstation im All unterwegs. Wie die Weltraumorganisation NASA mitteilte, musste an dem Roboterarm ein etwa 90 Kilo schweres Gelenk ausgetauscht werden. Die Geräte werden zum Beispiel gebraucht, um Raumschiffe an der ISS anzudocken. Das waren die Nachrichten mit Markus Neuschwander. 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
4: Und das Wetter im Saarland. Heute teilen sich Sonne und Wolken den Himmel bei 24 bis 28 Grad. Es bleibt meist trocken. Oder es bleibt trocken, steht hier, genau. Am Donnerstagmorgen und Vormittag ist verbreitet sonnig. Und trocken ab dem Nachmittag, vor allem am Abend, können dann einzelne Schauer auftreten bei 25 bis 28 Grad. Am Freitag viel Sonnenschein und trocken, 23 bis 27 Grad und zum Wochenende hin Samstag auch strahlend sonnig, trocken bis 29 Grad.
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4: Roland Kunz im Studio. Und unser Zeitwort steht an gleich. Es geht um Van Gogh. Und wir werden auch natürlich wieder ein Ohrspiel haben. Da ist noch was von gestern offen.

0: Clara Schumann, welch eine Pianistin und auch Komponistin. Das hat sie 1836 geschrieben. Da war sie noch nicht verheiratet mit Robert Schumann. Und sie hat mit diesem Notturno sich auf einen ganz neuen Stil, auf eine kleine Gattung draufgesetzt, die Chopin und John Field auch mit erfunden hatten, so diese sanfte Nachtstimmung. Das war ein Notturno von Clara Schumann, gespielt von Anna Gurari. Wir kommen zu unserem Zeitwort heute zum 1. Juli. Die Sonnenblumenbilder von Vincent van Gogh, sie zählen ja zu den berühmtesten Gemälden der Kunstgeschichte. Spätestens seit eines davon 1987 bei Christie's für die damals gewaltige Summe von knapp 25 Millionen Pfund versteigert wurde. Heute ist sich die Fachwelt gar nicht mehr so sicher, ob dieses Bild wirklich von van Gogh gemalt wurde oder von einem talentierten Trittbrettfahrer. Das ist eigentlich auch egal, denn Van Gogh hat die Sonnenblumen mehrfach gemalt, in verschiedenen Variationen. Dass sie mal so berühmt werden sollten, ahnte keiner, am wenigsten der Maler selbst. Er war ein Suchender, Zweifelnder und allzu oft auch ein Verzweifelter. Am 1. Juli 1876, also heute vor 150 Jahren, trat Vincent van Gogh als Hilfsprediger an.
1: Er hatte wirklich keine guten Karten, als er 15-jährig mit dem Berufsleben startete. Sein Name ist zunächst einmal derselbe wie der seines auf den Tag genau ein Jahr zuvor totgeborenen Bruders, Vincent Willem van Gogh, der Vater ein schlecht bezahlter Pfarrer. Die Mutter hat offensichtlich wenig mitzureden, als man den Jungen ohne einen Abschluss aus dem Internat holt, weil das Geld zu Hause nicht mehr reicht. Eine andere Schule wird nicht gesucht. Ein Onkel findet für ihn eine Arbeit in der Filiale des großen Pariser Kunsthändlers Goupil und Compagnon in Den Haag. Der junge Van Gogh wird Verkäufer für Reproduktionen, ist wissbegierig und fleißig, besucht häufig die Museen. Von seinen Eindrücken in der Stadt entstehen Bleistiftzeichnungen. Auch sein Bruder Theo wird jetzt Mitarbeiter desselben Kunsthandels, diesmal in Brüssel. Zu dieser Zeit beginnt ein reger Briefverkehr zwischen beiden Brüdern, der bis zu ihrem Tod bestehen bleiben soll. Vincent wird in die Zweigstelle nach London versetzt. Er nutzt ausgiebig die Möglichkeit, sich mit der englischen Malerei zu beschäftigen und sich bis über beide Ohren in die Tochter seiner Wirtin zu verlieben und wird zurückgewiesen. Eine Enttäuschung, die die ersten größeren Selbstzweifel bei dem 20-Jährigen auslösen. Immer häufiger fällt er in Depressionen, verliert die Lust am Zeichnen, wird schließlich von seiner Firma in das Hauptgeschäft nach Paris versetzt. Wieder sucht er Trost in den Museen, beschäftigt sich jetzt mit der französischen Malerei. Allerdings gibt es etwas, das ihn noch mehr umtreibt, nämlich die Gedanken um den Sinn des Daseins. Immer öfter wird die Bibel Thema in den Briefen an seinen Bruder Theo und bald siegt die Idee, andere zu missionieren, über das Interesse an der Kunst. Am 1. Juli 1876 nimmt der 23-jährige Vincent van Gogh eine Tätigkeit als Hilfslehrer und Hilfsprediger auf bei dem Methodistenpfarrer Jones in einem Arbeitervorort von London. Über das Thema »Ich bin ein Fremder auf Erden« hält er schließlich seine erste Predigt, in der er das Leben als eine große Wallfahrt beschreibt. Noch sind es die Worte und nicht die Farben, mit denen er eindrückliche Stimmungen schildert. Er ist sehr beschäftigt, kümmert sich um die Jugend und um die Ärmsten in der Gemeinde. Nur der Abend und die Nacht bleiben ihm für seine Bibelstudien und zum Briefeschreiben. Briefe, die sich oft wie eine einzige lange Predigt lesen. Jetzt schreibt er dem Bruder, dass Gott ihm erschienen sei. Er verehrt Rembrandt und dessen Gemälde, weil diese ihm die Existenz Gottes zu beweisen scheinen. Er vergisst das Essen und ist inzwischen davon überzeugt, Pastor werden zu müssen. Beharrlich begibt er sich an die Vorbereitungen, wissend, dass die Prüfungen unendlich schwer für ihn sein werden, da ihm die nötige Vorbildung fehlt. Im Oktober 1878 wird Vincent van Gogh von der Theologischen Universität in Amsterdam abgelehnt. Er lässt sich jetzt bei den Bergarbeitern im Hennegau nieder, macht Krankenbesuche, predigt und erklärt die Bibel. Er zeichnet sie, die Hennegauer, bei der Arbeit in den Minen, auf dem Heimweg von der Grube, gebeugt und müde vom Leben. Eine Laienpredigerstelle wird ihm nach kurzer Zeit wieder entzogen, weil man Bedenken gegenüber dem Eiferer hegt. Ein erneutes Scheitern einer Liebesgeschichte kommt noch hinzu und er fällt abermals in tiefe Depressionen. An Theo schreibt er:
2: Man kann nicht immer sagen, was es ist, das einen mit einer Mauer umgibt und zu begraben scheint. Was dieses Gefängnis schwinden lässt, ist jede ernste und tiefe Neigung. Lieben, das öffnet das Gefängnis mit souveräner Macht, mit übermächtigem Zauber. Wer aber nichts dergleichen hat, verharrt im Tod.
1: Ab diesem Zeitpunkt, es ist August 1880, spricht Vincent zu Theo nur noch von seinen Zeichnungen. Der Liebe, die ihn noch 10 Jahre am Leben erhält. 10 verzweifelte Jahre, nach denen er der Welt ein grandioses Werk hinterlässt.
0: Ein zweifelnder und verzweifelter Vincent van Gogh. Am 1. Juli 1876, heute vor 150 Jahren, trat er eine Stelle als Hilfsprediger an. Das war unser Zeitwort zum heutigen Tag. Nun, Joe George.

hat von der Liebe geträumt und hat das in Töne gefasst. Loris Tchiknavorian, ein Armenier, ein armenischer Komponist. Dreaming of Love hat er diesen Titel genannt oder dieses Stück für Orchester geschrieben. Das armenische Philharmonische Orchester hat es auch gespielt unter seiner Leitung. Michaele Rische am Klavier mit den Berliner Barocksolisten spielt jetzt eines dieser zündenden Sätzchen von Carl Philipp Emanuel Bach. Er war damals sehr modern.

0: Tja, ich habe eben gesagt, er war damals modern, dieser Karl Philipp Emanuel Bach. Hört sich natürlich zunächst mal gar nicht so an, aber wenn man bedenkt, dass er das 1740 mit 26 Jahren geschrieben hat, während sein Vater Johann Sebastian Bach zu dieser Zeit ja noch ganz anders geschrieben hat, dann war das wirklich modern. Denn sein Vater hat wahrscheinlich mit den Achseln gezuckt. Kann man nichts dagegen machen, so ungefähr. Denn Karl Philipp Emanuel Bach war schon unterwegs Richtung Klassik, wie wir gerade gehört haben. Und wir sind jetzt unterwegs Richtung Göttingen.
1: Bien sûr, ce n'est pas la Seine, ce n'est pas le bois de Vincennes. C'est bien joli tout de même, à Göttingen, à Göttingen.

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1: Da sind wir mit dem Urspiel heute am Mittwoch. Würden wir ja jetzt zunächst mal eine schöne Collage vorstellen, wo Sie erraten müssen oder heraushören müssen, ob zwei oder welche zwei Stücke da übereinander liegen. Wir machen es heute ein bisschen anders, ein bisschen später, denn ich habe noch einen Überhang von gestern. Ich hatte gestern gesagt, dass wir das heute Morgen versuchen zu lösen. Denn gestern, das war keine Chance. Der Ausschnitt war vielleicht zu kurz. Ich habe ihn ein bisschen verlängert. Und vielleicht haben Sie jetzt die Möglichkeit, dieses Stück zu erkennen. Es kann vielleicht ein bisschen in die Irre führen. Aber jetzt wissen Sie es vielleicht, wenn ich das jetzt kurz anspiele. Also ich könnte mir vorstellen, dass es ein paar Menschen unter Ihnen gibt, die das erkennen könnten. Wenn ja, rufen Sie doch gerne an. 0681 65 100.

0: Ach, was für ein schönes Stück. Das war von Andrew Lockington, The Kindness of Strangers, Filmmusik.
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0: So, ich bin jetzt verbunden mit Anne Sunder, habe ich richtig, gell? Schönen guten Morgen.
2: Guten Morgen.
0: Ach, wo sind Sie denn gerade? Das darf ich ja immer fragen.
2: Ja, ich bin gerade in Überlingen am Bodensee.
0: Das ist aber ein schöner Blick wahrscheinlich, oder?
2: Ja, wunderschön, wunderschön. Jetzt regnet es aber. Die Tage vorher war es furchtbar heiß, aber es war sehr schönes Wetter.
0: Dann kann man das ja jetzt so richtig genießen, weil dann sich so ein bisschen auch die Seele entspannt. Ich finde, die Hitze, die liegt auf einem wie Blei.
2: Ja, ja.
0: Aber das empfinden ja alle so.
2: Ja, es ist furchtbar.
0: Naja, wenn Sie am Wasser sind. Jetzt hören wir mal, ob Sie dieses kleine Fitzelchen erkennen. Es ist ja schwierig und wir schauen mal, ja? Tja, das ist jetzt die große Frage. Was sagen Sie? Was könnte das sein?
2: Ich sag's, ist La Mer von Charles Trenet und in der Fassung mit Les Petits Chanteurs à la Croix de Bois.
0: Mann oder Frau, das war ja ein Volltreffer, würde ich jetzt mal sagen.
2: Ja.
0: Ob Ihnen da der Bodensee zu geholfen hat, dass Sie das erkannt haben?
2: Eher mein Ehrgeiz, dann mal doch irgendwie das rauszukriegen.
0: Das ist schön. Ja, dann haben wir das Rätsel auf jeden Fall mal gelöst. Oh, La Mer ist ja einer der schönsten Titel überhaupt. Und es ist wahr, dieser Anfang, der führt so ein bisschen in die auf die falsche Fährte. Man denkt, es sei ein Orchesterstück, aber es ist eigentlich nur das Vorspiel. Und dann kommen die zwei berühmten Töne von Charles Trenet. Hören wir uns jetzt an.
2: Wunderbar.

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1: La Mer von Charles Trenet, so ein schöner Titel und mir gefällt so, wie inbrünstig er wird gegen Ende, wie er sich immer mehr reinsteigert. Da gibt's auch eine wunderbare Geschichte dazu, wie er das Ganze geschrieben hat, wie er überhaupt auf die Idee kam, stimmungsmäßig. Da gibt's eine Folge Interpretationssache zu Charles Trenet, La Mer. Und dieses Rätsel haben wir jetzt gelöst durch Anne Sunder und da sind wir jetzt ganz glücklich. Das nächste Ohrspiel, so gegen 10 nach 10, das wird dann heute Morgen auch noch eine Collage. Also vielen Dank an alle, die mitgemacht haben, um dieses nicht so leichte Rätsel zu lösen. Jetzt machen wir weiter mit Paul McCartney, Too Much Rain.

Das war Luisa Specht, auch eine dieser Poetinnen, die die Worte, die sie erfinden, auch direkt mit Musik zusammenfügen können. Das ist ja eine ganz besondere Gabe, hat sie auf ihrem Album Vom Werden ganz besonders umgesetzt. Und das hier war der Titelsong. Jetzt haben wir bis zu den Nachrichten noch Dvorak. Er war damals noch nicht so berühmt, als er seine Streicherserenade in E-Dur geschrieben hat. Aber da steckt alles drin.

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1: Preise wieder steigen, ist der Sprit in Luxemburg billiger geworden. Wie das Luxemburger Wort berichtet, hatte die Regierung eine Steuersenkung zum 1. Juli beschlossen. Laut luxemburgischem Wirtschaftsministerium wird ein Liter Super 95 um 2 Cent günstiger und kostet nun maximal 1,63 Euro. Der Dieselpreis sinkt um rund 3 Cent pro Liter auf 1,59 Euro. Für Heizöl steigen dagegen im Großherzogtum die Preise um 2 Cent auf maximal 1,08 Euro. Zum Schutz der europäischen Stahlindustrie gelten seit heute strengere Regeln. Um Überkapazitäten auf den Weltmärkten zu verhindern, dürfen aus Drittländern pro Jahr nur noch gut 18 Millionen Tonnen Stahl zollfrei eingeführt werden. Das ist etwa halb so viel wie zuvor. Sarah Lopez.
2: Wer welchen Anteil davon bekommt, das ist aufgeteilt. Die EU bevorzugt dabei Länder, mit denen sie ein Freihandelsabkommen hat, zum Beispiel Südkorea. Außerdem gelten strengere Vorgaben, um den Ursprungsort des Stahls zu bestimmen. Entscheidend ist, wo er zuerst geschmolzen und gegossen wurde. Das soll verhindern, dass ein kleiner Teil des Stahls in einem Drittland verarbeitet wird und der Stahl dann als von dort gekennzeichnet wird, um Regeln zu umgehen. Für Stahlimporte außerhalb des zollfreien Kontingents gilt jetzt ein höherer Zoll, 50% statt wie bisher 25.
1: Deutsche Technologieunternehmen wollen noch stärker vom Bauboom um KI-Rechenzentren profitieren. So plant der Siemens-Konzern aus München eine Investition von 300 Millionen Euro in eine Zulieferfabrik in Offenbach sowie in den Ausbau von 2 bestehenden Werken in Frankfurt. Dort sollen Bauteile entstehen, die dabei helfen, den riesigen Energiebedarf von KI-Rechenzentren sicherzustellen. Siemens rechnet an den 2 Standorten mit 700 neuen Arbeitsplätzen. Daneben will der bayerische Halbleiterhersteller Infineon noch in dieser Woche eine neue Fabrik in Dresden eröffnen. Dort sollen Chips hergestellt werden, die für Maschinen- und Rechenzentren benötigt werden. Bei ZF in Saarbrücken fallen durch die anhaltende Krise der Autohersteller weitere Arbeitsplätze weg. Großkunde BMW hat nach SR-Informationen seine Aufträge reduziert. 100 Ferienjobs wurden deswegen gestrichen. Außerdem werden rund 80 Beschäftigte mit befristeten Arbeitsverträgen nicht weiter beschäftigt. Sorgen gibt es auch bei den Beschäftigten von Bosch in Homburg. Die Gewerkschaft IG Metall forderte vom neuen Bosch-Konzernchef eine Zukunftsstrategie. Der Prozess um den getöteten Zugbegleiter wird mit dem bisherigen Vorsitzenden Richter weitergeführt. Die 3 Befangenheitsanträge der Nebenklage wurden abgelehnt. Diese Entscheidung wurde heute zu Beginn des Prozesstags am Zweibrücker Landgericht bekannt gegeben. In dem Verfahren werden heute weitere Zeugen befragt, unter ihnen der Bundeswehrsoldat, der zuerst erste Hilfe leistete. Der 26-jährige Angeklagte hat den Angriff Anfang Februar in einem Regionalzug zwischen Landstuhl und Homburg zwar eingeräumt, aber jede Tötungsabsicht bestritten. Mehrere saarländische Kommunen haben die Sicherheitsvorkehrungen in ihren Schwimmbädern erhöht. Zuletzt hatte es mancherorts so große Probleme gegeben, dass sogar die Polizei kommen musste. SR-Inforeporter Kai Forst.
3: Laut der Stadt kommt es in den Saarbrücker Bädern derzeit regelmäßig zu Konflikten unter Badegästen. Vor knapp 2 Wochen musste sogar die Polizei mit mehreren Einsatzfahrzeugen in Fechingen anrücken. Derzeit würden jeweils 6 bis 10 Sicherheitskräfte je Freibad eingesetzt. Man habe ihre Zahl in den letzten 2 Jahren erhöhen müssen. Derzeit werden auch Taschenkontrollen an den Eingängen durchgeführt und man denkt sogar darüber nach, keinen Alkohol mehr in den Saarbrücker Bädern zu verkaufen. Auch im Dillinger Freibad kommt es immer wieder zu Konflikten. In den meisten Fällen geht es laut Stadt dabei um die nicht eingehaltene Kleiderordnung. Daher soll in Dillingen schon bald externes Sicherheitspersonal eingesetzt werden.
1: In Mettlach ist das nicht geplant. Dort müssen die Bademeister die Konflikte lösen. Das waren die Nachrichten mit Markus Neuschwander. 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
4: Das Wetter im Saarland. Sonne und Wolken heute, aber es bleibt trocken bei 24 bis 28 Grad. Morgen am Donnerstag ist es verbreitet sonnig bis locker bewölkt und trocken. Am Abend dann sind einzelne Schauer möglich. 25 bis 28 Grad die Temperaturen morgen. Und am Freitag, also die weiteren Aussichten, viel Sonnenschein, trocken, bis zu 27 Grad. Samstag, Sonntag geht's wieder höher, 29 bis 30 Grad, aber trocken.
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4: mit Roland Kunz. Grüße herzlich. Ja, jetzt ist gerade mal so ein bisschen Wanderwetter, wo es so 10, 15 Grad kühler ist als noch vor ein paar Tagen. Da kann man schon mal losziehen mit Franz Liszt und Schubert.

0: Das Wandern ist des Müllers Lust, Franz Schubert. Und Jewgeni Kissin am Klavier hat die Franz Liszt-Fassung gespielt.
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0: Mittwoch, das ist schon kein Spiel mehr, sondern das ist eine echte Herausforderung. Denn da haben wir ja eine Collage vorgesehen. Zwei Titel übereinander, also das linke Ohr muss hören, was das rechte Ohr versucht auszublenden und was anderes wahrzunehmen. So würde ich es mal sagen. Vielleicht haben Sie damit Erfolg. Also es ist nicht einfach, aber ich spiele es Ihnen mal an. Also, das waren zwei Titel aus ganz unterschiedlichen Bereichen. Vielleicht haben Sie was raushören können. Und dann können Sie anrufen. 0681 65 100. Ich bin sehr gespannt.

Le Martin City Queen sind hier unterwegs und es ist fantastisch. Also es rufen schon einige Leute an und möchten gerne eine SR-Kultur-Tasse haben. Aber das Problem ist ja, bei dieser Collage müssen beide Titel erkannt werden. Und ich gebe mal nochmal eine kleine Hilfe dazwischen, bevor es dann gleich ans Telefon geht. So hört sich das nochmal an. Also, wenn Sie das Gefühl haben, Sie haben da was erkannt, dann rufen Sie doch gerne an. 0681 65 100. Vielleicht kriegen wir das auseinandergebröselt.

0: kein schlechtes Stück. Von Paul Matram war das Bright Future. Und wir schauen in die Zukunft.
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0: Ja, dieses Urspiel, das hat es in sich. Und ich bin jetzt verbunden mit Thomas Däbritz, der mich auch überrascht hat, weil er auch gesagt hat, er hat da was erkannt. Und da bin ich doch mal sehr gespannt, Herr Däbritz. Schönen guten Morgen.
2: Ja, wunderschönen guten Morgen, Herr Kunz.
0: Sie haben zwei Ohren. Auf dem einen haben Sie schon mal etwas erkannt. Auf dem anderen haben Sie gesagt, sind Sie noch nicht so ganz sicher. Aber wir werden dem mal Nachschub geben. Ja, ich spiele noch mal das Ganze kurz an. Eieiei, das ist eigentlich ein ganz schönes kunterbuntes Durcheinander, ne?
2: Allerdings. Ja. So, das erste war auf jeden Fall Platz über den Tears, Spinning Wheels. Mhm. Das war das erste. So, und das zweite, schwierig ist. Auf jeden Fall ist es was Romantisches.
0: Ja, das stimmt.
2: Das war.
0: Soll ich mal ein bisschen nachhelfen?
2: Es könnte, war es Beethoven?
0: Nee, Beethoven war es nicht. Ist ein bisschen später und der Komponist ist im Osten unterwegs gewesen, eher.
2: Ah. Mhm. Okay.
0: Also, Dvorak. Nein.
2: Okay, dann muss ich passen. Dann passe ich.
0: Okay, also auf jeden Fall haben Sie schon mal den Henkel einer SR-Kulturtasse. Den haben Sie schon mal, ne? Dann gucken wir jetzt mal weiter. Aber Sie haben auf jeden Fall schon mal allen weitergeholfen, die vielleicht ähnlich gelagert sind und Spinning Wheel erkannt haben. Das ist von Blood, Sweat and Tears natürlich. Und ja, das andere Stück steht noch offen. Das werden wir dann vielleicht in der nächsten Stunde lösen können, wenn alle Menschen dann ihre Ohren nur noch auf das klassische Stück richten müssen.
2: Genau.
0: Ich gebe da auch mal die Hilfe, es ist ein Russe. Und dann werden wir mal sehen, ob das nachher funktioniert. Ich danke Ihnen auf jeden Fall sehr fürs Mitmachen.
2: Ja,
0: und ich habe jetzt hier gar keine Möglichkeit. Wir haben ja immer so ein entweder einen Stern oder ein Oh, das war's, ja. Ich kann nicht beide gleichzeitig drücken, aber einen halben Henkel haben Sie. Gut.
2: Okay.
0: Also Herr Däbritz, bis zum nächsten Mal und vielen Dank fürs Mitmachen. Tschüss.
2: Ja, danke. Tschüss.
0: Also, wenn Sie jetzt da so ein bisschen angefixt sind, dann können Sie nachher nochmal probieren, ob es das war. Wir kommen jetzt gleich zu Interpretationssache. Heute steht Sunny, die Folge steht an, aber wir haben vorher noch Gokayo.

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3: Dallas, Texas. Der 22. November 1963 ist ein sonniger Tag, dessen zarte Bewölkung sich um 12.30 Uhr blutrot färbt. John F. Kennedy ist auf Wahlkampftour, sitzt gemeinsam mit seiner Frau Jackie auf der Rückbank der offenen Präsidentenlimousine, die gerade in einer scharfen 120-Grad-Kurve von der Houston in die Elm Street einbiegt. Drei Schüsse fallen, zwei davon treffen Kennedy. Die bereits 5 Minuten später eingeleiteten Maßnahmen der Klinikärzte sind vergebens. Der Präsident ist tot. Die Nachricht legt sich wie die beißenden Tentakel einer Feuerqualle auf das ganze Land. Geschockt sind alle, vor Schmerz wie gelähmt aber sind vor allem die Schwarzen, denn Kennedy war ihre große Hoffnung. In New York erstarrt der 25-jährige Musiker Bobby Hebb. Als Kind einer schwarzen Familie weiß er sofort, der Mord wird alle Bemühungen um ein Ende der Rassendiskriminierung weit zurückwerfen. Bobby Hebb hat blinde Eltern. Sie sind ebenfalls Musiker und bestücken die Gene ihrer beiden Söhne mit Rhythmus und Melodiegefühl. Das zahlt sich früh aus. Der ältere, Harold, ist ein ausgezeichneter Stepptänzer und der junge Bobby singt, spielt Klavier, Gitarre und Trompete. Die Familie tingelt durch kleine Clubs in der Heimatstadt Nashville. Mit 16 nabelt sich Bobby ab, zieht nach Chicago, lernt den Urvater des Rock'n'Roll, Bo Diddley, kennen und arbeitet als Background-Sänger in dessen Band. Bei Country-König Roy Acuff spielt er virtuos Löffel-Percussion und lernt den Song kennen, mit dem er selbst sein souliges Plattendebüt gibt. Der Night Train to Memphis bringt den 22-jährigen Bobby Hebb auf die Solobühne. Er fühlt Aufbruch, ist als Mensch und Musiker in New York gefragt und beliebt. Dann dieser 22. November 1963. Die Bilder von Kennedys Ermordung laufen im Fernsehen rauf und runter. Auch am Tag danach Trauer. Und in dieses Gefühl hinein explodiert eine weitere Hiobsbotschaft. Bobbys Bruder Harold ist bei einer Messerstecherei vor einem Club in Nashville ums Leben gekommen. Da ist kein Boden mehr. 2 Tragödien innerhalb weniger Stunden. Das einzige Ventil, das sich da öffnet, ist die Musik.
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3: Bobby Hebb stürzt sich in den kommenden Tagen in Aktivität, spielt so oft wie möglich in Jazzclubs und trinkt viel Bourbon-Whisky. Ein paar Wochen nach den Tragödien verlässt der 25-Jährige recht angetrunken eine Musiksession, torkelt herum, fängt an, Gitarre zu spielen. Der Himmel über ihm ist purpurfarben. So etwas hatte ich noch nie gesehen, erzählt er 2010, kurz vor seinem Tod. Was ihm da an Musik einfällt, arbeitet er zu Hause aus. Ich begann zu schreiben. Als ich den Song fertig hatte, war ich nüchtern.

Bobby Hebb schreibt Sunny nach eigenen Worten innerhalb von 45 Minuten. Text und Musik fallen gleichzeitig aus dem purpurfarbenen Himmel. Und er schreibt den Song so, wie ein alter Freund es ihm einmal geraten hatte. Schreib ein Lied wie einen Brief. Erzähl eine Geschichte. Erzähl was von dir. Bobby macht es genau so. Er spricht von jemandem, der ihm ganz viel geschenkt haben muss. Sunny. Nein, es muss keine Frau sein, das hat er selbst immer wieder betont. Sunny steht für alles Liebenswerte im Leben, entweder für den Menschen oder für den Augenblick. Er persönlich spricht später von einer göttlichen Kraft. Jedenfalls vertraut Bobby Hebb jenem Sunny an, was ihn tief in seinem Herz umtreibt. Sunny. Sunny, yesterday my life was filled with rain. Sunny, gestern war mein Leben voller Regen. Du hast mich angelächelt und den Schmerz wirklich, wirklich gelindert. Jetzt sind die dunklen Tage vorbei. Was Bobby Hebb da singt, wie er es singt, klingt nach regendurchnässter Kleidung. E-Moll für den Regen, dann G-Dur für den Sonnenschein. Heißt so viel wie, nach dem Regen, nach der Trauer, kommt die Sonne wieder. Dieses Mini-Detail macht den Song so stark. Dieses Changieren zwischen Wolken und Sonne. Sunny, you smiled at me and really eased the pain. Now the dark days are done. Geniales passiert ja oft intuitiv. So passiert es auch in diesen 45 Minuten nach einer durchzechten und durchspielten Nacht eines Bobby Hebb. Bobby schreibt Liebeszeilen für die Ewigkeit. Sunny, danke für die Liebe, die du in mein Leben gebracht hast. Und dabei kommt er der Sonne immer näher, denn er wendet, sogar dreimal hintereinander, einen Trick zur Intensivierung der Gefühle an. Die sogenannte Rückung, einen halben Ton höher, heißt, auf der Leiter zum Glück geht's Stufe für Stufe nach oben.

Sunny wird zu einem kurzen und daher umso besser lesbaren Lexikon des Glücks. Bobby Hepp filtert aus jeder Strophe ein Dankeszenario. Danke für die Liebe, danke für die Wahrheit, das Lächeln, das Leben. All das auf Leiterstufen nach oben in einer Zeit, die alles andere als leicht und glücklich ist. Meine ganze Absicht war es, an glücklichere Zeiten zu denken und meinem Bruder Tribut zu zollen. Im Grunde auf der Suche nach einem besseren Tag, denn die Zeiten waren düster. Das sagt der Mann, der mit den Beatles auf Tour war, der hunderte Songs schreibt, aber mit Sunny seinen Leuchtturm aufstellt. 3 Jahre braucht es, bis Bobby Hepps Produzent einwilligt, dass Bobby persönlich ganz am Ende einer Albumsession noch schnell Sunny aufnimmt. Die Musiker sind schon größtenteils weg. Es bleibt wenig Studiozeit. Ein paar Takes, dann ist er im Kasten. Der Song made aus Optimismus pur. So vielen Menschen macht er Mut in schwieriger Zeit. Nicht nur in den 60er Jahren, sondern bis heute. Auflegen, hören, mitsingen, gut drauf sein. Das ist die Devise. Now the dark days are done and the bright days are here. Now the dark days are done and the bright days are here. Die dunklen Tage sind vorbei und nun sind die hellen Tage da. Hunderte Künstler, von Frank Sinatra über Bryan Adams bis hin zu Schauspiellegende Robert Mitchum, sie alle wollen Mut machen mit Sunny. Und überhaupt, allein dieses Wort Sunny, wer es singt, Sunny ist schon mittendrin in dem Song von Bobby Hepp, dessen Leben dann doch nicht so sonnig verläuft. Schon 1970, 4 Jahre nach Veröffentlichung von Sunny und dem großen Hype um den Song, kommt das letzte Album von Bobby Hepp auf den Markt. Denn Scheidung, Drogen, Alkohol und Party machen den Musiker instabil. Thank you for the truth you let me see. Nach einem höchstrichterlichen Rat, das Musikbusiness an den Nagel zu hängen, nimmt Bobby Hepp einen soliden Job in einer Autobahnmeisterei an. Die Rente ermöglicht ihm noch einige Auftritte, bei denen er immer wieder Sunny singt, bis er 2010 mit 72 an Lungenkrebs stirbt. Der Song bleibt in all seinen Farben, die wieder klar machen, alles Interpretationssache. Auch diesmal habe ich aus dem Riesenfundus 6 Versionen ausgewählt. Die Nummer 1, Ayo, Soul-Sängerin aus Deutschland. Bei ihr pulsiert der Bass ohne Unterlass durch den Song wie ein aufgeregter Herzschlag. Der erwachen nach schweren Tagen neue Lebensgeister. Sie treiben die Sonnenstrahlen durch Seelenfenster hinein in die dunkle Stube und bringen mit viel Vitalität Licht ins Innere. Sun.

Im Video zu Ayos Version von Sunny sieht man Menschen in unterschiedlichsten Situationen, wie sie Ausschau halten. Alle staunen mit weit geöffneten Augen irgendeinem Phänomen in der Ferne entgegen. Langsam kristallisiert sich heraus, es ist ein Sonnenstrahl, eine Reflexion, eine Spiegelung, was auch immer. Jedenfalls wächst die Euphorie, auch in Ayos Stimme, die sich immer engagierter auf der Leiter dem Licht entgegenreckt. Das passt. You're my spark of nature's fire. You're my sweet complete desire. Du bist mein Funke des Lebensfeuers. Du bist mein süßer, vollkommener Wunsch.

Die zweite Version beamt uns ins Jahr 1968. Die Mannschaft von Captain Kirk und seinem Wissenschaftsoffizier Mr. Spock, einem Vulkanier mit spitz geformten Ohren, ist mit dem Raumschiff Enterprise unterwegs in den unendlichen Weiten fremder Galaxien. Was kaum jemand auf dem damals noch recht verpixelten Schirm hat, Mr. Spock, bürgerlich Leonard Nimoy, hat auch sängerische Ambitionen. Auf seinem 1968er Album The Way I Feel zeigt er, dass auch ein im Film absolut gefühlsbefreiter Vulkanier durchaus Emotionen zeigen kann. Getragen von einer regnerischen Streicherwolke erzählt diese Stimme von dunklen Zeiten, die peu à peu von Hoffnungsstrahlen durchdrungen werden.

Das Arrangement von Filmmusikkomponist Bill Stafford zieht langsam den Kinovorhang auf. Ein paar Paramount-Background-Vocals mit angedockter Big Band-Power lassen Leonard Nimoy zu emotionaler Höchstform auflaufen. Die Zeiten des Schmerzes und der dunklen Tage sind vorbei. Jetzt ist und bleibt es sunny.

Auflegen, hören, mitsingen, tanzen, gut drauf sein. Das ist die Devise der dritten Version. Im November 1976 landet Produzent Frank Farian nach Daddy Cool mit Sunny seinen zweiten Nummer-1-Hit der Disco-Formation Boney M. Die Band, die sonnige Laune verbreitet, tanzt vor einer Großwandtapete bester Barry White-Tradition. Kurze Streichersalven schießen wie Lichtreflexe durch die Kulisse. Sunny wird zu einem gnadenlos professionell hochglanzpolierten Sonnenbad. Von Regen keine Spur. Da klopft die Karibik-Pauschalreise an die Tür.

Sunny, durch Boney M. über 10 Jahre nach Bobby Hebb ein Riesenhit in Deutschland und, kleine Anekdote am Rande, für den damaligen russischen Präsidenten Leonid Brezhnev 1978 Anlass genug, die Disco-Band als erste westliche Band für 10 Konzerte nach Russland zu holen und zu erlauben, dass Sunny auf dem Roten Platz in Moskau getanzt wird.

Nun die Nummer 4. James Brown, der Meister der Sex Machine. Er beginnt mit einem Blues. Very slow, langsam. Dazu lädt er sich 1969 nicht nur das Dee Felice Jazz Trio ein, sondern auch Funk-Diva Marva Whitney, um mit ihr im Duett an Tage des Regens und der Dunkelheit zu erinnern. Allein das erste Sunny aus dem Mund von James Brown ist ein kleines Kunstwerk, wie all die kommenden Worte auch, malerisch ausgeschmückt. So sieht Erinnerung aus.

So slow, so gut. Aber dann fängt unter dem Einfluss intensiver Sonnenbestrahlung das Tempo an zu schmelzen und fließt dahin mit wärmender Kraft. Der Dialog zwischen James Brown und Marva Whitney wird hitziger. Die Stimmen erreichen hohe Temperaturgrade. Das Leben ist wieder lebenswert. Get it.

Die fünfte Version macht es eindeutig. Sonne ist ein funky Ding. Zumindest mal sieht das Christoph Spendel so. Langjähriger Professor für Jazzpiano in Frankfurt und absoluter Groove-Spezialist in Zusammenarbeit mit prominenten Fusion-Stars. Christoph Spendel weiß mit der Britin Lisa Shaw eine exzellente Jazz-Soul-Sängerin an seiner funky Side. Die Band von Christoph Spendel gibt dem Bobby Hebb Soul der 1960er ein Upgrade auf Soul-Ebene 2000.

Sunny im funky Edelkleid, astrein produziert mit ein paar herrlichen Improvisationsmätzchen, zu denen Saxophonist Frank Kirchner einen beherzten Sonnenstrahl losschickt. Gegen Ende ist die gesamte Band in bester Black-Music-Manier im Fusion-Rausch. Bass und Schlagzeug pumpen ihre Sonnenenergie in die Szene und wir grooven bis zum Final Point. Apropos Final Point, Pianist Christoph Spendl ist am 7. November 2025, am Tag, als wir Interpretationssache-Folge Imagine losgeschickt haben, während eines Konzerts in Kronberg auf der Bühne an einem Herzinfarkt gestorben. Traurige Erinnerung an den großen Musiker. Jetzt unsere Nummer 6. Da hätten wir noch die Sparversion. Willy Bobo und seine Sonnenkombo wollen am Karibikstrand zu viele Worte vermeiden. Immer wieder heißt es nur Sunny, das reicht. Mehr braucht's nicht für ein gutes Urlaubsfeeling. Wozu das ganze Gerede von dunklen Regentagen und all dem Blabla? Auf der Sonnencremetube sind die Inhaltsstoffe ja auch nicht zu lesen. Hauptsache, der Duft stimmt und die Wirkung natürlich auch. Der Boogaloo tanzt, eine Latin-Mischung aus kubanischem Son und Karibik-Feeling. Hauptvertreter Willy Bobo. Die Calypso-Glocke läutet die nächste sonnige Pina Colada-Runde ein. Wunderbar, wonderful.

So, das waren 6 Versionen von weit über 1000 Versionen Sunny von Bobby Hebb. Wer jetzt zu Recht sagt, und wo bleibt die tolle Big Band Version von Frank Sinatra mit dem Duke Ellington Orchestra? Hier.

0: Tja, so könnte es jetzt noch ewig weitergehen, denn es gibt wirklich noch unzählige, auch sehr gute Varianten von Sunny. Aber wie immer, die Auswahl muss ja mal getroffen werden. Und daher nochmal kurz zur Erinnerung. Die Nummer 1, Ayo. Viel Vitalität mit aufgeregtem Herzschlag im Bass.
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0: Die 2, auch ein Mr. Spock zeigt Emotionen. Leonard Nimoy.
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0: Die Nummer 3, in den 1970ern ein Riesen-Disco-Hit in Deutschland, Boney M. Und die 4. Version, hitziger Soul mit James Brown und Marva Whitney.
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0: Nummer 5, Sunny ist ein funky Ding. Christoph Spendl featuring Lisa Shaw.
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0: Und dann noch die 6, die Sparversion mit Karibik-Feeling im Boogaloo-Stil von Willy Bobo.
3: Sunny.
0: Schön, dass Sie Interpretationssache, den Musikpodcast von SR Kultur, verfolgen. In ARD Sounds gibt's auch alle übrigen Folgen, viele Songs und Klassikwerke, die auf der Sonnenseite geparkt haben. Und falls Sie eine Anregung haben, was ich an dieser Stelle in den Vergleich nehmen könnte, wie immer, schreiben Sie an interpretationssache@sr.de. Und wie immer am Ende jetzt eine der Versionen ganz. Überraschung! Diesmal mache ich es mal ganz anders, denn ich habe mich entschieden für eine kleine Sensation, die ich Ihnen nicht vorenthalten möchte. 2000 lebt der 62-jährige Bobby Hebb in Ann Arbor, Michigan. Dort stöbert ihn der deutsche Produzent Rüdiger Ladwig auf und belebt Bobbys Kreativgeister, sodass 2005 tatsächlich nochmal ein Studioalbum erscheint. That's All I Wanna Know. Darauf singt der mittlerweile 67-jährige Bobby gemeinsam mit Astrid North, Ex-Sängerin der deutschen Band Cultured Pearls, eine Duettfassung von Sunny, die so viel Frische, Drive, Sonne und Lässigkeit in sich trägt, dass es eine wahre Freude ist. Ein schönes Upgrade des Meisters für den Song seines Lebens.

Da hat er noch einmal so richtig einen rausgehauen, dieser Bobby Happ mit Sonny im Alter von 70 Jahren. Tja, das war Interpretationssache, die 90. Folge Sonny. Und die nächste Folge kommt bestimmt, alle alten und auch neuen Folgen dann in ARD Sounds. Wenn Sie eingeben Interpretationssache, finden Sie das gleich. So beautiful, Pete Murray. Famous.

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1: 11 Uhr. Die Fahrer der Saarbahn legen erneut die Arbeit nieder. Die Gewerkschaft Deutscher Lokomotivführer GDL hat einen mehrtägigen Streik von morgen 13 Uhr bis Montagmorgen um 3.20 Uhr angekündigt. Die Gewerkschaft begründet den Ausstand mit angeblichen Falschdarstellungen der Arbeitgeber zu ihren Tarifforderungen und spricht von Angriffen auf die Grundrechte der Saarbahnfahrer. SR-Reporter Peter Sauer.
2: Es gehe dem KAV Saar, dem Kommunalen Arbeitgeberverband, längst nicht mehr um eine Einigung im Tarifkonflikt, erklärte die GDL, sondern inzwischen um die Frage, ob die Saarbahnfahrer ihr Recht behalten, sich selbst gewerkschaftlich zu organisieren. Gestern hatte der KAV Saar im festgefahrenen Tarifkonflikt eine spezielle Vereinbarung mit der GDL gekündigt. Dadurch wollen die Arbeitgeber den Verdi-Tarifvertrag, der im Frühjahr für die gut 400 Busfahrer der Saarbahn abgeschlossen wurde, auch für die rund 80 Lokführer anwenden. Mit diesem Schritt verlasse die Arbeitgeberseite endgültig den Boden einer normalen Tarifauseinandersetzung, erklärte der GDL-Bundesvorsitzende Mario Reis.
1: Das Bürgergeld heißt von heute an Grundsicherung. Damit werden neue Regeln für erwerbsfähige Langzeitarbeitslose eingeführt. Vor allem können Sanktionen schneller verhängt werden, beispielsweise wenn Leistungsempfänger keine Bewerbungen schreiben oder nicht zu Terminen im Jobcenter erscheinen. Auch wird die Höhe der Wohnkosten stärker begrenzt. Während die Preise in Deutschland nach dem Ende des Tankrabatts wohl wieder steigen, ist der Sprit in Luxemburg billiger geworden. Wie das Luxemburger Wort berichtet, hatte die Regierung zum 1. Juli eine Steuersenkung beschlossen. Diese fällt aber geringer aus als von vielen erhofft. Laut dem luxemburgischen Wirtschaftsministerium wird ein Liter Super 95 um 2 Cent günstiger und kostet nun maximal 1,63 Euro. Der Dieselpreis sinkt um rund 3 Cent pro Liter auf 1,59 Euro. Im Bundesverteidigungsministerium in Berlin tagt zur Stunde das Kabinett. Der Schwerpunkt der heutigen Sitzung: die Stärkung der Bundeswehr und die Vorbereitung des NATO-Gipfels in der kommenden Woche. Als Gast nimmt NATO-Generalsekretär Rütte teil. Aus Berlin berichtet Benjamin Großkopf.
3: Reserve neu denken, und zwar auf Augenhöhe mit der aktiven Truppe. So drückt Verteidigungsminister Pistorius das Ziel aus. Von zurzeit etwa 60.000 auf dann 200.000 ehemalige Soldatinnen und Soldaten soll die aktive Reserve wachsen. Die wichtigste geplante Änderung im Gesetz dazu: die Teilnahme zum Beispiel an Übungen für Reservisten soll verbindlich werden. Und Arbeitgeber müssten ihre Mitarbeiter dann auch teilnehmen lassen. Beides war bisher mehr oder weniger freiwillig. Während der Reservistenverband von einem Schritt in die richtige Richtung spricht, ist die Wirtschaft skeptisch. Die Deutsche Industrie- und Handelskammer etwa fordert, zunächst weiter auf Freiwilligkeit zu setzen, wie etwa beim neuen Wehrdienst.
1: Die Meeresoberflächen sind in diesem Juni so warm gewesen wie noch nie zu dieser Jahreszeit. Das haben die EU-Beobachtungsprogramme für Klimawandel und Meeresumweltüberwachung in Bonn mitgeteilt. Die weltweite Durchschnittstemperatur lag demnach am Stichtag 21. Juni bei knapp 21 Grad und damit über den Höchstwerten von 2023 und 2024. Und hier noch eine Suchmeldung der Polizei. Seit Sonntag wird die 16-jährige Horia Murat aus Neunkirchen vermisst. Zuletzt wurde sie am Montag in der Nähe der Europagalerie in Saarbrücken gesehen. Die Vermisste ist etwa 1,60 Meter groß, sie hat rot gefärbte Haare und trägt eine Brille. Hinweise nimmt die Polizeiinspektion Neunkirchen entgegen. Das waren die Nachrichten mit Linda Grothold. 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
4: Das Wetter im Saarland: Sonne und Wolken heute und die Temperaturen zwischen 24 bis 28 Grad. Es bleibt trocken. Morgen am Donnerstag ist es verbreitet sonnig und trocken. Am Abend dann gibt's einzelne Schauer oder zumindest sind sie mal möglich bei 25 bis 28 Grad. Und die weiteren Aussichten fürs Wochenende: Freitag viel Sonnenschein und trocken, 23 bis 27 Grad, am Samstag bis 29 und auch Sonntag strahlend trocken bis 30 Grad wieder.
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4: Ich grüße Sie herzlich. weise darauf hin, dass wir nachher im Ohrspiel nochmal eine Collage haben, die eben zur Hälfte erraten wurde. Also das bleibt immer noch spannend. Jetzt hier Rickers mit den Strangers.

Ja, da muss man sehr beherzt rangehen an dieses Stück, an diesen Moment Musical von Franz Schubert. Verlangt eine super Technik und einiges an Kraft. Simon Bartow war hier am Klavier. Und nun ein Geheimnis von Florian Paul und der Kapelle der letzten Hoffnung.

0: Das tschechische Filmorchester mit einem kleinen Ausschnitt aus der Pluto's Crossing Suite von Andrew Sparrow. Heute wäre Hans-Werner Henze 100 Jahre alt geworden. Unter dem Titel Glaube, Liebe, Schönheit nimmt Raphael Rennecke drei Henze-Faszinationen in den Blick, die sich wie ein roter Faden durch das Schaffen des Komponisten ziehen. Und er beleuchtet jede dieser Faszinationen an einem ausgewählten Werk, manchmal auch nur an einer einzigen Stelle. Hier geht es um ein Liebesduett im Gewitter als Herzstück einer der frühen Opern, Der junge Lord von Hans-Werner Henze.
1: Ein Gewitter entlädt sich in Hans-Werner Henzes Oper Der junge Lord. Die Idylle ist dahin. Das aufgeschreckte Volk im deutschen Provinzstädtchen eilt hektisch zusammen und schlüpft unter seine Schirme. Zum perfekten Schutzraum aber wird das Gewitter für zwei Liebende. Unbemerkt von allen anderen nutzen sie die Gunst der Stunde und gestehen sich ihre Liebe.

0: eine Liebesszene im Platzregen. Ihre Pointe ist, dass wir wegen der allgemeinen Aufregung ums Wetter das entscheidende Liebesgeständnis kaum mitbekommen. Und das, obwohl es sich um den vielleicht schönsten Satz handelt, der je für ein Liebesduett geschrieben wurde.
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1: Und ist doch nie genug.
0: Henze weiß natürlich um die Kostbarkeit dieses Satzes seiner Librettistin Ingeborg Bachmann, vertont ihn mustergültig in Terz- und Sextabständen, in Intervallen also, die seit den Anfängen der Operngeschichte für Harmonie und Einklang stehen. Und schon bevor der Satz erklingt, singen die beiden Liebenden emphatische Kantilenen und danken dem Regen, der ihr Rendezvous beschützt.

Und schon prasselt der Regen wieder. Nur kurz hat er die Bühne verlassen und für einen Augenblick die wahre Natur der Liebe gezeigt. An einer späteren Stelle der Oper gibt es nochmal eine Liebeserklärung. Nacheinander befragen sich die Liebenden nach dem seit wann ihrer Liebe, nach dem wo, nach dem wie und dem und dann. Und ihre Fragen münden schließlich in das Warum ihrer Liebe.

0: Und wieder gibt es hier einen solchen Satz, so scheinbar schlicht und scheinbar einfach, der aber das ganze Geheimnis von Liebe enthält.
1: Ich liebe
2: und ich liebe dich.
0: Und in die Harmonie der Stimmen mischt Henze einen zauberhaft leisen Schlussklang des Orchesters. So geheimnisvoll und zerbrechlich, wie wahre Liebe nur sein kann.

Hans-Werner Henze hat ein paar Stücke von, nein, nicht Hans-Werner Henze, sondern Raphael Rennecke hat ein paar Stücke von Hans-Werner Henze beobachtet und durchleuchtet sozusagen. In diesem Fall hier ein Liebesduett im Gewitter als Herzstück der frühen Oper Der junge Lord. Hans-Werner Henze wäre heute 100 Jahre alt geworden.

Calling Your Name mit The Autumn Defense. Filmmusik steht an. Das ist ja immer ein ganz besonderes Genre. Kann man ja mal ganz kurz drauf eingehen, denn Filmmusik kann man, sagen wir jetzt mal so, im Radio spielen, sobald eine Melodie auch da ist. Ansonsten ist das zum Teil auch Musik, die wirklich ohne die Bilder nicht funktioniert, wenn sie denn so angelegt ist, dass sie zum Beispiel nur Spannung erzeugt oder nur Rhythmus erzeugt. Aber dann gibt's diese großen Songs oder Stücke, die alles in sich tragen, die das Bild in sich tragen. Adrian Johnston hat die Musik hier geschrieben zu Geliebte Jane, Bond Street Airs. Sie können ja mal überprüfen, ob das jetzt eine Filmmusik ist, die einfach auch funktionieren kann, ohne dass man die Bilder dazu sieht.

Tja, jetzt müsste man die Bilder dazu sehen. Auf jeden Fall hat es was mit Grandezza zu tun. Es ist ein bisschen tänzerisch, aber auch ein bisschen royal, oder? Adrian Johnstons Musik, gespielt hier von Paul English bei und seinem Orchester. Nun, Björk, die Isländerin, It's Oh So Quiet.

0: Björk, ja, sie ist ja schon immer eine Persönlichkeit gewesen, die so viel Gegensätze in sich vereint und auch Extremes so in ihren Äußerungen, in ihren musikalischen. Und hier kommt so alles zusammen. Auf der einen Seite diese absolute Ruhe und dann der Ausbruch. It's oh so quiet. Nee, ist gar nicht so ruhig gewesen.
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0: Und das hier ist spannend. Wir sind nämlich bei unserer Collage. Wir haben einen Teil dieser Collage schon erraten können. Und jetzt müssen Sie also nur noch, jetzt können Sie beide Ohren auf den klassischen Teil dieser Collage lenken, denn Spinning Wheel von Blood, Sweat and Tears, was da als Bläser-Section im Hintergrund zu hören ist, das wurde schon erraten eben. Aber was hat's damit auf sich? Ich spiele nochmal diesen Ausschnitt. Dum, dum, dide, da, da, dum. Diese Melodie, die steckt in einem klassischen Werk drin und ich hatte auch schon verraten, dass es ein Russe ist. Also, jetzt haben Sie einiges an der Hand, vielleicht haben Sie ja Lust anzurufen. 0681 65 100.

0: So, das war Sonnenschein, eben nicht. Ain't no sunshine when she's gone. Jose James. Tolle Coverversion von dem Original von Bill Withers. So, und jetzt bin ich verbunden mit Ingrid Sebastian. Ich grüße Sie herzlich. Schönen guten Morgen.
1: Ja, guten Morgen, Herr Kunz.
0: Oh, ich verstehe Sie ganz schlecht jetzt gerade. Können Sie vielleicht ein bisschen näher dran gehen?
1: Ich weiß gar nicht, was ich machen soll. Einen Moment mal bitte.
0: Ah, ich mache es ein bisschen lauter.
1: Ist es jetzt besser?
0: Nicht viel besser, aber es reicht, um jetzt mal zur Sache zu kommen und Licht ins Dunkel, Sunshine ins Dunkel zu bringen. Ich bin sehr gespannt, ob Sie das jetzt erkennen, ja? Also, klingt ja ziemlich chaotisch.
1: Ja, sehr chaotisch. Passt zu meinem Leben.
0: Aha. Ja, da will ich jetzt nicht näher drauf eingehen.
1: Nee, ich auch nicht.
0: Gut. Aber vielleicht reicht's ja, um eine Kaffeetasse zu füllen mit irgendwelchen guten Genüssen, die dieses Leben erträglich und gut machen. Ja?
1: Oh ja, ich liebe die Kaffeetasse. Ich habe auch schon eine. Sie steht hier bei mir und ich trinke. Aber ich könnte gerne noch eine brauchen.
0: Gut,
1: okay.
0: Wir waren bei Spinning Wheel von Blood, Sweat and Tears. Das ist schon soweit klar. Was meinen Sie, was das andere sein könnte?
1: Nachdem Sie gesagt haben, russischer Komponist, dann würde ich sagen Tchaikovsky, Peter Tchaikovsky. Mhm. Und mit einem Team, ich weiß es nicht mehr genau, irgendwas mit Rokoko-Variation.
0: Das ist auf jeden Fall richtig. Sie werden eine zweite Tasse kriegen und Ihr Leben wird auf jeden Fall schöner werden. Das ist schon mal ganz klar. Gut.
1: Es ist schon mehr als die zweite. Aber soll ich Ihnen was sagen?
0: Ja.
1: Alle, die die Tasse bekommen, ich verschenke sie, weil allen gefällt die Tasse so gut und also die Leute, mit denen ich da zu tun habe und ihnen es erzähle, und sagen sie, ich will auch so eine Tasse. Und dann kannst du noch mal versuchen mitzuspielen.
0: Okay, das haben Sie halt getan. Das ist eine schöne Werbung. Und jetzt spielen wir auf jeden Fall hier eines dieser beiden Stücke. Und zwar, da ist es ganz klar, Blood, Sweat and Tears. Denn David Clayton Thomas, der kanadische Frontman der Band, er ist letzte Woche am 24. Juni gestorben. Und das ist jetzt auch noch eine schöne Erinnerung an Blood, Sweat and Tears. Vielen Dank fürs Mitmachen. Tschüss.
1: Ja, ich danke Ihnen auch, Herr Kunz. Schönen Tag.

Blood, Sweat and Tears. Spinning Wheel. Das war unsere Urspiel-Collage, die jetzt tatsächlich noch gelöst wurde. Und jetzt haben wir Filmmusik vom Feinsten. Miklos Rosa. Und zwar ist es das Liebesthema zu Spellbound.

Das ist unfassbar, was ihm da eingefallen ist. Miklos Rosa, das Liebesthema zu Spellbound. Und ja, da braucht's auch diesen Wahnsinnsgeiger. Daniel Hope mit dem Philharmonischen Orchester Stockholm unter Alexander Shelley. Schöner Moment auf SR Kultur. Dafür jetzt Make It a Memory, Danny Vera mit Crisip.

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1: 12 Uhr. Die Fahrer der Saarbahn legen erneut die Arbeit nieder. Die Gewerkschaft Deutscher Lokomotivführer GDL hat einen mehrtägigen Streik von morgen 13 Uhr bis Montagmorgen um 3.20 Uhr angekündigt. Die Gewerkschaft begründet den Ausstand mit angeblichen Falschdarstellungen der Arbeitgeber zu ihren Tarifforderungen und spricht von Angriffen auf die Grundrechte der Saarbahnfahrer. Mit dem Streik reagiert die GDL vor allem auf die Kündigung einer speziellen Vereinbarung durch den Kommunalen Arbeitgeberverband KAV. Ziel der Arbeitgeber sei es, so die GDL, eine eigene gewerkschaftliche Organisation der Saarbahnfahrer zu unterbinden. Die Krise der Autoindustrie trifft das Saarland immer härter. Bei ZF fallen weitere Arbeitsplätze weg. In Homburg fordert die Gewerkschaft IG Metall vom neuen Bosch-Chef endlich Klarheit über den Zukunftskurs. SR-Reporter Lars Ohlinger.
2: BMW hat nach SR-Informationen bei ZF seine Bestellungen reduziert. Deswegen wurden beim Autozulieferer in Saarbrücken alle Sommerferienjobs gestrichen für rund 100 Personen. Außerdem haben vergangene Woche knapp 80 Beschäftigte in Saarbrücken mit befristeten Arbeitsverträgen bei ZF erfahren, dass sie nicht weiter beschäftigt werden. Dem SR teilte das Unternehmen mit, die Maßnahmen zu bedauern. Damit werde aber in Saarbrücken eine stabile Auslastung der Stammbelegschaft gewährleistet. Der vor kurzem verkündete Wechsel an der Führungsspitze des Bosch-Konzerns hat auch die IG Metall in Homburg überrascht. Bisher sei aber noch unklar, ob es Auswirkungen auf den saarländischen Standort und die rund 3000 Beschäftigten gibt.
1: Ab sofort stattet die Deutsche Bahn ihre Mitarbeiter im Fernverkehr mit Bodycams aus. Für Zugbegleiter, Mitarbeiter von Bordgastronomie und DB-Lounges stehen 2000 Kameras zur Verfügung. Nach dem tödlichen Angriff auf einen Zugbegleiter bei Landstuhl im Februar hatte Bahnchefin Paller angekündigt, dass noch in diesem Jahr alle Angestellten mit Kundenkontakt Bodycams tragen können, wenn sie das wollen. Im Fokus stand dabei zunächst vor allem der Regionalverkehr. Die Spitzen der Bundesregierung treffen sich heute in Berlin, um ein großes Reformpaket auf den Weg zu bringen. Beim Koalitionsausschuss im Kanzleramt wollen sich Union und SPD noch vor der politischen Sommerpause bei möglichst vielen Themen auf konkrete Pläne einigen, darunter Rente, Steuern und das Thema Arbeitszeit. Aus Berlin berichtet Jim Bob Nikschas.
3: Am leichtesten erscheint noch das Thema Rentenreform. Hier wollen Union und SPD die Vorschläge der Rentenkommission übernehmen. Nur über die Abschaffung von Minijobs könnte es beim Treffen im Kanzleramt noch Diskussionen geben. Größeren Redebedarf hat die Koalition beim Thema Steuern. Ab 2027 sollen Menschen mit kleineren und mittleren Einkommen laut Koalitionsvertrag weniger Steuern zahlen. Um das zu finanzieren, will die SPD Spitzenverdiener stärker belasten. CDU und CSU lehnen das ab. Der Kompromiss könnte eine höhere Reichensteuer sein. Die greift bei Einkommen ab rund 250.000 Euro im Jahr. SPD-Finanzminister Lars Klingbeil bringt mehrere Vorschläge dazu mit. Ebenfalls im Reformpaket drin sein könnten neue Regelungen zur Arbeitszeit und zum Abbau von Bürokratie, wenn sich die Spitzen von Union und SPD darauf einigen können.
1: In Wadern-Lockweiler wird ein Mann verdächtigt, seine Mutter getötet zu haben. Wie die Polizei mitteilte, hatte sich der 41-Jährige gestern Morgen per Notruf gemeldet und die Tat eingeräumt. Beamte nahmen den Mann daraufhin vor Ort fest. Für die 63-jährige Frau kam demnach jede Hilfe zu spät. Zum genauen Tathergang und dem möglichen Motiv gibt es noch keine Informationen. Der Verdächtige soll noch im Laufe des Tages dem Ermittlungsrichter vorgeführt werden. Das waren die Nachrichten mit Linda Grothold. 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
4: Das Wetter heute: Sonne und Wolken im Wechsel und wir haben Temperaturen zwischen ganz kühlen 24 bis 28 Grad. Ach, ist das entspannend, ja. Morgen am Donnerstag verbreitet sonnig, locker bewölkt und trocken. Erst am Abend können einzelne Schauer aufziehen, 25 bis 28 Grad. Und die weiteren Temperaturen am Freitag viel Sonnenschein und trocken bis 27 Grad. Und Samstag, Sonntag geht's dann wieder ein bisschen weiter hoch, 29, 30 Grad. Und es bleibt dann strahlend und sonnig.
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4: Roland Kunz ist im Studio, strahlend und sonnig. Das ist doch ein schönes Motto überhaupt so für den Tag und für das Innere Und so geht's dahin. Joel Sachakula hier mit Loved Up.

Tja, wer mit Lalalas unterwegs ist, der ist irgendwie auf der sonnigen Seite, oder? Oder ist auf jeden Fall gut gelaunt unterwegs. So soll es sein. Jetzt haben wir noch eine schöne Musik nach diesem Song von Celina Bostic. Und zwar Edward Elgar, ein Allegretto mit Ulf Wallin und Roland Pöntinen.

0: Edward Elgar. Seine Musik wird übrigens auch ein Thema sein, sein berühmtestes Stück, das Pomp and Circumstance, der erste Marsch daraus, bei Klassik am See, jetzt am kommenden Samstag mit der Deutschen Radiophilharmonie. Falls Sie noch kein Ticket haben, das lohnt sich garantiert. 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Okay. Jetzt schauen wir auf ein Thema der SR-Infobilanz am Mittag. Die Bundeswehr soll wachsen, um die Landesverteidigung sicherzustellen. Eine wichtige Rolle sollen dabei auch Reservisten spielen. Das Bundeskabinett hat heute eine Gesetzesänderung auf den Weg gebracht, die das ermöglichen soll, erklärt uns Benjamin Großkopf aus dem ARD-Hauptstadtstudio.
1: Ja, der Reservedienst soll deutlich verbindlicher und umfangreicher werden. Bisher war es so, dass Reservisten nur zu Übungen herangezogen werden konnten. Die gab es nicht so oft und bisher hat die Bundeswehr hier auf Freiwilligkeit gesetzt. Sowohl bei Reservisten als auch bei, ganz wichtig, den Arbeitgebern, die ja Reservisten freistellen müssen. Der Gesetzentwurf macht jetzt klar, das soll verbindlich sein und nicht mehr nur für Übungen, sondern auch für, Zitat aus dem Entwurf, Verwendungen von Reservisten, die der Erfüllung des Verfassungsauftrages der Streitkräfte dienen. Also auch für mehr oder weniger normale Dienste in der Truppe.
0: Mehr zu den Plänen bei der Bundeswehr gibt's gleich in der SR-Infobilanz am Mittag. 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

Ich habe eben gesprochen von Sonne im Herzen und all dem, was will man sagen. Dieses Präludium von Edvard Grieg, das trägt alles in sich aus Holbergs Zeit. Gibt, glaube ich, kein schillernderes Stück. One and B Chamber Orchestra. So, zur SR-Info-Bilanz am Mittag habe ich schon alles gesagt. Mein Name ist Roland Kunz. Gleich geht's los um halb. Ich wünsche Ihnen noch einen schönen Tag.

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1: Die Bundesregierung will Reservisten zur Übung für den Ernstfall verpflichten. Die Wettbewerbsfähigkeit der Stahlindustrie soll besser geschützt werden. Und der DFB äußert sich zur Niederlage der deutschen Nationalelf. Diese und weitere Themen schauen wir uns in der nächsten halben Stunde genau an in der SR Infobilanz am Mittag. Mein Name ist Denise Friemann und ich freue mich, dass Sie zuhören. Wie gut ist die Bundeswehr aufgestellt, wenn es zum Ernstfall kommt? Nicht gut genug, wenn es nach Verteidigungsminister Pistorius geht. Er will die Bundeswehr bis 2035 personell aufstocken und auch die Zahl der Reservisten erhöhen. Aktuell gibt es 60.000 fest eingeplante Reservisten, also ehemalige Soldaten, die im Krisenfall eingezogen werden können. Bis 2035 sollen es aber 200.000 werden. Ein ambitioniertes Ziel, das sich mit Sicherheit nicht von alleine erfüllt. In seiner heutigen Sitzung hat das Bundeskabinett deshalb zwei Gesetzesentwürfe beschlossen, die Bundeswehr stärken sollen. Und darüber spreche ich jetzt mit meiner Kollegin im ARD-Hauptstadtstudio, Christina Nagel. Sprechen wir zuerst über das sogenannte Reservestärkungsgesetz. Das soll vor allem für mehr Verbindlichkeit sorgen und zum Beispiel Reservisten dazu verpflichten, regelmäßig an Übungen teilzunehmen. Wie sieht denn die Regelung genau aus und wer wäre davon betroffen?
2: Also die Regelung ist tatsächlich eine sehr umfängliche, weil es geht natürlich darum, genau zu skizzieren, wer bis zu welchem Alter tatsächlich zu Reserveübungen geholt werden kann und was dann genau passiert. Insofern gibt es auch einige Ausnahmen. Der zentrale Punkt ist dabei, dass das, was wir bislang kannten, nämlich die sogenannte doppelte Freiwilligkeit, dass es die jetzt nicht mehr gibt. Das heißt, im Moment ist es so, wenn ein Reservist, ein ehemaliger Bundeswehrsoldat sagt, ich möchte gerne zu einer Reserveübung, dann kann er das tun, kann sich dafür freiwillig melden. Voraussetzung ist, dass der Arbeitgeber auch ja sagt. Und auch da gibt es diese Freiwilligkeit, dass wenn der Arbeitgeber sagt, passt gerade nicht, geht gerade nicht, dann kann auch der Freiwillige nicht gehen. Jetzt ist es so, dass demnächst es diese Freiwilligkeit nicht mehr geht. Das heißt, wenn die Bundeswehr ruft und sagt, derjenige soll doch bitte schön jetzt an einer Reserveübung teilnehmen, dann muss er da schon gravierende Gründe haben, dass er selber nicht geht. Und auch der Arbeitgeber kann nicht ohne weiteres Nein sagen. Damit will man dafür sorgen, dass die Truppe an sich, die Bundeswehr und die Reservisten regelmäßiger zusammen üben, stärker zusammenwachsen und dann eben auch einsatzfähiger sind, wenn es darauf ankommen sollte. Es ist leichter zu sagen, wer nicht an Reserveübungen teilnehmen soll, als zu sagen, wer alles teilnehmen soll. Mhm. Nicht teilnehmen sollen Wehrdienstleistende, die nur bis zu 6 Monate Wehrdienst geleistet haben. Die sind ausgenommen, alle anderen sollen regelmäßig üben.
1: Jetzt gibt es ja auch schon Kritik an diesem Entwurf. Der kommt unter anderem aus der Wirtschaft. Klar, da würden ja im Zweifelsfall auch Arbeitskräfte fehlen, die dann an den Übungen teilnehmen müssten. Wie groß könnte dieses Problem denn für die deutsche Wirtschaft werden? Was sagen die Interessenverbände und was sagt der Verteidigungsminister dazu?
2: Also grundsätzlich ist es natürlich so, dass jeder, der einfach aus dem Betrieb genommen wird, weil er zu einer Übung geht, der fehlt. Das ist einfach klar. Es sagen aber viele Arbeitgeber, naja, also wir sehen ja grundsätzlich das Problem und wir verstehen auch, dass die regelmäßig üben sollen. Trotzdem hätten die sich natürlich gewünscht, dass es bei Freiwilligkeit bleibt. Die gibt es jetzt aber so nicht mehr. Das Gesetz geht jetzt erstmal so auf den Weg. Es kommt ja noch das parlamentarische Prozedere, da kann sich auch noch was ändern. Aber im Moment ist es so, dass Arbeitgeber 8 Wochen vorher in Kenntnis gesetzt werden und dann bekommen sie eine gewisse Entschädigung. Die ist vielen auch nicht hoch genug. Aber sie müssen damit leben, dass es so ist, weil der Verteidigungsminister eben auch sagt, und das nehmen auch sehr viele sehr ernst, auch von den Arbeitgebern, dass ja nur dann wirklich Reservisten etwas können, wenn sie das auch regelmäßig üben. Und das weiß jeder, der mal einen Erste-Hilfe-Kurs gemacht hat. Wenn man es nicht regelmäßig mal irgendwie auffrischt, dann weiß man im Ernstfall tatsächlich auch nicht, wie die stabile Seitenlage eigentlich ging. Und das gilt natürlich für Üben an der Waffe und im Gelände auch.
1: Aber das ist nicht der einzige Gesetzesentwurf, den das Kabinett heute beschlossen hat. Es ging um ein weiteres Gesetz zur Stärkung der Infrastruktur der Bundeswehr. Was wurde da genau beschlossen?
2: Genau, das ist ein Gesetz, was relativ lange schon umstritten war. Da gab es immer wieder Streit auch mit dem Umweltministerium, das Infrastrukturbeschleunigungsgesetz, noch so ein Wortungetüm. Dahinter steckt eigentlich die Idee, dass die Bundeswehr, wenn sie größer wird, eben auch mehr Infrastruktur wieder braucht, also mehr Kasernen braucht, mehr Depots braucht, mehr Übungsplätze braucht, mehr Flugplätze vielleicht braucht. Und um das alles zu bauen, muss man halt einfach schneller werden. Jeder weiß, in Deutschland, wenn man bauen will, braucht es sehr viele Genehmigungen. Das sind lange Prozesse. Die können nun abgekürzt werden. Und zentral ist da eben ein Punkt, dass die Bundeswehr auch selber, wenn sie auf Bauämter stößt, die eh schon sehr überlastet sind, dass die Bundeswehrverwaltung auch bestimmte Aufgaben in Absprache übernehmen kann, sich quasi also da selbst verwaltet. Damit soll es schneller gehen und diese Infrastrukturprojekte haben dann Priorität. Das heißt, im Zweifel stecken auch mal Umweltauflagen zurück. Und das macht natürlich gerade Umweltschützern immer viele Sorgen. Aber auch das ist jetzt erstmal auf den Weg gebracht und muss aber auch noch durchs Parlament durch.
1: Schauen wir noch ein Stück weit über die Bundeswehr hinaus. Eine Besonderheit heute war ja auch, dass das Kabinett nicht wie gewöhnlich im Kanzleramt, sondern im Sitz des Verteidigungsministeriums im Bendler Block stattgefunden hat. Und es gab auch einen besonderen Gast, Mark Rutte, der NATO-Generalsekretär. Das legt ja auch nahe, dass auch über Außenpolitik und die äußere Sicherheit gesprochen wurde. Was wurde dazu im Anschluss gesagt?
2: Da läuft die Pressekonferenz aktuell noch. Mark Rutte hat nochmal sehr viel Lob über der Bundesregierung ausgeschüttet, weil die im Moment sehr in Vorleistung geht, sehr viel Geld einfach ausgibt, um die Bundeswehr zu stärken, um sich eben auch in der NATO aktiver zu beteiligen. Da geht es ja immer wieder um den zentralen Punkt der Stärkung des europäischen Pfeilers. Mhm. Mark Rutte ist natürlich auch da, weil ja der NATO-Gipfel kommen soll. Und da will man sich nochmal abstimmen, nochmal vorbereiten. Also da ging es nochmal um, was kann Deutschland einbringen, was sind die Leitlinien, die man sich als Europäer setzen will, um dann eben auch gerade auf dem Gipfel in Ankara Donald Trump ein bisschen bei der Stange zu halten und die USA im Boot zu halten, weil die werden gerade für die Sicherheits- und Verteidigungspolitik werden die USA weiter gebraucht.
1: Christina Nagel mit Einzelheiten zu den neuen Gesetzesentwürfen, die Bundeswehr stärken sollen. Vielen Dank. Aber sollte es beispielsweise zum Bündnisfall kommen, dann ist nicht nur die Bundeswehr gefragt. Auch die Kommunen übernehmen einige wichtige Aufgaben. Was würde im Saarland passieren, wenn der NATO-Bündnisfall eintritt und Deutschland unter anderem militärischen Beistand leisten muss? Für die SR-Sommerserie Unsere Sicherheit, das Saarland im Ernstfall, haben sich Emil Murer und Jennifer Klein die Aufgaben der Landkreise und Kommunen genauer angeschaut und sind dafür nach Merzig-Wadern gefahren.
3: Nach dem Militärangriff im Baltikum hat der Nordatlantikrat den NATO-Bündnisfall ausgerufen.
4: NATO-Staaten haben begonnen, Truppen an die Ostflanke zu verlegen. Am Mittag will der Bundeskanzler vor die Presse treten und über nächste Schritte informieren.
5: Diese Meldungen sind ausgedacht, aber realistisch. Würde das öffentliche Leben im Bündnisfall im Saarland stillstehen? In Merzig spielt das Landratsamt hierbei eine zentrale Rolle. Es ist die untere Katastrophenschutzbehörde im Landkreis Merzig-Wadern. Landrätin Daniela Schlegel-Friedrich trägt hier die Verantwortung, sowohl in Zeiten des Friedens als auch in der Krise. Eine Meldung wie der Ausruf eines Bündnisfalls komme bei ihr so an.
6: Es gibt eine Alarmkette, die für all diese Fälle vorgesehen ist. Und diese Alarmkette beginnt im Saarland in der Leitstelle in Saarbrücken. Und von dort käme dann eben ein Alarm zu uns, der im Grunde hier die Strukturen in Gang setzt.
5: Geht im Landratsamt ein Alarm ein, wird dort als erstes ein Führungsstab aus 22 Personen gebildet, darunter Einsatzkräfte von Feuerwehr, THW und Bundeswehr. Jeder hat seine Aufgabe.
7: So, das ist die spezielle Tür des Lagezentrums. Die ist codegesichert, damit da nicht jeder reinkommt. Und dann kommt man hier in unser Lagezentrum.
8: Also wir haben jetzt hier nutzen halt massiv nochmal die.
5: Im Lagezentrum würde der Alarm eingehen. Hier arbeitet Christian Schul. Er ist für die zivile Verteidigung zuständig. Er führt im Fall der Fälle den Krisenstab und erklärt, grundsätzlich deckten sich die Aufgaben im Kriegsfall mit der Gefahrenabwehr in Friedenszeiten. Ein Beispiel sei das Abfedern von Stromausfällen.
8: Das ist Aufgabe dann der zivilen Verteidigung, halt zu gucken, dass halt diese Stromausfälle möglichst gering ausfallen oder halt Instandsetzungen durchgeführt werden oder halt auch einfach mal, wenn eine Mangelversorgung ist mit gewissen Produkten, zum Beispiel Treibstoffen, dort halt entsprechend rationiert wird.
5: Zu den kommunalen Aufgaben im Krisenfall zählt auch, die Streitkräfte zu unterstützen. Außerdem die Staats- und Regierungsfunktionen aufrechtzuerhalten. Was das genau bedeutet, erklärt Dominik Lorenz, Referatsleiter für Bevölkerungsschutz und Krisenmanagement im Innenministerium.
9: Wenn sich die sicherheitspolitische Rahmenlage verändert, muss ja der Betrieb in Deutschland, das alltägliche Leben, trotzdem weitergehen. Ein Rathaus muss auch funktionieren, wenn wir im äußeren Verhältnis eine besondere Herausforderung haben.
5: Die Aufgabe der kommunalen Seite ist klar. Mit zivil erprobten Mitteln und Strukturen sollen sie die Bevölkerung schützen und deren Moral hochhalten. Eine ohnehin schon komplexe Aufgabe für die Kommunen, die je nach Ausmaß eines Konflikts noch deutlich vielschichtiger werden könnte.
1: Emil Murer und Jennifer Klein haben berichtet. Die Stahlindustrie ist nicht nur ein wichtiges Standbein für die saarländische Wirtschaft. Europaweit hat Deutschland die größte Stahlindustrie. Aber die Wirtschaftlichkeit dieses Industriezweigs ist gefährdet, etwa durch Billigimporte aus dem Ausland oder die hohen Einfuhrzölle, die die USA im vergangenen Jahr verhängt haben. Denn weltweit wird mehr Stahl produziert, als eigentlich benötigt wird. Es gibt also eine Überkapazität. Die Europäische Union will die heimische Stahlindustrie davor besser schützen. Dafür gelten seit heute neue Regeln. Sarah Lopez aus dem Studio Brüssel erklärt, was sich ab jetzt ändert.
10: Es darf nur noch etwa halb so viel Stahl zollfrei in die EU importiert werden wie bisher, nämlich 18,3 Millionen Tonnen. Wer welchen Anteil davon bekommt, das ist aufgeteilt. Die EU bevorzugt dabei Länder, mit denen sie ein Freihandelsabkommen hat, zum Beispiel Südkorea. Außerdem gelten strengere Vorgaben, um den Ursprungsort des Stahls zu bestimmen. Entscheidend ist, wo er zuerst geschmolzen und gegossen wurde. Das soll verhindern, dass ein kleiner Teil des Stahls in einem Drittland verarbeitet wird und der Stahl dann als von dort gekennzeichnet wird, um Regeln zu umgehen. Für Stahlimporte außerhalb des zollfreien Kontingents gilt jetzt ein höherer Zoll, 50% statt wie bisher 25%. Die europäische Stahlindustrie steckt in der Krise. Sie leidet unter hohen Energiepreisen, zusätzlichen Zöllen aus den USA und billig produziertem Stahl aus China. Vergangenes Jahr produzierte China mehr als die Hälfte des Stahls weltweit und hatte damit einen großen Anteil an den extremen Überkapazitäten auf dem Weltmarkt.
1: Der Verband der europäischen Stahlindustrie Eurofair erhofft sich von diesen neuen Regeln eine höhere Auslastung der europäischen Stahlindustrie. Er rechnet damit, dass die Kapazitätsauslastung in der EU um 15 Millionen Tonnen steigen könnte. Insbesondere die Stahlindustrie im Saarland setzt ja auch auf klimaneutral produzierten, also grünen Stahl. Professor Dr. Marc Bungenberg ist Experte für Rohstoffrecht und Rohstoffpolitik und er hat heute Morgen bei SR Kultur gesagt, der saarländischen Stahlindustrie würden diese neuen Regeln zwar auch etwas bringen, wichtiger seien aber andere Punkte.
11: Ein Grund mit natürlich jetzt wieder, warum die Grenzen mehr oder weniger zumindest teilweise geschlossen werden, weil in anderen Regionen der Welt auch angefangen wird, grüner Stahl produziert wird. Und wenn jetzt bei uns gerade öffentliche Ausschreibungen genau dieses Produkt verlangen, dass eben die öffentlichen Nachfragen nicht durch Kapazitäten aus Drittstaaten dann bedient werden. Wir müssen an den Energiepreisen arbeiten, das ist das Dauerthema und insoweit sieht man dann im Saarland, dass auf Bundesebene jedenfalls ein ganz anderes Mix an Faktoren in die Industriepolitik reinspielt.
1: Aber die saarländische Stahlindustrie ist nicht die einzige, die mit Problemen zu kämpfen hat. Auch die Autoindustrie steckt deutschlandweit in der Krise. Erst verkündete BMW schlechte Geschäftszahlen, dann kündigte VW einen großen Stellenabbau an und Bosch hat kurzfristig den Chef ausgewechselt. Was das für das Saarland bedeutet, darüber habe ich kurz vor der Sendung mit Lars Ohlinger aus unserer Wirtschaftsredaktion gesprochen. Unmittelbare Folgen hat das für ZF. BMW ist ja ein Großkunde von ZF und hat die Bestellungen jetzt reduziert. Was für Folgen hat das genau für den Standort in Saarbrücken?
12: Aktuell hat es gleich konkrete Folgen, nämlich man hat alle Ferienjobs gestrichen. Das waren 100 Personen, die eigentlich dort anfangen sollten, jetzt zu arbeiten. Das sind ja sehr begehrte Ferienjobs, muss man dazu sagen, weil die ganz gut bezahlt werden auch. Aber da hat man schon im Vorfeld gesagt, wir werden nicht so viele wie in den letzten Jahren nehmen. 100 Personen eigentlich, das wurde jetzt konkret gestrichen. Außerdem wurden in der letzten Woche Befristete und Leiharbeiter darüber informiert, insgesamt 80 bei ZF in Saarbrücken, dass ihre Verträge nicht verlängert werden. Das Unternehmen hat mir gesagt, man bedauert das sehr, aber man muss aktuell da reagieren.
1: Da sind jetzt schon einige direkte Auswirkungen dabei. Wie geht's denn weiter bei ZF und drohen da im Nachgang noch weitere Effekte?
12: Ja, es kann zum einen sein, BMW hatte ja jetzt verkündet, diese Bestellungsreduzierungen, dass das im Laufe des Jahres noch weiter ausgeweitet wird. Da habe ich im Hintergrund gehört, das kann durchaus wirklich passieren, auch Ende des Jahres. Ist aber noch nicht ganz klar, da muss man mal schauen, wie bei BMW das dann auch weitergeht. Man wird aktuell, das hat mir das Unternehmen auch nochmal versichert, aktuell reagieren auf die Marktlage. Das kann auch positiv wieder sein, wenn sich das wieder verbessert, vielleicht auch bei BMW. Andererseits, man hat rund 1000 Leiharbeiter und Befristete gehabt bei BMW. Da hat man jetzt erstmal 80 nicht verlängert. Und das bedeutet auch, gerade diese Jobs sehe ich sehr stark gefährdet.
1: Dann kommt ja auch direkt die nächste Hiobsbotschaft. Auch VW hat ja Stellenabbau und Werksschließungen verkündet. Gibt es dadurch auch Auswirkungen hier am Standort?
12: Bisher noch nicht. Das ist noch recht frisch, ja. Letzte Woche gewesen, auch diese Meldung. Da hatte ich mich zum Beispiel auch mit dem Verein Autoregion unterhalten. Da sind ja verschiedenste Unternehmen in unserer Region organisiert. Auch da gab es eine überraschende Aussage von dem Chef, von Armin Gill. Der hat mir gesagt, naja, es kann durchaus auch positive Auswirkungen haben, denn VW wird seine Aufträge dann mehr ausgliedern. Das bedeutet, die Autozulieferer werden wahrscheinlich mehr Aufträge bekommen. Kleiner Haken dabei, das bedeutet nicht unbedingt, dass unsere Region, also dass Deutschland davon profitiert, könnte natürlich auch vieles nach Osteuropa gehen.
1: Jetzt haben wir noch eine Nachricht Ende letzter Woche bekommen. Bosch hat am Freitag überraschend ja verkündet, den Unternehmenschef auszutauschen. Jetzt bleibt für mich die Frage an dich, ist Homburg denn auch davon betroffen? Da sind ja rund 3000 Menschen beschäftigt.
12: Ja, dieser Austausch, der war sehr überraschend, weil erst im letzten Jahr hatte man diesen Vertrag des Chefs Hartung verlängert und hat gesagt, man will auf jeden Fall mit ihm weitermachen. Jetzt kam die überraschende Botschaft am Freitag, dass der Vertrag ausläuft und sein Stellvertreter übernimmt quasi den Chefposten. Der ist ein bisschen technologieaffiner, so will ich es mal sagen. Der hatte schon ein Tech-Tax-Unternehmen, also ein IT-Unternehmen in die Richtung dort weitergeführt auch. Das ist noch nicht ganz klar, wie es da weitergeht. Auch ich weiß, dass im Moment Management und Betriebsräte werden informiert in Stuttgart. Diese Woche gab es auch eine Betriebsversammlung bei Bosch in Homburg. Mhm. Da hat man gesagt, man weiß auch noch nichts weiter Konkretes. Da muss man jetzt mal ein bisschen abwarten noch. IG Metall in Homburg, die wurde überrascht. Mit denen habe ich mich auch unterhalten. Die haben mir gesagt, ja, wir fordern jetzt Klarheit von dem neuen Chef auch. Wo geht es hin? Das ist ja auch gerade sehr wichtig für das Wasserstoffgeschäft, worauf man große Hoffnungen in Homburg gesetzt hatte. Und vielleicht der neue Chef, wenn er so ein bisschen technologieaffiner und vielleicht auch moderner in die Zukunft guckt, könnte das natürlich ein Gamechanger werden. Also kann man sagen, vielleicht setzt er mehr aufs Wasserstoffgeschäft und vielleicht ist das gerade auch für den Standort in Homburg sehr gut.
1: Also vielleicht sogar eine positive Wendung. Vielen Dank, Lars Ohlinger, für die Einschätzung. Und wir schauen gleich noch auf die jüngste Entscheidung des obersten Gerichtshofs in den USA. Der sagt, Kinder, die in den USA geboren werden, erhalten weiterhin automatisch die amerikanische Staatsbürgerschaft. Vorher gibt's aber den Nachrichtenüberblick mit Peter Weizmann.
13: Die Fahrer der Saarbahn legen erneut die Arbeit nieder. Die Gewerkschaft Deutscher Lokomotivführer GDL hat einen mehrtägigen Streik von morgen 13 Uhr bis Montagmorgen um 3.20 Uhr angekündigt. Die Gewerkschaft begründet den Ausstand mit angeblichen Falschdarstellungen der Arbeitgeber zu ihren Tarifforderungen und spricht von Angriffen auf die Grundrechte der Saarbahnfahrer. Mit dem Streik reagiert die GDL vor allem auf die Kündigung einer speziellen Vereinbarung durch den Kommunalen Arbeitgeberverband KAV. Ziel der Arbeitgeber sei es, so die GDL, eine eigene gewerkschaftliche Organisation der Saarbahnfahrer zu unterbinden. Ab sofort stattet die Deutsche Bahn ihre Mitarbeiter im Fernverkehr mit Bodycams aus. Für Zugbegleiter, Mitarbeiter von Bordgastronomie und DB-Lounges stehen 2000 Kameras zur Verfügung. Nach dem tödlichen Angriff auf einen Zugbegleiter bei Landstuhl hatte Bahnchefin Palla angekündigt, dass noch in diesem Jahr alle Angestellten mit Kundenkontakt Bodycams tragen können, wenn sie das wollen. Schon jetzt trägt etwa jeder dritte Bahnkundenbetreuer eine Körperkamera an der Uniform. Die Meeresoberflächen sind in diesem Juni so warm gewesen wie noch nie zu dieser Jahreszeit. Das haben die EU-Beobachtungsprogramme für Klimawandel und Meeresumweltüberwachung in Bonn mitgeteilt. Die weltweite Durchschnittstemperatur lag demnach am Stichtag 21. Juni bei knapp 21 Grad und damit über den Höchstwerten von 2023 und 2024. Der neue Rekord wird Experten zufolge Auswirkungen auf Wetterverläufe und Klima weltweit haben, sowie auf die Ökosysteme der Meere. Während in Deutschland nach dem Ende des Tankrabatts die Preise wieder steigen, ist der Sprit in Luxemburg billiger geworden. Wie das Luxemburger Wort berichtet, hatte die Regierung eine Steuersenkung zum 1. Juli beschlossen. Laut luxemburgischem Wirtschaftsministerium wird ein Liter Super 95 um 2 Cent günstiger und kostet nun maximal 1,63 Euro. Der Dieselpreis sinkt um rund 3 Cent pro Liter auf 1,59 Euro. Für Heizöl steigen dagegen im Großherzogtum die Preise um 2 Cent auf maximal 1,08 Euro. In Wadern-Lockweiler wird ein Mann verdächtigt, seine Mutter getötet zu haben. Wie die Polizei mitteilte, hatte sich der 41-Jährige gestern Morgen per Notruf gemeldet und die Tat eingeräumt. Beamte nahmen den Mann daraufhin vor Ort fest. Für die 63-jährige Frau kam demnach jede Hilfe zu spät. Zum genauen Tathergang und dem möglichen Motiv gibt es noch keine Informationen. Der Verdächtige soll noch im Laufe des Tages dem Ermittlungsrichter vorgeführt werden.
1: Sie hören die SR-Info-Bilanz am Mittag. Wer in den USA geboren wird, erhält automatisch die amerikanische Staatsbürgerschaft. Dabei ist es egal, welche Staatsbürgerschaft die Eltern haben. Dieses Urteil hat der Supreme Court, also der oberste Gerichtshof, gestern gefällt. Präsident Trump hatte vorher versucht, dieses Recht, das eigentlich in der Verfassung verankert ist, einzuschränken. Er wollte das Geburtsrecht unter anderem für Kinder, deren Eltern nur auf Zeit oder ohne gültige Aufenthaltspapiere in den USA sind, abschaffen. Daraufhin gab es eine Sammelklage, über die der Supreme Court jetzt entschieden hat. Unser Korrespondent Carsten Kühntop findet bedenklich, dass diese Entscheidung nicht einstimmig getroffen wurde. Hier ist sein Kommentar.
14: Der oberste Gerichtshof hat seine Sitzungsperiode beendet. Das letzte Urteil, das er vor der Sommerpause sprach, war eine Sache, die eigentlich keiner Überlegung bedarf. Die Richterinnen und Richter entschieden, dass der Wortlaut des 14. Verfassungszusatzes weiterhin gültig ist. Dort steht, dass Kinder, die in den USA geboren werden, automatisch die amerikanische Staatsbürgerschaft haben. Überraschend und bedenklich ist, dass diese Entscheidung nicht einstimmig, sondern lediglich mit 6-3 fiel. Immerhin 3 Richter fühlen sich offenbar nicht mehr an die Verfassung gebunden, selbst wenn es um eine unmissverständliche Passage geht. Als das Gericht den Angriff des Präsidenten auf das Geburtsrecht auf Staatsbürgerschaft abwehrte, fügte es der Migrationspolitik von Donald Trump einen schweren Schlag zu. Das zeigt, dass der oberste Gerichtshof in seiner derzeitigen Zusammensetzung nicht blind Trump-hörig ist. Gleichzeitig kann man aber durchaus den Eindruck gewinnen, das Gericht sei zu einem weiteren Pfeiler der Macht der Republikaner geworden, neben dem Weißen Haus, dem Senat und dem Repräsentantenhaus.

0: klassischen Themen hingegen die Konservativen schon vor Trump unter den Nägeln gebrannt haben, hat der Präsident meistens gewonnen. Das waren häufig Fragen, die die Verfasstheit der USA betrafen. Hier erweiterte das Gericht die Machtfülle des Präsidenten noch einmal massiv. So urteilte es vorgestern, dass der Präsident das Recht hat, das Personal in unabhängigen Bundesbehörden nach Belieben zu entlassen. Dazu hieß es im Minderheitsvotum sinngemäß, jetzt hat ein US-Präsident mehr Macht als der britische König, damals, als wir noch Kolonie waren. Anstatt einen Präsidenten in die Schranken zu weisen, der routiniert gegen Normen und Konventionen, gegen Recht und Gesetz verstößt und eine undemokratische, autoritäre Agenda verfolgt, macht dieses Gericht zu oft den Weg für ihn frei. Das hat Folgen. Mittlerweile ist, das zeigen Meinungsumfragen, nur noch eine Minderheit der Amerikaner mit der Arbeit des obersten Gerichtshofes zufrieden. Das Vertrauen in die Unabhängigkeit der amerikanischen Justiz wackelt.
1: Die Meinung von Carsten Kühntop. Einige haben die Niederlage der deutschen Nationalmannschaft noch nicht ganz verarbeitet. Es ist das dritte Mal in Folge, dass die deutsche Elf das Achtelfinale bei einer WM nicht erreicht. Jetzt hat sich auch der DFB dazu geäußert, wie es weitergehen soll. Wirkliche Lösungsansätze gibt es aber nicht, berichtet Felix Mansell.
2: Am Tag nach dem emotionalen deutschen WM-Aus, die DFB-Führung nimmt erstmals Stellung in Person von Präsident Bernd Neuendorf.
3: Wir sind alle sehr enttäuscht. Wir wissen, dieses Abschneiden bei dieser Weltmeisterschaft entspricht nicht den Ansprüchen, die wir uns vor dem Turnier gegeben haben.
2: Klingt nüchtern und glatt, distanziert und auswendig gelernt. Der DFB-Präsident stellt sich nicht. Den Journalisten steht nicht Rede und Antwort. Nein, Bernd Neuendorf lässt ein vom DFB aufgezeichnetes Video veröffentlichen. Er steht vor dem Mannschaftsquartier in Winston-Salem allein. Auf diese Art und Weise umgeht er möglichen kritischen Fragen. Stattdessen spricht er wie ein Politiker, während die Fußballfans in Deutschland leiden. Was bleibt, ist ein klägliches WM-Aus, so wie schon 2018 und 2022.
3: In den kommenden Tagen haben wir deswegen besprochen, werden wir uns zusammensetzen. Wir werden gemeinsam darüber sprechen, warum es uns nicht gelungen ist, unser Potenzial abzurufen, warum wir den Erwartungen nicht gerecht geworden sind.
2: Die Mannschaft versagt auf dem Platz. Die DFB-Führung am Tag danach bei dem Erklärungsversuch für das Geschehene. Kein Wort der Selbstkritik, kein Wort über den Trainer, über eine Vision für die Zukunft. Stattdessen leere Worthülsen. Lediglich vage Absichtserklärungen. Der Deutsche Fußballbund gibt im Moment der Niederlage erneut kein gutes Bild ab.
3: Ich glaube, wir können nach so einem Turnier nicht einfach zur Tagesordnung übergehen. Wir müssen darüber sprechen, was die Gründe waren für dieses erneute frühe Ausscheiden bei einer Fußball-Weltmeisterschaft, das uns alle zutiefst bewegt.
2: Der Auftritt von DFB-Präsident Bernd Neuendorf wirkt einstudiert, nicht authentisch und deshalb auch wenig glaubhaft. Auf diese Art und Weise ist ein Kurswechsel bei der Nationalmannschaft nur schwer vorstellbar und der wäre bitter nötig und zwar in allen Bereichen.
1: Und dann bleibt uns jetzt noch zum Schluss der Blick aufs Wetter. Heute Nachmittag bleibt es trocken bei einem Mix aus Sonne und Wolken und bei bis zu 28 Grad. Außerdem ist es auch nicht mehr so schwül wie in den letzten Tagen. In der Nacht kühlt es sich ab auf 10 bis 15 Grad. Da lohnt es sich dann auch über Nacht die Fenster aufzulassen, denn morgen erwarten uns wieder Temperaturen bis zu 29 Grad und am Nachmittag vereinzelt auch Regenschauer. Ja, und das war sie, die SR-Infobilanz am Mittag mit mir, Denise Friemann. Nach der Auslandspresseschau begrüßt sie hier Jochen Marmit und wir hören uns dann um 17:30 wieder zur SR-Infobilanz am Abend, wenn Sie mögen. Bis dahin wünsche ich Ihnen einen schönen Tag. Tschüss.
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5: Eigentlich gilt, wer in den USA geboren wird, ist automatisch Amerikaner. Das wollte Präsident Trump für bestimmte Gruppen ändern, hat aber vor dem obersten Gericht eine Niederlage kassiert. Dazu schreibt der Corriere della Sera aus Italien: Die neuen Richter, von denen die Mehrheit konservativ ist, haben Urteile von enormer Tragweite gefällt. Sie haben einige Befugnisse des Präsidenten ausgeweitet, ihn in anderen Bereichen jedoch gebremst. In dem Fall, der für Trump am wichtigsten war, stoppten ihn die Richter. Der Gerichtshof gilt Trump gegenüber als besonders entgegenkommend, vor allem wegen eines weiten Verständnisses der Exekutivgewalt, das unter den heutigen konservativen Richtern verbreitet ist, gerade in einer Zeit, in der im Weißen Haus ein Präsident sitzt, der seine Macht bis an die Grenzen der Verfassung und darüber hinaus ausdehnt. Die New York Times

0: Times aus den USA empfindet die Entscheidung am obersten Gerichtshof als Erleichterung. Denn dieser oberste Gerichtshof ist nicht immer bereit, das Gesetz gleichermaßen wie Trump auszulegen. Das Urteil zum Recht auf Staatsbürgerschaft durch Geburt ist eine Erinnerung daran, wie ein prinzipientreues, an die Verfassung gebundenes Gericht aussehen sollte. Es gibt dennoch einen Aspekt, inwiefern Trump vom Vorantreiben des Falls profitieren könnte. Es ist ihm gelungen, die Frage der Geburtsrechtsstaatsbürgerschaft zu politisieren. Ein Thema, bei dem unter gewählten Amtsträgern und Rechtswissenschaftlern einst parteiübergreifender Konsens herrschte. Für El País aus Spanien birgt diese Entscheidung auch Lehren über diese Zeiten, in denen die demokratischen Grundfesten der USA auf die Probe gestellt werden. Das Gefühl der Erleichterung kann nicht darüber hinwegtäuschen, was gerade geschieht. Dies ist der konservativste oberste Gerichtshof seit Menschengedenken, mit 6 Richtern dieser Ausrichtung, von denen 3 von Trump ernannt wurden. Es stimmt zwar, dass sich der oberste Gerichtshof, wenn er zwischen dem Wortlaut der Verfassung und den Wünschen Trumps wählen musste, für die Verfassung entschieden hat. Doch alles, was auslegbar war, hat dieses Gericht zugunsten des Trumpismus ausgelegt, einschließlich des Schutzes des Abtreibungsrechts. Das waren Auszüge aus Kommentaren der internationalen Presse, zusammengestellt von Michael Hafke.
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2: Einmal durch Schnaufen, durch Lüften. Das ist in der Mitte der Woche möglich. Sie haben es vielleicht gemerkt. Kühle Nächte erwarten uns, kühl in Anführungszeichen, aber nicht mehr so heiß und nicht mehr so schwül. Also von daher, in der Mitte der Woche, wo wir jetzt angekommen sind, geht's uns doch allen einfach richtig gut. Ich setze das jetzt mal. Mit der Musik von Pat Appleton kann man das noch ein klein bisschen verstärken. New World Brave heißt der Titel. Schönen Mittwoch wünscht Jochen Marmitt.

Musik von Batuhan Kordel. 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An diesem Mittwochnachmittag kommen wir jetzt zu einem Werk, das für einen Architekten komponiert wurde. Also ihm zu Ehren, viel später, der Architekt selbst, Andrea Palladio. Er lebte in Zeiten der Renaissance in Venedig, also 1508 bis 1580. Und er war einer damals, der als größter und meistkopierter Architekt Italiens galt. Und sein Werk hat Spuren hinterlassen. Sowohl auch bei Carl Jenkins, der hat ihm gleich ein Concerto Grosso gewidmet. Palladio hat es übertitelt in drei Sätzen für Streichorchester. Und wir hören mit dem Royal Philharmonic Orchestra, Carl Jenkins am Dirigentenpult, eben den ersten Satz, Allegretto aus Palladio.

0: Das muss ein großartiger Architekt gewesen sein. Carl Jenkins mit Palladio hat an ihn erinnert in seinem Concerto Grosso. Und von ihm haben wir die Musik gehört, den ersten Satz aus Palladio. Sie hören SR Kultur. Apropos erinnern, ist Ihnen auch schon mal passiert, dass Sie sowas ganz Elementares vergessen haben? In dem Moment, wo Sie von zu Hause beispielsweise weg waren. Da gibt's ja einen berühmten Film zu und das steigert sich folgendermaßen.
1: Als die McAllisters mit der ganzen Familie in die Weihnachtsferien flogen,
2: habt ihr den Flug verpasst?
3: Nein, Sie schaffen es.
1: Vergaßen Sie eine Kleinigkeit.
4: Ich habe ein schreckliches Gefühl. Hast du abgeschlossen?
5: Ja.
4: Ist der automatische Lichteinschalter an?
5: Hm. Das konnten wir auch vergessen.
1: Allein zu Hause.
0: Kevin allein zu Hause. Von den Eltern einfach vergessen, die zum Flughafen gefahren sind und die Geschichte nimmt ihren Lauf. Eine kleine Steigerung hat eine amerikanische Mutter jetzt hingelegt. Sie war eigentlich mit ihrer 21-jährigen Tochter auf Urlaubsreise gebucht und sie wollten losfliegen ab Boston zu den Bahamas und dann, ja, die Tochter hatte ihren Reisepass vergessen. Um ihr eine Lektion zu erteilen, ist sie dann ohne ihre Tochter auf die Bahamas geflogen und hat auch auf Social Media schöne Bilder von sich selbst und dem Strand gepostet. Und das hat mittlerweile eine Runde gedreht, weil der Disput darüber, wie weit sollte man eigentlich gehen, um beispielsweise Familienangehörigen mal eine Lektion zu erteilen, der geht von, ja, finde ich toll, bis hin, das kannst du doch nicht machen. Und das ist meine Frage jetzt an Sie. Rufen Sie gerne an, 0681 65 100. Wie weit würden Sie gehen, um jemand eine Lektion zu erteilen? Würden Sie da genauso handeln und sagen, ja, Pech gehabt, denk halt das nächste Mal dran, kannst du mitfliegen, jetzt eben nicht? Oder würden Sie alles tun, um das gemeinsame Reiseziel noch gemeinsam zu erreichen? 0681 65 100. Wie weit würden Sie gehen, um jemand eine Lektion zu erteilen? An die gleiche Nummer, 0681 65 100, auch eine WhatsApp. Ich freue mich auf Ihre Meinung.

I'm sorry and you are right. Susi Ungerleider, Sie hören SR Kultur. Habe gerade die Geschichte erzählt von der Mutter in den USA, die ihrer Tochter, um Lektion zu lernen, einfach zu Hause ließ, weil sie ihren Reisepass vergessen hatte und allein in den Urlaub geflogen ist. Und wenn man ein bisschen recherchiert, da finden sich doch einige Geschichten. Auch am Flughafen in Frankfurt haben Eltern ihren 10-Jährigen dagelassen, weil dessen Reisepass abgelaufen war und sind ohne ihn dann in den Urlaub geflogen. Und auch ein Vater hat mal seine 14 Jahre alte Tochter am Flughafen zurückgelassen, weil der Pass nicht gültig war. Das sind harte Entscheidungen und deswegen nochmal die Frage an Sie, ist Ihnen sowas auch schon mal passiert? Und wie weit würden Sie gehen, um jemand vielleicht eine Lektion zu erteilen oder um einfach Ihr Ziel zu erreichen? Rufen Sie gerne an, 0681 65 100 ist die Nummer und erzählen Sie uns Ihre Geschichte, können wir gerne drüber sprechen hier bei SR Kultur. Auch gerne über WhatsApp 0681 65 100.

0: die oft ja kleinen Musikstücke, die Chilly Gonzales komponiert, groß inszeniert. Advantage Points gehört dazu, haben wir gerade gehört, von Chilly Gonzales, und gespielt hat das NDR Radiophilharmonische Orchester mit Sebastian Knau am Klavier. Und man kann sagen, es ist sehr episch, was dabei rausgekommen ist. Episch ist auch die ein oder andere Erzählung über den letzten Dinosaurier. Juli Gilde hat sich das auch zum Thema gemacht. Und so hören wir jetzt ihren Titel über genau diesen letzten Vertreter seiner Art, den letzten Dino.
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So der zweite Satz aus der zweiten Sinfonie in B-Dur von George Chadwick mit dem staatlichen Rundfunksinfonieorchester der Ukraine. 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Eine Meldung, die aus Minnesota in den USA kommt. Eine schöne Geschichte, die dahinter steht. Es geht um ein Ehepaar, die sich im jugendlichen Alter damals kennengelernt haben. Und beide sind im gleichen Jahr geboren. 99 sind beide jetzt geworden. Und zwar Betty und Kermit Eastman aus Minnesota. Und die haben geheiratet vor 80 Jahren. Eichenhochzeit, so nennt man das. Und die haben schon viel erlebt in diesen 99 Lebensjahren und 80 gemeinsamen Jahren als Paar, als Ehepaar. Vor allen Dingen, er war im Zweiten Weltkrieg und hat das Ganze überlebt, ist zurückgekommen. Dann hat man geheiratet und mittlerweile natürlich schon Ur-Ur-Urenkel. Reich an der Zahl, beide auch schon schwer erkrankt gewesen, auch diese Krankheiten überstanden und jetzt die Eichenhochzeit im Alter von 99, 80 Jahre zusammen. Ich finde, das ist eine ganz tolle Geschichte, die sich gerne auch mal häufiger wiederholen kann, denn eine zentrale Aussage von den beiden, die steht für mich ganz vorne. Sie sagen, wir haben ganz viel Schlimmes erlebt und durchlebt, aber wir haben jeden Tag etwas, was uns fröhlich stimmt.

0: Stefanie Bolz hat sich da den Traditional I Wish I Knew How It Would Feel To Be Free genommen und neu interpretiert. Hier auf SR Kultur. Ich habe vorhin ja die Frage gestellt, wie weit würden Sie gehen, um jemand eine Lektion zu erteilen? Das Beispiel gebracht, wenn die Reisepässe nicht mehr gültig waren und Familien sich dazu entschlossen haben, die Kinder, ob nun 10, 14 oder 21, dann eben stehen zu lassen und ohne die in Urlaub zu fliegen vom Flughafen aus. Würden Sie auch so weit gehen? Unsere Hörerin aus Saarbrücken, Irmgard Schmidt, hat angerufen. Vielen Dank dafür und hat uns erzählt, wie sie damals, als es mal gebrannt hat, reagiert hat. Und das war folgendermaßen.
1: Mich hat das an eine entferntere Geschichte erinnert aus den 90er Jahren. Da hatte mein Mann die Möglichkeit, an einer wissenschaftlichen Expedition in China in eine ganz entfernte Gegend teilzunehmen. Bei den Reisevorbereitungen stellte er fest, dass sein Reisepass verschwunden war. Ich habe mich dann mit ihm auf die Suche begeben und habe ihm geholfen. Schließlich ist der Reisepass wieder aufgetaucht. Und er konnte noch rechtzeitig zum Flughafen Frankfurt gelangen, um sich der Expedition anzuschließen.
0: Also, Irmgard Schmidt hat ihn nicht stehen lassen, so nach dem Motto, ja, hast du eben Pech gehabt, sondern sie hat alles gegeben, um diesen Reisepass zu finden. Finde ich toll. Dankeschön für diese Geschichte.

Marc Lavoine mit Le Temps Perdu, die verlorene Zeit, ja, da können wir hinterherhecheln, aber das bringt eigentlich in der Regel relativ wenig, weil sie ist eben vorbei. Dafür gibt's noch jede Menge Zeit, die uns bevorsteht, also können wir vielleicht nach vorne blicken und die nutzen. Machen wir jetzt mit einem Titel der 1971, Yoko Ono, Phil Spector und natürlich John Lennon geschrieben haben. Jealous Guy, der eifersüchtige Typ, so heißt dieser Titel und einer dieser Klassiker von John Lennon und Yoko Ono, wo man ganz tief darüber nachdenkt, was Menschen eigentlich antreibt und bewegt. Und dieser Titel ist mehrfach auch gecovert worden, Roxy Music unter anderem, und später war es dann Heather Nova. Und die haben wir jetzt für Sie, die Sängerin und Gitarristin von den Bermuda-Inseln, mit ihrer ganz eigenen Version. Und da heißt es eben nicht Jealous Guy, sondern bei Heather Nova ist es das Jealous Girl.

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1: 14 Uhr. Die Preise für Benzin und Diesel an Tankstellen sind am Mittag wie erwartet kräftig gestiegen. Grund ist das Auslaufen des Tankrabatts. Laut Auswertungen des Automobilclubs ADAC verteuerte sich ein Liter Super E10 im bundesweiten Schnitt auf 2,15 Euro. Bei Diesel sprang der Preis auf durchschnittlich 2,11 Euro pro Liter. Bereits gestern, dem letzten Tag des Tankrabatts, hatten die Mineralölkonzerne die Preise massiv angehoben. Nach Einschätzung des ADAC haben sie damit das Ende des Rabatts vorweggenommen. Das Bundeskabinett hat das sogenannte Reservestärkungsgesetz auf den Weg gebracht. Es soll dabei helfen, die Zahl der Reservistinnen und Reservisten bei der Bundeswehr von heute rund 60.000 auf 200.000 zu steigern. Aus Berlin für SR Info, Katrin Aue.
2: Bisher gilt, wer die aktive Bundeswehrzeit hinter sich hat, ist in der Regel Teil der Reserve und kann zum Beispiel zu Übungen einberufen werden. Allerdings ist das freiwillig. Laut Gesetzentwurf sollen Übungen und Reservedienste aber künftig im Bedarfsfall verpflichtend werden. Das hat das Bundeskabinett beschlossen. Das Gesetz diene dazu, Reservisten am Ball zu halten, also sie immer auf den neuesten Stand zu bringen, damit sie im Ernstfall alle Systeme beherrschten. Demnach können sowohl die Reservistinnen und Reservisten als auch ihre Arbeitgeber nur noch in Ausnahmefällen Nein sagen, wenn die Einberufung kommt. Übungen können laut Gesetzentwurf zwischen 3 und maximal 12 Wochen pro Jahr dauern. Arbeitgeber bekommen eine finanzielle Entschädigung, wenn ihre Mitarbeitenden ausfallen.
1: Als nächstes muss sich der Bundestag mit dem Reservestärkungsgesetz beschäftigen. Die Spitzen von Union und SPD beraten heute über eine Reihe großer Reformen. Bei dem Treffen geht es unter anderem um Steuerentlastungen für kleine und mittlere Einkommen, Arbeitsmarktreformen sowie die Bereiche Rente, Gesundheit und Pflege. Wegen der vielen Themen könnte sich das Treffen bis in die Nacht ziehen oder auch länger als nur einen Tag dauern. Der ADAC-Rettungshubschrauber Christoph 16 ist in den vergangenen 30 Jahren zu rund 41.000 Notfalleinsätzen ausgerückt. Seit dem 1. Juli 1996 ist er auf dem Winterberg in Saarbrücken stationiert. SR-Reporter Maximilian Friedrich.
3: Klingelt der Alarm, muss die Crew des Christoph 16 innerhalb von 2 Minuten in der Luft sein. Jährlich kommt der Rettungshubschrauber zurzeit auf rund 1200 Einsätze. Das sind deutlich mehr als früher. Vor 30 Jahren waren es etwa 700 Einsätze pro Jahr. Beim Helikopter hat der ADAC in den letzten 30 Jahren aufgerüstet. Bei Übernahme der Station war noch eine Boeing 105 im Einsatz. Mittlerweile ein deutlich leistungsstärkerer Eurocopter. Die Crew des Christoph 16 wird immer dann eingesetzt, wenn sie den Notarzt am schnellsten zur Einsatzstelle bringen kann. Vor allem für eher abgelegene Regionen ist der Helikopter dadurch wertvoll.
1: In Wadern-Lockweiler soll ein Mann seine Mutter getötet haben. Der 41-Jährige rief nach Polizeiangaben gestern Morgen selbst den Notruf und gestand die Tat. Die Beamten nahmen den Mann noch am Tatort fest. Für die 63-jährige Frau kam jede Hilfe zu spät. Zum Motiv und zum genauen Tathergang gibt es bislang keine Informationen. Der Tatverdächtige soll noch heute dem Ermittlungsrichter vorgeführt werden. Das Ludwig-Harich-Stipendium geht in diesem Jahr an den Schriftsteller Pascal Richmann. Wie das saarländische Kulturministerium mitteilte, wird mit dem Fördergeld von 10.000 Euro ein Romanprojekt des Dortmunder Autors unterstützt. Darin geht es um die Folgen der Erdölförderung im Elsass. Offiziell verliehen wird das Stipendium im November. Es ist nach dem Sulzbacher Schriftsteller Ludwig Harich benannt. Das waren die Nachrichten mit Linda Grothold. 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
4: Ein freundlicher Mittwochnachmittag für Saarland. Sonnenschein und Quellwolken im Wechsel, 24 bis 28 Grad. Der Wind weht auch ein bisschen mit frischen Böen aus Nordwest. Und die Luftfeuchtigkeit ist deutlich geringer als in den letzten Tagen und damit Durchlüften angesagt. Vor allen Dingen in der kommenden Nacht 10 bis 15 Grad dann. Die Luft kühlt gut ab und es bleibt weitgehend trocken. Donnerstag selbst wieder die Sonne, dann ein paar Wolken hier und da, dichtere auch am Nachmittag. Ein paar Tropfen kann es geben. Morgen dann 26 bis 29 Grad.
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4: Mit Musik von Jonathan Jeremiah, dem Mann, der ja immer so ganz entspannt aussieht, sich sehr bunt gewandet präsentiert und eigentlich auch immer mal ganz gerne auf Tour. Also im Moment hat er nur ein paar Termine im Juli angegeben. Da spielt er im Open Luft Theater, also einer Freilichtbühne. Und der Name verrät schon, er ist in Falkenburg, in Soest und in Nimwegen in den Niederlanden und Den Haag unterwegs. Vielleicht danach ja auch nochmal bei uns. Jetzt hier bei SR Kultur, Rosario, Jonathan Jeremiah. Jochen Marmitt, das bin ich.

0: Das war der Haupttitel aus The Piano, Filmmusik von Michael Nyman. The Heart Asks Pleasure First. Damit auf SR Kultur, Ihrem Radio hier, zu unserem Zeitwort. Es geht um Vincent van Gogh, einer der berühmtesten überhaupt, und auch sein Gemälde, beispielsweise bei Christie's 1987 versteigert, die Sonnenblumenbilder. 25 Millionen Pfund damals. Die Fachwelt ist sich nicht mehr so ganz sicher, ob dieses Bild wirklich von Van Gogh gemalt wurde oder von einem talentierten Trittbrettfahrer in Anführungszeichen. Ist eigentlich auch egal. Van Gogh hat die Sonnenblumen mehrfach gemalt, in verschiedenen Variationen. Und dass die mal so berühmt werden würden, das ahnte eigentlich keiner. Er wohl am wenigsten. Denn er war zwar Maler, aber er war immer ein Suchender, ein Zweifelnder, ein oft Verzweifelter. Und so hat er am 1. Juli 1876, heute vor 150 Jahren, eine Stelle als Hilfsprediger angetreten. Über diesen Schritt von Van Gogh, Christiane Recht.
1: Er hatte wirklich keine guten Karten, als er 15-jährig mit dem Berufsleben startete. Sein Name ist zunächst einmal derselbe wie der seines auf den Tag genau ein Jahr zuvor totgeborenen Bruders. Vincent Willem van Gogh, der Vater ein schlecht bezahlter Pfarrer. Die Mutter hat offensichtlich wenig mitzureden, als man den Jungen ohne einen Abschluss aus dem Internat holt, weil das Geld zu Hause nicht mehr reicht. Eine andere Schule wird nicht gesucht, ein Onkel findet für ihn eine Arbeit in der Filiale des großen Pariser Kunsthändlers Goupil und Compagnon in Den Haag. Der junge van Gogh wird Verkäufer für Reproduktionen, ist wissbegierig und fleißig, besucht häufig die Museen. Von seinen Eindrücken in der Stadt entstehen Bleistiftzeichnungen. Auch sein Bruder Theo wird jetzt Mitarbeiter desselben Kunsthandels, diesmal in Brüssel. Zu dieser Zeit beginnt ein reger Briefverkehr zwischen beiden Brüdern, der bis zu ihrem Tod bestehen bleiben soll. Vincent wird in die Zweigstelle nach London versetzt. Er nutzt ausgiebig die Möglichkeit, sich mit der englischen Malerei zu beschäftigen und sich bis über beide Ohren in die Tochter seiner Wirtin zu verlieben, und wird zurückgewiesen. Eine Enttäuschung, die die ersten größeren Selbstzweifel bei dem 20-Jährigen auslösen. Immer häufiger fällt er in Depressionen, verliert die Lust am Zeichnen, wird schließlich von seiner Firma in das Hauptgeschäft nach Paris versetzt. Wieder sucht er Trost in den Museen, beschäftigt sich jetzt mit der französischen Malerei. Allerdings gibt es etwas, das ihn noch mehr umtreibt, nämlich die Gedanken um den Sinn des Daseins. Immer öfter wird die Bibel Thema in den Briefen an seinen Bruder Theo, und bald siegt die Idee, andere zu missionieren, über das Interesse an der Kunst. Am 1. Juli 1876 nimmt der 23-jährige Vincent van Gogh eine Tätigkeit als Hilfslehrer und Hilfsprediger auf bei dem Methodistenpfarrer Jones in einem Arbeitervorort von London. Über das Thema »Ich bin ein Fremder auf Erden« hält er schließlich seine erste Predigt, in der er das Leben als eine große Wallfahrt beschreibt. Noch sind es die Worte und nicht die Farben, mit denen er eindrückliche Stimmungen schildert. Er ist sehr beschäftigt, kümmert sich um die Jugend und um die Ärmsten in der Gemeinde. Nur der Abend und die Nacht bleiben ihm für seine Bibelstudien und zum Briefeschreiben. Briefe, die sich oft wie eine einzige lange Predigt lesen. Jetzt schreibt er dem Bruder, dass Gott ihm erschienen sei. Er verehrt Rembrandt und dessen Gemälde, weil diese ihm die Existenz Gottes zu beweisen scheinen. Er vergisst das Essen und ist inzwischen davon überzeugt, Pastor werden zu müssen. Beharrlich begibt er sich an die Vorbereitungen, wissend, dass die Prüfungen unendlich schwer für ihn sein werden, da ihm die nötige Vorbildung fehlt. Im Oktober 1878 wird Vincent van Gogh von der Theologischen Universität in Amsterdam abgelehnt. Er lässt sich jetzt bei den Bergarbeitern im Hennegau nieder, macht Krankenbesuche, predigt und erklärt die Bibel. Er zeichnet sie, die Hennegauer, bei der Arbeit in den Minen, auf dem Heimweg von der Grube, gebeugt und müde vom Leben. Eine Laienpredigerstelle wird ihm nach kurzer Zeit wieder entzogen, weil man Bedenken gegenüber dem Eiferer hegt. Ein erneutes Scheitern einer Liebesgeschichte kommt noch hinzu und er fällt abermals in tiefe Depressionen. An Theo schreibt er:
2: Man kann nicht immer sagen, was es ist, das einen mit einer Mauer umgibt und zu begraben scheint. Was dieses Gefängnis schwinden lässt, ist jede ernste und tiefe Neigung. Lieben, das öffnet das Gefängnis mit souveräner Macht, mit übermächtigem Zauber. Wer aber nichts dergleichen hat, verharrt im Tod.
1: Ab diesem Zeitpunkt, das ist August 1880, spricht Vincent zu Theo nur noch von seinen Zeichnungen. Der Liebe, die ihn noch 10 Jahre am Leben erhält. 10 verzweifelte Jahre, nach denen er der Welt ein grandioses Werk hinterlässt.
0: Das Zeitwort von Christiane Recht hat erinnert an Vincent van Gogh, der am 1. Juli 1876 eine Stelle als Hilfsprediger angetreten hat.

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A-Moll-Violinkonzert, Camille und Julie Berthollet an jeweils einer Violine mit den Streichern des Orchestre National du Capitole de Toulouse. Musik von Antonio Vivaldi. Musik des frühen 18. Jahrhunderts. Musik der 70er Jahre jetzt hier bei SR Kultur. Charles Aznavour hat She damals rausgebracht und wir hören eine Instrumentalversion von Alexandra Whittingham. She. Der Titel von Charles Aznavour an der Gitarre.

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Irgendjemand hat sie verändert. Ever been changed by someone? Anscheinend war es eine positive Veränderung, dem Pfeifen nach, von Cara Rose. Sie hören SR Kultur, wir gehen nach Frankreich. Adrien Gallo, er ist eigentlich als Musiker vor allen Dingen mit den Bébé Brune unterwegs und das ist so Rockabilly und doch sehr belebte und fröhliche Musik. Jetzt hören wir ihn solo, Adrien Gallo mit Maya Louise Elena, und da ist er eher nachdenklich und ganz zart unterwegs.

die Stars aus dem eigenen Land ehren, wenn sie denn erfolgreich nach Hause kehren. So könnte man es vielleicht zusammenfassen. In Patagonien, in Argentinien, in der kleinen Ortschaft Cutralco, da wohnen so rund 35.000 Menschen, da wurde Lionel Messi nun eine Statue zu Ehren errichtet, weil er hat ja 2022 den Pokal, den WM-Pokal gewonnen mit der Mannschaft und in diesem Jahr versuchen sie es nochmal, sagen wir es mal so, sind ja noch dabei, aber das nur am Rande. Auf jeden Fall diese Messi-Statue, 26 Meter hoch, 70 Tonnen schwer, 26 Meter hoch, er kniet im Trikot, er reckt den rechten Arm nach oben in Siegerpose. Und zwischen den Beinen vor ihm, da ist der WM-Pokal. Das ist ja eigentlich eine nette Idee, dieses Monument. Ein einheimischer Künstler hat das Ganze entworfen. Es wird allerdings, wenn man sich das Ganze genauer anschaut, schon zu einem Schmunzeln verleiten. Denn nicht zuletzt dieser WM-Pokal, der da vor ihm zwischen den Beinen rausguckt. Nun ja, es ist eben oben rund und unten lang. Das kann man schon mal mit so einem riesen Phallus verwechseln. Also Obacht, wenn man so große Sachen entwirft. Die Wirkung, die sollte man vielleicht dann schon mal vorher sich überlegen, wie es wirkt, wenn man einen Pokal zwischen den Beinen rausgucken hat.

CB Green mit Fool's Game, Sie hören SR Kultur. Würden Sie sich anstellen und Geld ausgeben, um sich einen Teppich, der an der Wand hängt, anzuschauen? Vielleicht, wenn es der Teppich von Bayeux ist, dann vielleicht ja doch. Er ist der auf 70 Meter Länge erzählt, wie England durch Wilhelm Herzog der Normandie im Jahr 1066 erobert wurde, der Teppich von Bayeux. Eines der ganz großen Weltkunstwerke, kann man sagen. Eine durchdachte Ikonografie, Einzeldarstellung, sehr detailliert, eine Stickarbeit, ein Bilddenkmal des Hochmittelalters und in Bayeux eben beheimatet. Und jetzt kommen wir zum Anstehen, weil dieser Teppich von Bayeux, der wird unter dem Ärmelkanal durch den Tunnel nach London geschafft, um dort ausgestellt zu werden. Und das Ganze wird dann demnächst stattfinden. Wie genau der Transport und wann, das soll geheim gehalten werden. Auf jeden Fall kann man jetzt schon Karten kaufen für genau diesen Teppich im Museum in London. Und dafür standen die Menschen jetzt schon auch online an. Mehrere Stunden hat es gedauert, bis man weiterkam. Es ist ein reges Interesse an diesem Teppich. Man muss so um die 30 bis 40 Euro ausgeben, um das Kunstwerk dann genau betrachten zu können. Weil eben der Andrang so groß ist, werden Einzelkarten vergeben und die Zeit ist dann auch limitiert. Spannende Geschichte. Wir werden erfahren, wann es soweit ist. Auf jeden Fall, wenn Sie damit mit dem Gedanken spielen, sich das in London anzuschauen, schon mal auf die Internetseite gehen über den Bayeux Tapestry. Im September soll er in London zu sehen sein. Die passende Musik dazu, zu diesem tollen Kunstwerk, haben wir jetzt von Antonio Salieri.

So, die Ouvertüre von Antonio Salieris, Oper Semiramide. Das Philharmonia Orchestra hat diese Musik gespielt. Diana Krall jetzt noch mit einer kleinen Aufforderung, Fly Me to the Moon. Die meint damit natürlich nicht Elon Musk oder andere, die gerne noch zum Mond oder darüber hinaus wollen, sondern ein Klassiker, den Frank Sinatra groß gemacht hat, hier in ihrer Version.

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1: 15 Uhr. Bundeskanzler Merz hat sich zuversichtlich gezeigt, dass der heutige Koalitionsausschuss Ergebnisse bringen wird. Das Spitzentreffen von Union und SPD im Kanzleramt hat vor einer halben Stunde begonnen. Ziel ist eine Einigung auf konkrete Reformen. Aus Berlin berichtet Jim Bobnik Schass.
2: Die Spitzen von Union und SPD werden über eine ganze Reihe von Vorschlägen diskutieren, kündigt Merz an. Es soll um Bürokratieabbau gehen, um Digitalisierung, Steuern und den Arbeitsmarkt. Merz erwartet, dass die Regierung bei ihrem Treffen einen wirklich großen Sprung nach vorne macht, schränkt jedoch ein, den großen Big Bang, den wird es vorerst nicht geben. Einig sind sich Union und SPD schon darüber, dass sie die Vorschläge der Rentenkommission umsetzen wollen. Auch eine Reform des Gesundheitssystems ist bereits auf dem Weg. Offen ist, ob sich die Koalition auch auf eine größere Steuerreform einigen kann. Die soll ab kommendem Jahr die Menschen entlasten, die nicht zu den Spitzenverdienern im Land gehören. Das aber muss gegenfinanziert werden.
1: Die Bundesregierung hat zwei Gesetze zur Stärkung der Bundeswehr auf den Weg gebracht. Zum einen soll der Bau von militärischer Infrastruktur beschleunigt werden. Zum anderen sollen Reservisten künftig auch außerhalb von Krisenzeiten zu Übungen und Dienstleistungen verpflichtet werden können. Bisher dürfen Mitglieder der Reserve nur herangezogen werden, wenn sie selbst und ihr Arbeitgeber zustimmen. Die Preise für Benzin und Diesel an Tankstellen sind am Mittag wie erwartet kräftig gestiegen. Grund ist das Auslaufen des Tankrabatts. Laut Auswertungen des Automobilclubs ADAC verteuerte sich ein Liter Super E10 im bundesweiten Schnitt auf 2,15 Euro. Bei Diesel sprang der Preis auf durchschnittlich 2,11 Euro pro Liter. Bereits gestern, dem letzten Tag des Tankrabatts, hatten die Mineralölkonzerne die Preise massiv angehoben. Der ADAC-Rettungshubschrauber Christoph 16 ist in den vergangenen 30 Jahren zu rund 41.000 Notfalleinsätzen ausgerückt. Das hat der ADAC dem SR mitgeteilt. Der Hubschrauber hatte seinen Betrieb auf dem Winterberg in Saarbrücken am 1. Juli 1996 aufgenommen. Laut ADAC muss der Hubschrauber innerhalb von 2 Minuten zu seinem Einsatzort starten. In Wadern-Lockweiler soll ein Mann gestern Morgen seine Mutter getötet haben. Der 41-Jährige wurde wenig später festgenommen. SR-Reporter Patrick Wirmer.
3: Nach ersten Erkenntnissen soll sich die Tat am gestrigen Dienstag ereignet haben. Der 41-Jährige hatte demnach selbst am frühen Morgen gegen 6:30 den Polizeinotruf gewählt. Er teilte den Beamten dabei mit, seine 63-jährige Mutter getötet zu haben. Vor Ort bestätigte sich der Sachverhalt auf den ersten Blick. Für die Mutter kam jede Hilfe zu spät. Der Sohn ließ sich widerstandslos festnehmen. Zu weiteren Details, etwa zum Ablauf oder zu Tathintergründen, machen Polizei und Staatsanwaltschaft zurzeit keine Angaben. Die Polizei gibt dafür ermittlungstaktische Gründe an.
1: In mehreren Stadtverwaltungen deutschlandweit hat es Durchsuchungen wegen Korruptionsverdachts gegeben. Hintergrund ist die Ticketvergabe bei der Fußball-Europameisterschaft 2024. Das Landeskriminalamt Nordrhein-Westfalen erklärte, es werde wegen des Verdachts der Vorteilsnahme und der Vorteilsgewährung ermittelt. Mitarbeiter von Stadtverwaltungen sollen tausende EM-Tickets zu Vorzugspreisen erhalten und genutzt haben. Der Deutsche Fußballbund bestätigte, dass auch seine Zentrale in Frankfurt durchsucht wurde. Der langjährige akademische Direktor des Fachbereichs Politikwissenschaft der Saar-Uni, Hans Wassmund, ist tot. Wie die Saarbrücker Kulturdezernentin Dengel dem SR bestätigte, starb er in der vergangenen Woche in Berlin im Alter von 85 Jahren. Wassmund prägte an der Saar-Uni Generationen von Politikstudierenden. Sein Berufsleben widmete er vor allem der Erforschung und Vermittlung internationaler Politik. Das waren die Nachrichten mit Linda Grothold. 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
4: Viele Wolken über dem Saarland, aber eben auch blauer Himmel und Sonnenschein im Wechsel. Das Ganze bleibt weitgehend trocken. Temperaturen relativ angenehm im Vergleich zu vorher. 24 bis 28 Grad. Zum Start in den neuen Monat ist das doch mal eine Ansage. Nicht mehr so schwül, ein paar frische Böen aus Nordwest. So lässt sich die Mitte der Woche doch gestalten. Die Nacht zum Donnerstag wird auch kühler. 10 bis 15 Grad morgen früh. Der Tag startet mit Sonnenschein, hier ein paar lockere Wolken, die am Nachmittag ein bisschen dichter werden, am Abend auch mal einen oder anderen Schauer bringen können. Meist bleibt es aber auch morgen trocken bei 26 bis 29 Grad.
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4: Die Auswirkungen, wenn so ein Nationalteam bei der Fußball-Weltmeisterschaft ausscheidet, sind sehr unterschiedlich. In Mexiko beispielsweise, die ja noch drin sind, da gab es also Feierlichkeiten die ganze Nacht. In Ecuador, gar nicht so weit davon entfernt, hat man auch gefeiert, weil man ist relativ weit gekommen, aber natürlich ein bisschen traurig, dass man raus ist. Im Falle von Deutschland und seinem Team ist es nun so, dass da ziemlich viele hängende Köpfe unterwegs sind und das DFB-Trikot in zwei verschiedenen Ausgaben ja extra neu erstellt, relativ teuer gewesen, ist jetzt, das ist der Schnäppchenhinweis des Tages, um fast die Hälfte gefallen im Preis. Da steht jetzt Sale drauf. Hoffentlich gilt's nicht für die nächsten Jahre, für das gesamte Team. Deckel, Season to Season mit Jochen Marmit. Hier ist SR Kultur.

Pfeifengut gelaunt und die Mandoline hat er auch immer mit dabei. Félix Le Bar aus Frankreich kommt er. Er nennt sich Feloch und Silbo hieß dieser Titel und es ist eine einzigartige Mischung. Cajun, Sounds, Reggae, Chanson, alles mit dabei. Dieser Musiker Feloch macht einfach Spaß. Josef Haydn aus dem D-Dur Cello-Konzert haben wir jetzt für Sie und danach schauen wir auf die erste Bilanz der Provenienzforschung im Saarland, denn da gibt es Neuigkeiten, die auch Sie wissen dürfen.

0: Die Musik von Josef Haydn, Sören, SR Kultur. Es ist eines der Lieblingsgemälde des Publikums in der Modernen Galerie des Saarland-Museums, die Ananas von Max Slevogt. Ein impressionistisches Kunstwerk in guter Gesellschaft, daneben Gemälde von Weisgerber oder Liebermann, würde aber dort eigentlich gar nicht mehr hängen dürfen. Denn die Ananas gehört einer Erbengemeinschaft, die das Gemälde aufgrund der Provenienzforschung und Restitutionsvereinbarung von der Stiftung wieder zurückbekommen hat. Es hatte einst einem jüdischen Vorfahren gehört. Nun hat die Stiftung Saarländischer Kulturbesitz eine erste Bilanz gezogen auf Anfrage des Saarländischen Rundfunks in Sachen Provenienzforschung. Meine Kollegin Barbara Grech, die jetzt bei mir im Studio ist. Barbara, nicht nur Slevogts Ananas ist jetzt erstmal futsch.
1: Nein, wobei das mit der Ananas noch gut gelaufen ist für das Saarlandmuseum. Denn die Erbengemeinschaft hat sich bereit erklärt, das Slevogt-Gemälde weiterhin als Dauerleihgabe bis 2028 der Modernen Galerie zur Verfügung zu stellen. Ein feiner Zug, finde ich. Bei anderen Gemälden ist das dann schon mal ordentlich schiefgelaufen. Das habe ich durch Zufall vor ungefähr einem Jahr selbst entdeckt, in der Ostdeutschen Galerie in Regensburg. Da laufe ich durch die im Übrigen exzellente Sammlung an einem Gemälde vorbei mit einer Topfpflanze im Stil der Neuen Sachlichkeit und denke noch so, das kenne ich doch, schau genauer hin und lese, dass es sich um das Stilleben 1 von Alexander Kanold handelt, das jahrelang in der Dauerpräsentation der Sammlung des Saarlandsmuseums gehangen hat. Auch das wurde offensichtlich 2017 restituiert und an die Erben des ehemaligen Besitzers zurückgegeben. Nun ist es ja oftmals so, dass die Museen versuchen, sozusagen das Werk dann wieder zurückzukaufen, je nach Großzügigkeit der Besitzer manchmal sogar nicht zum hohen Marktpreis. Aber in diesem Fall hat es der damalige Museumsdirektor Roland Mönig offenbar vergeigt und die Besitzer des Kanold-Gemäldes haben es dann an die Ostdeutsche Galerie in Regensburg verscherbelt. So kann es gehen mit der restituierten Kunst und was ich da eben geschildert habe, das ist kein Einzelfall.
0: Jetzt ist seit 2015 bei der Stiftung Saarländischer Kulturbesitz eine strukturelle Provenienzforschung aktiv. Jetzt gibt es eine erste Bilanz. Wie sieht die aus?
1: Also es sind schon einige Kunstwerke, die im Laufe der letzten 10 Jahre wieder zurückgegeben werden mussten. Das mag auch daran liegen, dass die Sammlung Kohl-Weigand im Besitz der Stiftung ist, die eben ganz erheblich rund um den Zweiten Weltkrieg zusammengetragen worden ist. Was jetzt nicht heißt, dass dieser Sammler bewusst NS-Raubkunst erstanden hat. Damals, auch in der Nachkriegszeit, gab es das Bewusstsein oftmals noch gar nicht oder es war gar nicht bekannt, dass Kunstwerke von jüdischen Besitzern beschlagnahmt und geraubt wurden oder diese selbst wegen beispielsweise einer Flucht die Gemälde für ein Appel und ein Ei verscheppern mussten. Auf jeden Fall musste die Stiftung insgesamt 26 Kunstwerke restituieren, davon immerhin 10 Gemälde sowie 16 Zeichnungen und Aquarelle.
0: Schauen wir da mal genauer drauf, um welche Künstler und welche Werke handelt es sich da?
1: Also schon um die Aushängeschilder des Saarlandmuseums. Alleine von Slevogt mussten 12 Werke zurückgegeben werden. Nicht nur Gemälde, sondern größtenteils auch Zeichnungen. Dann immerhin 8 Werke von Max Liebermann, dem berühmten deutschen Impressionisten. Außerdem noch Werke von Hans Pohrmann und Albert Weisgerber. Also das sind Werke aus den Schwerpunkten der Sammlung und das tut schon weh.
0: Ist das jetzt das Ende der Fahnenstange in dieser Sache?
1: Nein, noch immer befinden sich etwa 350 Werke in der Prüfung, wobei es sich da größtenteils um Werke aus der grafischen Sammlung des Saarlandsmuseums handelt. Dort läuft seit 2019 eine Untersuchung, die in Teilzeit durchgeführt wird und vom Deutschen Zentrum Kulturgutverluste, die für die Provenienzforschung verantwortlich ist, finanziell gefördert wird. Diese soll dann im Oktober 2027 abgeschlossen sein.
0: Und wir werden natürlich weiter darüber berichten. Barbara Grech über eine Zwischenbilanz in der Provenienzforschung und Restitution in Sachen Kunstsammlung des Saarlandmuseums hier auf SR Kultur.

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No Time to Die, die Musik, die Hans Zimmer komponiert hat für diesen James-Bond-Film. Bekanntes Motiv. Beth Orton, sie ist vielleicht noch nicht so ganz bekannt wie Hans Zimmer, aber sie hat ein neues Album vorgelegt. Das ist unser Album der Woche. Es heißt The Ground Above. Und dieses Album stellen wir Ihnen gleich vor, hier bei SR Kultur. Denn es ist wirklich empfehlenswert.

0: Da haben wir schon Titel gehört. Von Beth Orton aus dem Album der Woche Love You Right ist darauf zu finden, auf The Ground Above. Und dieses Album der Woche stellen wir Ihnen jetzt nochmal ganz speziell vor, und zwar von Kerstin Poppendiek.
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2: Flirrende E-Gitarren-Sounds, ein Klavier, das lange nachhallt. Später kommen noch Schlagzeug und Trompete dazu. Gleich im ersten Song baut Beth Orton die Welt auf, in der die 8 Lieder ihres Albums leben. Soundtrack-artig, atmosphärisch. Erst nach einer halben Minute beginnt Beth Orton zu singen. Ich bin unbezwingbar wie der Schmerz, ungestüm wie ein vorschnellender Frühlingszweig. Der Schmerz in ihrer Stimme ist physisch spürbar. I'm invincible to grief. Eigentlich wollte Beth Orton ein Album schreiben mit universellen Texten, aber dann ist es doch ein sehr persönliches Album geworden. Auf The Ground Above ist Orton so direkt und kompromisslos wie selten zuvor. In den Liedern singt sie von Verlust, Überleben, Mutterschaft und politische Zustände, die ihr Angst machen. Keine leichten Themen, keine leichten Texte. Worte wie Schmerz, Angst, Tränen tauchen immer wieder auf. Orton schafft es aber, nie ins Pathetische zu kippen. 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
3: I miss you when you're everywhere. Es ist nie einfach, Songtexte zu schreiben. Die Melodie kommt immer von ganz selbst. Sie ist plötzlich da und mit ihr auch schon ein paar Wörter. Es ist ein bisschen wie ein Puzzle. Oft kriegst du erstmal nur einzelne Puzzleteile zugeworfen und musst sie dann zusammenfügen. Dabei sollte man, so gut es geht, den Verstand ausschalten, um den Fluss nicht zu blockieren.
2: Beth Orton hat hier eine Klangwelt erschaffen, die mutig zwischen den Genres wandert. Da treffen fragile Folkmomente, getragen von einer einsamen Geige und einem warmen Bass, auf psychedelische Klangflächen, eigenwillige elektronische Beats und Jazz-Einflüsse. Das Faszinierendste, wie herausstechende auf diesem Album, ist aber Beth Ortons Gesang. Ihre Stimme klingt brüchig und schmerzverzerrt. Man spürt ihre Emotionen auch ohne auf die Texte zu hören. The Ground Above ist ein reifes, tief berührendes Album. Kein Album zum schnellen Nebenbeihören. Dafür eines, das lange nachwirkt.
0: Unser Album der Woche kommt von Beth Orton, The Ground Above. Informationen auch auf srkultur.de.

0: Sofian Pamar mit Le Havan. Sie hören SR Kultur. Sie stehen mit den Rücken zu den Gläubigen und sie halten ihre Messen auf Latein. Die Priester der Pius-Bruderschaft, auch im Saarland, in St. Arnual, gibt es eine Kirche und es gibt rund 300 Gläubige im Saarland insgesamt, die zu diesen Pius-Brüdern eben auch gehen. Die haben heute nun einen Schritt gemacht, der war angekündigt und doch erstaunt er. Im Wallis in der Schweiz, vor vielen tausend Teilnehmern, haben die Pius-Brüder heute Vormittag 4 Priester ihrer Gemeinschaft zu Bischöfen geweiht. Und das gegen das ausdrückliche Verbot des Papstes. Und die beiden, die geweiht haben und die 4 neuen geweihten Bischöfe sind laut Kirchenrecht nun automatisch exkommuniziert, also aus der Kirchengemeinschaft ausgeschlossen worden. Warum sie diesen Schritt nun gemacht haben, darüber habe ich kurz vor der Sendung mit dem Professor für Systematische Theologie und Ethik der Universität Wien, Professor Jan-Heiner Tück, gesprochen und ihn hier am Telefon begrüßt.
1: Ja, ich grüße Sie ebenfalls, Herr Mermet.
0: Dieser 1. Juli heute also nun, dieser Akt, der bewusste Bruch? Fragezeichen.
1: Ja, nachdem Papst Leo tatsächlich gestern in einem Brief noch einen flammenden Appell an den Generalrat der Pius-Bruderschaft gerichtet hat, doch bitte von diesem schweren Verstoß gegen die Ordnung der Kirche abzusehen, ist nun die Weihe tatsächlich vollzogen worden und damit haben sich, wie Sie schon gesagt haben, die Akteure selbst exkommuniziert und der Bruch, der schismatische Akt, ist gesetzt.
0: Jetzt ist das ein Akt, der wirkt vielleicht so ein bisschen wie ein Akt des reinen Überlebens, zumindest mal aus Sichtweise der Pius-Brüder. Warum wird das so tituliert?
1: Ja, also aus der Sicht der Pius-Brüder ist es notwendig gewesen, weil von den 4 traditionalistischen Bischöfen, die 1988 geweiht wurden, nur noch 2 leben. Die sind schon im Alter fortgeschritten. Und das Leben der Bruderschaft kann nur fortgesetzt werden, wenn Sakramente gespendet werden. Sakramente werden bekanntlich durch Priester oder Diakone gespendet. Kurz, wenn es keine Bischöfe mehr gibt, die für den Priesternachwuchs sorgen können, dann stirbt die Geschichte aus. Für die katholische Kirche ist es insofern besonders, weil jetzt neben der römisch-katholischen Kirche im traditionalistischen Bereich eine bischöflich verfasste Parallelkirche im Entstehen begriffen ist. Und das ist für Papst Leo, dem ja die Sorge um die Einheit der Kirche übertragen ist, ein Worst-Case-Szenario, das er nicht hat verhindern können.
0: Ja. Ist das eine kleine Splittergruppe? Kann man das so einordnen? Oder ist das nun wirklich ein Vorgang, der viel größere Kreise zieht?
1: Ja, wir erleben ein wachsendes Interesse an traditionalistischen Formen des Christentums. Ich würde die Pius-Bruderschaft nicht als Splittergruppe bezeichnen, wie man das bis vor 10 Jahren noch getan hat. Sie sind auf den sozialen Medien sehr professionell unterwegs und finden gerade bei der jüngeren Generation nicht nur wegen der alten, sehr kultiviert gefeierten Liturgie wachsenden Zulauf, sondern sind also vor allem in den USA und in Frankreich auf einem wachsenden Kurs.
0: Inhaltlich also eine, man kann sagen, erzkonservative Gruppierung. Sie haben gesagt, man erlebt umfassend also Zulauf. Das hat ja auch so eine gewisse politische Parallelität.
1: Ja, also wir erleben Instrumentalisierungen des Katholischen im Bereich der Politik, wenn wir in die USA schauen. Die Pius-Brüder lehnen hartnäckig die Anerkennung der Religions- und Gewissensfreiheit und damit die Aussöhnung mit dem liberalen Rechtsstaat ab. Sie träumen letztlich immer noch von einem katholischen Staat à la Franco, wo die katholische Kirche auch staatlich Privilegien eingeräumt bekommt. Darüber hinaus sind sie gegen die ökumenische Öffnung, darin sehen sie eine Aufweichung des katholischen Profils und sie haben immer noch antijüdische Denkweisen im Gepäck, von denen sich die Kirche auf dem Zweiten Vatikanum Gott sei Dank ein für alle Mal verabschiedet hat.
0: Glauben Sie, dass ab heute auch dort mehr Zulauf in den Glaubensgemeinschaften der Pius-Brüder kommen wird, also dass auch andere Menschen sich auf einmal dafür interessieren werden?
1: Man muss zunächst sagen, dass die Weihe heute in Ekon medial perfekt inszeniert wurde und dass diese Bilder natürlich auch für manche Leute eine Attraktionskraft entfalten. Umgekehrt würde ich sagen, dass es im traditionalistischen Bereich auch Zeitgenossen gibt, die diesen Weg ins Schisma nicht mitzugehen bereit sind und die sich deshalb vielleicht der Petrusbruderschaft anschließen, die ja innerhalb der katholischen Kirche verblieben ist und ein ähnliches liturgisches Programm fährt wie die Piusbrüder.
0: Was ist Ihrer Einschätzung die automatische Loslösung von der Kirche? Die ist jetzt praktisch erfolgt durch diesen Akt. Was wird Rom, was wird der Papst jetzt tun?
1: Papst Leo wird dasselbe tun, was Johannes Paul II. 1988, also bei der ersten unerlaubten Bischofsweihe durch die Piusbrüder, getan hat. Er wird einen schismatischen Akt förmlich feststellen, aber gleichzeitig, denke ich, nochmal einen flammenden Appell an die Piusbrüder adressieren, die ganze Sache nochmal zu überdenken. Denn ein Schisma muss nicht ein Schisma bleiben. Es kann durch Lehrgespräche auch quasi saniert werden, wenngleich die lange Konfliktgeschichte ohne Ergebnisse nicht sehr hoffnungsvoll stimmt. Ich gehe davon aus, dass sich jetzt am traditionalistischen Rand eine Parallelkirche etablieren wird.
0: Sagt Professor Jan-Heiner Tück von der Universität Wien. Mit ihm haben wir gesprochen hier auf SR Kultur über die verbotene Bischofsweihe bei den Piusbrüdern, die heute Vormittag erfolgt ist und die nun automatisch exkommuniziert sind. Ihnen, Herr Tück, vielen Dank.
1: Ich danke Ihnen.

Wendel mit Du darfst lieben. Sön, SR Kultur. An diesem Mittwochnachmittag machen wir noch ein bisschen Karaoke. Hayley Reardon hat genau diesen Titel geschrieben. Und das um 3 Minuten vor 4. Yeah.

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1: 16 Uhr. Kunden der Saarbahn müssen sich in den kommenden Tagen wieder auf

0: Streiks einstellen. Wie die Gewerkschaft Deutscher Lokomotivführer GDL mitteilte, werden die Fahrer der Saarbahn von morgen 13 Uhr bis Montagmorgen die Arbeit niederlegen. Die GDL begründet den Ausstand mit angeblichen Falschdarstellungen der Arbeitgeber zu ihren Tarifforderungen und spricht von Angriffen auf die Grundrechte der Saarbahnfahrer. SR-Reporter Peter Sauer.
1: Es gehe dem KAV Saar, dem kommunalen Arbeitgeberverband, längst nicht mehr um eine Einigung im Tarifkonflikt, erklärte die GDL, sondern inzwischen um die Frage, ob die Saarbahnfahrer ihr Recht behalten, sich selbst gewerkschaftlich zu organisieren. Gestern hatte der KAV Saar im festgefahrenen Tarifkonflikt eine spezielle Vereinbarung mit der GDL gekündigt. Dadurch wollen die Arbeitgeber den Verdi-Tarifvertrag, der im Frühjahr für die gut 400 Busfahrer der Saarbahn abgeschlossen wurde, auch für die rund 80 Lokführer anwenden. Mit diesem Schritt verlasse die Arbeitgeberseite endgültig den Boden einer normalen Tarifauseinandersetzung, erklärte der GDL-Bundesvorsitzende Mario Reis.
0: Das Bundeskabinett hat gesetzliche Eckpunkte für eine sichere Grundversorgung der Bevölkerung in Notlagen beschlossen. Im Fall von Krisen oder Kriegen soll der Bund ab dem kommenden Jahr weitergehende staatliche Eingriffsrechte erhalten. Unternehmen sollen zu bestimmten Maßnahmen verpflichtet werden können. Dies geht aus einem Eckpunktepapier hervor, das das Kabinett in Berlin verabschiedet hat. Im Fokus stehen dabei die Gesundheits-, Nahrungs- und Wasserversorgung. Die Linke im Saarbrücker Stadtrat macht die Eigentümer der Diskontopassage mitverantwortlich für das Aus der Metzgerei Konrad. Die Fraktion wirft der Bayerischen Versorgungskammer vor, Einzelhändler durch steigende Mieten aus der Passage zu verdrängen. Die Linke fordert deshalb eine Leerstandssteuer, um die Spekulation mit Gewerbeimmobilien einzudämmen. Die Schließung der Metzgerei Konrad war in der vergangenen Woche bekannt geworden. Als Gründe wurden die wirtschaftlichen Rahmenbedingungen genannt, darunter auch eine angekündigte Mieterhöhung. In mehreren Stadtverwaltungen deutschlandweit hat es Razzien wegen Korruptionsverdachts im Zusammenhang mit der Fußball-Europameisterschaft 2024 gegeben. Wie der Deutsche Fußballbund bestätigte, wurde auch die DFB-Zentrale in Frankfurt durchsucht. Für SR-Info Mara Tellmann.
2: Grund für die Razzia sind laut einer Pressemitteilung des LKA NRW mutmaßlich gewährte, nicht genehmigte Vorteile, unter anderem in Form eines Fußball-Länderspielbesuchs. Diese Vorteile soll ein Beschuldigter erhalten haben, der zu diesem Zeitpunkt für eine Gastgeberstadt gearbeitet haben soll. Demnach geht es um Eintrittskarten für die EM 2024 und um die Euro 2024 GmbH, ein Joint Venture, das von DFB und UEFA gemeinsam gegründet worden war. Es ist bis heute für die Ausrichtung von Veranstaltungen zuständig. Es sollen exklusive Vorkaufsrechte für Eintrittskarten angeboten worden sein und auch von Gastgeberstätten zum Teil in Anspruch genommen worden sein.
0: Fußball-Drittligist 1. FC Saarbrücken hat den 20 Jahre alten Mittelfeldspieler Gökdeniz Gürpüz verpflichtet. Wie der FCS mitteilte, kommt der gebürtige Duisburger von Galatasaray Istanbul. Der Offensivspieler gehörte zum Profikader des türkischen Erstligisten. Gürpüz hat laut FCS die deutsche und die türkische Staatsbürgerschaft und spielte bereits in der U16 des DFB und für die türkische U19-Nationalmannschaft. Vor seinem Wechsel nach Istanbul war er in der Jugend von Borussia Dortmund aktiv. Das waren die Nachrichten mit Linda Grothold. 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
3: Die Temperaturen sind unter 30, weitgehend 24 bis 28, so die Höchstwerte. Dazu frischer Wind aus Nordwest, sprich es ist nicht mehr so heiß und auch nicht mehr so schwül an diesem Mittwochnachmittag. Bleibt weitgehend trocken, Wolken, Sonne, blauer Himmel in der Mischung. Morgen früh 10 bis 15 Grad, so starten wir in den Donnerstag. Meist haben wir paar lockere Wolken und Sonne, später dann dichtere Wolken, hier und da ein paar Tropfen. Morgen 26 bis 29 Grad.
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3: Ihre Songs sind geprägt von ganz vielen Fragen, die sie sich stellt. Die großen Fragen des Lebens. Wer will ich sein? Wo komme ich her? Wo ist mein Platz in dieser Welt? Nina Freckles und die Singer-Songwriterin aus Hannover tut das auf ihre ganz eigene, beschwingte Art. So auch bei diesem Titel Nina Freckles hier bei SR Kultur mit Better. Um 4:05 sagt Jochen Marmit nochmal Hallo.

Smells Like Teen Spirit im Original von Nirvana und bei Erdmöbel die Übersetzung Riecht wie Teen Spirit. Sie hören SR Kultur. Ludwig Harig, der Schriftsteller, der Dichter, der Hörspiele schrieb, der übersetzt hat, er, der Saarländer, der Sulzbacher, er hat immer darauf geachtet, dass man die Gegenwart verstehbar macht, indem man von Vergangenem erzählt. Und so ist es eine logische Konsequenz, dass beim Ludwig Harig Stipendium auch genau dieser Punkt beachtet wird. Es gibt einen neuen Stipendiaten, der für dieses Jahr nun dieses Stipendium bekommt, mit dem Namen Ludwig Harig Stipendium. Das ist Pascal Richmann. Was die Jury dazu gebracht hat und wofür Pascal Richmann steht, nun, es hat schon sehr mit Ludwig Harig zu tun und gleich ist er hier im Gespräch bei SR Kultur und wird darüber erzählen.

0: das zweite Intermezzo in B-Moll von Johannes Brahms, die Musik live auf Antnes hat sie gespielt am Klavier, Sie hören SR Kultur. Wie versprochen schauen wir jetzt auf das Ludwig-Harich-Stipendium, bereits zum 8. Mal wird es vom Ministerium für Bildung und Kultur im Saarland vergeben, mit 10.000 Euro dotiert, auf 2 Jahre befristet und es geht im Grunde darum, dass es ein Reise- und Recherchestipendium ist. Damit wird die Arbeit von Autorinnen und Autoren zur Realisierung ihres literarischen Projekts unterstützt und das soll dann auch natürlich nach dem Vorbild Ludwig Harichs sein, der ja selbst gerne unterwegs war, um sich vor Ort nicht nur von originalen Schauplätzen inspirieren zu lassen, sondern parallel auch zu sammeln, zu sichten und zu recherchieren. Und in diesem Jahr geht dieses Ludwig-Harich-Stipendium an Pascal Richmann, den ich jetzt am Telefon in Berlin begrüße. Hallo.
1: Hallo.
0: Grüß Sie, Herr Richmann. Glückwunsch erstmal an der Stelle. Hat Sie das überrascht, Dank, dass Sie das bekommen haben?
1: Hat mich natürlich überrascht, weil man geht ja nie davon aus, wenn so viele Leute was schicken, dass man dann ausgerechnet derjenige ist, der es bekommt.
0: Jetzt sind Sie jemand, der gerade diesen Preis auch für Ihr literarisches Projekt Pech haben bekommt. Ja. Vielleicht mal kurz zusammengefasst, was vermuten Sie bei der Arbeit, wie kann das mit dem Ludwig-Harich-Stipendium zusammenhängen?
1: Das weiß ich nicht, wie das zusammenhängt, aber ich glaube, es geht ja um die Region vom Saarland und der angrenzenden französischen Gegend. Und da die Gegend, in der ich recherchiere, hinter den Vogesen liegt, der Teil, das Elsass, das nördliche Elsass, Zabern, Hagenau und vor allem Pechelbronn, wo der erste Bohrturm der Welt steht. Und wenn man bei Google Street View dorthin fährt, da gibt es die schöne Bewertung 5 von 5 Sternen und den Satz, hier hat alles begonnen und trotzdem ist nicht viel zu sehen.
0: Erste industrielle Erdölförderung, die im Elsass, ich glaube 1700 noch was, begann. Also ein ganz früher Punkt, den Sie da betrachten. Warum heißt das nun Pech haben?
1: Na, weil Pech haben als Sprichwort im Alltag, daher rührt das früher im Mittelalter die Vogelfänger, wie zum Beispiel Papageno, ihre Ruten genommen haben, in natürlichen Asphalt getunkt, ins sogenannte Pech. Und dann sind die Vögel daran kleben geblieben und hatten Pech gehabt.
0: Es geht also um den Einfluss auch natürlich dann jetzt Erdöl in dieser Form oder Pech auf Menschen, auf Klima, auf die Natur, auf unsere Gegenwart und wie das diese Veränderung uns bestimmt. Das ist eigentlich so Ihr Thema.
1: Genau. Also ich habe jetzt erst in der letzten Woche wieder viel dran gedacht, wenn ich bei 40 Grad draußen stand und dachte, wir haben Pech mit dem Wetter gehabt jetzt. Ich glaube, dass es dann tatsächlich jetzt so allmählich, vielleicht seit 2003, mit dem sogenannten Jahrhundert- oder Jahrtausendsommer, der da schon ganz am Anfang ausgerufen wurde, und langsam merken alle, dass es ungemütlich ist, dass so viel verbrannt wurde in den letzten 150, 200 Jahren.
0: Also, dass Sie in Ihrer Arbeit, in Erzählungen oder auch Reportagen anthropologische Perspektiven auch mit verbinden und dann auch so ein bisschen darauf hinweisen wollen, wir müssen irgendwie Lösungen finden. Ist das ein Anliegen, mit Ihrem Schreiben auch den Zustand unserer Welt zu kommentieren, vielleicht zu verbessern?
1: Das ist natürlich immer schwer zu sagen, inwiefern dann die Absicht wirklich hilfreich ist beim Schreiben. Ich glaube, beim Schreiben selber, also ich als Mensch im Privaten habe sicherlich Anliegen und wünsche mir, dass Dinge sich verändern oder so, aber das hat jetzt mit dem Schreiben an sich nicht so viel zu tun. Und vielleicht, was mich da eher interessiert, ist, Sachen herauszufinden, die eine Konstanz haben oder die sich wiederholen oder beispielsweise nach Zabern möchte ich fahren, weil dort im Bauernkrieg da hatte ja letztes Jahr großes 500 Jahre Jubiläum und in Zabern war die Schlacht mit den meisten Opfern da regelrechter Blutrausch gewesen von den Söldnertruppen. Und was hat zum Beispiel der Bauernkrieg und die Enteignung vor 500 Jahren von Land und von Gemeinen Eigentum zum Beispiel damit zu tun, dass was Ähnliches gerade im Internet stattfindet oder durch OpenAI mit Text als solchen. Oder ich weiß nicht, vielleicht haben Sie das auch mitbekommen, dass ganze Antiquariate aufgekauft werden und vernichtet, nachdem sie dann eingepflegt wurden in sprachbasierte Systeme und so weiter. Also wie hängt das zusammen? Was kann man da vielleicht im Rückblick entdecken? Mhm. Und dass eigentlich zu solchen Sachen sehr viel schon gesagt ist, glaube ich. Und deswegen ist das nicht unbedingt jetzt so mein Anliegen.
0: Aber schon sozusagen die Gegenwart versuchen zu begreifen, indem man die Geschichte nochmal genauer beschreibt. Das auf jeden Fall auch im Sinne von Ludwig Harig, der ja zudem noch bekannt war für seinen experimentellen Umgang mit Literatur. Ist das auch etwas, was Sie mit ihm gemeinsam haben?
1: Ja, ich bin großer Fan. Die Montagetechnik, als ich das erste Mal vor 10 Jahren oder sowas Staatsbegräbnis gehört habe, war ich ganz aus dem Häuschen und habe dann natürlich gemerkt, dass was ich da mache, irgendwie auch vielleicht nochmal neu überdacht werden muss, weil es irgendwie ein alter Hut ist. Und da war er ja extrem modern in der Art und Weise, wie kollagiert wurde, wie mit Wirklichkeit, wie mit vorgefundenem Material umgegangen wird und ob sozusagen möglich ist, dass dieses Material für sich selber spricht, ohne dass es kommentiert werden muss. Und das ist etwas, was man, glaube ich, immer lernen kann, wenn man Ludwig Harig zuhört, wenn man, dass es eher eine Frage von der Montage als von einer Aussage, die zu treffen ist. Ja, die Dinge sprechen für sich selber.
0: Sagt Pascal Richmann und in dem Sinne genau der Richtige fürs Ludwig Harig Stipendium. In diesem Jahr hat er es bekommen. Ihnen nochmal herzlichen Glückwunsch und viel Spaß bei Ihrer Arbeit. Danke.
1: Vielen Dank. Danke auch für den Anruf. Mhm.

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der Mond gehört mir nicht, aber ich bin trotzdem gut gelaunt. La Lune, so der frische Musiktitel hier von Christoph May. Sie hören SR Kultur. 7 Jahre in Tibet, John Williams, da klingelt was. Genau, der Film, der 1997 in die Kinos kam und natürlich Verfilmung eines Abenteuerromans, kann man sagen, eines zum größten Teil echten Lebensberichts war. 7 Jahre in Tibet, Filmorchester unter John Williams und Yo-Yo Ma am Violoncello mit dem Hauptthema dieser Filmmusik.

0: Puh. Dramatik pur. Bei den 7 Jahren in Tibet, natürlich. Auch musikalisch bei John Williams. Sie hören SR Kultur. Apropos Dramatik. Hamlet, Dracula. Das sind, genauso wie die Weihnachtsgeschichte, 3 Beispiele von Geschichten, die über Jahrzehnte, vielleicht sogar Jahrhunderte immer und immer wieder in neuer Form erzählt worden sind. Aber nicht nur in der Literatur gibt es diese Geschichten, die sich durch verschiedene Zeiten, Kulturen und Genres ziehen, sondern natürlich auch im Kino. Und das führt uns zum Popkult, da in der neuesten Folge jetzt mit unserem Kollegen Kai Löffler.
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2: Was tun, wenn das eigene Dorf von Banditen bedroht wird? Hilfe holen. Im Fall von Akira Kurosawas 7 Samurai heißt das, naja, 7 Samurai. Der Film hat inzwischen mehr als 70 Jahre auf dem Buckel, aber die Idee, Dorfbewohner, die sich eine Gruppe von Helden holen, um sich vor Banditen zu schützen, die ist so zeitlos, dass sie immer und immer wieder neu adaptiert wird. Als Western zum Beispiel. Das Samurai-Genre bedient sich ja auch ordentlich beim amerikanischen Western. Und die glorreichen 7 ist ein Beispiel, wo es eben in die andere Richtung geht. Zuerst 1960 und dann nochmal 2016 mit dem Remake. Ein wilder Stilmix ist die Serie Samurai 7. Ein Anime, das die Geschichte aus dem historischen Japan in eine futuristische Cyberpunk-Welt versetzt. Es folgten der indische Film Sholai, das Sandalen-Epos Die 7 glorreichen Gladiatoren, Der 13. Krieger und Roger Cormans B-Movie-Sador-Herrscher im Weltraum.
3: Ich war dabei, wie große und kleine Kriege in allen Galaxien geführt
2: wurden. Alle Ähnlichkeit mit Star Wars, wie der Originaltitel Battle Beyond the Stars, sind natürlich reiner Zufall.
3: Er muss dran glauben.
2: In den 80ern hat Regisseur John Landis die Formel verändert. Seine 3 Amigos sehen zwar aus wie Helden, sind aber nur Schauspieler, die im Fernsehen welche spielen. Und sehr überrascht sind, als sie bei ihrem neuesten Auftrag keine Bühne erwartet, sondern eine Horde von Banditen, die nicht mit Platzpatronen schießen. Und Pixars, das große Krabbeln, schrumpft die Geschichte.
4: Lasst das eine Lehre für euch alle sein, ihr Ameisen!
2: Das Dorf wird zur Ameisenkolonie, die Banditen zu Heuschrecken und die Helden sind diesmal eine Truppe fahrender Zirkusartisten. Und dann, 1996, ist diese weitgereiste Geschichte dorthin gegangen, wo noch kein Mensch zuvor gewesen ist.
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2: Manchmal habe ich das Gefühl, dass Star Trek-Fans nichts lieber tun, als sich zu streiten. Was war die letzte gute Serie? Wer ist besser, Kirk oder Picard?
5: Energie.
2: Und stimmt es wirklich, dass die geraden Filme immer besser sind als die ungeraden? Die Antwort ist ja, bis zu Teil 9. Aber der 10. Film ist eine Katastrophe. Und ich habe damals aufgehört, mich für Star Trek zu interessieren.
6: In diesen schrecklichen Tiefen lebten nur die Verdammten.
2: Dabei gibt es eine einfache Lösung. Es gibt einen anderen Film, der als Nummer 10 herhalten kann. Und damit ist die Welt des Star Trek-Kanons wieder in Ordnung.
7: Wir haben fast keine Energie mehr für die Schutzschilde.
2: Galaxy Quest. Die Besatzung des fiktiven Raumschiffs Protector hat nichts Besseres zu tun, als auf Fan-Conventions Autogramme zu geben. Ihre Fernsehserie Galaxy Quest wurde vor 18 Jahren vorzeitig abgesetzt und ist dann zu einer Kultserie geworden. Also ziemlich genau so wie damals Star Trek. Aber nicht nur die irdischen Fans haben die Abenteuer von Captain Taggart und seiner Crew verfolgt, sondern auch die Termianer, eine außerirdische Zivilisation, die von martialischen Reptiloiden bedroht wird. Und so wird die Besetzung auf einen Nachbau ihres alten Raumschiffs gebeamt, die Protector 2, um den Planeten der Termianer zu retten.
8: Drücken Sie einfach auf den blauen Knopf.
9: Auf den blauen Knopf, ist das alles?
2: Galaxy Quest nimmt sich also die 7 Samurai und 3 Amigos als Vorlage und ist ein Comedy-Klassiker, der als Star Trek-Parodie total ins Schwarze trifft. Der quasi Mr. Spock von Galaxy Quest ist Alan Rickman, als Schauspieler, der eigentlich lieber Shakespeare spielen würde.
10: I grabbed his hammer bei den Söhnen von Vavan.
2: Vor allem ist aber Galaxy Quest ein Geniestreich, weil er auch als echter Star Trek-Film funktioniert. Und zwar, jawohl, besser als Teil 1, 3, 5 und 7.
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0: Natalia Lafourcade mit Tierra Querida. Er hat sein Land sehr wahrscheinlich auch geliebt, weiß ich jetzt nicht so genau persönlich, aber er hat sich auf jeden Fall mit seinem Land und dessen Geschichte auseinandergesetzt. Hans-Werner Henze, der Komponist aus Gütersloh, heute vor 100 Jahren ist er auf die Welt gekommen und natürlich schauen dann viele nochmal auf das Werk dieses Komponisten und auch auf die Person selbst. So auch eine neue Arte-Produktion, Komponist, Kommunist, Dandy, so heißt sie. Und wir hören mal rein, was da so alles diskutiert wird in Sachen Hans-Werner Henze und zu hören ist.
1: Henze kommt vom Drama, von der Oper, von der Stimme.
2: Er bekämpfte seine inneren Dämonen.
3: Henze wollte einfach ein Zeichen setzen.
4: Ein politisches Getue. Wir aßen von goldenen Tellern.
5: Seine Lebensgeschichte ist politisch gesehen Hoffnung und Desillusion.
0: Hans-Werner Henze, ein Mann, in dem viele Widersprüche gesteckt haben und der ein ganz interessanter und vor allen Dingen nochmal zu betrachtender Komponist des vergangenen Jahrhunderts war. Und zum 100. Geburtstag bei Arte, Komponist, Kommunist Dandy, eine neue Produktion. Und den genauen Blick haben wir gleich mit Philipp Quiring. Er ist einer der Regisseure dieses Films hier auf SR Kultur.

0: Am 1. Juli 1926 in Gütersloh geboren. Heute wäre er 100 geworden, Hans-Werner Henze. Und der Komponist, Kommunist Dandy, so zumindest der Titel einer Arte-Produktion. Er ist jemand, der sich auseinandergesetzt hat mit seinem Deutschland und mit der Gesellschaft, der die Konflikte angesprochen hat in seinem Werk, der Botschaften in seinem Werk eingebaut hat, in die Opern, in die Orchesterwerke, in die Lieder. Und der natürlich auch als jemand, der neue Musik komponiert hat, in Erinnerung geblieben ist. Wobei, Fragezeichen, wissen wir wirklich, wer dieser Mensch war, Hans-Werner Henze? Die beiden Filmemacher Holger Preuße und Philipp Quiring, die haben diese Arte-Produktion erstellt. Und Philipp Quiring ist jetzt am Telefon. Grüß Sie.
1: Ich grüße Sie.
0: Sie beide haben Hans-Werner Henze ja nie persönlich kennengelernt. Nun ging es bei Ihrer Arbeit darum, einen Film über diesen Mann, über diesen großen Komponisten zu machen. Spielen Sie seine Musik oder haben Sie ganz besondere Recherche vollzogen, auch Dinge gefunden, die diesen Menschen so ein klein bisschen für Sie dann auch erkennbar gemacht hat?
1: Also wir verzichten natürlich nicht auf seine Musik, die hat ja auch schon ihre eigene Kraft, besonders abwechslungsreich und wirkungsvoll. Wir haben vor allem Personen gefunden, einige, die sehr nah an Henze dran gewesen sind, die sehr persönlich auch mit ihm zu tun gehabt haben und sind da in einem Fall auf was sehr Besonderes gestoßen, nämlich auf eine Box mit, ich nenne es immer Briefkassetten. Also Henze hatte Briefe gesprochen, auf Kassette aufgenommen, die teilweise auch audiovisuell sehr schön gestaltet für einen Freund. Und das ist so ein Dokument, ein Schatz, den wir in diesem Film auch heben.
0: Entsteht dann ein Mensch vor Ihren Augen, als Sie das zum ersten Mal gehört haben?
1: Also es entsteht für mich ein Mensch, der gewisse Motive auch verfolgt, seine Rhetorik sehr bewusst einsetzt, um gewisse Wirkungen zu erzielen, der zum Beispiel auch diesen jungen Mann Torben Hardenberg, Goldschmied der dänischen Krone, dem er diese Briefe geschickt hat, auch immer wieder hat beeindrucken wollen mit seinen Stücken. Jetzt habe ich das und das fertig geschrieben und das schicke ich jetzt an meine Verleger nach Deutschland und so. Also da möchte er auch ein bisschen Eindruck schinden. Vor allem sind es aber auch Dokumente, die zeigen, wie Henze an Stoffen gearbeitet hat, wie er über Figuren gedacht hat oder auch einfach Eindrücke aus seinem Leben, die er gibt, wenn er mit der Teetasse klopfend durch deinen Garten läuft und beschreibt, wie es dort aussieht und wie alles schön blüht.
0: Es ist ja so, dass er durchaus in seinen Opern, Orchesterwerken oder auch Liedern wichtige politische und gesellschaftliche Debatten seiner Zeit verhandelt. Würden Sie sagen, das ist alles verschwunden, das ist weg oder ist es immer noch da irgendwo?
1: Also was deutlich weniger geworden ist innerhalb der Kunst, ist, dass sich doch ein Komponist so weit aus dem Fenster lehnt und mit seiner Musik so ohne Kompromisse auch eine politische Haltung einnimmt. Also er reagiert mit seinem Werk auf Dinge, die in seiner Zeit passieren. Seien es die Vietnam-Proteste, die Proteste der 68er, die kubanische Revolution und so weiter. Hat mit dem Kommunismus sympathisiert, war Mitglied in der italienischen kommunistischen Partei. Und ich glaube, sowas ist doch heutzutage selten geworden, wie eine Protagonistin im Film sagt, dass sich jemand so die Finger verbrennt.
0: Er sprengte Konventionen, kann man das sagen?
1: Er hat Konventionen gesprengt, er hat sich mit Systemen angelegt.

0: widersprechen. Also es ist natürlich die Frage, wie man für sich Komponist definiert. Henze ist jemand, der unheimlich vielseitig und wandelbar hat komponieren können. Also er konnte im alten romantischen Stil schreiben, er hat aber auch die Ausdrucksmittel seiner Zeit, wie Zwölftonmusik oder dann die später aufkommende serielle Musik, die gerade nach dem Zweiten Weltkrieg sehr verbreitet und en vogue war, die hat er nicht nur gekannt und beherrscht, sondern auch angewandt. Und was sehr beeindruckend ist bei Henze, der ja in dieser NS-Zeit aufgewachsen, sozialisiert worden ist auch, dass er einen Zugang zu dieser ganzen musikalischen Entwicklung nicht hatte, aber dann nach dem Zweiten Weltkrieg unmittelbar eine unfassbar steile Lernkurve gehabt hat und all das aufgesogen hat. Und er hat einfache Sachen geschrieben für Jugendliche, für Kinder. Er hat aber auch hochkomplexe Opern geschrieben, wie zum Beispiel seine Bassariden oder die Oper Lupupa. Und ihm bei solchen Stücken oder auch bei jemandem, der so eine Fähigkeit hat, zu orchestrieren, Orchesterinstrumente einzusetzen, ihm abzusprechen, dass er ein Komponist sei, das finde ich schon sehr hanebüchen.
1: Jetzt haben Sie einen Film über ihn erstellt, was nun seine Wirkung angeht im Jahr 2026 zum 100. Würden Sie vielleicht abschließend sagen, Deutschland sollte sich mal nochmal an ihn erinnern?
0: Also ich glaube, dass Henze mit seiner Art der Sensibilisierung durch Kunst für die Gesellschaft, für Probleme seiner Zeit, dass das durchaus ein Vorbild sein kann, auch für uns heute, dass wir doch vielleicht weniger schwarz-weiß mal Dinge eher differenzierter betrachten, dass Diskurs und Diskussion und auch Streit nicht als etwas Negatives angesehen wird, sondern als eine Reibung, ein Prozess, der Wärme erzeugt, aus dem dann auch wieder es sich etwas verändern, im Idealfall verbessern kann.
1: Umso mehr sollte man vor allen Dingen die Arte-Dokumentation Komponist, Kommunist, Dandy zum 100. von Hans-Werner Henze schauen in der Arte-Mediathek von Holger Preuß und Philipp Quiring erstellt. Und mit letzterem habe ich hier gesprochen. Danke Ihnen vielmals.
0: Sehr gerne.
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1: 17 Uhr. Das Bundeskabinett hat das sogenannte Reservestärkungsgesetz auf den Weg gebracht. Es soll dabei helfen, die Zahl der Reservistinnen und Reservisten bei der Bundeswehr von heute rund 60.000 auf 200.000 zu steigern. Aus Berlin für SR Info Katrin Aue.
2: Bisher gilt, wer die aktive Bundeswehrzeit hinter sich hat, ist in der Regel Teil der Reserve und kann zum Beispiel zu Übungen einberufen werden. Allerdings ist das freiwillig. Laut Gesetzentwurf sollen Übungen und Reservedienste aber künftig im Bedarfsfall verpflichtend werden. Das hat das Bundeskabinett beschlossen. Das Gesetz diene dazu, Reservisten am Ball zu halten, also sie immer auf den neuesten Stand zu bringen, damit sie

0: im Ernstfall alle Systeme beherrschten. Demnach können sowohl die Reservistinnen und Reservisten als auch ihre Arbeitgeber nur noch in Ausnahmefällen Nein sagen, wenn die Einberufung kommt.
1: Die Fahrer der Saarbahn legen erneut die Arbeit nieder. Die Gewerkschaft Deutscher Lokomotivführer GDL hat einen mehrtägigen Streik angekündigt. Er soll von morgen 13 Uhr bis Montagmorgen dauern. Die Gewerkschaft begründet den Ausstand mit angeblichen Falschdarstellungen der Arbeitgeber zu ihren Tarifforderungen und spricht von Angriffen auf die Grundrechte der Saarbahnfahrer. Mit dem Streik reagiert die GDL vor allem auf die Kündigung einer speziellen Vereinbarung durch den kommunalen Arbeitgeberverband KAV. Ziel der Arbeitgeber sei es, so die GDL, eine eigene gewerkschaftliche Organisation der Saarbahnfahrer zu unterbinden. Gegen den Mann, der in Wadern-Lockweiler seine Mutter getötet haben soll, wird jetzt wegen Mordes ermittelt. Das hat die Staatsanwaltschaft Saarbrücken mitgeteilt. Es gebe Hinweise auf eine psychische Erkrankung des 41-Jährigen. Deshalb habe der Ermittlungsrichter seine Unterbringung in einem forensisch-psychiatrischen Krankenhaus angeordnet. Nach bisherigen Erkenntnissen hat der Verdächtige seine 63 Jahre alte Mutter gestern am frühen Morgen mit mehreren Messerstichen im Schlaf getötet. Anschließend habe er selbst den Notruf gewählt und die Tat gestanden. Der ADAC-Rettungshubschrauber Christoph 16 ist in den vergangenen 30 Jahren zu rund 41.000 Notfalleinsätzen ausgerückt. Seit dem 1. Juli 1996 ist er auf dem Winterberg in Saarbrücken stationiert. SR-Reporter Maximilian Friedrich.
2: Klingelt der Alarm, muss die Crew des Christoph 16 innerhalb von 2 Minuten in der Luft sein. Jährlich kommt der Rettungshubschrauber zurzeit auf rund 1.200 Einsätze. Das sind deutlich mehr als früher. Vor 30 Jahren waren es etwa 700 Einsätze pro Jahr. Beim Helikopter hat der ADAC in den letzten 30 Jahren aufgerüstet. Bei Übernahme der Station war noch eine Bo 105 im Einsatz. Mittlerweile ein deutlich leistungsstärkerer Eurocopter. Die Crew des Christoph 16 wird immer dann eingesetzt, wenn sie den Notarzt am schnellsten zur Einsatzstelle bringen kann. Vor allem für eher abgelegene Regionen ist der Helikopter dadurch wertvoll.
1: Nach einem mehrmonatigen Stopp kann der Bau der großen Moschee von Metz fortgesetzt werden. Das hat der gleichnamige Verein mitgeteilt. Zuvor hatte ein Gericht in Nancy das öffentliche Interesse an der Moschee bestätigt. Dadurch kann jetzt ein Baukostenzuschuss von rund 450.000 Euro fließen. Die Gesamtkosten des Projekts sollen rund 15 Millionen Euro betragen. Der Grundstein für die Metzer Moschee war 2021 gelegt worden. Geplant ist unter anderem ein Kultur- und Schulungszentrum sowie ein Gebetsraum für rund 2500 Menschen. Auf dem Bodensee vor Friedrichshafen hat sich am Mittag laut dem Deutschen Wetterdienst ein Tornado gebildet. Er war vom Ufer aus zu sehen. Viele Menschen beobachteten das Spektakel. Schäden durch den Tornado gab es laut dem Wetterdienst keine, da er sich nur über dem Wasser bildete. Das waren die Nachrichten mit Linda Grothold. 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
3: Tornados sind nicht in Sicht im Saarland. Gott sei Dank, möchte ich noch hinzufügen. Braucht man nun wirklich nicht, auch wenn sich das spektakulär anschauen lässt. Stattdessen haben wir eine Mischung von Blau-Weiß und Sonne am Himmel. Es bleibt trocken bis 28 Grad heute Abend und dann kühlt's runter 10 bis 15 Grad. Bis morgen zum Donnerstag, der dann beginnt mit ein paar lockeren Wolken, Sonne und blauem Himmel und Temperaturen, die dann im Laufe des Tages bis 29 hochgehen können. Und dann kann es auch gegen Abend hin hier und da dichtere Wolken und ein paar Schauer geben. So die Aussichten.
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3: Ja, Tornado braucht nur wirklich niemand. Wenn das irgendwo auf dem Wasser ist und keiner davon beeinträchtigt wird, ist es natürlich ein tolles Naturschauspiel. Cuando ist der Titel. Das ist ein musikalisches Schauspiel von Waldeck mit Patricia Ferrara. Um 5 Minuten nach 5, wenn es schon bei Ihnen soweit ist. Schönen Feierabend wünscht Jochen Marmitt.

Sharper See mit Warm Embrace. Zu nah rangekommen und leider nicht gewaschen. So kann man es vielleicht zusammenfassen. In Oregon gibt es wie an vielen Orten dieser Welt ein Studio, einen Treffpunkt, wo man Trade Card Games, also Kartenspiele machen kann. Und Yu-Gi-Oh! Ist eines der ganz großen, muss man sagen, in diesem Zusammenhang aus dem japanischen König der Spiele. Eine Manga-Serie, die als Kartenspiel praktisch weiterentwickelt worden ist. Und in diesem Geschäft, in diesem Treffpunkt in Oregon in den USA, hat man das Ganze nach ein paar Tagen nun abgebrochen, weil schlicht und ergreifend die Teilnehmenden wohl irgendwie vergessen haben, dass man sich zwischendurch auch mal nochmal duschen sollte. Sprich, die haben alle zu stark gerochen oder gar gestunken, so dass die anderen, die dort mitspielen wollten, das einfach nicht mehr ausgehalten haben. Jetzt ist das erstmal unterbrochen und man hat nochmal darauf hingewiesen, wer hier mitspielen möchte, soll erstens saubere Kleidung tragen und zweitens gewaschen sein. Beim Kartenspielen einfach mal vergessen, alles drumherum. Das war dann wohl ein klein bisschen zu weit.

0: Unser Haus mit Rutsche. Das ist der neueste Roman der in Saarbrücken geborenen und aufgewachsenen Autorin Safia al-Baghdadi. Und Unser Haus mit Rutsche, das können Sie nicht nur lesen, sondern seit heute auch in ARD Sounds als Hörbuch ganz entspannt hören. Eine Koproduktion vom Hessischen, Mitteldeutschen, Norddeutschen und dem Saarländischen Rundfunk mit dem Hörbuchverlag Speak Low produziert, und zwar hier auf dem Saarbrücker Hallberg vor einigen Monaten. Und meine Kollegin Sally Charel-Delin war bei der Aufnahme von Unser Haus mit Rutsche dabei und hat auch mit der Autorin gesprochen.
1: Ja, Habibi, der war das.
2: Super, sehr gut.
1: Okay.
2: Prima. Ich würde gerne noch den letzten Absatz würde ich gerne noch machen.
3: Saarbrücken, Anfang 2026. Im High-Quality-Studio des Saarländischen Rundfunks sitzt die Schauspielerin und Autorin Safia al-Baghdadi vor dem Mikrofon und liest den Beginn ihres aktuellen Romans Unser Haus mit Rutsche ein. Gar nicht weit von hier entfernt spielt auch die Geschichte des Romans. Denn im Gegensatz zu ihren vorherigen Büchern hat die Autorin sich für dieses neue Werk von ihrer eigenen Biografie inspirieren lassen.
4: Ich muss aufschreiben, was damals alles passiert ist. Vielleicht ändert sich dann etwas. Ganz gleich in welche Richtung. Ausnahmsweise befürworte ich jede Veränderung. Schlimmer kann es sowieso nicht werden. Schließlich gibt es hier in meinem Ausguck nur noch mich, über den Dächern von Paris. Bei schlechtem Wetter kann ich bis nach Saarbrücken blicken, in meine nebelverhangene Vergangenheit.
3: 1979 in Saarbrücken geboren, wuchs Safia al-Baghdadi als Tochter eines irakischen Vaters und einer französischen Mutter auf, genauso wie ihre Romanfigur Laila. Deren Familie lebt trotz großer Gegensätze ein schönes und auch schillerndes Leben. Doch dann bricht 1991 der Golfkrieg aus und die vorher gut laufenden Geschäfte des Vaters platzen.
4: Er muss sich dann der Realität stellen und gerät darüber in eine absolute Krise. Und die zieht ihn dann so runter, dass sein Rettungsanker wird die Religion.
3: Diese fanatische Hinwendung zum Islam zerreißt die Familie. Teile des Erzählten hat Safia al-Baghdadi selbst erlebt. Dennoch, betont sie, sei Unser Haus mit Rutsche ein Roman. Dieser ist nun auch als Hörbuch in ARD Sounds verfügbar. Die Besonderheit, die Autorin hat ihn selbst eingelesen.
4: Da ich ja auch Schauspielerin bin, ich habe manchmal Sprecherjobs, also ich habe auch schon Hörspiele gemacht und so. Aber es ist jetzt das erste Mal, dass ich einen meiner Romane komplett lese, ja.
3: Bei der Studioaufnahme immer an ihrer Seite ist Harald Krever vom Hörbuchverlag Speak Low. Als Regisseur spielt er eine wichtige Rolle bei der Produktion.
2: Also unsere Aufgabe im Studio ist zunächst mal sehr aktiv zuzuhören. Hört man zu? Versteht man die Geschichte? Kommt sie an? Berührt sie mich? Ist sie emotional vorgetragen oder emotional erzählt? Und dann achten wir natürlich auf den Rhythmus, auf das Tempo. Wir achten, dass die Worte richtig ausgesprochen sind, dass die Endungen nicht verschliffen werden, dass, wenn die Schauspielerin müde wird, dass wir eine Pause machen. Wir versuchen, eine gute Atmosphäre zu schaffen und helfen ihr bei der Gestaltung des Textes und achten natürlich auch auf formale Kriterien.
5: Aber Amir, überleg doch mal, sagte Ali. Unser Land bliebe in der Familie. Shakir lachte. Du hängst an dem Land, Ali, und siehst
2: man macht
5: dann
2: das ein bisschen, unser Land bliebe in der Familie. Also dass sozusagen, dass das vom Gedanken noch ein bisschen klarer ist.
5: Stimmt, ja.
3: Während der eigene Bezug zum Text an vielen Stellen hilfreich sein kann, erschwert der Vergleich mit der Wirklichkeit in anderen Momenten die Aufnahme, erzählt Safia al-Baghdadi in einer Produktionspause.
4: Ja, also es macht Spaß. Es ist auch trotzdem ungewohnt, weil ich habe im Kopf oft auch gerade bei den Dialogen die Stimmen der Figuren sehr präsent. Und wenn ich sie dann halt lese, denke ich jedes Mal, ja, so klingen die ja gar nicht in echt. Vielleicht bin ich da besonders anspruchsvoll, ich weiß nicht. Aber es macht sehr viel Spaß auf jeden Fall.
3: Ob Fiktion oder Autobiografie. Mit ihrer charaktervoll rauen Stimme und ihren authentischen Schilderungen haucht Safia al-Baghdadi der Geschichte Leben ein und macht Unser Haus mit Rutsche zu einem eindrucksvollen Hörerlebnis.
0: Sally Charel-Delin über die Produktion des Hörbuchs Unser Haus mit Rutsche von Safia al-Baghdadi. Der Roman der aus Saarbrücken stammenden Autorin ist als Hörbuch bei Speak Low erschienen und ab heute können Sie ihn auch in ARD Sounds hören. Einfach mal reinhören bei Unser Haus mit Rutsche. 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

Musik von Karl Reinecke. 5 Minuten vor 6 haben wir es. Meldung, die heute aus den USA kommt. Der Leadsänger der Band Village People, Victor Willis, ist gestorben. Alter von 74 Jahren, so hat die Ehefrau und die Band Village People selbst mitgeteilt. Und wenn Sie jetzt mit dem Namen nichts anfangen können, YMCA, das dürfte Ihnen ganz sicher was sagen. Der ganz große Hit der Village People. Und Victor Willis hat nicht nur diesen Titel mitgeschrieben, sondern er war immer der Polizist bei dieser doch bunt gewandeten Truppe der Village People. Er ist nun gegangen. Was bleibt? Ist schlicht und ergreifend nicht nur YMCA, sondern natürlich auch der Geist, der hinter den Village People stand. Und was kommt, ist Denise Friemann mit der SR-Info-Bilanz am Abend gleich hier in 4 Minuten. Und ich gehe jetzt. Jochen Marmet ist mein Name. Schönen Mittwochabend noch.

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1: Verpflichtende Übungen für Reservisten, was der neue Gesetzesentwurf der Bundesregierung bedeutet. Neue Zollregeln, die EU sagt Billiganbietern den Kampf an. Und neue Streiks, der Tarifkonflikt bei der Saarbahn eskaliert. Um diese und weitere Nachrichten des Tages geht's hier in der nächsten halben Stunde in der SR Infobilanz am Abend. Mein Name ist Denise Friemann, schön, dass Sie dabei sind. Die Bundesregierung will die Bundeswehr für den Ernstfall ausrüsten. Und zwar nicht nur mit Infrastruktur, also Kasernen, Material und Co., sondern auch mit Personal. Reservisten sollen jetzt regelmäßig an Übungen teilnehmen. Und das nicht freiwillig, sondern verpflichtend. Aber es gibt auch Kritik an diesem neuen Entwurf, wie Kirsten Gierschig aus dem ARD-Hauptstadtstudio berichtet.
2: Es geht darum, Deutschlands Verteidigungsfähigkeit zu stärken. Ein Ziel, das auch der Bundeskanzler nach der Kabinettssitzung im Verteidigungsministerium erneut betont.
3: Sie sehen, wir machen sicherheitspolitisch Tempo. Das braucht es in einer Weltlage, in der wir als Europäer schnell und entschieden Verantwortung für unsere Freiheit, für unsere Sicherheit und auch für unseren Wohlstand übernehmen müssen und wollen.
2: Dafür soll nicht nur die Zahl der aktiven Soldatinnen und Soldaten steigen, sondern auch die der Reservistinnen und Reservisten. Heute sind es rund 60.000. Die Zahl soll auf 200.000 steigen, also bis zum Jahr 2035 mehr als verdoppelt werden. Und sie sollen aktiv einbezogen werden, so Verteidigungsminister Boris Pistorius heute.
4: Eine Reserve, die auf Augenhöhe mit der aktiven Truppe ihren Dienst versehen soll, ihnen die Bedeutung zu geben, die sie haben, unsere Reservistinnen und Reservisten am Ball zu halten, also sie auch weiterentwickeln zu können in ihren Qualifikationen, damit sie dann eben im Ernstfall auch die neuen Systeme beherrschen können. All dafür dient dieses Gesetz.
2: Die entscheidende Neuerung. Reservisten sollen in Zukunft verpflichtet werden können, an Übungen oder Diensten teilzunehmen, mit nur wenigen Ausnahmen. Je nach Dauer ihrer aktiven Dienstzeit in der Truppe können das zwischen 3 und maximal 12 Wochen pro Jahr sein. Bisher gilt, die Teilnahme ist für Reservistinnen und Reservisten freiwillig, genauso die Freistellung durch die Arbeitgeber. Bastian Ernst, Präsident des Reservistenverbands und Bundestagsabgeordneter der CDU, begrüßt die Abschaffung der sogenannten doppelten Freiwilligkeit. Angesichts der Bedrohungen, insbesondere durch Russland, müsse die Reserve schnellstmöglich gestärkt werden.
5: Die Reserve ist 43% unseres gesamten Personalkörpers, den wir der NATO zugesichert haben. 260.000 Aktive, 200.000 Reservisten. Und die müssen wir jetzt befüllen. Und deswegen ist es ein Einsatz auch für die Heimat, für unser Land hier. Und die müssen natürlich üben, die müssen ausgestattet sein, die müssen wissen, was sie tun.
2: Nicht nur für die Reservisten selbst, auch für ihre Arbeitgeber gilt künftig, sie sind in der Regel verpflichtet, ihre Mitarbeiter freizustellen. Sie erhalten eine Entschädigung für die Zeit, in der diese an einer Reserveübung teilnehmen. Angesichts des Fachkräftemangels macht diese Verpflichtung vielen Firmen Sorgen. Rainer Kambeck von der Deutschen Industrie- und Handelskammer betont, die Stärkung der Reserve sei wichtig, aber
6: Verpflichtungen sind immer insofern schlecht, weil man viele Unternehmen dann schon gar nicht mitnimmt, eben Reservisten zur Verfügung zu stellen und mit einer größeren Bereitschaft auch in diese ganze Aufgabe zu gehen, dass man auf einen sogar immer kleiner werdenden Pool an Fachkräften zusammenzugreift.
2: Die Arbeitgeber plädieren für mehr Absprachen und auch eine höhere Entschädigung für Betriebe, deren Arbeitnehmer zu Übungen eingezogen werden. Wichtig ist, die Verpflichtung, an Reserveübungen teilzunehmen, gilt erst für die Zukunft. Das betont der Verteidigungsminister heute noch einmal ausdrücklich.
4: Deswegen gelten die neuen Regelungen nicht für freiwillig Wehrdienstleistende, die sich vor Inkrafttreten des Gesetzes verpflichtet haben. Also auch nicht für die freiwillig Wehrdienstleistenden, die aktuell ihren Wehrdienst leisten. Und sie gelten natürlich erst recht nicht für die ehemaligen Wehrpflichtigen bis 2011.
2: Das heißt aber auch umgekehrt, wer nach Verabschiedung des Gesetzes den neuen freiwilligen Wehrdienst leistet, muss sich dann darauf einstellen, dass er oder sie später auch zu Reserveübungen antreten muss.
1: Aber das Gesetz muss noch durch den Bundestag. Da es aus der Bundesregierung kommt, ist es allerdings unwahrscheinlich, dass es nochmal gekippt wird. Für die Mitglieder des Koalitionsausschusses in Berlin wird es heute wahrscheinlich noch ein langer Arbeitstag. Denn die Spitzen der Regierungsparteien wollen ein großes Paket schnüren. Es geht um Arbeit, Soziales und den Abbau von Bürokratie. Aber der wohl schwierigste Punkt auf der Tagesordnung wird die Einkommenssteuerreform sein. Schon im Koalitionsvertrag hatten sich Union und SPD darauf geeinigt, kleinere und mittlere Einkommen zu entlasten. Die Positionen der beiden Koalitionspartner lagen zuletzt aber weit auseinander. Vielleicht haben sich die Mitglieder des Koalitionsausschusses auch deshalb vorab schon mal Zeit verschafft. Denn Ergebnisse sollen erst morgen vorgelegt werden. Christoph Dicke aus dem ARD-Hauptstadtstudio erklärt trotzdem schon mal die Eckpunkte der Steuerreform.
7: Das Ziel ist klar. Kleine und mittlere Einkommen sollen weniger Steuern zahlen. Doch wie kann das finanziert werden? Neue Schulden sind ausgeschlossen. Es geht also ans Eingemachte. Entweder kommt das Geld eher über drastische Einschnitte bei staatlichen Subventionen. Das bevorzugt die Union. Oder es kommt zum Teil über höhere Steuern für Besserverdienende und eine Ausweitung der Erbschaftssteuer, wie sie SPD-Chef Lars Klingbeil jetzt in zwei Würfen vorgelegt hat. An den Abbau von Vergünstigungen und Schlupflöchern bei der Erbschaftssteuer will vor allem die CSU nicht ran. Sie denkt unter anderem an Familienunternehmen, die sie dadurch gefährdet sieht. Eine Anhebung des Spitzensteuersatzes ist in der gesamten Union umstritten. Im April hatten Fachpolitiker aus CDU und CSU den Spitzensteuersatz von 42% erst ab 80.000 Euro Jahreseinkommen vorgeschlagen und nicht wie bisher ab 70.000. Klingbeils Modelle gehen von rund 75.000 Euro als Grenze aus und von einer Anhebung der Spitzensteuer auf 44%. Nur bei der sogenannten Reichensteuer hatten sich die Christdemokraten offen gezeigt. Ab einem Jahreseinkommen von rund 280.000 Euro wird derzeit ein Steuersatz von 45% fällig. Lars Klingbeil will ihn künftig schon ab 200.000 Euro erheben, bei einem Steuersatz von mindestens 48%. Ob die Union so weit geht, ist fraglich. Die hier verbreitete Sorge, eine Steuerreform könne vor allem Handwerksbetriebe belasten, die unter die Einkommensteuer fallen, trat Klingbeil entgegen. Laut Statistik liegen die allermeisten dieser Personengesellschaften unterhalb des Spitzensteuersatzes. Somit würden seine Steuermodelle 90% der Handwerksbetriebe entlasten, so Klingbeil.
1: Auf welche Vorschläge sich die Bundesregierung verständigt, das werden wir also frühestens morgen erfahren. Kanzler Merz hat die Erwartungen kurz vor dem Treffen aber schon mal gedämpft. Er hoffe auf einen großen Sprung nach vorne, aber den richtigen, so wörtlich Big Bang, werde es wohl nicht geben, sagte der Kanzler im Vorfeld. Eine neue Hose für ein paar Euro, ein neues Handyladekabel für ein paar Cent. Das klingt auf den ersten Blick verlockend, aber oft sind Produkte von Billiganbietern wie Temu, Shein und Co. fehlerhaft, von minderwertiger Qualität oder teilweise sogar gesundheitsgefährdend. Trotzdem fluten die Pakete aus Drittstaaten den europäischen Markt. Im letzten Jahr sind mehr als 16 Millionen Pakete pro Tag in der EU angekommen. Meist sehr kleine, mit nur 2 oder 3 Produkten darin, denn unter einem Warenwert von 150 Euro muss kein Zoll bezahlt werden. Bis jetzt, denn die EU hat den Anbietern aus China und Co. den Kampf angesagt. Ab heute gelten deshalb neue Zollregeln. Sarah Lopez berichtet aus Brüssel.
8: Seit heute dürfen Pakete mit einem Warenwert von bis zu 150 Euro nicht mehr in die EU importiert werden, ohne dass Zoll gezahlt wird. Für 2 Jahre gibt es jetzt eine neue Abgabe, pro Produktkategorie im Paket 3 Euro. Wenn also in dem Paket 3 Hosen und ein paar Schuhe sind, dann sind 6 Euro fällig, 3 Euro für die Hosen und 3 Euro für die Schuhe. Der binnenmarktpolitische Sprecher der CDU-CSU-Gruppe im EU-Parlament, Andreas Schwab, geht davon aus, dass das für weniger kleine Pakete sorgt.
9: Das heißt, es werden wieder mehr Container in die EU reingeliefert. Und die Container sind natürlich einfacher zu prüfen. Weil wenn da 20.000 Maschinen drin sind und Sie stellen bei einer fest, dass sie unsicher ist, dann können Sie den gesamten Container blockieren. Bisher ist es so, dass die Marktaufsichtsbehörden solche Einzelpakete auch kontrolliert haben. Aber selbst wenn sie zum Ergebnis kamen, dass das Paket selber fehlerhaft ist, konnten sie nur dieses eine Päckchen stoppen.
8: Ab November soll es auch noch eine Bearbeitungsgebühr für die Unternehmen aus den Drittstaaten geben. Wie hoch die sein wird, das steht noch nicht fest. Für die Verbraucher könnten die Änderungen heißen, dass es etwas länger dauert, bis das bestellte Paket zu Hause ankommt. Und die EU sieht die neuen Gebühren zwar bei den Unternehmen, die können die Kosten aber natürlich auf die Käufer umlegen, zum Beispiel über einen höheren Produktpreis oder die Versandkosten. Die größte Änderung der Zollreform steht dann für 2028 an. Eine zentrale digitale Plattform für alle 27 nationalen Zollbehörden unter Aufsicht einer neuen EU-Zollbehörde. Am Ende will die EU mit ihrer Zollreform zwei Gruppen schützen: die europäischen Unternehmen und die europäischen Verbraucher. Die Unternehmen vor einer unfairen Konkurrenz aus China, die deutlich billigere Produkte herstellen kann. Und die Verbraucher vor unsicheren und minderwertigen Produkten. Die Verbraucherzentrale kritisiert, dass gefährliche Produkte gar nicht erst zum Verkauf angeboten werden dürften. Darum will sich die EU später kümmern.
1: Sarah Lopez hat berichtet. Falls Sie morgen vorhatten, mit der Saarbahn zu fahren, dann gibt es schlechte Nachrichten. Denn die Saarbahnfahrer streiken erneut und das für mehrere Tage. Mit diesem Thema beschäftigen wir uns gleich hier in der SR-Infobilanz am Abend. Vorher gibt's aber noch den Nachrichtenüberblick mit Peter Weizmann.
10: Die Preise für Benzin und Diesel an Tankstellen sind am Mittag wie erwartet kräftig gestiegen. Grund ist das Auslaufen des Tankrabatts. Laut Auswertungen des Automobilclubs ADAC verteuerte sich 1 Liter Super E10 im bundesweiten Schnitt auf 2,15 Euro. Bei Diesel sprang der Preis auf durchschnittlich 2,11 Euro pro Liter. Bereits gestern, dem letzten Tag des Tankrabatts, hatten die Mineralölkonzerne die Preise massiv angehoben. In mehreren Stadtverwaltungen deutschlandweit hat es Durchsuchungen wegen Korruptionsverdachts gegeben. Hintergrund ist die Ticketvergabe bei der Fußball-Europameisterschaft 2024. Das Landeskriminalamt Nordrhein-Westfalen erklärte, es werde wegen des Verdachts der Vorteilsnahme und der Vorteilsgewährung ermittelt. Mitarbeiter von Stadtverwaltungen sollen tausende EM-Tickets zu Vorzugspreisen erhalten und genutzt haben. Der Deutsche Fußballbund bestätigte, dass auch seine Zentrale in Frankfurt durchsucht wurde. Der langjährige akademische Direktor am Fachbereich Politikwissenschaft der Saar-Uni, Hans Wassmund, ist tot. Wie die Saarbrücker Kulturdezernentin Dengel dem SR bestätigte, starb er in der vergangenen Woche in Berlin im Alter von 85 Jahren. Wassmund prägte an der Saar-Uni Generationen von Politikstudierenden. Sein Berufsleben widmete er vor allem der Erforschung und Vermittlung internationaler Politik. Nach seiner Pensionierung arbeitete Wassmund noch viele Jahre als Gastdozent für die Stiftung Demokratie Saarland.
1: Seit Wochen schaukelt sich der Tarifkonflikt zwischen den Lokführern und der Saarbahn immer weiter hoch. Immer wieder gab es kurze Streiks, jetzt gehen die Saarbahnfahrer noch einen Schritt weiter. Sie werden ab Donnerstag 13 Uhr bis Montag um 20 nach 3 ihre Arbeit niederlegen. Das hat die Gewerkschaft der Lokomotivführer GDL mitgeteilt und ich habe kurz vor der Sendung mit Peter Sauer aus unserer Wirtschaftsredaktion über das Thema gesprochen. Peter, was sind denn die Gründe jetzt für den neuen Streik?
11: Ja, also Auslöser sind laut GDL zwei Aspekte. Zum einen die fortlaufenden Falschdarstellungen des Arbeitgebers über die Tarifforderungen der GDL, so nimmt das die Gewerkschaft wahr. Und der zweite Aspekt ist, dass sie von einem Angriff auf die Grundrechte der Lokführer sprechen. Denn gestern hatte der KAV Saar, der Kommunale Arbeitgeberverband, einen interessanten Zug im Rahmen dieses Konflikts gemacht. Er hat nämlich eine spezielle Vereinbarung mit der GDL gekündigt. Statt weiter mit der GDL zu verhandeln, wollen die Arbeitgeber den Verdi-Tarif Vertrag, der im Frühjahr für die gut 400 Busfahrer der Saarbahn abgeschlossen wurde, auch für die rund 80 Lokführer anwenden. Stefan Spaniul, der Geschäftsführer des KAV Saar, erklärte dazu:
12: Wir haben für etwa 15% der Beschäftigten, nämlich die Saarbahnfahrerinnen und Saarbahnfahrer, einen gesonderten Tarifvertrag bisher mit der GDL. Nach den bundesrechtlichen Vorgaben muss diese Tarifpluralität so nicht gelebt werden, sondern es ist abzuwägen, ob man im Sinne der Tarifeinheit eben dann auch die Anwendung nur eines Tarifvertrages dann eben auch prüfen muss.
11: Jahrelang hatte die Arbeitgeberseite durch die getroffene Sonderregelung mit der GDL nämlich auf die Anwendung des Tarifeinheitsgesetzes verzichtet, also auf den Grundsatz ein Betrieb, ein Tarifvertrag. Die Arbeitgeber sagen, die Forderungen der GDL sind einfach viel zu hoch. Die Gewerkschaft fordert unter anderem ja Entgelt- und Zulagenerhöhungen von je 8% pro Jahr und zwar rückwirkend zum Jahresbeginn. Und die Arbeitgeberseite sagt, die Kassen der Kommunen sind ja bekanntermaßen komplett leer und nach SR-Informationen liegen die erwarteten Verluste der Saarbahn aktuell jährlich bei deutlich über 20 Millionen Euro. Da gäbe es also nur wenig Spielraum.
1: Keine Einigung in Sicht also. Es wird erneut gestreikt. Wie reagiert denn die GDL sonst auf das Vorgehen der Arbeitgeber?
11: Ja, also es ist ja im laufenden Tarifstreit bereits der 6. Streik der Saarbahnfahrer. Die GDL sagt, dass man in vielen vergleichbaren Fällen mit Kommunen, mit den Arbeitgebern dort ohne Streiks zu Abschlüssen gekommen sei und dass die Saarbahnfahrer weiterhin auf einen eigenen Tarifvertrag pochen werden. Sie werden dadurch auch etwas besser bezahlt als die Saarbahn-Busfahrer. Der Vorwurf der GDL lautet hier, das Tarifeinheitsgesetz werde vom KAV sah als Druckmittel instrumentalisiert und das gefährde bewusst die Stabilität des Bahnverkehrs in der Region, erläuterte der GDL-Bundesvorsitzende Mario Reiß.
13: Erstens mal ist die Nachricht ja gestern bei den Kollegen draußen angekommen und die sind an der Stelle hochgradig erbost. Die GDL ist dafür bekannt, wir kommen bis Weihnachten, wenn wir in diesem Streit leben, ohne weiteres aus. Ob das Saarland und den Reisenden dann anzutun ist, wage ich zu bezweifeln.
11: Sprich, der 6. Streik, der könnte noch lange nicht der letzte sein.
1: Wie könnte denn eine mögliche Lösung in irgendeiner Art und Weise aussehen?
11: Also im Moment sehe ich da wirklich keine, die sich anbietet. Ich bin ja in regelmäßigen Kontakt mit beiden Parteien und mein Eindruck ist, dass das Tischtuch da aktuell echt zerschnitten ist. Man schaukelt sich gegenseitig hoch. Beide Seiten betonen zwar, sie seien grundsätzlich zu Gesprächen bereit. Ein neuer Termin ist bisher jedoch nicht in Sicht. Womöglich könnte ja ein neutraler Schlichter helfen, aber daran haben beide aktuell auch nicht wirklich ein Interesse. Es ist eine sehr verfahrene Situation. Und die Leidtragenden sind natürlich die Fahrgäste und die müssen sich Stand jetzt womöglich noch auf den Streiksommer einstellen.
1: Ein handfester Streit und ein weiterer Streik bei der Saarbahn und so wie es jetzt aussieht, nicht der letzte. Vielen Dank für die Infos, Peter. Bäckereien, Sanitärfachbetriebe, Friseursalons. Die Liste von bestehenden Unternehmen, die einen Nachfolger oder eine Nachfolgerin suchen, ist lang. Auf der Internetseite des Bundeswirtschaftsministeriums gibt es sogar eine eigene Nachfolgebörse dafür. Auch aus dem Saarland sind da viele dabei, denn laut einer Studie der HTW Saar kommt auf 4 Unternehmen gerade mal ein potenzieller Nachfolger. Für dieses Problem könnte es aber zumindest eine Teillösung geben. Menschen mit Migrationshintergrund wollen nämlich oft gründen, sie wissen aber gar nicht, dass sie auch einfach eine Firma übernehmen könnten. Auch das hat eine Pilotstudie der FIT GmbH der HTW ergeben. SR-Wirtschaftsreporterin Sarah Sassou hat jemanden getroffen, der genau das gemacht hat.
14: Alpa Akçay steht in seinem Obst- und Gemüseladen in der Homburger Innenstadt. Seit Januar ist er an jedem Öffnungstag da.
15: Ich denke, es ist 14 Stunden bin ich hier.
14: Früchte und Gemüse, das ist für ihn Neuland. Denn eigentlich ist der 44-jährige Türke System- und Geräteelektroniker. Seine Ausbildung hat er in der Türkei gemacht und dort hatte er auch ein kleines Unternehmen. Vor 4 Jahren kam er dann nach Deutschland, nach Berlin.
15: Ich habe Diplom bekommen hier über Ausbildung. Dann ich habe gefunden eine Arbeit in Berlin.
14: Der Job sei nicht gut bezahlt gewesen. Außerdem fehlte ihm der persönliche Anschluss. Deswegen folgte er der Einladung von Freunden, ins Saarland zu ziehen, nach Homburg. Auch hier waren Stellen ausgeschrieben, die zu ihm passten, aber die Rückmeldung der Firmen hätten auf sich warten lassen. Alpa Akçay durfte aber nur mit Anstellung in Deutschland bleiben. Da kam der Vorschlag eines Obst- und Gemüsehändlers aus Homburg, ebenfalls ein Türke.
15: Wenn Sie möchten, ich kann geben dieses Geschäft. Wir denken, ja, ich habe Erfahrung über selbstständig, ich kann machen alles. Dann 3 Monate, ich habe hier Ausbildung gemacht, das ist ein bisschen schnelle Ausbildung.
14: Seine Bereitschaft, hier in Deutschland die Selbstständigkeit zu wagen, ist bei Migranten verbreiteter als bei Deutschen. Das sagen Studien und die Erfahrungen bei der Gründungsberatung für Migranten der HTW, der FIT GmbH. Das sagt deren Geschäftsführerin Mirjam Schwan.
16: Da es ist schon so, dass eben auch ja viele internationale, teilweise schon Unternehmen geleitet haben in ihrem Heimatland, keine jungen Leute, die gerade von der Uni sind und eben auch schon ganz viel Erfahrung mitbringen. Und die stehen sozusagen in den Startlöchern, haben auch ganz viel Willen, Durchhaltevermögen und auch sehr viele innovative Ideen. Und das Ganze lässt sich eben schon auch übertragen auf diese Gruppe der potenziellen Übernehmer.
14: Das Institut hat gerade eine Studie veröffentlicht, die zeigt, das Potenzial internationaler Zuwanderer in Deutschland wird noch viel zu wenig genutzt, um Unternehmensnachfolge im Mittelstand zu sichern. Deswegen soll jetzt ein Netzwerk entstehen, sagt Berater Nils Bortloff.
17: Es meldet sich eine Wirtschaftsförderung aus einer Kommune, sagt, wir haben hier Unternehmen XY, das sucht einen Nachfolger, wir haben einen Videosteckbrief, wir übermitteln das. Wenn es Interesse von der Unternehmerseite gibt, organisieren wir ein Matching und gucken dann nach dem Matching, wie der Prozess läuft und wie man weiter zusammenarbeitet und ob es eine Planung der Nachfolge gibt.
14: Innerhalb der nächsten 2 Jahre will die Transferstelle die Videolebensläufe von Migranten zusammentragen, die eine Firma übernehmen wollen und weiterhin bei den bürokratischen Hürden helfen. Für Alper Akçay hat sich der berufliche Neuanfang gelohnt, findet er.
15: Selbstständig ist besser für mich, weil selbstständig ist selbstständig. Ja.
1: Sarah Sasso hat berichtet und Sie hören die SR-Info-Bilanz am Abend. Er kommt zum Einsatz, wenn es einen Notfall gibt. Wenn der Krankenwagen nicht mehr ausreicht oder der Landweg zu lange dauert, dann übernimmt der gelbe ADAC-Rettungshubschrauber Christoph 16 im Saarland. Seit heute genau 30 Jahren startet und landet Christoph 16 jetzt schon auf dem Winterberg-Klinikum in Saarbrücken. Rund 41.000 Einsätze ist die Crew des Hubschraubers seitdem geflogen. SR-Reporter Maximilian Friedrich hat zum Jubiläum die Station von Christoph 16 besucht.
18: Klingelt der Alarm, muss die Crew des Christoph 16 innerhalb von 2 Minuten in der Luft sein. Jährlich kommt der Rettungshubschrauber zurzeit auf rund 1200 Einsätze. Das sind deutlich mehr als früher. Vor 30 Jahren waren es etwa 700 Einsätze pro Jahr, sagt der Regionalleiter des Flugbetriebs Südwest, Rüdiger Neu.
19: Früher waren wir sehr oft bei Verletzungen, Verkehrsunfällen, Arbeitsunfällen unterwegs gewesen. Heute sind wir mehr bei Herz-Kreislauf-Erkrankungen, neurologischen Erkrankungen unterwegs. Also da hat sich schon drastisch was getan und generell nicht nur hier am Standort in Saarbrücken, sondern das auch bundesweit.
18: Beim Helikopter hat der ADAC in den letzten 30 Jahren aufgerüstet. Bei der Übernahme der Station war noch eine Bo 105 im Einsatz, ein Klassiker der deutschen Luftfahrtgeschichte. Doch schon kurze Zeit später kam der Umstieg auf das heutige Modell. Der Eurocopter 135 hat deutlich mehr Leistung und Platz für mehr Personen an Bord. Vor allem der Ausbildung sei das zugute gekommen, sagt Rüdiger Neu.
19: Für uns Piloten war es einfach ins Wasser geworfen. Hier ist die Maschine, jetzt fliegst du Rettungsdienst. Fliegen konnten wir ja, aber das Rettungsdienstliche war halt Neuland für uns, sodass uns da keiner mal irgendwas zeigen konnte oder einweisen konnte. Und das ist heute anders. Wir können die Leute richtig und vernünftig einweisen, schulen und dann auch sagen, jetzt sind die Leute so weit, dass sie auch allein verantwortlich einen sicheren operativen Flugbetrieb durchführen können.
18: Die Crew des Christoph 16 wird immer dann eingesetzt, wenn sie den Notarzt am schnellsten zur Einsatzstelle bringen kann. Vor allem für eher abgelegene Regionen ist der Helikopter dadurch wertvoll. Doch laut ADAC ist die deutsche Luftrettung durch die geplante Reform der gesetzlichen Krankenversicherung gefährdet, denn die Vergütung soll künftig an die Veränderung der sogenannten Grundlohnsumme gekoppelt werden, also die Veränderung der beitragspflichtigen Einkommen. Doch das sei nicht ausreichend, betont Regionalleiter Rüdiger Neu.
19: Maschinen zu kaufen, die sind teurer geworden, die Wartung ist teurer geworden, Sprit ist teurer geworden und das wird man mit der Grundlohnsumme alleine nicht abdecken können. Und da wäre natürlich der Wunsch, die realen Kosten, die wir haben, auch weiterhin bei den Kassen in Rechnung stellen zu können, um dann die Kosten auch erstattet zu bekommen.
18: In gut einer Woche wird der Bundestag über die Reform der gesetzlichen Krankenversicherung entscheiden und damit wohl auch über die Zukunft von Christoph 16.
1: Bleibt also abzuwarten, wie lange Christoph 16 noch über dem Saarland fliegen kann. Bisher gehörte sie zum erzkonservativen und traditionalistischen Teil der katholischen Kirche. Die Pius-Bruderschaft, die auch im Saarland ein paar Anhänger hat. Aber jetzt hat die Bruderschaft etwas getan, was das Oberhaupt der katholischen Kirche, Papst Leo XIV., nicht tolerieren kann. Ohne die Erlaubnis des Papstes wurden Bischöfe ernannt, was zum Ausschluss der Pius-Brüder aus der katholischen Kirche geführt hat. Stefan Detjen war vor Ort dabei in der Schweiz.
20: Wer auf ein Zeichen des Himmels gewartet hatte, bekam es in aller Deutlichkeit. Unmittelbar nachdem die konservativen Pius-Brüder ihre umstrittene Bischofsweihe vollzogen haben, geht ein mächtiges Gewitter mit Sturzregen auf die mehr als 15.000 Gläubigen unter freiem Himmel nieder. Nur Bischöfe, Priester und Ordensleute sind unter einem Zeltdach geschützt. Für sie wird das himmlische Donnergrollen nicht die einzige Folge der Bischofsweihe im Schweizer Kanton Wallis sein. Denn die Pius-Brüder begehen damit einen Akt des offenen Ungehorsams gegenüber dem Papst.
21: Avetis mandatum apostolicum.
20: Habt ihr die apostolische Erlaubnis? Fragt der Weihbischof getreu dem traditionellen lateinischen Ritus zu Beginn der Messe. Doch statt einer päpstlichen Ernennungsurkunde wird an diesem Vormittag eine Erklärung der Pius-Bruderschaft verlesen. Es ist eine Scheidungserklärung an den Vatikan. Die Leitung der Kirche ist von einem Geist beseelt, der dem Glauben und der heiligen Tradition entgegensteht. Noch bis zuletzt hatte Papst Leo XIV. Die Pius-Brüder vor einer Spaltung der Kirche und der schärfsten Konsequenz des Kirchenrechts gewarnt, der Exkommunikation, dem Ausschluss aller Beteiligten aus der katholischen Kirche. Warum werden wir nicht verstanden? Fragt David Pagliarini, der Generalobere der Gemeinschaft von mehr als 800 Priestern, in seiner Predigt. Für die Pius-Brüder ist die Bischofsweihe eine Art Nothilfe in eigener Sache. Die erzkonservative Bewegung hat weltweit Zulauf. Um mehr Gläubige zu betreuen, braucht sie mehr Priester. Und um Priester weihen zu können, braucht sie Bischöfe. Die Pius-Brüder sehen sich dabei als Hüter des einzig wahren Glaubens und Beschützer der katholischen Kirche gegen Reformen, gegen weltliche Einflüsse und auch gegen die herrschende Macht im Vatikan.
22: Alors que nous voulons servir et aimer l'Église.
20: Wir wollen der Kirche dienen, die wir lieben. Gott verlangt uns das Opfer ab, dass wir wie Rebellen behandelt werden. Der Konflikt zwischen den Pius-Brüdern und dem Vatikan reicht bis in die 60er Jahre des letzten Jahrhunderts zurück, als sich die katholische Kirche mit dem Zweiten Vatikanischen Konzil, einer Versammlung

0: besonders die traditionellen Rituale, die sie zu den Pius-Brüdern hinziehen. Die Messe wird auf Lateinisch gefeiert. In Zeremonien wie der Bischofsweihe spiegelt sich die strenge Hierarchie von Bischöfen, Priestern, Ordensleuten und Gläubigen. Besonders in Frankreich ist die Bewegung verbreitet und auch politisch im bürgerlichen bis rechten Lager wirksam. Marine Le Pen etwa, mehrfache Präsidentschaftskandidatin des extrem rechten Rassemblement National, ließ ihre Kinder bei den Pius-Brüdern taufen. In Deutschland unterhält die Gemeinschaft etwa 50 Kirchen, ein Priesterseminar und mehrere Schulen.
1: Stefan Dietjen hat berichtet. Nach dem WM-Aus für die deutsche Nationalmannschaft sind die Spieler enttäuscht. Ex-DFB-Profis sprechen von Peinlichkeit und einem enttäuschenden Auftritt. Und natürlich wird auch schon spekuliert, ob Nationaltrainer Julian Nagelsmann seinen Posten behalten wird oder nicht. Obwohl das noch nicht entschieden ist, wird der ehemalige BVB- und Liverpool-Trainer Jürgen Klopp als Nachfolger gehandelt. Eine gute Idee, findet Sportreporter Felix Mansell.
2: Also wenn nicht er, wer dann, würde ich sagen, Jürgen Klopp ist jetzt der richtige Mann zur richtigen Zeit. Er ist ein erfahrener Trainer und er hat schon bewiesen, dass er Mannschaften, die am Boden liegen, wieder aufrichten, stabilisieren und zum Erfolg zurückführen kann. Und zwar auf verschiedenen Leistungsebenen. Beispiele sind Mainz, Dortmund und Liverpool. Jürgen Klopp kann Spieler begeistern, Zuschauer elektrisieren, für Hoffnung und Zuversicht sorgen und er kann hervorragend kommunizieren, nach innen, aber auch in die Öffentlichkeit rein. Jürgen Klopp hatte auch schon vor knapp 2 Jahren mal, als man auf der Suche nach einem Nachfolger für Hansi Flick war, angedeutet, dass es für ihn ein Traum wäre, irgendwann mal Bundestrainer zu sein. Der einzige Zusatz war damals, dass der Zeitpunkt nicht passe. Jetzt ist der Zeitpunkt perfekt für Jürgen Klopp und für Deutschland.
1: Aktuell arbeitet Klopp in der Fußballsparte von Red Bull und stand dafür auch schon öfter in der Kritik. Unter anderem deshalb kann sich Sportreporter Tim Brockmeier Klopp nicht als Nagelsmann-Nachfolger vorstellen.
3: Leute, wir diskutieren jetzt über Jürgen Klopp als neuen Bundestrainer. Euer Ernst? Mal ganz abgesehen davon, dass Nagelsmann noch gar nicht weg ist und es sich so schon allein aus Respektsgründen verbietet. Jürgen Klopp, der Typ, der noch bevor die DFB-Elf ein einziges Mal bei dieser WM gegen den Ball getreten hat, mit seinem Noch-Spruch eine Flanke aufgemacht hat, sich in Stellung gebracht hat und so die Position des Bundestrainers des DFB massiv geschwächt hat und damit letztlich auch dem Team geschadet hat, der soll jetzt plötzlich der Heilsbringer sein? Einer, der als RB-Fußballboss nach allem, was man hört, Leipzig-Trainer Ole Werner abgesägt hat, einfach weil er ihn als Typ nicht leiden konnte? Der ach so nette Herr Klopp, der offenbar vor allem mal sich selber sieht, soll jetzt unser liebstes Kind schaukeln? Es braucht jetzt wirklich einen Neuanfang, eine Veränderung beim DFB, jemanden, der alles umgräbt und in Frage stellt, der Mut hat, vieles anders zu machen, auch gegen Widerstände. Und das ist ganz sicher nicht Jürgen Klopp, der nur den eigenen Erfolg im Auge hat und vor allem eins sein will, everybody's darling.
1: Und wir schauen jetzt zum Ende der Sendung noch aufs Wetter. In der Nacht kühlt es sich auf 10 bis 15 Grad ab. Da lohnt sich dann auch über Nacht die Fenster aufzulassen, denn morgen erwarten uns wieder Temperaturen bis zu 29 Grad. Und auch danach erwartet uns am Freitag ein sonniger Start ins Wochenende bei bis zu 27 Grad. Das war dann auch schon die SR-Infobilanz am Abend. Jetzt gleich ist Sarah Sasso für Sie da. Mein Name ist Denise Friemann und ich wünsche Ihnen noch einen schönen Abend. Hier geht's gleich weiter mit der Abendmusik. Und wenn Sie die Sendung hier nochmal nachhören wollen, dann können Sie das natürlich auch tun bei ARD Sounds. Schönen Abend von mir. Tschüss.
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5: Ich bin Sarah Sasso. Schön, dass Sie eingeschaltet haben. Krach zwischen Eltern und Kindern, das ist ja nichts Neues, vor allem wenn sie unter einem Dach leben. Gut, wenn es dann heißt, das Kind zieht aus. Jetzt ist es aber so, das Hotel Mama, das ist in den letzten Jahren offenbar immer beliebter geworden. Vor allem die Jungs, die bleiben länger bei Muttern. So ist es erfasst beim Statistischen Bundesamt. Jeder Dritte wohnt noch zu Hause mit 25, bei den jungen Frauen jede Vierte. Aus dem Nest hopsen sie im Schnitt mit etwa 24 Jahren. Das ist positiv zu sehen, denn in Kroatien, da bleiben die Kinder im Schnitt bis 31,5 Jahre zu Hause im Hotel Mama. Meine Nerven.

Vicente Emilio Sojo, der hat die moderne Musik Venezuelas geprägt. Anfang des 20. Jahrhunderts war das. Aus seinen 5 Stücken aus Venezuela haben wir das 4. gehört. Andrea Vettoretti an der Gitarre. Das ist das Orchestre du Capitole de Toulouse mit Bizet, die Sinfonie in C-Dur. Und zwar die 2., auch bekannt unter dem Titel Roma.

Roma, die Sinfonie hat Georges Bizet geschrieben. Da war er als Rom-Preisträger für 3 Jahre in Italien zum Studium. Insgesamt hat er dann aber viel länger gebraucht, um sie fertigzustellen. 11 Jahre, da war der Studienaufenthalt schon lange rum. Und als es dann endlich zur Uraufführung kam, da war Bizet schon 5 Jahre tot. Verrückt. J.P. Nataf, das ist Jean-Philippe Nataf, der französische Singer-Songwriter mit Viens me le dire.

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Ein großer weißer Hund und ein kleiner Junge mit dunklen Haaren, die durch die Berge Frankreichs streifen. Belle et Sébastien, das sind die Hauptfiguren in einem französischen Kinderbuch, das auch schon verfilmt wurde. Und danach hat sich die schottische Band Belle and Sebastian benannt. 11 Studioalben haben sie mittlerweile schon zusammen. 2000, da kam ihr drittes Album raus. Und darauf ist der Titel, den wir gerade gehört haben, Waiting for the Moon to Rise. In England, da lebt und arbeitet Paul Mottram. Er komponiert Filmmusik und fürs Fernsehen und Stücke wie Rybrand Heritage. Das ist das English Session Orchestra.

You Cold Man, The Shadows. Die Abendmusik auf SR Kultur um 6:30. Mit Klatsch und Tratsch aus dem schwedischen Königshaus. Gut, ja, der liegt schon etwas zurück, das gebe ich zu. Anfang des 17. Jahrhunderts, Gustav Adolf und Ebba Brahe. Georg Josef Vogler, der hat die gescheiterte Liebesbeziehung des Königs und der Adligen in eine Oper gepackt und das ist die Ouvertüre.

0: Das Münchner Rundfunkorchester mit der Ouvertüre aus der Vogler Oper Gustav Adolf, auch Ebba Brahe.
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0: Abschluss in der Tasche und dann ab nach Berlin. Das hat sich Tal Aditi so gedacht. Der ist aus Tel Aviv in die Musikmetropole ausgewandert, mit gerade mal 18. Das war offenbar die richtige Entscheidung für seine Karriere. Mittlerweile ist er Ende 20 und ein gefragter Musiker in der Jazzszene. Ein neues Album, das hat er jetzt rausgebracht. Love Myself heißt es und Lonely, dieser Titel.

Viele sind ja schon so im Urlaubsmodus. Das Saarland hat ja schon Ferien, Rheinland-Pfalz auch und nach kommen mehr Bundesländer hinzu. Am Wochenende, da ist es dann in Norddeutschland soweit. Da starten 6 Bundesländer in die Ferien, unter anderem Bremen, Niedersachsen und Sachsen. Das heißt, es wird wieder viel los sein auf den Straßen Deutschlands. Vor allem, weil 1000 Dauerbaustellen den Weg ja noch viel zäher machen. Da muss also Geduld her, wenn man unterwegs ist und die richtige Playlist. Sie hören SR Kultur. Ich bin Sarah Sasso. Hallo.

Das Sinfonieorchester Basel mit Filmmusik. Wo hätten Sie sie verortet? Asien oder vielleicht doch Afrika? Afrika ist richtig. Nirgendwo in Afrika. Romanverfilmung von Regisseurin Caroline Link. Und das ist Klarinettist Martin Fröst mit einem Stück des zeitgenössischen lettischen Komponisten Pelezis, All in the Past.

Heute immer noch aktiv und gerade auf Tour, auch in Deutschland, die britische Band Skunk and Nancy. Picking on Me aus dem Jahr 1996, da war die Band gerade ganz groß rausgekommen mit ihrer charismatischen Sängerin Skin. Um kurz vor 7 jetzt Decker and Feel Strange.

Bei dem Tempo bin ich froh, keine Ballerina zu sein. Der neapolitanische Tanz, Musik aus dem Tschaikowski-Ballett Schwanensee. Diese fantastische Stimme, die gehört der kanadischen Folksängerin Jill Barber. Hören wir nach einem kurzen Intro.

Die Akademie für Alte Musik Berlin mit Giovanni Benedetto Plati. Hört man nicht so oft. Seine Kompositionen sind ja auch im Spätbarock entstanden, also Ende 17. Anfang 18. Jahrhundert. Gut, dass es Ensembles gibt, die sie zu neuem Leben erwecken. Hier auf SR Kultur geht's gleich weiter mit Literatur im Gespräch. Beim deutsch-französischen Theaterfestival Perspektiv, da war sie im Mai in ihrer alten Heimat zu Besuch, um aus ihrem Roman Haus mit Rutsche vorzulesen, Safia al-Baghdadi. Der Roman ist gleich Thema in der Sendung mit Tilla Fuchs. Bleiben Sie also gerne dran. Ich darf mich verabschieden. Mein Name ist Sarah Sasso. Ich wünsche Ihnen einen schönen Abend. Tschüss.

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1: Mit Tilla Fuchs ganz herzlich willkommen. Unser Haus mit Rutsche heißt der aktuelle Roman der Saarbrücker Autorin Safia al-Baghdadi. Erschienen ist er im Hansa Verlag. Und ab heute ist das Hörbuch dazu verfügbar in ARD Sounds, gelesen von der Autorin. Gleich mehr dazu. Kommenden Samstag, am 4. Juli, ist der französische Philosoph und Autor Camille de Toledo zu Gast am Osthafen in Saarbrücken. Im Rahmen des BürgerInnenforums Rivers Beyond Borders geht es dann darum, dass natürliche Lebensräume einen juristischen Status bekommen sollen. So geschehen mit einem Fluss in Neuseeland. Wie das unseren Blick auf die Natur verändert und ob uns die Saar demnächst vor Gericht bringen kann, dazu gleich ein Gespräch mit Camille de Toledo. Außerdem neue Bücher von Laura Freudenthaler und Jo Nesbø hier bei uns in der Sendung nach Musik von Adrian James Crouchy.

0: Sie hören die Magazinausgabe von Literatur im Gespräch hier auf SR Kultur. Unser Haus mit Rutsche, das klingt nach Abenteuern, nach Urlaub und nach Spaß. Der Roman der Saarbrücker Autorin und Schauspielerin Safia al-Baghdadi berichtet aber über das Schicksal einer Familie, in der nicht immer alles rund läuft. Schwere Themen sind das leicht und humorvoll erzählt. Spielort ist Saarbrücken. Ja, und heute erscheint das Hörbuch dazu in ARD Sounds, gelesen von der Autorin. Produziert wurde es als Kooperation von HR, MDR, NDR und SR zusammen mit dem Hörbuchverlag Speak Low hier auf dem Saarbrücker Hallberg. Sally Charelle-Delin war bei der Aufnahme dabei und hat mit der Autorin gesprochen.
1: Ja, Habibi, der war das.
2: Super, sehr gut. Okay. Prima. Ich würde gerne noch den letzten Absatz würde ich gerne noch machen.
3: Saarbrücken, Anfang 2026. Im High-Quality-Studio des Saarländischen Rundfunks sitzt die Schauspielerin und Autorin Safia al-Baghdadi vor dem Mikrofon und liest den Beginn ihres aktuellen Romans Unser Haus mit Rutsche ein. Gar nicht weit von hier entfernt spielt auch die Geschichte des Romans. Denn im Gegensatz zu ihren vorherigen Büchern hat die Autorin sich für dieses neue Werk von ihrer eigenen Biografie inspirieren lassen.
4: Ich muss aufschreiben, was damals alles passiert ist. Vielleicht ändert sich dann etwas. Ganz gleich in welche Richtung. Ausnahmsweise befürworte ich jede Veränderung. Schlimmer kann es sowieso nicht werden. Schließlich gibt es hier in meinem Ausguck nur noch mich, über den Dächern von Paris. Bei schlechtem Wetter kann ich bis nach Saarbrücken blicken, in meine nebelverhangene Vergangenheit.
3: 1979 in Saarbrücken geboren, wuchs Safia al-Baghdadi als Tochter eines irakischen Vaters und einer französischen Mutter auf, genauso wie ihre Romanfigur Laila. Deren Familie lebt trotz großer Gegensätze ein schönes und auch schillerndes Leben. Doch dann bricht 1991 der Golfkrieg aus und die vorher gut laufenden Geschäfte des Vaters platzen.
4: Er muss sich dann der Realität stellen und gerät darüber in eine absolute Krise. Und die zieht ihn dann so runter, dass sein einziger, also sein Rettungsanker wird die Religion.
3: Diese fanatische Hinwendung zum Islam zerreißt die Familie. Teile des Erzählten hat Safia al-Baghdadi selbst erlebt. Dennoch, betont sie, sei Unser Haus mit Rutsche ein Roman. Dieser ist nun auch als Hörbuch in ARD Sounds verfügbar. Die Besonderheit, die Autorin hat ihn selbst eingelesen.
4: Da ich ja auch Schauspielerin bin, ich habe manchmal Sprecherjobs, also ich habe auch schon Hörspiele gemacht und so. Aber es ist jetzt das erste Mal, dass ich einen meiner Romane komplett lese, ja.
3: Bei der Studioaufnahme immer an ihrer Seite ist Harald Krever vom Hörbuchverlag Speak Low. Als Regisseur spielt er eine wichtige Rolle bei der Produktion.
5: Also unsere Aufgabe im Studio ist zunächst mal sehr aktiv zuzuhören. Hört man zu? Versteht man die Geschichte? Kommt sie an? Berührt sie mich? Ist sie emotional vorgetragen oder emotional erzählt? Und dann achten wir natürlich auf den Rhythmus, auf das Tempo. Wir achten, dass die Worte richtig ausgesprochen sind, dass die Endungen nicht verschliffen werden, dass, wenn die Schauspielerin müde wird, dass wir eine Pause machen. Wir versuchen, eine gute Atmosphäre zu schaffen und helfen ihr bei der Gestaltung des Textes und achten natürlich auch auf formale Kriterien.
1: Aber Amir, überleg doch mal, sagte Ali. Unser Land bliebe in der Familie. Shakir lachte. Du hängst an dem Land, Ali, und siehst.
5: Man macht das ein bisschen, unser Land bliebe in der Familie. Also, dass sozusagen, dass das vom Gedanken noch ein bisschen klarer ist.
1: Stimmt, ja.
3: Während der eigene Bezug zum Text an vielen Stellen hilfreich sein kann, erschwert der Vergleich mit der Wirklichkeit in anderen Momenten die Aufnahme, erzählt Safia al-Baghdadi in einer Produktionspause.
4: Ja, also es macht Spaß. Es ist auch trotzdem ungewohnt, weil ich habe im Kopf oft auch gerade bei den Dialogen die Stimmen der Figuren sehr präsent. Und wenn ich sie dann halt lese, denke ich jedes Mal, ja, so klingen die ja gar nicht in echt. Vielleicht bin ich da besonders anspruchsvoll, ich weiß nicht. Aber es macht sehr viel Spaß auf jeden Fall.
3: Ob Fiktion oder Autobiografie. Mit ihrer charaktervoll rauen Stimme und ihren authentischen Schilderungen haucht Safia al-Baghdadi der Geschichte Leben ein und macht Unser Haus mit Rutsche zu einem eindrucksvollen Hörerlebnis.
0: Sally Charelle-Delin über die Produktion des Hörbuchs Unser Haus mit Rutsche von Safia al-Baghdadi. Der Roman der aus Saarbrücken stammenden Autorin ist als Hörbuch bei Speak Low erschienen und Sie können ihn ab heute auch in ARD Sounds hören. Schauen Sie rein, hören Sie rein in die Rubrik Hörbuch, mehr dazu auch auf srkultur.de.

0: Eine Lagune, die ihre Anliegen vor Gericht vertritt. Ein Fluss, der möchte, dass wir Menschen seine Interessen respektieren. Klingt nach Utopie? Das findet Camille de Toledo nicht. Am Samstag ist der französische Philosoph und Schriftsteller, der sich für eine Internationale der Flüsse einsetzt, zu Gast am Saarbrücker Osthafen am Silo im Rahmen der Veranstaltung Rivers Beyond Borders, die Saar als Arbeiterin, die vom Käthe-Hamburger Kolleg Saarbrücken, der Universität des Saarlandes und dem Goethe-Institut Nancy organisiert wird. Seit Jahren schon setzt de Toledo sich ein für die Belange der Natur und ist sich sicher. Die Wahrnehmung ihrer Rechte auf globaler Ebene ist nur eine Frage der Zeit. Ich habe vor der Sendung mit Camille de Toledo gesprochen, der 1976 in Lyon geboren wurde und in Berlin lebt. Camille de Toledo, wir alle kennen das Gefühl, Mitleid zu empfinden mit der Natur, mit einem verschmutzten Fluss, einem gefangenen, gequälten Tier oder einer vermüllten Landschaft. Wie ist bei Ihnen jetzt der Wunsch entstanden, die Natur aktiv verteidigen zu wollen, ihr Rechte geben zu wollen oder zum Beispiel für einen Fluss sprechen zu wollen, wie Sie es in Ihrem Buch Le Fleuve qui voulait écrire machen, der Fluss, der schreiben wollte?
1: Oui, alors il s'agit pas tant de parler pour, mais de faire rentrer en société les intérêts, les valeurs, les besoins.
2: Es geht nicht so sehr um das Sprechen für, sondern eher darum, die Interessen, die Bedürfnisse und vor allem die Rechte von Ökosystemen in die Gesellschaft zu tragen. In der Moderne wurden bis dato Flüsse, Seen, Wälder, die Gesamtheit der irdischen Ökosysteme wie Objekte behandelt. Sie sind sozusagen noch nicht in die Gesellschaft eingeführt. Es gibt noch keine soziale Verkörperung ihrer Stimme, ihrer Interessen. Das hat sich in den letzten Jahren verändert mit der Umweltbewegung, die für die Rechte der Natur kämpft. In einigen Ländern und Regionen der Erde werden nun Rechte natürlicher Lebensräume anerkannt. Das verändert den Rahmen der modernen Rechtsprechung. Und die Stimmen? Ja, als Schriftsteller frage ich nach der Sprache. Wer spricht? Wie spricht der Fluss? Wie spricht der Wald? Die moderne Gesellschaft ist nach und nach taub und blind geworden gegenüber den unterschiedlichen Schäden, die sie der Natur zufügt. Ich bin Schriftsteller, aber ich bin auch Forscher und ich habe mich gefragt, wie man die Sprache eines Flusses übersetzen kann oder eines Waldes. Am Ende geht es um die Vertonung der Werte, der Interessen und der Bedürfnisse natürlicher Lebensräume.
1: À la fin, oui, ça devient une question de mise en voix des besoins, des valeurs et des intérêts des entités naturelles.
0: Vous dites que c'est un propos juridique. On a parlé du sujet de droit ou de l'objet de droit. Sie haben immer wieder auch den juristischen Aspekt ihrer Arbeit betont. Es geht darum, aus Rechtsobjekten Rechtssubjekte zu machen. Das ist verschiedentlich schon gelungen. Zum Beispiel hat ein Fluss in Neuseeland Rechte bekommen. Wir versuchen das auch in Europa. Aber wenn Sie sagen, dass wir wieder lernen müssen, einem Fluss zuzuhören, dann klingt das schon fast wie Schamanismus. Es erinnert mich an die Graphic-Novelistin Uli Lust, die über die Beziehung von Frauen, eben von Schamaninnen zur Natur in der Steinzeit schreibt. Eine Beziehung, die wir verloren haben. Hat es für Sie auch etwas von Schamanismus? Das klingt merkwürdig, aber charakterisiert ja irgendwo die Art von Beziehung, die unsere Vorfahren zur Natur hatten.
3: Ça sonne bizarre, mais c'est quelque part ce qu'ils ont vécu, ce rapport à la nature, nos ancêtres.
1: Oui, il y a aussi les dessins de Miyazaki au Japon qui aussi incarne la rivière, incarne le fleuve, les entités naturelles.
2: Ja, oder die Zeichnungen und Filme des Japaners Hirosato Miyazaki, die auch den Fluss verkörpern, die Natur. Es stimmt schon, es gibt so einen schamanischen Bodensatz, der auch vom Wissen der autochthonen Völker herrührt, aber die Bewegung der Rechte der Natur, die ich mittrage, beruht auf der Wissenschaft. Als ich 2008 anfing, mich mit diesen Fragen zu beschäftigen, habe ich dem französischen Philosophen und Wissenschaftler Bruno Latour folgende Frage gestellt. Wer kann die Bedürfnisse der Natur übersetzen?
1: Et lui, sa réponse, très spontanée à l'époque, était les scientifiques. Les scientifiques parlent la langue de la Terre.
2: Seine spontane Antwort? Die Wissenschaft. Sie spricht die Sprache der Natur. Geowissenschaftler kennen die Verhaltensweisen des Systems Erde. Ein Botaniker versteht die Bedürfnisse und Funktionsweisen des Waldes. Ein Hydrogeologe begreift das Verhalten, ich möchte fast sagen, die Intention eines Wasserlaufs. Es gibt einen ganzen Wissenschaftszweig, der uns hilft, die Bedürfnisse der Natur zu verstehen. Es gibt also auch in der modernen Welt bereits Übersetzer für die Stimmen der Natur, ganz ohne Schamanismus. Diese Übersetzungen versuchen wir in die Gesellschaft zu tragen. Es ist nicht mehr dieselbe Welt, wenn wir plötzlich Verkörperungen eines Lebensraums haben, die sagen können, was der Fluss braucht, die also die Perspektiven eines Lebensraums einnehmen, den wir verteidigen möchten.
1: Et évidemment, c'est plus du tout la même chose, et c'est plus du tout en fait la le même monde si tout d'un coup nous avons des incarnants pour dire ce dont la rivière a besoin, qui prennent la perspective des entités naturelles que l'on cherche à défendre.
3: Justement, on a l'impression que souvent ce ne sont pas leurs voix qui priment. Nun gewinnt man den Eindruck, dass diese Stimmen nicht gerade deutlich zu hören sind, sondern vielmehr das Geschrei jener, die die Natur benutzen oder ausnutzen wollen. Die Veranstaltung am Saarbrücker Osthafen jetzt am 4. Juli heißt Rivers Beyond Borders. Überschreiten denn die Ideen genauso leicht Grenzen wie das Wasser? Oder anders gesagt, gibt es schon eine weltweite Bewegung jener, die die Stimme der Natur hörbar machen wollen?
0: D'autres gens qui sont à l'écoute. Des voix, des scientifiques.
1: Alors, écoutez, le mouvement pour les droits de la nature, il commence avec un juriste américain en 1972 qui s'appelle Christopher Stone.
2: Die Bewegung für die Rechte der Natur nimmt ihren Anfang 1972 mit dem amerikanischen Juristen Christopher Stone. Es hat gedauert, bis seine Ideen sich verbreitet haben, aber er hat eine weltweite Bewegung ausgelöst. Von den autochthonen Völkern Ecuadors oder Kolumbiens, wo ein Richter dem Fluss Atrato den Status eines Rechtssubjekts zugesprochen hat, bis nach Neuseeland oder Spanien, wo 2022 ein Gesetz die Lagune von Marmenor als juristische Person mit eigenen Rechten anerkannt hat. Die Lagune zieht also vor Gericht, um ihr Recht einzufordern, um eine Änderung von Verhaltensweisen zu verlangen. In seinem ersten Artikel macht Stone einen interessanten Vergleich auf. Er erinnert uns daran, dass Staaten auch nicht existieren. Auch Unternehmen existieren nicht. Es sind abstrakte Räume, denen wir eine Materialität geben. Wodurch? Durch Institutionen, durch Riten, manchmal durch Geld und durch eine Reihe von sozialen Vertretern. In der Rechtsprechung sind also bereits jetzt einige Fiktionen verkörpert. Aber ist die biophysische Realität eines Flusses nicht sehr viel größer als die eines Staates? Ein Wasserlauf ist doch viel realer als eine Grenze.
1: Il y a beaucoup plus de réalité en quelque sorte de souveraineté, on pourrait dire, pour le corps d'une rivière que pour des frontières. Donc pour le Rhin, puisqu'on va s'occuper de la Saar, du Rhin, de la Moselle.
2: Der Rhein, wir wollen ja hier in Saarbrücken über Rhein, Mosel und Saar sprechen, übertritt jegliche administrative, technische oder gesetzliche Logik, die die Hand nach seinem biophysischen Körper ausstreckt. Die Idee, den Flüssen zuzuhören, lässt unsere menschlichen Konstrukte erzittern. Sie stellt solche Dinge wie Grenzen, Staaten und Verwaltungen in Frage.
1: Eh ben, ça bouleverse et ça fait un peu trembler. Nos bâtis, nos construits humains, que sont par exemple des frontières, des États, des administrations, etc.
3: Vous avez évoqué le 4 juillet et die Saar als Arbeiterin, das ist ja der Untertitel der Veranstaltung Rivers Beyond Borders am 4. Juli. Wie erreichen Sie Ihr Publikum bei solchen Veranstaltungen? Wie können sich die Menschen in die Projekte, in die Workshops einbringen? Und wie erreichen Sie auch jüngeres Publikum? Sie gehen ja auch in die Schulen.
0: Vous allez dans les écoles aussi, je crois.
1: Oui, j'ai été faire quelques workshops dans des écoles de la région de Saarbrück.
2: Ja, ich war im Vorfeld an Saarbrücker Schulen und an der Uni. Die Workshops am Osthafen werden mehrsprachig sein. Englisch, Deutsch, Französisch. Ich hoffe natürlich, dass viele und auch junge Menschen kommen. Sie haben eben gesagt, dieser Titel, die Saar als Arbeiterin, vergleiche das Schicksal des Flusses mit dem einer menschlichen Fabrikarbeiterin. Ich glaube nicht, dass es um einen Vergleich geht oder darum, Analogien zu finden. Worum es mir geht, auch mit einem Buch, das gerade in Frankreich erschienen ist, die Internationale der Flüsse, ich verteidige eine breitere Sicht auf die Arbeit. Es ist Zeit, die Kräfte anzuerkennen, die an der Arbeit sind. Bei der Hydroelektrizität arbeitet das Wasser. Das ist eine Kraft.
1: Quand on produit l'hydroélectricité, il y a la force de la rivière qui est mobilisée. C'est une force au sens anglais, on dirait labor, Arbeit, labor, travail, travail, le travail de vie.
2: Heute gibt es viele natürliche Prozessoren, die quasi Zwangsarbeit leisten, um menschlichen Interessen Genüge zu tun, wie zum Beispiel die Stromproduktion. Das kann man vor allem hier anhand des Beispiels der Saar sehen, die zur Handlangerin der verschiedenen industriellen Revolutionen in der Region wurde, der Kohle oder des Stahls.
1: Par ailleurs, ça a un écho particulier pour la région de la Saar, qui a été contributrice de manière fondamentale dans les diverses révolutions industrielles. Avec vraiment une mise au travail de la rivière pour servir notamment l'industrie du charbon et l'industrie de l'acier, etc.
0: Sagt Camille de Toledo im Gespräch auf SR Kultur. Die deutsche Stimme hat Frank Hofmann gesprochen. Am Samstag kuratiert Camille de Toledo, der französische Philosoph und Autor, ein BürgerInnenforum am Osthafen hier in Saarbrücken. Alle sind herzlich eingeladen, sich zu beteiligen in Diskussionen und Workshops rund um die Saar. Um 11 Uhr geht's los. Und eine längere Fassung dieses Gesprächs mit Camille de Toledo finden Sie ab morgen auf srkultur.de.

0: Der Salzburger Verlag Jung und Jung hat seine Autorin Laura Freudenthaler bereits in den Kanon der feministischen Literatur des Landes aufgenommen. Und tatsächlich wird Freudenthaler, die 1984 in Salzburg geboren wurde und heute in Wien lebt, gerne mit Elfriede Jelinek und Ingeborg Bachmann verglichen. Nicht nur, weil sie in ihrer Literatur Frauenfiguren und Fragen des Geschlechterverhältnisses ins Zentrum stellt, sondern weil sie sich ihren Themen auch auf formal experimentelle Weise annähert. Nun hat Laura Freudenthaler mit Iris einen neuen Roman vorgelegt. Thomas Plaul hat ihn gelesen.
1: Die Wiener Schriftstellerin Iris ist ständig auf Lesereisen. Zurück zu Hause erzählt sie ihrem Freund, dem Fotografen Anton, ausführlich von ihren Erlebnissen. Daneben recherchiert Iris für ihr nächstes Buchprojekt zu den Hexenprozessen im neuenglischen Salem Ende des 17. Jahrhunderts, die für sie ein weiterer Beleg dafür sind, dass die männliche Dominanz und Gewalt Frauen gegenüber eine Grundstruktur in der Menschheitsgeschichte darstellen.
2: Schmerzt es dich manchmal, dass du in allem, was du anschaust, sofort die Struktur vor Augen hast? Nein, von der Struktur ausgehend sehe ich mehr.
1: Und so sieht Iris patriarchalische Macht- und Gewaltstrukturen überall und zu allen Zeiten. In der Politik, in Kriegen und Konflikten, in Religionen, im Arbeitsleben und im Alltag, in der Literatur, im Theater, im Film. Wobei sie selbst von männlicher Gewalt angezogen wird, denn bei ihren 6 Spielen mit Anton lässt sie sich bereitwillig fesseln und schlagen, bis es auch hier zu einer Grenzüberschreitung kommt. Laura Freudenthaler zeichnet in ihrem neuen Roman viele verschiedene Skizzen der männlich geprägten und, wie es im Buch heißt, gemarterten Welt, die auch für Kultur immer weniger übrig hat. Ihres Leseveranstaltungen sind spärlich besucht, sie trifft auf unmotivierte Studierende, Lehraufträge werden nicht verlängert und die Arbeitsverhältnisse von befreundeten Übersetzerinnen und Musikerinnen werden immer prekärer. Dabei geht es der Autorin nicht um eine in eine literarische Form gebrachte gesellschaftliche und historische Analyse dieser Machtstrukturen, die sich über Jahrtausende hinweg fortgeschrieben haben, sondern um das Bedrohliche und Zerstörerische an ihnen, was durch die eigenwillige Form und Sprache des Romans evoziert wird. Dessen 176 Seiten bestehen aus 13 Kapiteln und die wiederum nur aus einem einzigen Satz. So entsteht ein reißender Textfluss, in dem alles verschlungen wird. Ihres Kinderalbträume tauchen darin genauso auf und ab wie die Schilderung einer Abtreibung, die sie vornehmen lässt und die motivisch mit den Verhörprotokollen der in Salem angeklagten Frauen verknüpft wird. Auch wechseln die Erzähl- und Zeitebenen ansatzlos. Wenn von Iris Reisen erzählt wird, versetzen eingeschobene Begleitsätze wie »fragte Anton« oder »sagte Anton« den Text plötzlich in die Zeit danach, als Iris ihrem Freund in Wien die nun bereits zurückliegenden Erlebnisse schildert. Das alles vermittelt den Eindruck einer großen Unrast, wobei Freudenthalers Schreibverfahren der Art und Weise ähnelt, wie sie ihre Protagonistin in Venedig den Innenraum einer Kirche wahrnehmen lässt.
2: Findet keine Ruhe, gerät in ein Trovabo aus Bildern, sämtliche Flächen bedeckt von Gemälden in den sattesten Farben, Wände, Säulen, Hauptaltarraum, Seitenkapellen, die Brüstung des Chors, der Flügelaltar, innen, außen, die Decke hoch über ihr und die niedrige der Sakristei. Jeder Blick verweist auf die nächste Figur, jede Geste ist ein Fingerzeig auf eine andere Szene.
1: So rauscht die gemarterte Welt ungefiltert in Iris hinein, was sich an dem Motiv des Fotografierens und an ihrem Namen widerspiegelt. Denn ähnlich einer Kamerablende reguliert die Iris in unserem Auge den Lichteinfall auf die Netzhaut.
2: Deine Augen sind wie außerirdisch. Anton hat die Hände auf den Tisch gestützt, nähert sein Gesicht dem ihren. Deine Iriden sind verschwunden, da ist nur noch Pupille, 2 pechschwarze Löcher, die alles verschlucken.
1: Laura Freudenthaler gelingt es auf ästhetisch beeindruckende Weise, die Man's World als eine Welt manifester und latenter Gewalt beklemmend spürbar zu machen, um am Ende doch ein kleines Hoffnungslicht aufflackern zu lassen, wenn ihre Protagonistin hin und wieder und an verschiedenen Orten der Welt weibliches Selbstbewusstsein, weibliche Solidarität und Geborgenheit erfährt. Laura Freudenthaler, Iris, Verlag Jung und Jung, 24 Euro.

0: Jill Barber Musik vom Album Fool's Gold auf SR Kultur. Sie hören die Magazinausgabe von Literatur im Gespräch um 7:45. International bekannt wurde er durch seine Krimiserie rund um den Polizisten Harry Hole, der norwegische Schriftsteller Jo Nesbø. Seine Bücher haben sich über 60 Millionen Mal verkauft. Und in diesen Tagen ist ein neues Buch des 66-Jährigen in deutscher Übersetzung erschienen. Diesmal kein klassischer Krimi, sondern ein für sich stehender endzeitlicher Roman. Insel der Ratten heißt er. Tobias Wenzel hat ihn gelesen und Jo Nesbø in dessen Heimatstadt besucht.
1: I think that is Gesholmen.
2: Das ist wohl Gräsholmen.
3: Während wir auf dem Dach des Opernhauses Oslo stehen, deutet Jo Nesbø auf eine kleine Insel im Fjord. Da stellt sich eine Frage.
1: If there are rats there, probably.
2: Ob es da Ratten gibt? Wahrscheinlich.
3: Nesbøs neues Buch Insel der Ratten ist ein hochspannender dystopischer Roman, der an der Westküste der USA spielt. Colin, der zweitreichste Unternehmer der Stadt, hat eine winzige Insel gekauft, auf der es zunehmend Ratten gibt, um mit seiner Familie in Sicherheit zu leben. Denn in der Stadt, auf dem Festland, herrscht nach einer verheerenden Pandemie das Gesetz der Stärkeren.
1: It was just a feeling of doomsday.
2: Ich hatte während der Covid-Pandemie das Gefühl, dass der Weltuntergang bevorsteht. Und das hat mich wahrscheinlich inspiriert.
3: Im Roman wagt sich die Polizei nachts nicht mehr auf die Straße. Banden kämpfen um Nahrung, Benzin und Waffen. Das Buch beginnt mit dem Ende, mit Will, der auf dem Dach eines Hochhauses steht und mit anderen auf den rettenden Hubschrauber wartet. Währenddessen versuchen die Menschen unten mit Gewalt ins Hochhaus einzudringen.
4: Vom Dach eines 90-stöckigen Wolkenkratzers sieht man die ameisenartigen Menschen nicht, die in panischer Flucht durch die Straßen hetzen. Man hört weder die Schreie derjenigen, die niedergeschlagen werden, noch ihr Flehen um Gnade oder das Klicken des sich hebenden Hahns. Nur die Schüsse hört man und das Brüllen eines einzelnen Motorrads.
3: Mit nur wenigen Sätzen, treffend übersetzt von Günter Frauenlob, zieht uns Nesbø in die endzeitliche Stimmung. Will war früher Collins Anwalt und Freund, aber Collins Sohn Brad hat eine Bande gegründet und Wills Tochter entführt und umgebracht. Nesbø erhält gekonnt die Spannung bis zum Schluss aufrecht, auch durch clever aufeinander abgestimmte Perspektivwechsel. Denn neben Ich-Erzähler Will gibt es noch Ich-Erzählerin Yvonne, ein Mitglied in Brads Motorradbande. Yvonne spießt jemanden mit einem Fleischerhaken auf, der wiederum andere mit einer Kette hinter seinem Motorrad hergeschleift hat. Diese Brutalität ist eine bewusste Entscheidung Nesbøs.
1: In this book I wanted to present what's there if you take away rule of law.
2: In diesem Buch wollte ich aufzeigen, was eine Gesellschaft ohne Rechtsstaatlichkeit bedeutet. Wenn das Gesetz des Dschungels herrscht, dann werden Fleischerhaken zum Foltern eingesetzt. Dann wird sinnlos getötet. Deshalb habe ich das so brutal geschildert. Als junger Mann hat mich Anarchie angezogen, weil ich Regeln nervig fand. Aber heute glaube ich, eine Gesellschaft ohne Regeln ist wie die Hölle.
1: Society without rules, that is like hell.
3: Will möchte weiter an die Rechtsstaatlichkeit glauben, aber schließlich plant er heimlich, sich an Brad für die Ermordung seiner Tochter zu rächen. Brads Vater Colin schenkt Will Tickets für eine Arche Noah für Reiche, ein Schiff, das jahrelang keinen Hafen anlaufen muss. Auf dem Dach des Hochhauses warten Will und Colin mit ihren Familien auf den Hubschrauber, der sie zum Schiff bringt.
4: »Noch 9 Minuten bis zum Eintreffen des Helikopters«, ruft der Lieutenant.
3: Beim Lesen fiebert man so sehr mit, dass man sich selbst auf dem Hochhaus wähnt. Auf dem Dach des Opernhauses Oslo könnte ein Hubschrauber problemlos landen, sage ich Jo Nesbø.
2: Hier wäre ein guter Ort dafür, aber kein Hubschrauber in Sicht. Tut mir leid, niemand rettet uns. Wenn dieses Schiff sinkt, sinken wir mit ihm.
1: If this ship goes down, we'll go down with it.
3: Jo Nesbø ist mit Insel der Ratten nicht nur ein Page-Turner geglückt, sondern auch ein Buch, das uns nachdenklich fragen lässt, was für Menschen wir wohl in Zeiten der Anarchie wären.
0: Tobias Wenzel hat Jo Nesbø in Oslo getroffen und dessen neuer Roman Insel der Ratten ist in der Übersetzung von Günter Frauenlob bei Ullstein erschienen. 208 Seiten kosten 19,99 €.

0: die portugiesische Sängerin Claudia Pascoal. Ja, und da würde man jetzt gerne sitzen an diesem Tisch für zwei. Sie hören SR Kultur, die Magazinausgabe von Literatur im Gespräch. In diesen Tagen wäre der berühmte saarländische Autor Ludwig Harig 99 Jahre alt geworden. Und traditionell wird rund um diesen Geburtstag der Träger des aktuellen Ludwig-Harig-Stipendiums bekannt gegeben. In diesem Jahr geht das mit 10.000 Euro dotierte Stipendium des Ministeriums für Bildung und Kultur des Saarlandes an Pascal Riechmann für das literarische Projekt Pech haben, in dem die Veränderungen des globalen Klimas im Anthropozän in den Blick genommen werden. Dabei fokussiert sich seine Recherche auf die erste Ölquelle der Welt und die liegt unweit von uns im Elsass. Das Harig-Stipendium versteht sich als Reisestipendium und nun kann Riechmann, der 1987 in Dortmund geboren wurde und heute in Berlin lebt, die deutsch-französische Grenzregion genauer erkunden. Mit Harig verbindet ihn dabei nicht nur das Interesse für eben diese Region, nein, er kennt sich auch mit dem Werk des Saarländers ziemlich genau aus.
1: Ja, ich bin großer Fan. Die Montagetechnik, als ich das erste Mal vor 10 Jahren oder sowas Staatsbegräbnis gehört habe, war ich ganz aus dem Häuschen und habe dann natürlich gemerkt, dass was ich da mache, irgendwie auch vielleicht nochmal neu überdacht werden muss, weil es irgendwie ein alter Hut ist. Und da war er ja extrem modern in der Art und Weise, wie kollagiert wurde, wie mit Wirklichkeit, wie mit vorgefundenem Material umgegangen wird und ob sozusagen möglich ist, dass dieses Material für sich selber spricht, ohne dass es kommentiert werden muss. Und das ist etwas, was man, glaube ich, immer lernen kann, wenn man Ludwig Harig zuhört. Und das ist eher eine Frage von der Montage als von einer Aussage, die zu treffen ist. Die Dinge sprechen für sich selber.
0: Sagt der Autor Pascal Riechmann. Am Mikrofon meines Kollegen Jochen Marmit. Heute Nachmittag war das Gespräch. Riechmann bekommt das Harig-Stipendium 2026. Es wird im November verliehen und ist auf 2 Jahre begrenzt. Adieu.

The Weepies Wish I Could Forget. Und das war die Magazinausgabe von Literatur im Gespräch. Kommende Woche am 8. Juli um 19.15 Uhr hören Sie eine Aufnahme mit der Übersetzerin und Eugen Hemley-Preisträgerin Elisabeth Edel zu ihrer Neuübersetzung von Georges Sands Roman Nanon. Den gibt's übrigens auch gerade in ARD Sounds als Hörbuch, gelesen von Maria Wördemann in der Rubrik Kult. Mein Name ist Tilla Fuchs. Ich wünsche einen schönen Abend. Tschüss, machen Sie es gut.

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1: 20 Uhr. Kunden der Saarbahn müssen sich in den kommenden Tagen wieder auf Streiks einstellen. Wie die Gewerkschaft Deutscher Lokomotivführer GDL mitteilte, werden die Fahrer der Saarbahn von morgen 13 Uhr bis Montagmorgen die Arbeit niederlegen. Die GDL begründet den Ausstand mit angeblichen Falschdarstellungen der Arbeitgeber zu ihren Tarifforderungen und spricht von Angriffen auf die Grundrechte der Saarbahnfahrer. SR-Reporter Peter Sauer.
2: Es gehe dem KAV Saar, dem Kommunalen Arbeitgeberverband, längst nicht mehr um eine Einigung im Tarifkonflikt, erklärte die GDL, sondern inzwischen um die Frage, ob die Saarbahnfahrer ihr Recht behalten, sich selbst gewerkschaftlich zu organisieren. Gestern hatte der KAV Saar im festgefahrenen Tarifkonflikt eine spezielle Vereinbarung mit der GDL gekündigt. Dadurch wollen die Arbeitgeber den Verdi-Tarifvertrag, der im Frühjahr für die gut 400 Busfahrer der Saarbahn abgeschlossen wurde, auch für die rund 80 Lokführer anwenden. Mit diesem Schritt verlasse die Arbeitgeberseite endgültig den Boden einer normalen Tarifauseinandersetzung, erklärte der GDL-Bundesvorsitzende Mario Reis.
1: Die Spitzen von Union und SPD beraten seit dem Nachmittag im Koalitionsausschuss über ein umfassendes Reformpaket. Im Mittelpunkt stehen unter anderem eine Reform der Einkommensteuer sowie Änderungen bei den Sozialsystemen und am Arbeitsmarkt. Bundeskanzler Merz zeigte sich vor Beginn der Beratungen zuversichtlich. Ziel sei es, den privaten Konsum zu stärken und Investitionen der Wirtschaft anzukurbeln. Ergebnisse werden für morgen erwartet. Gegen den Mann, der in Wadern-Lockweiler seine Mutter getötet haben soll, wird jetzt wegen Mordes ermittelt. Das hat die Staatsanwaltschaft Saarbrücken mitgeteilt. Zudem gäbe es Hinweise auf eine psychische Erkrankung des 41-Jährigen. Deshalb habe der Ermittlungsrichter seine Unterbringung in einem forensisch-psychiatrischen Krankenhaus angeordnet. Nach bisherigen Erkenntnissen hat der Verdächtige seine 63 Jahre alte Mutter gestern am frühen Morgen mit mehreren Messerstichen im Schlaf getötet. Anschließend habe er selbst den Notruf gewählt und die Tat gestanden. Die deutsche Tennisspielerin Tatjana Maria ist in Wimbledon ausgeschieden. Die 38-Jährige unterlag der US-Amerikanerin Iva Jovic glatt in 2 Sätzen. Bei der Fußball-WM hat England das Achtelfinale erreicht. Das Team von Trainer Tuchel besiegt in Atlanta die Demokratische Republik Kongo mit 2:1.

0: Die Tore für die Engländer schoss Harry Kane. Das waren die Nachrichten mit René Jacqueline Möhler. 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Das Wetter. Nachts oft klar und trocken, die Luft kühlt auf 15 bis 10 Grad ab. Morgen scheint verbreitet die Sonne, Höchstwerte zwischen 26 und 29 Grad. Die Aussichten sonnig und trocken bei maximal 30 Grad. Die Zeit, es ist 20.03 Uhr.
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2: Einen schönen guten Abend. Am Mikrofon begrüßt Sie Marlene Reichert. Die Uraufführung wurde seinerzeit zum Skandal. Und mit rund 200 Mitwirkenden ist Hans-Werner Henzes Oratorium Das Floß der Medusa ein großdimensioniertes, monumentales Stück. Mit diesem sehr speziellen Werk hat die Musica Viva, die Konzertreihe des Bayerischen Rundfunks für zeitgenössische Musik, Henzes 100. Geburtstag heuer gefeiert. Der wäre eigentlich heute, aber schon am 6. Februar hat das Symphonieorchester des Bayerischen Rundfunks unter der Leitung seines Chefdirigenten Sir Simon Rattle in der Münchner Isar-Philharmonie Das Floß der Medusa aufgeführt. Herzlich willkommen zu ARD Konzert, heute präsentiert vom Bayerischen Rundfunk mit einem Mitschnitt dieses Abends. Vor Henze aber zuerst ein Werk von Olga Neuwirth, das in diesem Konzert uraufgeführt wurde, Zones of Blue. Die Komponistin hat es zum einen ihrem zwar 2023 verstorbenen Vater gewidmet und zum anderen dem Klarinettisten und Komponisten Jörg Wittmann.
3: Wir arbeiten zum ersten Mal zusammen, aber wir kennen uns tatsächlich wirklich schon sehr lange. Wir haben ein Goethe-Projekt, waren wir beide beteiligt oder haben was komponiert. Dann haben wir uns etwas aus den Augen verloren und wir haben dann, als klar war, dass sie ein Klarinettenkonzert für mich schreiben wird, haben wir uns vor einigen Jahren schon im Wiener Konzerthaus, haben wir uns getroffen auf der Bühne und ich habe die Klarinette dabei gehabt, ich habe ihr ein bisschen Sachen gezeigt, sie hat sehr vieles gefragt und das ist wirklich was besonders Schönes, dass so eine Kollegin wirklich, die ja übrigens selber auch Trompete spielt, also sie spielt selber ein Blasinstrument. Und ich freue mich jetzt vor allem, dass es dieses ganz besondere neue Stück gibt in einer ganz eigenen Sprache. So ein Klarinettenkonzert hat es noch nicht gegeben.
2: Sagt der Klarinettist Jörg Wittmann. Durch den Titel Zones of Blue und den Untertitel Rhapsodie für Klarinette und Orchester eröffnet Olga Neuwirth ein weites Assoziationsfeld. Gershwins Rhapsody in Blue oder die Blue Notes im Jazz kommen Ihnen vielleicht in den Sinn. Aber auch Rhythmen aus der marokkanischen Gnawa-Musik werden zu hören sein. Und hier kommen der Klarinettist Jörg Wittmann und das Symphonieorchester des Bayerischen Rundfunks unter Simon Rattle.

0: Zones of Blue, Rhapsodie für Klarinette und Orchester von Olga Neuwirth. Und Widmungsträger Jörg Wittmann hat dieses Auftragswerk zusammen mit dem Symphonieorchester des Bayerischen Rundfunks unter Simon Rattle uraufgeführt beim Musikerviva-Konzert in der Münchner Isar-Philharmonie am 6. Februar. Mit diesem Mitschnitt feiern wir heute auch den 100. Geburtstag von Hans-Werner Henze. Die Uraufführung seines Oratoriums »Das Floß der Medusa« 1968 in Hamburg war damals ein Skandal. Es gab Tumult und Proteste und das Konzert musste abgebrochen werden, noch bevor es begonnen hatte. Henze hatte das Werk dem kurz zuvor ermordeten Revolutionsführer Che Guevara gewidmet. Das befeuerte die Aufregung noch mehr. Dazu der Bariton Georg Niegel, einer der Solisten in diesem heutigen Konzert.
1: Also ich persönlich muss sagen, dass mich dieses Stück sehr, sehr berührt, weil es ein politisches Stück ist. Und gerade in der heutigen Zeit, wenn man auf die Entstehungsgeschichte und natürlich auch den großen Skandal dieses Stücks zurückschaut und dann am Schluss diesen Ho-Chi-Minh-Chor hört, dann frage ich mich als christlich-sozial aufgewachsener Mensch, wo eigentlich die Linke geblieben ist. Also diese Ho-Chi-Minh, was ja auch während der 68er skandiert wurde, also rückblickend, dann werde ich sehr, sehr nachdenklich.
0: So der Bariton Georg Niegel. Historischer Hintergrund des Oratoriums sind die wahren Ereignisse, die sich rund um die Havarie des französischen Schiffes Méduse vor der westafrikanischen Küste abgespielt haben. Da es zu wenig Rettungsboote gab, konnte sich nur die Oberschicht in Sicherheit bringen. Alle übrigen Passagiere und Besatzungsmitglieder, die meist niedrigerer Herkunft und dunkler Hautfarbe waren, wurden auf ein notdürftiges Floß verfrachtet und ihrem Schicksal überlassen. Nach und nach gingen die meisten Menschen elend zugrunde und es wird sogar über Fälle von Kannibalismus berichtet. Henze und sein Librettist Ernst Schnabel folgten den Berichten zweier Überlebender und machten aus diesen wahren Ereignissen eine Allegorie über soziale Ungerechtigkeit. Als Erzähler fungieren der mythologische Fährmann der Unterwelt Charon und das schwarze Besatzungsmitglied Jean Charles. Die Sopranistin repräsentiert den Tod, der die Schiffbrüchigen mit lockenden Gesängen auf seine Seite ruft. Und wir hören jetzt die Sopranistin Katrin Zukowski, den Bariton Georg Niegel und den Sprecher Michael Rotschopf. Es singen außerdem der Chor des Bayerischen Rundfunks, der WDR-Rundfunkchor und der Tölzer Knabenchor. Es spielt das Symphonieorchester des Bayerischen Rundfunks und die Leitung hat Simon Rattle.
2: Sie erfahren jetzt einen Bericht von der Fregatte Medusa, die Schiffbruch litt auf einer Reise nach Afrika, und hören die wahre Beschreibung der Schicksale, die den Gescheiterten widerfahren sind. Unsere Erzählung folgt den Mitteilungen, welche die Herren Alexandre Correa, Landvermesser, und Henri Savigny, Wundarzt im Seedienst, beide Teilnehmer der Expedition und Zeugen ihres Endes, an die Öffentlichkeit gaben, und der Vorstellung von diesen Ereignissen, die Théodore Géricault festhielt in einem Gemälde. Le Radeau de la Méduse. Diese Geschichte von Verrat und Beständigkeit und vom Rechtsvollzug einer stumpfen Natur hat die Welt nicht verändert. Doch sie unterstützte die Fragen, die ihr zu stellen sind. Sie erweckte Misstrauen gegen ein Regime und seine Begünstigten, die später stürzten, und schärfte die Wahrnehmung für den Augenblick, an welchem die Waage ausschlägt, auf der Treue und Treulosigkeit dem Unbekannten gegenüber wiegen. Dieses ist die Seite der Lebenden, dies die der Toten. Denn unser Bericht spricht mit zweierlei Stimmen. Dieser Herr übernimmt die Rolle Jean Charles, jenes Mulatten, der aus der Jeffara gebürtig und in französischen Diensten stehend Ihnen aus Géricaults Gemälde erinnerlich ist. Den Blick auf das rettende Schiff am Horizont gerichtet, schwenkt er den roten Fetzen ein Signal, das Madame wahrnahm: La mort zu ihrer Linken. Wir reden mit zweierlei Stimmen. Ich selbst führe sie durch unsere Geschichte, indem ich den Part des Charon annehme, den Transfer zwischen dem Floß der Lebenden und der Zuflucht derer, die wie Zikaden nichts als Stimme sind.

0: Den 17. Juni 1816, vor 7 Uhr morgens, verließ ein Geschwader bestehend aus 4 Schiffen seiner französischen Majestät Ludwigs XVIII. Die Reden von Rochefort und La Rochelle, bestimmt die Ländereien am Senegal wieder in Besitz zu nehmen, die unter Bonaparte an Großbritannien verloren waren, und so die Herrschaft der Krone Frankreichs zu restituieren. Unter dem Befehl Monsieur de Chaumaret, eines Protégés der Majestät und zukünftigen Gouverneurs von Saint-Jean, Saint-Louis und Goria und Kommandeurs des Flaggschiffs Medusa, haben sich eingeschifft. Das Bataillon von Afrika, bestehend aus 4 Kompanien Bretonen, Korsen, Mamelucken, Malambos, Sarden, Mohren, dazu die Chargen, die Eskorten und der Tross.
1: Die sind heute nicht mitgezählt.
0: 322 Füsiliere, 3 Dutzend Weiber, Kinder

Marder, seine Majestät von Frankreich, ist in See. Am ersten Tag erreicht es die Höhe der Gironde, am zweiten Saint-Omer, am vierten Finisterre, am zwölften Abend sichten Matrosen Teneriffe.

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Der Nordstern sank. Und jede neue Nacht sieht neue Sterne aus der Tiefe steigen, wo der andere Pol ist und die uns ansehen. Neue, fremde Blicke voll brennendem Verlangen.

0: Schiffe trennen sich und die Medusa, der schnellste Segler des Geschwaders, Fregatte, Flaggschiff seiner Exzellenz des Gouverneurs de Chaumarais.
1: Medusa!
0: Das Flaggschiff kreuzt in den Morgenstunden des 2. Juli den Gros der Schiffe um mehr als einen halben Tag voraus. Den Wendekreis des Krebses passiert Cap Blanc und Port-Retien und scheitert kaum 30 Stunden noch vom Ziel entfernt auf einem Riff den Denken von Angel.

Drei Tage Kampf um das Schiff. Doch die Versuche, die Fregatte von den Senden abzubringen, scheitern. See, Strom und Malsand geben sie nicht frei. Und in der dritten Nacht droht sie zu kentern. In dieser Nacht beginnen Freunde und Vertraute des Gouverneurs, die Boote zu besetzen. Die anderen aber, und die viel zu vielen,

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0: Monsieur de Chaumaret ist Herr der Lage. Bei Sonnenaufgang tritt er aus der Kapitänskajüte, die Hand am Federhut, Salut dem Flaggschiff! Und er verlässt es, um sich auf die Schaluppe zu begeben.
1: In einem Tragstuhl ließ man ihn hinunter.

0: das Floß.
1: 17 Mann verweigern den Gehorsam, sie bleiben auf dem Wrack. Dennoch zählt man, als die Leinen losgeworfen sind, an Bord des Floßes 154 Mann, die bis zur Brust im Wasser stehen, sich umklammert halten, dass sie die hohe See nicht fortspült. Das Floß im Schlepp entfernen sich die Boote schnell, von See und Strömung fortgetrieben. Sie haben ihre Riemen ausgebracht und nehmen Kurs auf. 7 Spinnen, die mit 100 Armen um sich greifen, um einen ungeheuren Kadaver zu bugsieren, der rollend, steuerlos, umbrandet, ihnen nachtreibt. Drei Stunden später ist der Mut gesunken. Die Brandung geht zu stark. Die Boote stehen unter vollen Segeln, die Riemen ächzen. Doch der Konvoi laviert und ohne Fortschritt. Die Boote nehmen ihre Riemen ein.

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0: Helden.
1: Jetzt war es.

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8 Nächte haben den Mond wachsen sehen und die Zahl der Schiffbrüchigen auf dem Floß der Medusa schwinden. Unsere Erzählung findet sie wieder, auf offenen Ozean verschlagen, über dem jetzt die 9. Nacht aufsteigt, stumm, ohne Wind. Die Drift der Hoffnungslosen dem bebenden Mondstrahl entlang, dessen Vorspiegelung einer festen Welt nicht länger gelten kann, ist wie ein Flug zwischen Himmel und Meeresgrund. Und die ihn noch wahrnehmen, sind vexiert von Schwindel und der Erwartung des Absturzes. Sie liegen auf überspülten Planken um den Mast geschart, den sie für ein schlaffes Segel aufgerichtet haben. Lebende, Sterbende. Die Letzten. Von 154, die sich auf diesem Floß zu retten gehofft hatten. Und jede neue Stunde zählt sie schneller durch. 14 hat Schwäche getötet, 19 die Sonne, 11 die See, 18 sind im Handgemenge um einen Schluck Wasser umgekommen, 49 bei einer nächtlichen Meuterei um die Weinfässer, die am nächsten Morgen eine Sturzsee zertrümmerte. Andere haben sich, die Gesichter verhüllend, ins Meer geworfen. 8 von Träumen gerufen, 7 erwachend und sich von einem Traum verlassen findend. Eine Handvoll überstanden Schwäche und Fieber, die Messer der Freunde, das Geschrei der Sonne und die Übermacht des Mondscheins. Sie leben elend. Ein Ende vor Augen, das Mut und Mutlosigkeit zugleich noch verzögern. Gefällt von Fantasie, losgelassen von jedem Gesetz, fühlen Sie sich stürzen, befürchten Sie den Aufschlag, hören Sie die Stille Ihren Namen zählen und starren den Mond an. Das gleißende Kalbfell, auf dem nichts

0: Mitternacht. Wolken sind aufgezogen. Segel, die den Abgrund der Blicke durchkreuzen. Steigt eine auf zum Zenit, den der Mond jetzt erreicht hat, so fällt Finsternis über das Floß. Und es regnet zu wenig, um das Salz von den Gesichtern der Verdurstenden zu waschen. Es ist die erste Nacht, in der sie nichts getrunken haben. Und 13 liegen in Agonie, aber sie sterben nicht. Sie ertrinken im Fieber, aber das Wasserfass ist leer, bis auf eine Handvoll für je.
1: Was sagen welche? Zwei Bäche sind's, wenn jeder zweite trinkt. Aber die Rechnung sah so aus.
0: 126 Mann sind umgekommen. Kämpfend, schreiend. Oder die Schreie verbeißend. Und die am Leben blieben, sind über ihre Kadaver hergefallen. Die 13 aber, die nicht sterben können. Sie haben Gesichter.
2: Sie verdorren, sagten welche.
0: Sie fantasieren. Sie bilden sich Paradiese ein, aber sie recken noch immer die Hände, wenn es zu trinken gibt.
1: Viel zu viele Hände. Und die noch wissen, dass man sterben kann, sagen einander, sie haben an den Paradiesen nicht genug.
0: Sie liegen fremde Himmel in ihren Augen.
1: Das sagen welche, zieht die Hände an!
3: Packt sie ab!
1: Es war die Rechnung!
0: Und das war, als es regnete auf die Gesichter der Verdurstenden und Finsternis über dem Floß lag und eine Wolke vor dem Mond stand. Und welche sagten, jetzt ist Mitternacht.

Da stand der Mann auf dem Fluss, las in den 13 Händen, die noch leben, sah sie im Finstern nach einem Halt.

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0: Gebt jetzt zu trinken.
1: Es ist nur eine Handvoll noch für jeden Tag.
0: Nein! 13 fehlen!

Und das war, als der Regen versiegt und die Finsternis verflogen war. Die Wolke hatte den Mond freigegeben, der Schatten das Floß. Und welche sagten, das ist der Morgen.

den 17. Juli 1816 vor 7 Uhr morgens sichtete die Brigg Argus das Floß der Medusa. Der Mulatte Chanchal, der den Blick auf das rettende Schiff gerichtet, den roten Fetzen geschwenkt hatte, lag in Agonie, als man ihn barg und ist nicht mehr erwacht. Die Überlebenden aber kehrten in die Welt zurück, belehrt von Wirklichkeit, wie man sie umzustürzen.

Das Floß der Medusa, Oratorium von Hans-Werner Henze. Mit Katrin Zukowski Sopran, Georg Nidl Bariton, Michael Rotschopf Sprecher, dem Chor des Bayerischen Rundfunks, dem WDR-Rundfunkchor und dem Tölzer Knabenchor sowie dem Symphonieorchester des Bayerischen Rundfunks unter Leitung von Simon Rattle. ARD-Konzert heute zum 100. Geburtstag von Hans-Werner Henze, präsentiert vom Bayerischen Rundfunk. Und wir brachten den Mitschnitt des Musica-Viva-Konzerts zu Ehren Henzes am 6. Februar dieses Jahres in der Münchner Isar-Philharmonie im Gasteig HP8. Jetzt ist es 20 Minuten vor 10 und Musik von Paul Hindemith steht auf dem Programm. Wir hören seine symphonischen Metamorphosen nach Themen von Karl Maria von Weber mit dem Symphonieorchester des Bayerischen Rundfunks unter Colin Davis.

0: Unter Leitung von Colin Davis spielte das Symphonieorchester des Bayerischen Rundfunks Paul Hindemiths symphonische Metamorphosen nach Themen von Karl Maria von Weber. Das war ARD Konzert, heute präsentiert von BR Klassik. In ARD Oper am kommenden Samstag gibt's einen Mitschnitt aus dem Konzerthaus Dortmund, Gaetano Donizettis La Favorite. Nach den Nachrichten ARD Jazz mit dem wöchentlichen Jazz-Update.
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2: 22 Uhr. Die Fahrer der Saarbahn legen erneut die Arbeit nieder. Die Gewerkschaft Deutscher Lokomotivführer hat einen mehrtägigen Streik angekündigt. Er soll von morgen 13 Uhr bis Montagmorgen dauern. Die Gewerkschaft begründet den Ausstand mit angeblichen Falschdarstellungen der Arbeitgeber zu ihren Tarifforderungen und spricht von Angriffen auf die Grundrechte der Saarbahnfahrer. Mit dem Streik reagiert die GDL vor allem auf die Kündigung einer speziellen Vereinbarung durch den kommunalen Arbeitgeberverband KAV. Ziel der Arbeitgeber sei es, so die GDL, eine eigene gewerkschaftliche Organisation der Saarbahnfahrer zu unterbinden. Gegen den Mann, der in Wadern-Lockweiler seine Mutter getötet haben soll, wird jetzt wegen Mordes ermittelt. Das hat die Staatsanwaltschaft Saarbrücken mitgeteilt. Zudem gäbe es Hinweise auf eine psychische Erkrankung des 41-Jährigen. Der Ermittlungsrichter habe angeordnet, ihn in einem forensisch-psychiatrischen Krankenhaus unterzubringen. Nach bisherigen Erkenntnissen hat der Verdächtige seine 63 Jahre alte Mutter gestern am frühen Morgen mit mehreren Messerstichen im Schlaf getötet. Anschließend habe er die Tat gestanden. Das Gutachten der Universität des Saarlandes zur NS-Vergangenheit von 13 Ehrenwürdenträgern zieht Kreise. Auch die Landesregierung prüft nun, ob Betroffene der saarländische Verdienstorden aberkannt wird. Angelina Horosun für SR Info.
3: Vier der Männer, denen die Universität des Saarlandes vorige Woche die Ehrenwürden aberkannt hat, sind auch Träger des saarländischen Verdienstordens. Franz Funk, Kurt Schlupp-Kotten, Ludwin Maria von Boch-Gallo und Paul Simones. Auf Anfrage des SR teilte die stellvertretende Regierungssprecherin Collett mit, man untersuche nun, ob in Konsequenz auch der saarländische Verdienstorden aberkannt wird. Neben dem vollständigen Gutachten, das die Saar-Uni in Kürze veröffentlichen will, hat die Landesregierung außerdem Akten aus dem Landesarchiv angefordert. Simones war im Saarland nach dem Krieg für die FDP-DPS von 1961 bis 1970 Minister, Schlupp-Kotten Generaldirektor des Neunkircher Eisenwerks und IHK-Präsident, Ludwin von Boch-Gallo ab 1932 Chef von V&B.
2: Knapp vier Jahre nach den Anschlägen auf die Nord Stream Pipelines hat die Bundesanwaltschaft einen ersten Tatverdächtigen angeklagt. Nach Recherchen von ARD, Süddeutscher Zeitung und Zeit soll es sich um den Drahtzieher einer Gruppe handeln. Generalbundesanwalt Rommel wirft ihm unter anderem Angriffe auf zivile Energieinfrastruktur vor. Der Angeklagte wird in Hamburg vor Gericht stehen. Die Pipelines waren für den Transport von russischem Gas nach Deutschland gebaut worden. Und das waren die Nachrichten mit Daniel Magar. 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Das Wetter: in der Nacht oft klar und trocken. Die Luft kühlt ab auf 15 bis 10 Grad. Morgen verbreitet Sonnenschein bei Höchstwerten zwischen 26 und 29 Grad.
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4: 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Hallo. Im Hochsommer mit seinen Temperaturrekorden könnte ich mir gerade kaum vorstellen, mir in Innenräumen Musik anzuhören. Zum Glück gibt's in ganz Deutschland gerade Konzertreihen, die an der freien Luft stattfinden. Wir haben mit einigen Veranstaltern quer durch die Republik gesprochen. Wir haben Jubiläen zu feiern und auch einen Abschied. Am vergangenen Freitag ist der Bassist und Komponist Günter Lenz gestorben. Eine eminente Figur in der Jazzszene der Bundesrepublik.

Bundesrepublik. Und natürlich haben wir auch wieder einige neue Platten im Gepäck. Zum Beispiel From Japan with Love von den Minyo Crusaders aus Tokio. Eine Band, die ihre Referenz und auch ihre Mission schon im Namen trägt. Sie interpretieren den Minyo, die Folklore Japans, aber in einem wilden Mix mit afrokaribischen und westafrikanischen Sounds. Hier sind die Minyo Crusaders mit Iyo Manzai.

0: Io Manzai von den Minyo Crusaders. Eine musikalische Kombination, die auf dem Papier doch ziemlich unwahrscheinlich klingt. Ein straffer Salsa-Groove als Folie für die traditionellen japanischen Minyo-Gesänge. Voller Ornamente und hochtheatralisch. In komplexen Dialogen zwischen der Hauptstimme und den durchdringenden weiblichen Chören. Minyo war in Japan praktisch in allen Lebensbereichen präsent. Als Gesänge bestimmter Berufsgruppen bei der Arbeit, als Begleitung von Ritualen der Shinto-Religion oder von Tänzen. Noch heute noch gehören die Stücke zum Alltag. Bandleader Katsumi Tanaka ist als DJ und Plattensammler Teil der Selector-Szene von Tokio. In der geht es um das Sammeln und Spielen obskurer Platten, vor allem von Kumbia, Salsa, Reggae, Dub und Afrobeat.
1: Musiktraditionen aus dem Ausland, lateinamerikanische und jamaikanische Musik, das sind die großartigen Dinge, die Teil der DJ-Kultur in Tokio sind. Ich konnte selbst Teil dieser Szene sein und richtig in diese Stile eintauchen. Traditionelle japanische Musik und Volkslieder hatten darin damals keinen Platz. Auch das war ein Auslöser für mich, mich diesem Repertoire zu nähern.
0: Eine Weltmusik, eine lebendige, organische Kombination von Stilen ganz unterschiedlicher Herkunft. Das gelingt den Minyo Crusaders auf From Japan with Love sehr überzeugend. Im Stück Shigesa Bushi etwa ist der Afrobeat die Basis für den virtuosen Gesang von Saya Asakura.

0: Shigesabushi von den Minyo Crusaders, ein Stück aus ihrem Album From Japan with Love, kürzlich über das renommierte Label Blue Note Records erschienen. Ihr eigenwilliger Genre-Mix ist typisch japanisch, handwerklich perfekt umgesetzt und sehr detailverliebt. Das macht schon auf Platte richtig Spaß. Aus eigener Erfahrung würde ich aber den Besuch eines Konzertes schwer empfehlen. Die Band trägt auf der Bühne traditionelle Kostüme und Masken und tanzt. Für den Herbst und Winter kommen so langsam die ersten Deutschlandtermine der Minyo Crusaders rein. Gesehen habe ich sie letztes Jahr im Rahmen von Jazz Montes Holidays, einem Sommerfestival umsonst und draußen vor der Galerie Lola Montes am Osthafen in Frankfurt. Eines von einer Reihe Open-Air Jazz Festivals in deutschen Städten. Vom 2. bis 5. Juli etwa läuft in Regensburg das Jazz Weekend. Lorenzo Dolce von Jazz Montes und Christian Sommerer vom Jazz Weekend Regensburg berichten über ihre Festivals und wie das ist, im Sommer Jazz auf die Bühnen zu bringen.
1: Was ist das beste Wetter für Jazz Open Air?
2: Das beste Wettersetting ist so tatsächlich zwischen 21 und 23 Grad.
1: Also ich würde sagen so zwischen 22 und 32 Grad.
2: Leicht bewölkt.
1: Sonne.
2: Und wenn es nachts immer ein bisschen regnet, das abkühlt.
1: Hauptsache kein Sturm. Warum umsonst? Es soll diese Volksfeststimmung sein, die in Frankfurt zumindest uns zum jüngsten Volksfest hat werden lassen.
2: Das darf nichts kosten, sondern die Leute sollen einfach Zugang haben zur Musik und dafür nichts bezahlen müssen.
1: Wir haben eine Bühne, die wirklich nicht exklusiv den Leuten zugänglich sein soll, die das Geld dafür haben.
2: Tatsächlich, es gibt einen Stadtratsbeschluss dazu, dass das Jazz Weekend nichts kosten darf. Den gibt schon länger, ich weiß nicht, von wann der ist, noch vor meiner Zeit, glaube ich sogar, also 10, 20 Jahre alt sein, also das Jazz Weekend darf für den Besucher nichts kosten.
1: Wir sagen auch immer, Leute, spendet, aber nur, wenn ihr es habt. So, wenn ihr kein Geld habt, dann fühlt euch auch nicht gezwungen, jetzt Geld zu spenden. Auch wenn wir teilweise Künstlerinnen haben, die irgendwie am Abend vorher noch in der Elbi oder in irgendwelchen Philharmonien oder auf Headliner auf großen Festivals waren, die kommen dann zu uns, weil die wissen, dass irgendwie cool. Da können wir für eine deutlich geringere Gage, aber einen sehr geilen Abend haben. Dafür machen die das und deswegen einigen sich da sehr viele Leute darauf. Das soll jetzt cool sein.
0: Lorenzo Dolce von der Frankfurter Reihe Jazz Montes und Christian Sommerer vom Jazz Weekend Regensburg über den geteilten Grundsatz dieser Veranstaltung, den freien Eintritt. Und was ziehen solche Veranstaltungen dann für ein Publikum an? Christian Sommerer?
2: Oh, das ist tatsächlich ganz gemischt. Auch wieder relativ junge Leute. Die letzten Jahre haben wir festgestellt, also ist eigentlich alles querbeet dabei, vom Hardcore-Jazz-Fan, würde ich jetzt sagen, bis zum, wir gehen einfach in die Stadt und sind zwar eigentlich keine Jazz-Fans, aber finden die Musik dann, wenn wir da sind, trotzdem toll.
1: Wirklich Leute, die einfach skaten wollen oder Basketball spielen wollen oder Fußball spielen wollen und dann merken, ey, Jazz kann ja super nice sein oder zumindest dieses Konzert gerade gefällt mir. Vielleicht denken sie jetzt auch nicht immer alle direkt über Jazz nach, sondern wenn jemand ein super geiles Saxophon-Solo gerade spielt, dann denken, glaube ich, 80% der Leute in dem Moment gerade nicht darüber nach, ob das jetzt Jazz ist oder nicht. Vielleicht sogar mehr, 90 bei uns, also oder 99.
2: Also das ist wirklich alles dabei, von jung bis alt, männlich, weiblich, querbeet, bunt gemischt. Ist eine ganz entspannte Atmosphäre.
1: Die Leute bleiben stehen und feiern das.
0: Christian Sommerer vom Jazz Weekend Regensburg und Lorenzo Dolce von der Frankfurter Reihe Jazz Montes über das Publikum bei ihren Events, das naturgemäß viel durchmischter ist als bei Events mit Tickets im Vorverkauf. Eine Zugänglichkeit, eine Niederschwelligkeit, die auch so mancher Hörerin, so manchem Hörer, Bands und Künstler erschließt, auf die sie sonst wohl kaum gestoßen wären. Oder ganz einfach auch Personen eine kulturelle Teilhabe ermöglicht, die sie sich unter regulären Umständen kaum leisten könnten. Christian Sommerer und Lorenzo Dolce über die Grundsätze ihrer kuratorischen Arbeit, was es beim Veranstalten von Jazzkonzerten im öffentlichen Raum zu beachten gibt.
2: Ich schaue eigentlich in erster Linie immer auf den einzelnen Platz oder also wenn es ein großer Platz ist oder ein kleiner Club, haben wir auch, wir haben ein paar Indoor-Spielstätten, aber viele Outdoor-Spielstätten. Ich versuche immer, dass die Band einfach zu der Atmosphäre von dem Platz passt.
1: Wir müssen beachten vielleicht noch als Kurator, dass wir eben einen sehr, sehr großen Raum bespielen. Das ist praktisch den ganzen Hafenpark in Frankfurt, das ist der zentrale Spot so in Frankfurt im Sommer mit einem Skateplatz, einem Fußballplatz und eben unserer Bühne.
2: Und natürlich ist es ein Unterschied, ob ich in einem Club der Band reinbuch oder auf einen großen Platz, wo 3.000, 4.000 Leute passen. Also man muss immer wirklich dieses ganze Puzzle ziemlich genau anschauen und gucken, dass es einigermaßen passt oder so gut wie möglich passt. Auch zur Atmosphäre, die der Platz hat, auf dem er jetzt hat, die Band bucht.
1: Musik auf die Bühne bringen, die allen gefällt, so während die Leute Basketball spielen, während sie skaten und so. Und deswegen ist es für uns besonders wichtig, dass da so ein Common Sense geschaffen wird. Und das ist halt mit Jazz schon auch gut, weil wer mag wirklich keinen Jazz?
0: Eine sehr enthusiastische Perspektive von Lorenzo Dolce, Kurator der Reihe Jazz Montes und deren Sommeredition Holidays. Los geht's diesen Freitag, den 3.7. Bis 23.8. läuft die Reihe, jede Woche Freitag, Samstag und Sonntag. Immer vor dem Kunstverein Familie Montes e.V. am Frankfurter Osthafen. Am 8.8. spielt hier übrigens die Band, deren Musik im Hintergrund zu hören ist. Theodor aus Darmstadt mit ihrem warmen, nostalgischen Soul-Sound.

In Berlin läuft schon seit letzter Woche bis Anfang September die Reihe Jazz am Kaisersteg. In Leipzig findet vom 8. Juli bis 12. August die Reihe Jazzgarten im Mörtelwerk statt und in Hamburg am letzten Augustwochenende das Jazz Open Hamburg. Viele gute Gelegenheiten, um rauszugehen. Morgen, am 2.7., beginnt das Jazz Weekend Regensburg. Am Samstag, den 3.7., spielt hier die Klarinettistin Rebecca Trescher mit ihrem Sextett. Modern Jazz inspiriert von zeitgenössischer komponierter Musik, von Impressionismus und Minimal Music. Dieses Stück heißt Nautical Twilight.

0: Nautical Twilights vom Rebecca Trescher Sextett. Die Band um die Klarinettistin spielt am Samstag, den 3.7. auf dem St. Kassiansplatz in Regensburg im Rahmen des Jazz Weekend.
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0: Aus dem Rhein-Main-Gebiet hat uns eine traurige Nachricht erreicht. Vergangenen Freitag ist Günter Lenz im Alter von 87 Jahren verstorben. 1938 geboren, war der Bassist ein Jazzer der ersten Stunde in der Nachkriegs-BRD. Später gehörte er über viele Jahrzehnte auch als Komponist zu den verlässlichen und gestaltenden Figuren der europäischen Jazzszene. Stefan Müller erinnert an den Musiker und Arrangeur.
2: Der Frankfurter Jazzkeller war sein zweites Zuhause. Anfangs in den 50er Jahren spielte Günter Lenz dort noch Gitarre. Doch bei den Jam-Sessions fehlte oft der Bass. Ein Zufall, der seine Karriere für immer verändern sollte.
3: Und da habe ich mir halt den Bass geschnappt und habe da so ein bisschen mitgemacht. Und ich hatte natürlich noch keine Technik und so, weil alles hat nicht so gestimmt. Aber den war es lieber. Es war überhaupt ein bisschen Bum-Bum da. Und ich habe mich natürlich immer nur in der halben und der ersten Lage bewegt, hauptsächlich. Aber die Grundtöne, also die waren da.
2: Und diese Grundtöne saßen. Mit gerade einmal 22 Jahren wurde Lenz Mitglied im legendären Albert-Mangelsdorff-Quintett. Als harmonischer Anker prägte er Meilensteine, wie das Album Now Jazz Rambong von 1964. Lenz und Schlagzeuger Ralf Hübner waren für die Komposition Ragnarsch inspiriert worden durch einen Besuch der Musikschule von Ravi Shankar im indischen Mumbai. Später entwickelte sich Lenz zu einem gefragten Komponisten für große Big Bands wie die des NDR, WDR oder des HR. Und er konnte auch genial arrangieren. Albert Mangelsdorff?
4: Eine Bearbeitung von Günter Lenz von einem Stück von mir. Es trägt den Titel Zores Mores. Es ist nur so, der Günter Lenz hat hier so viel, so wunderbare Sachen dazu komponiert, dass ich eigentlich nicht mehr sagen kann, das ist eine Komposition von mir alleine.
3: 1. September 1961 bin ich zum Albert gekommen. Und es war auch gleich der erste Gig. Und zwar war das ein ganzer Monat in Stuttgart in der Atlantik von abends um 8 bis morgens um 4. Jeden Tag, ohne einen freien Tag. Das war natürlich die härteste Schule, ne? Das ist ja klar. Da habe ich mir die Finger blutig gespielt und alles. Aber naja, gut, und so ging es dann weiter.
2: Zurück in Frankfurt das nächste Highlight. John Coltrane ist mit seiner Band in der Stadt. Und zwei Bandmitglieder bleiben länger als geplant am Main. Günter Lenz erinnert sich noch gut daran.
3: Alvin Jones und Jimmy Garrison, die waren eine Woche in Frankfurt. Die beiden sind da geblieben, haben jeden Abend eine Woche lang im Jazzkeller gespielt. Und das war natürlich der unglaubliche Wahnsinn. Ralf hat dann mit Jimmy Garrison gespielt und ich mit Alvin Jones. Wir haben uns so abgelöst und das war enorm.
2: Mit Springtime hatte Günter Lenz endlich auch eine eigene Band gegründet. In seinen späten Jahren gab Lenz sein geballtes Wissen über Lehraufträge in Stuttgart und Weimar an die junge Generation weiter. Seine tiefe Auseinandersetzung mit der klassischen Musik half ihm, eine ganz eigene Klangsprache zu finden. Er selbst verstand sich zeitlebens als Wegbereiter.
3: Das hat was mit Hörgewohnheit zu tun und so weiter. Also ich war da schon ein Vorreiter hier in Deutschland, der dann eben auch mal ein paar andere Klänge gemacht hat.

Ein Vorreiter, dessen Werk bleibt. Am Wochenende ist der Jazzbassist Günter Lenz im Alter von 87 Jahren gestorben. Ein Nachruf von Stefan Müller. Hier ist in Erinnerung an Günter Lenz noch ein Stück von seiner langjährigen Band Springtime, das Titelstück des 1980 erschienenen Albums Roaring Plenties. Ein hart swingendes Stück, in dem der Einfluss der kleinen Kombos von Charles Mingus so von Anfang der 1960er Jahre zu spüren ist. Das Intro am Anfang kommt übrigens von einer anderen Frankfurter Legende, vom Pianisten Bob Degen.

Roaring Plenties, ein Stück von Bassist Günter Lenz. Letzte Woche ist er im Alter von 87 Jahren verstorben. Sein US-amerikanischer Kollege Steve Swallow ist 2 Jahre jünger und heute noch aktiv. Swallow kann man mit Fug und Recht einen der originellsten Bassisten des Jazz nennen. Vor allem seit er in den frühen 1970er Jahren vom Kontrabass zum E-Bass gewechselt ist, an dem er mit dem Plektrum einen sehr wiedererkennbaren Sound erzeugt. Am Bass hat er große Namen des Jazz begleitet, darunter Chick Corea, Gary Burton und seine langjährige Partnerin Carla Bley. In vielen Besetzungen ist er aber auch als origineller Solist und Melodieführer hervorgetreten. Mit 85 Jahren veröffentlicht Steve Swallow nach langer Pause noch einmal ein Album als Bandleader. Es heißt Winter Songs. Die Stücke darauf sind ganz schlicht durchnummeriert. Hier ist der Opener One.

0: One, der Opener von Winter Songs des Bassisten Steve Swallow, sanft swingend und von einem nostalgischen Hard-Bop-Feeling beseelt. Steve Swallow geht an die Anfänge seiner Karriere zurück, als Bassist in der New Yorker Jazzszene der 1960er Jahre. Die Zeit, in der auch seine Zusammenarbeit mit der Komponistin und Keyboarderin Carla Bley begonnen hat. Seit Mitte der 1980er Jahre waren die beiden auch privat ein Paar. Seit den späten 1970er Jahren entstand kaum noch ein Projekt ohne den jeweils anderen. Von Big Band Arbeiten über kleine Kombos bis hin zu ihren wunderbar intimen Duos. 2023 ist Carla Bley im Alter von 87 Jahren gestorben. Eigentlich hatte sich Steve Swallow schon einige Jahre vom Konzertbetrieb und auch von der Studioarbeit zurückgezogen. Die Stücke der Winter Songs hat er dann nach Carla Bleys Tod in einem regelrechten Schaffensrausch heruntergeschrieben.
1: Carla ist natürlich der sprichwörtliche Elefant im Raum. Kurz nach ihrem Tod brauchte ich Musik in meinem Leben und sie war auch gleich da. Für ein paar Monate war das mein Ablauf. Ich bin aufgewacht, habe mich ans Klavier gesetzt und mich in die Musik versenkt. Und für meine Verhältnisse sind die Stücke auch ungewöhnlich schnell entstanden, in 5 Monaten. Diese Arbeit war mir eine große Stütze. Natürlich ist das alles ein sehr selbstbezogener Prozess, eine Heilung. Ich hoffe, das Publikum sieht mir das nach.
0: Steve Swallow spricht mit typischer Bescheidenheit und leiser Ironie über die Entstehung von Winter Songs. Tatsächlich ist die Stimmung der neuen Stücke, die er im Winter 2023 auf 24 in seinem kleinen Musikzimmer in Woodstock im Bundesstaat New York geschrieben hat, erstaunlich einheitlich, bluesig und von sanfter Poesie durchzogen. Swallow und seine 5 Mitmusiker setzen seine Stücke unaufgeregt, aber konzentriert um. Trauerarbeit unter Freunden. Im Stück 7 räumt sich Steve Swallow schließlich auch einen ganz kleinen Solospot ein, mit dem typisch singenden Ton am E-Bass.

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1: Gestern, am 30.06., fielen ein Todestag und ein rundes Jubiläum zweier großer Jazzmusiker zusammen. Vor 25 Jahren starb der Tenorsaxophonist Joe Henderson und der Bassist Stanley Clarke wurde gestern 75 Jahre alt. Joe Henderson hatte Anfang der 1960er Jahre nach seiner Zeit in der Army die New Yorker Szene betreten und war schnell zu einer festen Hardbop-Größe geworden. Schon sein Debütalbum für Blue Note Records avancierte schnell zum Klassiker. Darauf folgte eine ganze Reihe Platten, auf denen er am Horn vor Ideen nur so übersprudelt. Einer der interessantesten Saxophonisten in der unmittelbaren Nachfolge des großen John Coltrane. Und gerade mit dessen Pianist und Schlagzeuger, mit McCoy Tyner und Elvin Jones, hat Joe Henderson einige seiner schönsten Aufnahmen gemacht. Auch mit John Coltranes Witwe Alice sind später spannende Aufnahmen entstanden, mit spiritueller Inbrunst. Ende der 1980er Jahre, nach einer längeren Durststrecke, hatte Joe Henderson noch einmal ein Revival und auch einen großen kommerziellen Durchbruch. Stanley Clarke wiederum ist Jahrgang 1951 und er hat schon mit Anfang 20 die ganz große Jazzbühne betreten. Als Bassist von Return to Forever, der Formation des Keyboarders Chick Corea, die als luftiges Latin-Jazz-Outfit angefangen hat und im Laufe ihres Bestehens deutlich muskulösere, rockigere Fusion gespielt hat. Auch seine Soloalben wurden sehr erfolgreich und gelten heute noch als perfekte Beispiele des Jazzrock der 1970er Jahre. Auch wenn Stanley Clarke meistens mit dem E-Bass in Verbindung gebracht wird, angefangen hat er als Kontrabassist. Und die zweite Studioaufnahme seiner Karriere hat er 1971 mit gerade mal 19 Jahren gemacht, als Sideman von Joe Henderson. In Pursuit of Blackness heißt das Album und hier ist daraus das Stück No Me Esqueza.

Non me esqueça. In etwas holprigem Portugiesisch soll das so etwas wie Vergiss mich nicht bedeuten. Ein Stück von Joe Henderson aus seinem Album In Pursuit of Blackness von 1971. Der Tenorsaxophonist war einer der vollendetsten Solisten des Modern Jazz. Gestern vor 25 Jahren ist er verstorben. Und Stanley Clark, der hier mit überaus flinken Fingern am Kontrabass zu hören war, ist gestern 75 Jahre alt geworden. Eine seiner ersten Studioaufnahmen war das. Wenig darauf wurde er weltberühmt durch seine Zusammenarbeit mit dem Keyboarder Chick Corea, aber auch durch eine Reihe sehr erfolgreicher Soloalben. Vor allem School Days wurde ein Verkaufsschlager und ein Klassiker des Jazzrock. Virtuos, muskulös, aber auch catchy und zugänglich. Hier ist Stanley Clark dann hauptsächlich am E-Bass zu hören, samt Slap-Technik und blitzschneller Flüge durch die Register. Hören wir zur Feier seines 75. Geburtstags eines der, wie ich finde, schönsten Stücke auf School Days, das ausgelassen feierliche The Dancer. Ein beschwingtes Finale für die heutige Sendung. 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Wir freuen uns auf Post. Mein Name ist Niklas Wandt. Tschüss und auf Wiederhören.

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1: Bundespräsident Steinmeier setzt hohe Erwartungen in den derzeit tagenden Koalitionsausschuss in Berlin. Steinmeier sagte am Abend, er hoffe, dass in der Sitzung ein Reformpaket zustande komme, das die Stimmung in der Bevölkerung verändern werde. Es dürfe nicht ignoriert werden, dass Deutschland sich in einer veritablen Krise befinde. Zugleich betonte Steinmeier, es habe auch schon andere schwere Krisen gegeben, die wir überstanden hätten. Der Koalitionsausschuss befasst sich in Berlin mit den Plänen zur Rente, zu Steuern, zum Arbeitsmarkt, zur Gesundheits- und zur Pflege. Bundeskanzler Merz sagte, er rechne, Zitat, mit einem großen Sprung nach vorne. Die Ergebnisse des Treffens sollen voraussichtlich morgen bekannt gegeben werden. Verteidigungsminister Pistorius will die beiden Marineschiffe, die für einen Militäreinsatz in der Meerenge von Hormus bereit liegen, nicht unbegrenzt warten lassen. Sie befinden sich derzeit in Djibouti. Der SPD-Politiker sagte in Berlin, Voraussetzung für einen Einsatz der Minenräumer sei ein dauerhaftes Ende der Kämpfe mit dem Iran. Außerdem müssten rechtliche Grundlagen geschaffen werden, unter anderem durch eine Zustimmung des Bundestags für den Einsatz. Außenminister Wadefuhl betonte, Deutschland sei nach wie vor zur Minenräumung in der Meerenge von Hormus bereit. Der CDU-Politiker sagte auf seiner Reise in Argentinien, man sei aber davon abhängig, dass insbesondere die USA in Gesprächen mit dem Iran die Voraussetzungen dafür klärten. Das Auswärtige Amt hat seine Reisewarnung auf ganz Russland ausgeweitet. Wie das Ministerium in Berlin mitteilte, ist im gesamten Land mit erheblicher Gefährdung durch Drohnen und Trümmerteile zu rechnen. Bislang galt die Warnung nur für die Grenzgebiete. Die Ukraine hat in den vergangenen Monaten ihre Angriffe mit Drohnen auf Ziele in Russland weit hinter der Front intensiviert, auch auf Moskau und St. Petersburg. Das Auswärtige Amt warnte unter anderem vor willkürlichen Festnahmen durch russische Behörden. Verhaftungen und Verurteilungen könnten jederzeit erfolgen. In Mecklenburg-Vorpommern wird die Landesverfassung nicht für neue Regeln zur Richterwahl geändert. Im Schweriner Landtag scheiterte ein gemeinsamer Vorschlag von SPD, Linken und Grünen an der nötigen Zweidrittelmehrheit. Bereits vor der Abstimmung hatten die Fraktionen der CDU und der AfD angekündigt, nicht für die Änderungsvorschläge zu votieren. Die CDU hatte argumentiert, eine Verfassung werde nicht vorsorglich geändert, sondern nur dann, wenn sie nachweislich nicht mehr ihre Aufgabe erfülle. Die Landesregierung von Mecklenburg-Vorpommern aus SPD und Linken hatte angestrebt, in der Verfassung festzuschreiben, dass die Wahl von Richterinnen und Richtern für das Landesverfassungsgericht nicht im Parlament blockiert werden kann. Gemeinsam mit den Grünen hatte die rot-rote Koalition angeführt, dies schütze für den Fall eines Erstarkens der AfD das Verfassungsgericht vor politischer Einflussnahme. In Venezuela ist nach der Erdbebenkatastrophe eine siebentägige Staatstrauer ausgerufen worden. Sie beginnt nach Angaben der amtierenden Präsidentin Rodriguez gegen Mitternacht unserer Zeit. Die Seele Venezuelas sei zerrissen durch die menschlichen Verluste, die das verheerende Erdbeben verursacht habe, sagte Rodriguez. Am Mittwoch der vergangenen Woche hatten gleich zwei aufeinanderfolgende starke Erdstöße Venezuela erschüttert. Am stärksten getroffen wurde die Küstenstadt La Guaira. Bislang wurden landesweit fast 2300 Todesopfer geborgen. Es gab über 11.000 Verletzte, 13.000 Menschen wurden nach offiziellen Angaben obdachlos. Der Sänger der US-Band Village People, Victor Willis, ist im Alter von 74 Jahren gestorben. Dies teilten seine Frau sowie die Gruppe selbst in sozialen Medien mit. Willis gehörte zu den Gründungsmitgliedern der Village People, die in den späten 70er

0: Jahren bekannt wurden. Zu ihren größten Hits gehörten YMCA, In the Navy und Go West. Willis hatte alle Charterfolge mitgeschrieben. Die Band trat bei ihren Auftritten kostümiert auf. Der Sänger war stets als Polizist verkleidet. Das Wetter. In der Nacht teils wolkig, teils klar und abklingende Schauer und Gewitter. Tiefstwerte 15 bis 9 Grad. Morgen in der Nordhälfte Schauer, in der Südhälfte meist heiter, 19 bis 29 Grad. Die weiteren Aussichten. Am Freitag in der Südwesthälfte meist heiter und trocken, in der Nordosthälfte wechselnd bewölkt und einzelne Schauer, 20 bis 28 Grad. Das waren die Nachrichten.
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2: Kunst und Essen, Kunst und Wirklichkeit, Kunst und Kosten. Darum geht es heute bei Fazit. In Chemnitz widmet sich nämlich eine Ausstellung der Nahrungsaufnahme und der Frage, was das mit Geschlechterrollen zu tun hat. In Mannheim entdeckt die Kunsthalle die neuen Realisten wieder, eine Gruppe der 1960er Jahre. Und klar, immer wieder Kostendruck im Kulturbereich. Diesmal soll es dem Theater Essen an den Kragen gehen. Und wir sprechen über das Urteil des Berliner Verwaltungsgerichts zum Verbot des deutschsprachigen TV-Senders Russia Today. Gleich nach der Musik Easy to Love von Jordan Rakey und Tom Farland. Herzlich willkommen.

0: Jahrelang hat der russische Auslandssender Russia Today ja auch ein deutschsprachiges Programm betrieben, das ohne die dafür notwendige Rundfunkzulassung lief. Als Putins Truppen 2022 dann in die Ukraine einmarschierten, wurde der Sender EU-weit verboten. Das deutschsprachige Programm aber, das lief weiter. Die Medienanstalt Berlin-Brandenburg hat daraufhin stellvertretend für die Gemeinschaft der Landesmedienanstalten Veranstaltung und Verbreitung von Russia Today Deutschland untersagt, woraufhin der Sender vor Gericht zog. Gestern hat das Verwaltungsgericht Berlin den Medienanstalten schließlich Recht gegeben. Über die Hintergründe habe ich vor der Sendung mit Eva Flecken gesprochen, Direktorin der Landesmedienanstalt Berlin-Brandenburg. Guten Abend, Frau Flecken.
1: Hallo und guten Abend.
0: Das hat jetzt 4 Jahre gedauert mit diesem Urteil. Das ist ziemlich lang. Wurde denn in den letzten 4 Jahren von Russia Today weitergesendet?
1: Das ist eine sehr gute Frage. Da muss ich kurz ausholen. Einige von Ihnen kennen vielleicht auch heute noch Russia Today. Das ist aber nicht die Gesellschaft, gegen die wir damals vor 4 Jahren vorgegangen sind. In unserem medienrechtlichen Verfahren 2022 ging es immer um die deutsche GmbH, die RTDE Productions GmbH, die aus Adlershof aus Berlin heraus gesendet hat. Und die hat tatsächlich ihren Sendebetrieb dann im Laufe des Jahres 2022 eingestellt.
0: Eingestellt, weil Sie Einspruch erhoben haben, weil Sie es untersagt haben.
1: Genau, wir als Behörde untersagen, also wie in diesem Fall ja mit einer durchaus dikten Akte in einem sehr aufwendigen Indizienverfahren, wenn man so möchte, wirklich nur als absolute Ultima Ratio. Das heißt, wenn wirklich schwerwiegend, fortwährend und systematisch gegen das Medienrecht verstoßen wird. Und das war damals bei Russia Today Deutschland, bei dem linearen TV-Sender. Die haben sich ja auch selbst als alternativen Nachrichtensender verstanden und auch nach außen hin sind sie so aufgetreten, war das der Fall. Denn in Deutschland braucht man eine Zulassung, eine Lizenz, wenn man einen Fernsehsender veranstalten möchte. Und natürlich kann ich NTV oder ProSieben nicht anders behandeln als RTDE. RTDE hatte aber offensichtlich vergessen, eine solche Zulassung zu beantragen. Und insofern musste dieser Sender dann auch untersagt werden.
0: Der Sender wurde also untersagt und das ist anscheinend auch das Urteil von gestern, weil er keine Lizenz hat. Habe ich das richtig verstanden?
1: Genau so war es. In Deutschland braucht man eben eine solche Lizenz, um einen TV-Sender zu betreiben. Und die Veranstalterin, diese deutsche GmbH, hatte das offensichtlich vergessen, obwohl sie selbstverständlich von uns darauf hingewiesen wurde. Und jetzt kann man ein bisschen spekulieren, warum die das vielleicht vergessen haben, warum die einen solchen Zulassungsantrag nicht gestellt haben. Jedenfalls ist klar, es handelte sich um einen TV-Sender. Das war auch nicht übermäßig kompliziert zu beweisen, denn sie haben sich ja selbst als alternativen Nachrichtenkanal verstanden und sind auch nach außen hin so aufgetreten. Es war auch klar, dass die redaktionellen Entscheidungen in Berlin getroffen werden. Und das war auch der Knackpunkt bei dem Urteil, was gestern das Verwaltungsgericht Berlin auch nochmal bestätigt hat. Denn medienrechtlich ist wichtig und ausschlaggebend, wo die redaktionellen Entscheidungen getroffen werden. Einfach das Impressum zu ändern und zu sagen, nee, wir machen jetzt alles aus Moskau heraus, das überzeugt natürlich nicht. Und das war auch der Grund, warum das Gericht gestern nochmal gesagt hat, ja, diese Entscheidung, diese Untersagung vor 4 Jahren, die war rechtmäßig. Und vielleicht noch ein ergänzender Satz. Das hat das Gericht 2022 auch im Eilverfahren schon festgestellt. Und gestern wurde dann sozusagen in der Hauptsache, also nochmal nach umfangreicherer Prüfung, das Ganze bestätigt. Mhm.
0: Frau Flecken, lassen Sie uns noch mal einen Moment da bei diesem Punkt Lizenz bleiben. Man könnte sich ja jetzt wundern, dass ein Gericht Ihnen Recht gegeben hat, weil dieser Sender keine Lizenz hat und das nicht das schlagende Argument war, dieser Sender sendet Propaganda.
1: Das haben wir auch nie vorgetragen. Wir haben nie einen Fall daraus gemacht, ob Russia Today Propaganda sendet oder nicht. Hätten die eine Zulassung gehabt, dann wäre in der Tat die Frage gewesen, tja, wie verhält es sich denn mit dem Programm? Aber zu dem Punkt sind wir sozusagen gar nicht erst gekommen, weil vorher die vorgelagerte medienrechtliche Frage schon ganz eindeutig war, das ist ein TV-Sender aus Berlin, der hat keine Zulassung, so geht das nicht.
0: Ja, würden Sie sagen, es ist schwierig, gegen russische Propaganda in Medien vorzugehen? Also jetzt nochmal mit Blick auf diese speziell deutsche Situation, aber auch mit Blick auf dieses EU-weite Verbot, was 2022 ausgesprochen wurde.
1: Ich würde die Frage, wenn Sie erlauben, vielleicht ein bisschen weiten. Russische Propaganda und vielleicht auch ehrlicherweise nicht nur russische, sondern insgesamt Propaganda und Einflussnahme aus dem Ausland auf unseren demokratischen Meinungsbildungsdiskurs. Denn das eine ist ja klar identifizierbare TV-Sender, wie es bei Russia Today der Fall war, denen medienrechtlich zu begegnen. Aber das ist ja vielleicht gar nicht unsere große gesellschaftliche Herausforderung, sondern wir alle kennen die Beispiele. Es war vor 2 Jahren die Pariser Bettwanzen. Es stellte sich am Ende heraus, das war eine ganz bewusst verunsichernde Erzählung, die da ins Internet gespült wurde. Klar, natürlich eine westliche Metropole adressierend, also die Sorge Bettwanzenausbruch in Paris kurz vor den Olympischen Spielen. Das heißt, wir sind wahrscheinlich fortwährend oder immer wieder zumindest auch von solchen destabilisierenden Narrativen umgeben. Das ist das eine. Das ist sozusagen dieser inhaltliche Aspekt, wenn man so möchte, von subtiler Propaganda. Das andere ist aber die Manipulation von Verbreitung. Und das ist auch etwas, dem wir uns als Medienanstalten intensiver widmen. Denn das eine ist ja, gelogene Narrative sozusagen zu verbreiten. Wenn die aber nicht eine Reichweite erzielen, haben die auch keine Wirkung. Was meine ich damit? Wenn ich zum Beispiel anhand von Social Bots, von sogenannten Coordinated Inauthentic Behavior, das sind Netzwerke, das sind sozusagen technologische Netzwerke, beispielsweise auf Social Media, die Reichweite vorgaukeln. Da werden mit technischen Mitteln Likes, Retweets und Ähnliches generiert. Und erst dann kann ja überhaupt eine Lüge, ein Fake auch wirklich Wirkung entfalten, wenn er vermeintlich von besonderer Relevanz ist. Und Relevanz im digitalen Zeitalter ist vor allen Dingen Reichweite und Engagement. Mhm. Und das ist, glaube ich, die viel größere Herausforderung für uns alle.
0: Von Deutschland, von Berlin aus sendet ja für ein russischsprachiges Publikum Ost-West. Das ist ein Fernsehvollprogramm. Und dann gibt es noch den Nachrichtensender Ost-West 24. Die zählen jetzt so zu den letzten unabhängigen russischen TV-Kanälen weltweit. Dafür sind sie auch zuständig, oder?
1: Ja, das ist richtig. Die haben bei uns ihre Zulassung. Die sitzen nämlich in Berlin-Charlottenburg.
0: Und wie würden Sie die Arbeit oder die Verantwortung auch dieses Kanals beschreiben?
1: Also mein Eindruck ist schon, die sind ja jetzt nicht erst vor 2 Jahren gestartet, die gibt es ja schon etwas länger auf dem deutschen Markt. Und mein Eindruck ist schon, dass der Geschäftsführer da mit sehr viel Herzblut sein Programm betreibt. Er ist ja auch 22 meines Wissens mit verschiedenen Preisen ausgezeichnet worden, unter anderem der Förderpreis der Deutschen Nationalstiftung und auch der Hans-Joachim-Friedrichs-Preis, klar. 2022 war auch ein besonderes Jahr. Und ich finde es sehr, sehr wichtig, dass es auch solche Stimmen gibt. Wir haben in Berlin übrigens auch einen unabhängigen Radiosender, einen russischsprachigen Radiosender, der übrigens auch viele geflüchtete JournalistInnen, beispielsweise aus der Ukraine, aber auch aus Russland selbst, ja, ein journalistisches Zuhause bietet. Das ist Radio Golos. Und ich finde, solche Angebote sind wirklich, wirklich zu fördern. Nicht unbedingt monetär, das ist nicht unsere Aufgabe als Medienanstalten, aber die sind unbedingt wahrzunehmen und eine wichtige Stimme.
0: Vielen Dank für das Gespräch.
1: Sehr gerne.

0: Bill Withers mit Use Me hier bei Fazit der Kultur vom Tage. Das Wort Kultur fällt immer häufiger zusammen mit der Finanznot der Kommunen. Und das ist ja auch mit Zahlen belegbar. Um die 30 Milliarden fehlen in den kommunalen Haushalten. Ja, und da wird der Kultur eben häufig der Hahn zugedreht. Bedrohliche Nachrichten kommen gerade aus Essen. Dort kam eine Unternehmensberatung zum Ergebnis, dass der Finanzbedarf der Theater- und Philharmonie GmbH in 5 Jahren 16,5 Millionen Euro höher sein wird als heute. Kürzungsvorschläge wurden da auch gleich mitgeliefert, über die der Stadtrat nächste Woche entscheiden soll. Stefan Keim ist zugeschaltet. Stefan, wenn so viel Geld eingespart werden soll, dann handelt es sich wohl nicht um eine Kleinigkeit.
1: Nein, absolut nicht. Das sind natürlich die unterschiedlichsten Formen der Kostensteigerungen, Tariferhöhungen, Energiekosten und all das, womit man Materialkosten, womit man zu tun hat. Und das ist wirklich eine dramatische Situation. Und die Unternehmensberatung Aktori hat da 3 Szenarien aufgemacht. Die erste stelle ich nach hinten, weil das ist die wahrscheinlichste, dass der Stadtrat die beschließt. Die zweite wäre ein künstlerischer Einschnitt, so steht drüber. Das wäre eine Reduzierung quer durch alle Sparten hindurch, würde nach Berechnungen ungefähr jede 5. Stelle kosten. Die 3. Variante wäre, dass man eine Sparte schließt. Das Schauspiel wäre in diesem Fall zur Disposition gestellt, das Grillo-Theater. Daraus könnte man ein Bespieltheater machen. Und wenn man die erste und die mildeste Variante nimmt, dann würde das immer noch bedeuten, dass man einiges an Premieren streicht, dass die Oper, das Ballett und das Schauspiel weniger produzieren. Das heißt, auf den einzelnen Premieren lastet deutlich mehr Druck. Man kann sich eigentlich schon fast keinen Flop mehr leisten, denn weniger Output muss mehr Publikum bringen. Da ist immer das Wort von populärerer Spielplan und so die Rede. Und auch das würde bedeuten, dass die Stadt dann in 5 Jahren und auf dem Weg dahin natürlich auch insgesamt irgendwann 10 Millionen Euro mehr pro Jahr ins Theater stecken muss.
0: Ja, und auch da, du hast es jetzt gerade die mildeste Variante genannt, ist ja die Frage, ob das nicht langfristig vielleicht sogar der größere Schaden ist, wenn man so in die, weiß nicht, ob man sagen kann, Kunstfreiheit eingreift, indem man sagt, ihr müsst spielen, was die Häuser voll macht.
1: Ja, und das ist eben wirklich die ganz große Frage. Wo ist die Kunst, wie ist die Kunstfreiheit definiert? Zurzeit ist es ja schon so verhältnismäßig hoch angesetzt, dass man also zum Beispiel auch auf einem technischen Standard ist, der einen mit den großen Häusern vergleichbar macht. Das ist, um mal kurz von Essen nach Düsseldorf zu springen, wo es ja auch gerade die große Entscheidung gab, keinen Opernneubau zu machen. Das steht da im Hintergrund, dass die Oper dort gesagt hat, wenn wir mit den großen Häusern, mit Amsterdam, mit den Festivals kooperieren wollen, dann müssen wir da eine heutige aktuelle Technik auch vorweisen, einfach auch die räumlichen Möglichkeiten einer Bühne. Das wäre nur mit einem Opernneubau möglich gewesen. Und die Entscheidung, ich weiß es nicht, was da jetzt genau auch noch ausgerechnet wird, würde dann bedeuten, auf diesem internationalen Level spielt Düsseldorf eben nicht mehr mit. Ähnlich ist es dann eben auch in Essen. Wenn man die finanziellen Möglichkeiten immer weiter einschränkt, dann ist eine exzellente Kultur, dann ist Kultur auf Hochniveau immer schwieriger zu erreichen. Andererseits haben die Städte auch diese riesigen Probleme. Düsseldorf und Essen sind beides Städte, die haben extrem große soziale Probleme. Da läuft man wirklich, und ich kenne mich ja in beiden Orten gut aus, da läuft man wirklich durch die Innenstadt und sieht nicht nur einmal Leute, Drogensüchtige, die sich Spritzen setzen, die auf der Straße liegen, die Städte sind vermüllt, das wird immer schlimmer.
0: Es gab ja vor einigen Jahren schon mal so eine flächendeckende Spardebatte. Damals wurden fast alle Institutionen und Strukturen erhalten. Jetzt könnte man hoffen und sagen, so wird es doch bestimmt wiederkommen.
1: Ja, könnte man. Und Essen scheint ja auch zunächst einmal diesen Weg gehen zu wollen. Und die Frage ist aber, ob das funktionieren wird. Gut, in Essen ist die Oper gerade sehr, sehr schlecht besucht. Da ist mit Sicherheit noch ein bisschen Raum nach oben. Aber bei den Einsparungen, die jetzt nicht nur auf Essen, Essen ist da schon ein Pass pro Toto, Essen steht gerade für viele andere Städte. Vor diesen Einsparungen, für die Essen da steht, reicht es nicht, wenn man eine tolle Zauberflöte macht oder den einen oder anderen Musical-Erfolg. Das ist schon, das geht an die Substanz. Und wir werden, und deswegen finde ich das gerade auch so wichtig, jetzt gerade über Essen zu sprechen, wir werden mit diesem Problem in den nächsten 2 Jahren, die Frage ist immer, für wann haben die Städte, die haben ja oft Doppelhaushalte gemacht, für wie lange haben die Städte geplant, da werden wir so oft mit zu tun bekommen, mit ganz, ganz großen und einschneidenden Kürzungsdebatten.
0: Ist es eigentlich, Stefan, eine gute Idee, dass Unternehmensberatungen der Kultur erklären, wie man spart? Verstehen die den Betrieb oder kommen die zu den, recht naheliegenden Lösungen oder Vorschlägen, die wir ad hoc auch so formulieren könnten?
1: Also bei der Gesellschaft, die jetzt gerade in Essen aktiv ist, Actori, würde ich sagen, das ist eine gute Idee. Die sind seit Jahrzehnten darauf spezialisiert und die kenne ich auch jetzt schon mit ihren Gutachten seit Jahrzehnten, eben auch schon bei den früheren Spardebatten waren die aktiv und die wurden auch vom Deutschen Bühnenverein und den Theatern immer wieder als gut bewertet und die sind da wirklich kompetent. Andererseits ist es natürlich auch ein Problem, dass in so vielen Bereichen ich mich inzwischen frage, wieso muss denn für jeden Quatsch ein Gutachten angefertigt und teuer in Auftrag gegeben werden? Gibt's denn in den Ministerien und in den Kulturämtern und Verwaltungen überhaupt keine eigene Kompetenz mehr? Will man sich vielleicht immer hinter den Expertinnen und Experten verstecken? Das ist, glaube ich, schon eine Tendenz unserer Zeit. Also nicht jedes Gutachten ist wichtig, aber bei so einer großen Sache, wie es jetzt in Essen ist und mit Aktoren, das sind schon Leute, auf deren Urteil man was geben kann.
0: Vielleicht noch ganz kurz zum Schluss. Was können denn die Kulturschaffenden in dieser Lage tun? Sollen die sich am besten gleich einen anderen Job suchen?
1: Das wäre schon sehr radikal von der Reaktion her. Ich denke, kämpfen, es geht nicht anders, als immer weiter zu kämpfen. Aber ich glaube, dass ein bisschen mehr Flexibilität in Zukunft erforderlich ist. Eben halt zum Beispiel nicht immer mit den Idealvorstellungen zu arbeiten, wie jetzt eine Bühne auszusehen hat. Ich glaube, wir kommen da in vielen Bereichen der Kultur, auch den Museen geht's ja, die sind jetzt nicht so personalintensiv wie die Theater, aber auch den Museen geht's ja nicht gut. Wir kommen in vielen Bereichen der Kultur in Situationen, wo wir ja immer wieder scheinbar Sicheres in Frage stellen müssen, um überhaupt überleben zu können.
0: Stefan Keim über Kürzungsvorschläge fürs Essener Theater und die finanzielle Lage der Theater in den kommenden Jahren. Vielen Dank, Stefan.
1: Gerne.
0: Mit lautem Scheppern. So, das war jetzt kurz falsch. Die 60er und 70er Jahren waren eine Zeit radikaler Ideen, des Aufbruchs, der Abkehr von Konventionen, auch in der bildenden Kunst, wo sich zum Beispiel um 1960 die Gruppe der Neuen Realisten um den Kunstkritiker Pierre Restany formierte, mit dabei Yves Klein, Jean Tinguely oder Daniel Spörri. Und die suchten wieder die Verbindung zum Alltag, zum ganz normalen Leben. Es ging um eine neue Wahrnehmung und die brachte auch neue Formen hervor. Auch in Anlehnung an Dada landeten Sperrmüll, Schrott und Gefundenes im Kunstraum. Simone Reber hat eine Ausstellung in der Kunsthalle Mannheim besucht, die diese Zeit beleuchtet. Radikal, real, nouveau, Realisme und die Kunst der 1960er Jahre.
2: Mit lautem Scheppern setzt sich das Kunstwerk in Bewegung. Für seine Schrottplastik Hongkong aus dem Jahr 1963 hat der Schweizer Künstler Jean Tinguely Autoräder, eine Pfanne und eine Bohrspitze mit Keilriemen verbunden und mit kleinen Elektromotoren ausgestattet. Auf Knopfdruck macht die Kunst einen Höllenlärm. Radikal real, die energiegeladene Ausstellung in der Kunsthalle Mannheim, blickt zurück auf die 1960er Jahre, als Künstlerinnen und Künstler das Atelier verließen und die Straßen der Stadt für sich entdeckten.
3: Eine junge Generation ab Ende der 50er Jahre wollte die Lebenswelt wieder in die Kunst bringen. Und das hatte viel mit der Zeit zu tun. Das hatte viel damit zu tun, dass sich diese junge Generation viel stärker wieder mit dem Leben, mit der Welt, mit den Dingen auseinandersetzen wollte.
2: Sagt Luisa Hese, Interimsdirektorin in Mannheim und Kuratorin der Ausstellung. Startpunkt für die Nouveau Realiste war die Erklärung vom 27. Oktober 1960. Mit weißem Stift auf blauem Grund unterschrieben Künstler wie Yves Klein, Daniel Spörri oder Jean Tinguely in Paris das Manifest des Kunstkritikers Pierre Restany. Der neue Realismus, das ist ein neuer Zugang zur Wahrnehmung der Realität. Einer neuen Realität, 15 Jahre nach dem Ende des Zweiten Weltkriegs, herrscht nicht mehr der Mangel, sondern die wachsende Warenwelt.
3: Das ist eben ein ganz wichtiger Punkt, mit dem sich diese KünstlerInnen auseinandersetzen und wieder fragen, was umgibt uns eigentlich, was macht unsere Gegenwart aus, wie können wir mit den gesellschaftlichen, politischen Fragen umgehen, anstatt uns zurückzuziehen auf unseren eigenen kleinen Künstlergenius, sondern es ging vielmehr um kollektive Fragen, um das Gemeinsame, um Aktionen, um wirklich eine explosive Ladung an Auseinandersetzung mit dem, was die Gegenwart in dieser Zeit bedeutete.
2: In Paris nehmen Künstler wie Raymond Ince dicke Schichten von Plakaten von den Wänden und erklären sie zur Kunst. In Mannheim hängen diese großformatigen Abrisse wie abstrakte Gemälde an der Wand. Die Spannung der Zeit, der Kalte Krieg, der Mauerbau, der Algerienkrieg entlädt sich in gemeinsamen Aktionen.
3: Es wurde ein ganz neuer Kunstbegriff entwickelt und der beinhaltete, dass das Werk nicht im Atelier geschaffen wird und dann der Öffentlichkeit präsentiert wird, sondern dass die Genese des Werks, also der Prozess der Entstehung, Teil der öffentlichen Präsentation wird. Man denke an Niki de Saint-Phalle, die ihre Schießbilder vor der Öffentlichkeit erstellt hat, also auf ihre eigenen Werke mit scharfer Munition geschossen hat, auf Farbbeutel, die in diesen Werken eingearbeitet waren, die dann quasi wie Blut aus den Werken hinausliefen.
2: Für Niki de Saint-Phalle dienten die Schießbilder auch der Traumabewältigung. Ihr Vater, erzählte sie später, habe sie jahrelang missbraucht. Elegant selbstverständlich räumt die Ausstellung den Künstlerinnen den angemessenen Platz ein. Felise Buschtschin schweißt verspielte Skulpturen aus Altmetall zusammen. Die griechische Künstlerin Chrissa schafft eine teppichartige Collage mit alten Druckstöcken, die in der Ausstellung mit einem grauen Gemälde von Jasper Johns korrespondiert. Reaktion auf damalige Massenmedien. Die argentinische Künstlerin Marta Minujín verbrennt öffentlich ihre Matratzen.
3: In vielen Werken findet man einen leichten Humor, der durchaus auch kritisch gelesen werden kann. Man stelle sich vor, César nutzt eine Schrottpresse, um einen ganzen Alfa Romeo Giulietta zu einem Kasten zusammenzupressen, der dann hinterher zu einer Skulptur wird. Das hat natürlich was Gewalttätiges. Es hat natürlich auch einen bestimmten Zugang dazu, wie wir mit den Dingen umgehen, die in dieser Zeit natürlich auch als die Kathedralen der Gegenwart bezeichnet wurden, nämlich das Auto.
2: Das geschrottete Wrack steht jetzt als Skulptur im Museum. Vieles wirkt leichthändig und humorvoll und dennoch sind die gefährlichen Unterströmungen der Zeit spürbar. Zum Beispiel in dem zarten Prägedruck, den der Japaner Tetsumi Kudo von einem Fossil in Hiroshima gefertigt hat. Die künstlerischen Strategien von damals, glaubt Luisa Hese, lassen sich durchaus auch auf die Gegenwart übertragen.
3: Es ist die Beziehung zu den Dingen, dieses sich umschauen, was um einen herum passiert, wie man mit der Welt der Dinge umgeht und was das bedeutet, wie man mit Fragen des kollektiven Produzierens in der Kunst umgeht, also wie man wirklich gemeinsam im Stadtraum mit Öffentlichkeit umgehen möchte.
2: Radikal real in der Mannheimer Ausstellung klingt die Kunst und bewegt sich, kommt von der Straße oder der Hauswand, ist ruppig, räudig und rostig und wirkt ganz frisch.
0: Simone Reber über die Ausstellung Radikal Real in der Kunsthalle Mannheim. Die Kunst der 1960er Jahre ist dort bis zum 11. Oktober zu sehen.
4: 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Ein neuer Stern leuchtet am Eurovision-Himmel. Kanada.
5: Der nordamerikanische Kontinent betritt im kommenden Jahr zum ersten Mal die größte Musikbühne der Welt. Das gaben die Europäische Rundfunkunion und CBC Radio Canada in Genf bekannt. Es ist die erste Erweiterung des ESC-Universums, seitdem 2015 Australien beigetreten ist. ESC-Direktor Martin Green sagte, auch wenn der Wettbewerb in Europa geboren wurde, heißt er weiterhin die ganze Welt willkommen. Im kommenden Jahr findet das Wettsingen in Bulgarien statt, weil die bulgarische Sängerin Dara mit dem Song Bangaranga im Mai den ESC 2026 in Wien gewann. Ab dem 10. September wird der Wandteppich von Bayeux im British Museum in London ausgestellt. Heute hat der Online-Ticketverkauf begonnen. Laut Nachrichtenagentur AFP mussten Interessierte zunächst mehr als eine Stunde warten. Das Museum bat um Geduld. Wer den Wandteppich bewundern will, muss dafür umgerechnet 28 bis 38 Euro ausgeben. Das Kunstwerk ist 70 Meter lang, 50 Zentimeter breit und 350 Kilogramm schwer. Es ist eine historische Leihgabe. Das Bayeux-Museum in der Normandie wird renoviert. Das fast 1000 Jahre alte Meisterwerk wird durch den Tunnel unter dem Ärmelkanal transportiert. Kritiker fürchten um dessen Sicherheit. An Hochhäusern scheiden sich oft die Geister. Entweder man mag sie oder nicht. Architektonisch sind sie auf jeden Fall preiswürdig. Alle zwei Jahre wird nämlich der internationale Hochhauspreis vergeben. Jetzt stehen die 30 Nominierten für dieses Jahr fest. Nach Angaben des Deutschen Architekturmuseums in Frankfurt am Main kommen sie aus 12 Ländern auf 5 Kontinenten. Die meisten stammen aus China, den USA, Australien, Argentinien, Brasilien und Singapur. Laut Deutschem Architekturmuseum wird ein Hochhaus ausgezeichnet, das exemplarische Nachhaltigkeit, äußere Gestaltung und innere Raumqualitäten wie auch soziale und städtebauliche Aspekte zu einem vorbildlichen Entwurf verbindet. Weitere Kriterien sind innovative Bautechnik und Wirtschaftlichkeit. Voraussetzung: Das Hochhaus muss 100 Meter hoch und in den vergangenen zwei Jahren fertiggestellt worden sein. Der Gewinner wird am 3. November in der Paulskirche in Frankfurt am Main gekürt. Der Polizist der Band Village People, Victor Willis, ist tot. Der Leadsänger starb mit 74 Jahren. Das teilten seine Ehefrau und die Band selbst in sozialen Netzwerken mit. Demnach litt Willis an einer kurzen, aber aggressiven Krankheit. Die Village People sind vor allem für ihre Verkleidungen bekannt. Jeder der 6 Männer hatte eine andere. Bauarbeiter, Cowboy, Soldat, Native American, Rocker und Polizist. Ihr bekanntester Hit ist YMCA. Das Lied kam 1978 heraus und gilt noch heute als Hymne der schwulen Subkultur.
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0: Filme der Woche hier bei Fazit. Da läuft morgen in den Kinos eine georgische Produktion an, Dry Leaf. Ein Film mit sehr eigenwilliger Optik, weil nur mit einem alten Handy gedreht. Anke Lewicke ist im Studio. Anke, wir reden aber erstmal über den anderen Film, der morgen ebenfalls startet. Und zwar heißt der The Piano Tuner, also Klavierstimmer. Was hat es mit diesem Klavierstimmer auf sich?
6: Also er hat das absolute Gehör, wurde einst als Wunderkind gefeiert, aber er hat auch eine Überempfindlichkeit. Er hört alles 10-mal so laut wie wir, deshalb musste er das Klavierspielen auch aufgeben. Aber mit seinem Onkel, gespielt von Dustin Hoffman, fährt er jetzt durch die Gegend in einem blauen Transporter und sie stimmen überall in New York die Klaviere, also häufig bei reichen Leuten, wo das Klavier nur eine Dekoration ist. Und eines Tages stellt Nicky fest, dass er doch noch andere Verwendung für sein absolutes Gehör hat, weil er kann Safes damit knacken, weil er wirklich dieses Einrasten der Zahnräder herauskristallisieren kann. Und das kriegt wiederum eine Gangsterbande mit. Und weil sein Onkel, der übrigens von Dustin Hoffman gespielt wird, Geld braucht, lässt er sich so auf diverse Deals ein. Also der Klavierspieler, Stimmer gerät auf kriminelle Abwege.
0: Und das heißt, es gibt in diesem Film auch ein Wiedersehen mit Dustin Hoffman.
6: Ja, den hätte man auch gerne als guten Onkel, als väterlichen Freund. Nickys Vater scheint schon länger tot zu sein. Und es ist so lustig, ihn mal wiederzusehen. Er hat so abstruse Ideen die ganze Zeit, redet eben über Quecksilber in Thunfisch-Sandwiches, in die er dann herzhaft reinbeißt. Aber er ist auch so ein bisschen übergriffig. Nicky hat gerade von einer Pianistin das Klavier gestimmt. Die trifft er im Café wieder und der Onkel ist dabei.
7: Hi, schön, dich wiederzusehen.
8: Hey. Stell mich vor. Ich weiß nicht, wie sie heißt.
7: Ich bin Ruthie.
9: Hallo Ruthie, ich bin Harry Horowitz. Du kannst Harry zu mir sagen. Sag nur nicht, es gibt nichts mehr zu futtern.
7: Hast du den Satz von meiner Oma geklaut?
9: Ich habe in meinem ganzen Leben noch nie was geklaut. Das ist Nicky, mein Klavierstimmerlehrling. Er ist sowas wie mein Neffe, obwohl wir nicht verwandt sind. Und eins kann ich dir sagen, er ist noch zu haben.
6: Ja, das nervt natürlich Nicky alles, aber er lernt dann Ruthie doch auch übers Klavierstimmen, über die Musik kennen. Aber die Liebesgeschichte wird eben immer wieder unterbrochen von den Gangstern, die an der Tür von Nicky klopfen.
0: Es hört sich fast so ein bisschen wie so ein Woody Allen-Plot an.
6: Es hat auch was von Woody Allen, weil es auch ein New York-Film ist. Also ich habe lange New York nicht mehr so gesehen und ich finde auch die akustische Tonspur wirklich toll. Also der Sound, da hat man die Jazzmusik, weil Harry eben von Dustin Hoffmann gespielt, Herbie Hancock gehört hat. Gleichzeitig gibt es natürlich klassische Musik, weil die Pianistin Ruthie eben komponiert. Also und die Musik ist eben immer Teil der Erzählung, aber gleichzeitig gibt es eben eine ganz spannende akustische Tonspur, weil durch dieses Hören und gemacht wurde das Sounddesign von Johnny Burns und er hat wirklich in seine Ohren Mikrofone gesteckt, um das alles so übersteuert aufzunehmen, wie Nicky das eben hört. Also man hat eben das Gehupe, die Sirenen, alles 10-mal so laut, aber dadurch wird New York noch mehr in Szene gesetzt.
0: Also so eine akustische Präsenz, die da erzeugt wird. Insgesamt würdest du sagen, Anke, ein guter Film, sehenswerter Film?
6: Ich fand den so wunderbar altmodisch, auch wie er die Spannung aufbaut, die Liebesgeschichte erzählt und dann noch Dustin Hoffmann. Ja, ich konnte mich da schön einsehen.
0: The Piano Tuner ab morgen in den Kinos. Und von New York geht es nach Georgien. Dort spielt Dry Leaf von Alexandre Kubaritze, der übrigens an der DFFB, also der Deutschen Film- und Fernsehakademie in Berlin, studiert hat und jetzt ja so ein bisschen als internationaler Shootingstar gehandelt wird. Anke, wie sieht denn dieser Film aus, frage ich mal als erstes. Und wie alt ist das Mobiltelefon, mit dem dieser Film gedreht worden ist?
6: Ich glaube, es kommt aus dem Ende der 1990er Jahre. Dementsprechend verpixelt sind die Bilder. Man kann die Mimik manchmal nicht erkennen, aber ich muss sagen, ich konnte mich da gut drauf einlassen, weil die digitale Technik, das ist mir manchmal auch eine Überforderung. Also ich finde, das hat manchmal auch was Steriles und ist nicht so sinnlich. Deshalb gucke ich auch gerne immer wieder 16 mm oder 35 mm. Diese Grobkörnigkeit hat so eine schöne Haptik. Und hier, finde ich, macht das mit den Handyaufnahmen auch Sinn, weil der Film spielt so mit den verschiedenen Genres, die das Kino zu bieten hat und findet durch diese Handyaufnahmen auch immer atmosphärische Bilder dazu. Und es geht so los mit impressionistischen Aufnahmen vom Straßenleben in Georgien. Man sieht Menschen Eis essen, man sieht Hunde, man sieht sphinxhafte Katzen und dazu gibt es stummfilmhafte Musik.

0: Ja, hört sich schön an, Anke. Worum geht's denn eigentlich?
1: Ja, du musst dir den Film so ein bisschen so vorstellen, daher auch der Titel, wenn so ein Blatt vom Baum fällt, dann kann man doch nie die Flugbahn berechnen. Und diese mäandernde Bewegung übernimmt der Film. Also er ist ein Roadmovie, er ist eine Detektivstory. Ein Vater kriegt einen mysteriösen Brief von seiner Tochter und in diesem Brief kündigt sie ihr Verschwinden an. Und er macht sich dann auf die Suche, wird zum Detektiv. Und sie arbeitet als Fotografin und wollte gerade alle Bolzplätze in Georgien aufnehmen. Dadurch setzt sie sich in Bewegung, lernt Land und Leute kennen. Gleichzeitig gibt es aber wieder eine Erzählerstimme, die etwas Märchenhaftes in den Film bringt.
2: Samsachuris Schemdek, Irakli Megobartanirtat, Nachini Sajmela Zawa. Megobar Irakli Surchevs. Rom im sportuli journalis redaktor Stajla Paragos. Romelschitz Lisa fotografat mušaubda.
1: Ja, man hört so ein bisschen, es geht um Sport und tatsächlich ist dieser Vater auch Sportdozent. Und Kubaritze spielt aber auch mit den Elementen des magischen Realismus. Also der Vater wird begleitet von dem mysteriösen Freund der Tochter, den man nicht sieht. Man hört nur seine Stimme. Das scheint aber für alle, für den Vater und auch für die ganze andere Umgebung völlig normal zu sein. Also es ist ein ziemlich abgedrehter Film.
0: Hört sich total gut an.
1: Ja, ich fand auch den Look eben interessant. Also zum Beispiel, um es nochmal zu erklären, die Kinder schießen einen Fußball in einen Wald rein, trauen sich dann aber nicht in den Wald, weil durch diese pixelhaften Aufnahmen sieht der Wald, hat ja keine Konturen und ist einfach nur ein schwarzes Loch und da will keiner rein.
0: Ach, interessant. Fußball spielt also auch eine große Rolle, ja?
1: Ja, weil dadurch kriegt der Film nochmal eine andere spielerische Ebene, nämlich was sehr Konkretes. Und man guckt Kindern ja gerne zu. Und die Bewegungen von ihnen sind ja dann auch immer mit Emotionen aufgeladen. Also die Konzentration beim Abschuss, dann die Freude beim Tor oder die Wut, wenn man nicht getroffen hat.
0: Also eine echte Empfehlung.
1: Eine echte Empfehlung, aber auch eine lange Empfehlung. Der Film hat fast gut 3 Stunden, aber ich bin glücklich herausgekommen.
0: Anke Lewicke über 2 neue Filme, die morgen Donnerstag in den Kinos starten. Dry Leaf von Alexandre Kubaritze und The Piano Tuner, eine kanadische Produktion, unter anderem mit Dustin Hoffman. Vielen Dank, Anke.
1: Tschüss.

0: Essen in der Kunst. Diesem Thema widmet sich das Museum Gunzenhauser in Chemnitz in diesem Jahr. Eine Ausstellung gab es bereits dazu, in der es um Konsumgeschichte ging. Jetzt im zweiten Teil Serving Gender stehen Geschlechterrollen im Mittelpunkt und damit die Frage, wie Essen gesellschaftliche Strukturen reproduziert. Denn ja, Essen stillt Hunger, aber wer bereitet es zu? Wer bringt es auf den Tisch und wie wird das bildlich dargestellt? Kuratiert hat diese Ausstellung Pauline Tickes und mit ihr konnte ich vor der Sendung sprechen. Guten Abend, Frau Tickes.
1: Guten Abend, Frau Schwarz.
0: Das scheint so eine Kunstgeschichte des Essens aus feministischer Perspektive zu sein. Oder wie kann ich mir das vorstellen? Was zeigen Sie?
1: Ja, Serving Gender ist tatsächlich ein feministischer Blick über den Tellerrand, wie ich gerne sage. Und die Ausstellung zeigt die ganz ambivalenten Verstrickungen zwischen Frauen und weiblichen Rollenbildern und dem Thema Essen in der Kunst.
0: Was ist daran ambivalent?
1: Ambivalent ist zum Beispiel, dass bis heute zumeist Frauen für die sogenannte Foodwork, also für die Ernährung von Familie, Communities und so weiter zuständig sind, dass gleichzeitig aber vor allem Mädchen und Frauen weltweit unter Unterernährung leiden, dass die Frage ist, wer darf eigentlich Appetit haben, also dass wir eine ganz andere Selbstdisziplinierung oder Disziplinierung von außen haben, was das Essverhalten von Mädchen und Frauen angeht. Das sind so Punkte, wo ich von Ambivalenz sprechen würde, die da eben aufgemacht wird in der Ausstellung.
0: Wie haben Sie Ihre Ausstellung denn aufgebaut?
1: Die Ausstellung ist in verschiedene Sektionen eingeteilt. Es wird eingeleitet durch die tragischen Ereignisse im Garten Eden, als Eva sich anmutet, den Apfel zu essen, die verbotene Frucht, und die menschliche Erbsünde auslöst. Wir zeigen essende Frauen, eine Rarität in der Kunstgeschichte. Es geht um Muttermilch, es geht um Essstörungen tatsächlich, es geht um Hunger als Protestform von den Suffragetten. Das wären jetzt so einige Sektionen.
0: Und welche Objekte erwarten uns da?
1: Wir haben medial ein sehr breites künstlerisches Spektrum von Malerei, Textilarbeiten, Grafiken, Collagen, Fotografien, aber auch Videoarbeiten. Zum Beispiel die ikonische Videoarbeit von Martha Rosler aus den 70er Jahren, Semiotics of the Kitchen. Das ist eine absolute Ikone, in der sie das Alphabet der Küchenutensilien vorführt und sozusagen die Gefangenheit der Hausfrau ganz ironisch vor die Kamera bringt.
0: Was ist sozusagen das Augenmerk oder das Bemerkenswerte, wenn man nach Darstellungen sucht von Frauen am Kochtopf, sage ich mal, oder bei der Zubereitung?
1: Was wir ganz viel haben, das ist auch eines der ältesten Bildmotive in der westlichen Kunstgeschichte, ist Eva und der Apfel. Also der Sündenfall taucht sowohl in der Kunstgeschichte als auch in unseren Sammlungen immer wieder auf. Dann haben wir kochende Frauen. Wir haben tatsächlich auch Bilder von zwei nationalsozialistischen Künstlern, die total der NS-Politik entsprechen in der Ausstellung, weil sowas befindet sich auch in fast jeder deutschen musealen Sammlung, würde ich sagen. Dann haben wir aber auch aus der DDR sozialistischen Realismus. Da wird dann ein Tischgespräch von Männern gezeigt und eine Frau serviert das Essen. Und was wir natürlich auch viel haben, sind stillende Mütter. Das ist auch eine ganz verbreitete Darstellungsweise. Wenn man mal Frauen und Essen irgendwie zusammen sucht, dann sind sie die, die das Essen im körperlichen Sinne servieren.
0: Ist ja auch etwas, was man in Kirchen häufig sieht, ne? Die nährende Mutter,
1: genau.
0: Gottes.
1: Das ist das älteste christlich-ikonografische Bildmotiv der stillenden Mutter, ist die sogenannte Maria Laktanz, also diese Maria Mutter Gottes, die ihr Kind stillt. Und dieses Bildmotiv taucht auch ab dem frühen Mittelalter in jedem Jahrhundert auf und ist ganz verbreitet. Und was auf jeden Fall das Rarste war zu finden, waren tatsächlich essende Frauen. Das fehlt. Es hängt natürlich ganz, ganz viel damit zusammen, dass seit Jahrhunderten die Disziplin, die Selbstkontrolle und das Verhaltensein eine weibliche Tugend ist. Das hat sich vor allem im 19. Jahrhundert entwickelt und ist aber bis heute vorherrschend. Da wird dann auch in der Ausstellung die Frage gestellt, wer darf eigentlich Appetit haben? Und Frauen essen eben nicht. Und Frauen sollen auch keinen Appetit haben und Frauen sollen auch nicht genießen. Und das spiegelt sich eben total in der Kunstgeschichte wieder. Deshalb ist es so selten. Die Kunst ist einfach ein Spiegel gesellschaftlicher Verhältnisse und in dem Fall einfach ein Spiegel festgeschriebener Geschlechterrollen. Das muss auch gar nicht bewusst passiert sein, aber seit Jahrhunderten ist einfach die Frau für bestimmte Dinge vermeintlich zuständig und so wird sie eben auch abgebildet. Und das ist das Interessante, ne, dass wir da anhand der Kunst sozusagen auch in die Zeit zurückschauen können und gucken, wie lange gibt es diese Vorstellungen schon und warum herrschen sie eigentlich noch so fest vor. Und das Ganze hat sich ja im 19. Jahrhundert stark entwickelt, als so diese große Trennung zwischen dem privaten, also dem häuslichen Bereich und dem öffentlichen Bereich auftritt und der Mann sozusagen, also wir reden jetzt von einer klassischen heterosexuellen Ehe, der Mann geht in die Öffentlichkeit und erhält plötzlich Lohn, also er arbeitet außer Haus und diese Hausgemeinschaft, wie sie davor existiert hat, bricht auf und die Frau bleibt eben zu Hause im privaten Bereich und sie erhält sozusagen Kost und Logis von ihrem Mann, der ja bezahlte Arbeit, also seine Arbeit als Tauschwert einsetzen kann und ihre Arbeit wird dadurch abgemindert und als eine Selbstverständlichkeit für diese Kost und Logis angesehen und hat eben nicht diesen gleichen Tauschwert. Und darauf kann man eigentlich ziemlich viel zurückführen. Und diese Festgeschriebenheit hat sich bis heute nicht ganz in diesem Extrem, es hat sich natürlich schon was weiterentwickelt, aber die hat sich grundsätzlich einfach fortgesetzt. Und man kann eigentlich sagen, im 19. Jahrhundert entsteht diese weibliche Fürsorgearbeit.
0: Das ist jetzt keine große Überraschung, finde ich, aber bedeutet das denn auch, wenn man sagen Kunstwerke sichtet, dass man ab in dieser Zeit auch einfach viel mehr findet an Abbildungen? Also im Vergleich, sage ich mal, zum Mittelalter, wo man ja weiß, dass im Mittelalter manche Dinge viel unkonventioneller aus heutiger Sicht gehandhabt wurden, als wir das in unseren Köpfen vielleicht haben.
1: Ja, das ist absolut so. Und ich denke auch, die Bedeutung der Kunst verändert sich ja auch über die Jahrhunderte. Und gerade im 19. Jahrhundert hat sie ja einen ganz anderen repräsentativen Wert. Also allein, wenn wir dann zum Beispiel Historienmalerei haben, wo irgendwelche mythischen Szenen dargestellt werden, die dann aber trotzdem die gesellschaftlichen Verhältnisse der Zeit auch abbilden sollen und die Normen und Regeln sollen durch solche Bilder dann auch vermittelt werden. Und ich glaube, das ist auch das Entscheidende, dass wir anhand dessen sozusagen Fenster in die Zeit haben und diese Normen erkennen können. Genau.
0: Pauline Tigges, Kuratorin der Ausstellung Serving Gender im Museum Gunzenhauser in Chemnitz bis zum 1. November dort zu sehen. Und wir kommen zur Kulturpresseschau. Gregor Sander hat die Feuilletons von morgen Donnerstag gelesen. Top-Thema, das Merkel-Porträt.
2: Mona Merkel kalauert die Frankfurter Allgemeine Zeitung in ihrer Überschrift, aber dann wird in allen Feuilletons das neue Bild der alten Kanzlerin ganz ernst besprochen. Nicola Kuhn behauptet im Berliner Tagesspiegel sogar, selten ist einem Politikerporträt so entgegengefiebert worden. Wie wird sie dargestellt sein, die erste Kanzlerin der Republik? Wie will Angela Merkel selbst gesehen werden? Überzeugt die Ähnlichkeit? Diese Frage beantwortet Peter Richter von der Süddeutschen Zeitung. Angela Merkel ist also unzweifelhaft als Angela Merkel zu erkennen. Das heikle Problem mit der Ähnlichkeit hat der in Frankreich geborene und in Deutschland aufgewachsene 28-jährige Künstler Jérémy Kerras offensichtlich in den Griff bekommen. Von Ferne scheint seine Angela Merkel sogar leise und ein wenig spöttisch zu lächeln. Von Nahem wirkt sie dagegen eher ernst und streng. Stefan Trinks von der FAZ stört sich dann aber an der Farbwahl. Das Blau ihres Oberteils mag unaufgeregt beruhigende Seriosität verkörpern sollen. Malerisch ist es als Fernfarbe, die eine Porträtierte schnell einmal entrückt, nicht die glücklichste Wahl. Zumal Kerras den grellblauen Blazer extrem flächig mit nur zwei Alibi-Zugfalten auf beiden Seiten anlegt und in Merkels linker Schulterpartie noch ein sich mit dem restlichen Farbton beißendes Kobaltblau einführt. Auch Hilka Dirks von der Taz stört dieses Blau. Historisch ein Farbton, da kostbar in seiner Beschaffung, der Herrscher. Im zeitgenössischeren textilen Bereich dann vielleicht aber auch eher der FDJ-Uniformen und kunsthistorisch vor allem der von Maria, Mutti Jesu Christi. Nach diesem zaghaften Mutti-Witz wird es bei Markus Wöller in der Tageszeitung Die Welt sofort wieder ernst. Abstrakt ist nichts auf diesem Bild. Es ist der pure Realismus von protestantischer Nüchternheit, so riskant wie eine Verwaltungsvorschrift. Und Tobias Timm stellt in der Wochenzeitung Die Zeit abschließend fest, dieses Bild ist nicht wirklich aufregend und es lässt sich schwer einsortieren. Vielleicht bereitet auch das der Kanzlerin so große Freude. Wer wirklich etwas zu lachen haben möchte, den schickt die Taz in den dritten Solofilm der quietschgelbenen Minions aus den Ich-Einfach-Unverbesserlich-Filmen mit einer für Taz-Verhältnisse fast schon merkelhaften Überschrift: Anarchischer Sinn für Schabernack. Barbara Schweizerhof entdeckt auf der Leinwand eine hedonistische Hingabe an den jeweiligen Moment, der regelmäßig den jeweiligen Filmplot völlig vergessen lässt. Chaos regiert. Dieses Mal werden die ein- oder zweiäugigen, unverständlich vor sich hin brabbelnden Kobolde ins Hollywood der 20er Jahre verfrachtet, um dort Stummfilme zu drehen, was natürlich schief geht. Aber dafür hat Josef Gübel von der SZ etwas Neues in der Minions-Welt entdeckt. Nach dem furiosen Auftakt gibt es etwas, was es so bei den Minions noch nie gab, eine Story. Genauer gesagt, eine etwas hektisch erzählte zweite Filmhälfte über die Minions Henry und James, die sich neu orientieren und als Regisseure einen Monsterfilm drehen wollen. Auch das geht natürlich schief. Trotzdem ist der SZ-Kritiker rundum begeistert und sich außerdem sicher, Minions und Monster retten vermutlich im Alleingang den Kinosommer. Wer das nicht glaubt oder wer einfach lieber liest, dem hat die Zeit die schönsten Seiten des Sommers zusammengestellt und verspricht 12 neue Bücher, mit denen der Urlaub gelingt. Das können wir hier natürlich nicht mehr seriös besprechen, aber für ein Überschriftenpotpourri reicht unsere Zeit noch. Zum Waffenschmuggeln braucht man gute Verse, hat Ijoma Mangold bei Christoph Magnusson Die Reise ans Ende der Geschichte gelernt. Iris Radisch stellt zufrieden fest, Angelika Klüssendorfs neuer Roman heißt zwar Trost, bietet aber keinen, und das ist genau richtig. Und wem das zu hart erscheint, dem sei die Überschrift von Marlene Knoblauch zu Deborah Levys Mein Jahr in Paris mit Gertrude Stein empfohlen. Pfirsich-Brandy ist die Lösung für alles.
0: Das war die Kulturpresseschau von Gregor Sander und das war Fazit, die Kultur vom Tage. Ich bin Marietta Schwarz. Danke fürs Zuhören und eine angenehme Nacht.

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1: Es ist 0 Uhr. Die Fahrer der Saarbahn legen erneut die Arbeit nieder. Die Gewerkschaft Deutscher Lokomotivführer, GDL, hat einen mehrtägigen Streik angekündigt. Er soll von heute 13 Uhr bis am Montagmorgen dauern. Die Gewerkschaft begründet den Ausstand mit angeblichen Falschdarstellungen der Arbeitgeber zu ihren Tarifforderungen und spricht von Angriffen auf die Grundrechte der Saarbahnfahrer. Mit dem Streik reagiert die GDL vor allem auf die Kündigung einer speziellen Vereinbarung durch den kommunalen Arbeitgeberverband KAV. Ziel der Arbeitgeber sei es, so die GDL, eine eigene gewerkschaftliche Organisation der Saarbahnfahrer zu unterbinden. Die Spitzen von Union und SPD haben ihre Beratungen über das Reformpaket im Koalitionsausschuss beendet. Nach ARD-Informationen haben sie sich auf ein umfassendes Paket für Wachstum und Beschäftigung geeinigt. Außerdem gab es demnach eine Einigung auf eine Reform der Einkommenssteuer. Über die konkreten Ergebnisse wurde zunächst nichts bekannt. Darüber wollen die Vorsitzenden der Koalitionsparteien am Vormittag in einer Pressekonferenz informieren. Der saarländische Städte- und Gemeindetag hofft auf einen Durchbruch beim kommunalen Finanzausgleich. Heute kommen die kommunalen Spitzenverbände mit Vertretern der Landesregierung zusammen. Der SSGT fordert eine bessere Finanzausstattung für die saarländischen Gemeinden. Aus der SR-Nachrichtenredaktion Marc Langels.
2: Ein neuer kommunaler Finanzausgleich müsse auch der Investitionsschwäche der saarländischen Gemeinden entgegenwirken. Das heißt es in einem Schreiben des saarländischen Städte- und Gemeindetages, das dem SR exklusiv vorliegt. Ein Begutachtungsprozess, der seit 2 Jahren laufe, habe gezeigt, dass die Kommunen hier unterfinanziert seien. Gleiches gelte für die freiwilligen Leistungen wie die der Kultur- oder Sportförderung. Auch hier gebe es zu wenige finanzielle Mittel. Deshalb müsse ein neuer kommunaler Finanzausgleich insgesamt mehr Geld für die Gemeinden zur Verfügung stellen, damit diese im Ländervergleich den Anschluss halten könnten.
1: Gegen den Mann, der in Wadern-Lockweiler seine Mutter getötet haben soll, wird jetzt wegen Mordes ermittelt. Das hat die Staatsanwaltschaft Saarbrücken mitgeteilt. Zudem gäbe es Hinweise auf eine psychische Erkrankung des 41-Jährigen. Der Ermittlungsrichter habe angeordnet, ihn in einem forensisch-psychiatrischen Krankenhaus unterzubringen. Nach bisherigen Erkenntnissen hat der Verdächtige seine 63 Jahre alte Mutter vorgestern am frühen Morgen mit mehreren Messerstichen im Schlaf getötet. Anschließend habe er die Tat gestanden. Und das waren die Nachrichten mit Daniel Magar. 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Das Wetter: in der Nacht oft klar und trocken, die Luft kühlt ab auf 15 bis 10 Grad. Morgen verbreitet Sonnenschein bei Höchstwerten zwischen 26 und 29 Grad. Die weiteren Aussichten: sonnig und trocken bei maximal 30 Grad, die Zeit 0.03 Uhr.
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4: Dazu begrüßt Sie ganz herzlich Maren Ulrich. In den kommenden 2 Stunden hören wir Produktionen aus dem Sendegebiet des Norddeutschen Rundfunks. Sehr zentral das NDR Elbphilharmonieorchester mit Aufnahmen aus der Zeit vor der Fertigstellung der Elbphilharmonie und noch mit altem Namen NDR Sinfonieorchester. Eines seiner Dirigenten, das ist Günther Wand gewesen, und der steht am Pult in der folgenden Aufnahme. Sinfonie S-Dur Hoboken Verzeichnis 1 Nummer 76 von Josef Haydn.

1987 ist Günter Wandt noch während seiner Amtszeit als Chefdirigent beim damaligen NDR-Sinfonieorchester zum Ehrendirigenten ernannt worden. In dieser Aufnahme hatte er die Leitung. Joseph Haydns Sinfonie S-Dur Hoboken-Verzeichnis 1 Nummer 76. Sechs Mitglieder der NDR-Klangkörper haben sich Anfang der 2000er zusammengefunden und das Ensemble Brahms Sextett gegründet. Das liegt nahe, wenn man in der Heimatstadt des Romantikers lebt. Auf dem Programm stehen aber nicht nur Werke des Namenspatron, sondern auch Antonín Dvořák. Das hier ist sein Sextett A-Dur Opus 48.

Applaus für das Brahms-Sextett, das jedoch Musik von Antonín Dvořák gespielt hat. Sextett A-Dur, Opus 48. Sommerzeit ist Festspielzeit. Während in Bayreuth der komplette Ring des Nibelungen auf dem Programm steht, hat letzte Woche Teil 2 des Zyklus Premiere an der Münchner Staatsoper gefeiert. Richard Wagners Walküre. Passend dazu singt die Mezzosopranistin Lioba Braun daraus: Der Männersippe saß hier im Saal, von Hunding zur Hochzeit geladen, und im Anschluss noch eine Szene der Waldraute aus Wagners Götterdämmerung.

Die Mezzosopranistin Lioba Braun zu Gast beim NDR-Sinfonieorchester unter Leitung von Peter Schneider. Höre mit Sinn, was ich dir sage, aus Richard Wagners Götterdämmerung. Und davor, der Männersippe saß hier im Saal von Hunding zur Hochzeit geladen, aus der Walküre. 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Jetzt mit Musik von Camille Saint-Saëns.

La Muse et la Poète, ein Konzertstück von Camille Saint-Saëns, das haben der Geiger Joshua Bell und der Cellist Steven Issalis gespielt, gemeinsam mit dem NDR Elbphilharmonieorchester unter der Leitung von Christoph Eschenbach. Durch die Nacht mit Musik von Otto Nicolai. Das ist der Mann, der die Wiener Philharmoniker gegründet hat. Er war nicht nur Dirigent, sondern auch Komponist, und das hier ist seine Messe für Soloquartett, vierstimmigen Chor und Orchester D-Dur. In dieser Aufnahme hören wir Georgine Rassig, Sopran, Gwendolyn Killebrew, Alt, Frieda Lang, Tenor, Hermann Christian Polster, Bass, außerdem der Chor des NDR gemeinsam mit dem NDR Sinfonieorchester unter Leitung von Heinrich Hollreiser.

Messe D-Dur von Otto Nicolai. Das waren Georgine Ressig, Sopran, Gwendolyn Killebrew, Alt, Frieda Lang, Tenor, Hermann Christian Polster, Bass, der Chor des NDR gemeinsam mit dem damals noch NDR-Sinfonieorchester, heute NDR-Elbphilharmonieorchester unter der Leitung von Heinrich Hollreiser. Damit ist es kurz vor zwei. Musik von Mariana von Martinez begleitet sie in Richtung der Nachrichten.

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1: Um 2 Uhr mit Ronald Lessig. Die Bundesanwaltschaft hat den mutmaßlichen Drahtzieher der Anschläge auf die Nord Stream Gasleitungen vor knapp 4 Jahren angeklagt. Nach Recherchen von ARD, Süddeutscher Zeitung und der Zeit soll sich der Ukrainer unter anderem in abgehörten Telefonaten selbst belastet haben. Aus Hamburg, Anna Klüschpies.
2: Dem Ukrainer Sergei K. werden Angriffe auf die zivile Energieinfrastruktur, nach dem Völkerstrafrecht ein Kriegsverbrechen, die